0: Schiffe in der Straße von Hormus. Aus der Nachrichtenredaktion Lukas Kram.
1: Iranische Staatsmedien berichteten über mehrere Explosionen im Süden des Landes. Es seien unter anderem Hafenstädte getroffen worden. In einer ersten Reaktion kündigte der Iran Vergeltung an. Zuvor waren mindestens 3 Tanker in der Straße von Hormus angegriffen worden. Die USA machten die iranische Regierung dafür verantwortlich. Das Vorgehen des Iran sei unbegründet, gefährlich und ein eindeutiger Verstoß gegen die eigentlich geltende Waffenruhe. Daraufhin hatten die USA bereits ihre Sanktionen auf iranisches Öl wieder in Kraft gesetzt.
0: Der Verband der deutschen Automobilindustrie ist für weitere Reformen. Präsidentin Müller hat gesagt, dass Automobilunternehmen jetzt ihre Wettbewerbsfähigkeit und ihr Geschäftsmodell sichern und neu gestalten müssten. Dazu gehöre auch Kostendisziplin und Anpassungen beim Personal. Viele Beschäftigte in der Automobilbranche fürchten aktuell um ihre Jobs. Bei VW wird es morgen deshalb einen Protesttag geben, zeitgleich mit einer Sitzung des Aufsichtsrates, bei der über mögliche Einschnitte beraten wird. Die Ukraine hat die Entscheidung des IOC kritisiert, russische Sportler wieder zu den Qualifikationen für die Olympischen Spiele zuzulassen. Das Internationale Olympische Komitee hat die Sanktionen gegen russische Athleten vorläufig aufgehoben. Ob sie bei den Olympischen Spielen dann auch mit eigener Flagge und Hymne antreten dürfen, will das IOC später entscheiden. Das ukrainische Außenministerium rief die Gastgeberländer von Sportwettbewerben auf, die russische Flagge weiter zu verbieten, weil unter ihr der, Zitat, grundlose Krieg in der Ukraine weitergehe. Bei der Fußball-Weltmeisterschaft steht die Schweiz im Viertelfinale. Die Entscheidung ist erst im Elfmeterschießen gefallen, 4:3 gegen Kolumbien. Aus dem ARD-WM-Team Michael Küster.
2: Am Ende ist die Schweiz der glückliche Sieger gewesen. Gegen Kolumbien stand es in einer ausgeglichenen Partie 0:0 nach 120 Minuten. Im Elfmeterschießen patzten die Südamerikaner 2-mal, die Schweiz traf nur 1-mal nicht ins Tor. Damit spielen die Eidgenossen in der Nacht auf Sonntag gegen Argentinien. Der Titelverteidiger hat sich schon am Abend in einem dramatischen Finish mit 3:2 gegen Ägypten durchgesetzt. Superstar Lionel Messi erzielte dabei sein 8. Turniertor.
0: Das Wetter in Deutschland. Heute Nacht teils aufgelockert, teils stark bewölkt, nach Nordosten hin gelegentlich Regen bei 19 bis 9 Grad. Tagsüber zwischen Münsterland und Oberbayern viele Wolken, sonst aber auch sonnig und die Temperaturen bei maximal 18 bis 31 Grad. Es ist 2:03 Uhr.
3: Schönen guten Morgen, hier ist die junge Nacht und ich schaue mit euch auf die Straßen. 7 Meldungen sind. Zuerst die A1 Lübeck Richtung Hamburg vor der Norderelbbrücke. Jeweils 1 Kilometer Stau wegen eines Schwertransports. Dann die A38 Göttingen Richtung Halle. Die ist zwischen Breitenworbis und Bleicherode wegen Wartungsarbeiten im Tunnel Höllberg bis etwa 6 Uhr dicht. Die A38 Halle Richtung Göttingen ist zwischen Breitenworbis und Leinefelde-Worbis nach einem Unfall gesperrt. Eine Umleitung ist da für euch eingerichtet. Dann die A40 Essen Richtung Duisburg. Die ist zwischen Mülheim-Heißen und Mülheim-Dümpten nach einem Unfall in beiden Richtungen dicht. Die A42 Kamp-Lindfort Richtung Dortmund ist zwischen Oberhausen-Zentrum und Kreuz-Essen-Nord wegen Bauarbeiten bis 5 Uhr gesperrt. Die A71 Erfurt Richtung Suhl ist zwischen Oberhof und Suhl-Zeller-Mehlis wegen Wartungsarbeiten im Tunnel Hochwald bis hier ca. 6 Uhr gesperrt. Und zum Abschluss die A72 Hof Richtung Plauen. Die ist zwischen Dreieck Bayerisches Vogtland und Hof Nord wegen eines brennenden LKW gesperrt. Und das war's von den Straßen. Ich wünsche euch weiterhin eine gute Fahrt. Kommt gut und sicher durch.
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3: Und hier geht's mit Philipp Strunk. Hi zusammen, ich wünsche euch einen schönen Mittwochmorgen. Leute, wie sieht's aus? Was geht bei euch? Warum seid ihr wach? Warum hört ihr mitten in der Nacht Radio? Das könnt ihr mir sehr, sehr gerne erzählen über die 0221 567 89111. Sowie zum Beispiel junge Nachthörer Nagi. Was geht denn bei dir?
5: Ja, hallo liebe Leute. Ich befinde mich gerade auf die A3 Richtung Köln, von Remscheid kommen. Und zwar, ich habe ein Kielmast abgebaut, ein Riesenkarussell. Danke, gute Fahrt.
3: Ja, dir eine gute Fahrt. Komm gut nach Hause, nach Köln. Und Nagi, wenn du sagst, du warst in Remscheid und hast da eine Kirmes abgebaut, dann tippe ich mal ganz stark, dass du die Sommerkirmes abgebaut hast. Die lief in Remscheid nämlich bis zum 6. Juli, also bis Sonntag. Das ist jetzt meine Kombination. Falls es nicht stimmt, sagt mir gern nochmal Bescheid. Leute, was geht sonst bei euch? Haut es gerne weiter raus. 0221 5678 9111. Das ist die Nummer hier zu mir in die Jungs.

9.13 Uhr, hier ist die junge Nacht und Grüße gehen einmal raus in die USA, denn auch da werden wir gerade gehört und das sogar von zwei unterschiedlichen Menschen, mindestens, zumindest haben sich zwei reingemeldet. Einmal hat sich Frank gemeldet, er hört geradezu in Orlando. Er schreibt, er kommt eigentlich aus Schwerte, aber hört es eben gerade aus Orlando zu. Und dann haben wir noch einen weiteren Hörer, junge Nachthörer Robin schreibt, liebe Grüße aus den USA und zwar aus Baltimore. Und wenn ich den Nachrichtenverlauf von Robin hier richtig verfolge, ist Robin auch schon sehr, sehr lange in den USA. Er schickt immer mal wieder Nachrichten, das erste Mal vor 4 Jahren schon. Deswegen tippe ich mal, Robin ist ausgewandert. Korrigier mich, falls ich falsch liege. Auf jeden Fall sage ich Hallo auch ins Auto von Robin. Er ist da gerade auf dem Highway unterwegs. Wo seid ihr gerade unterwegs, liebe Leute? Was geht bei euch in dieser Nacht? Warum seid ihr wach um 2.14 Uhr und warum hört ihr vor allem Radio um diese Uhrzeit? Das könnt ihr mir gerne auch weiter erzählen. Text oder Sprachnachricht oder auch gerne ein Foto von dem, was ihr gerade so treibt, könnt ihr mir schicken an die 0221 567 89111. Und ich spiele euch jetzt Kamrat in der jungen Nacht. Das ist Hug Yourself.

0: 2021, hier ist die junge Nacht und Leute, wie sieht's aus? Wartet ihr auch gerade auf eine Antwort und werdet vielleicht gerade geghostet? So wie Hammo aus Köln. Erzähl mal, wer ghostet dich?
1: Mein Cousin, wirklich, mein Cousin.
2: Nein, das ist bitter.
1: Ich komme nie drauf klar, ne? Der sagt immer, der ist am Schlafen und so, ne? Aber dann sehe ich immer manchmal, wenn ich so auf Instagram drauf gehe, dass er jetzt aktiv ist.
0: Ja, schon mies, ne? Wenn einfach keine Antwort kommt. Aber ich sag mal so, ich persönlich kenne da ja beide Seiten. Also das Nicht-Antwort bekommen kenne ich sehr gut, aber auch das Nicht-Antworten. Ich bin da leider auch so eine Person, die teilweise sehr lange braucht, bis dann eine Antwort kommt. Auch Lisa Schild aus dem Jungen Nachtteam ist so eine Person. Du bist da auch nicht so ganz unschuldig, ne?
3: Ja, nee, ich bin selbst nicht so einer, die direkt antwortet. Und deshalb habe ich mich mal ins Haifischbecken gewagt und meine beste Freundin Anna zu dem Thema befragt. Die ist nicht gerade so ganz amused über mein Antwortverhalten.
4: Ehrlich, es kotzt mich ein bisschen an, dass ich mittlerweile meine Nachrichten an dich planen muss. Ganz ehrlich, ich check nicht, wie man so lange brauchen kann, um auf eine Nachricht zu antworten. Einen Monat Zeit einzuplanen, ist manchmal echt ein bisschen nervig.
3: Autsch, ja. An dieser Stelle ein ganz fettes Sorry an Anna und all meine Freunde. Ich gelobe Besserung, aber zu meiner Verteidigung, ey, ich bin nicht alleine.
0: Ja, das ist so. Ich habe ja gesagt, ich kenne das auch sehr gut. Jetzt nicht ganz so krass, aber auch ich antworte mal nicht so schnell. Und du hast dich auch noch umgehört auf der Straße, ne?
3: Ja, tatsächlich sind die meisten, die ich getroffen habe, auch die Ghoster. Die sagen, dass sie einfach zu viele Nachrichten bekommen, keine Zeit haben, immer perfekt antworten wollen oder wie Sandra aus Aachen, das einfach vergessen.
5: Ja, ich schaue auf mein Handy, denke mir, ich antworte in ein paar Minuten, dann vergesse ich es oder verschiebe es, verdränge es.
3: Also es ist ganz wichtig zu sagen, man meint es wirklich nicht böse.
0: Nee, das ist so, ne? Man meint es auch nicht böse, aber manchmal passiert es dann halt schon, dass man was vergisst, was dann auch scheiße sein kann, wenn man dann halt wirklich irgendwie was wissen will, ne?
3: Voll, und das macht auch was mit einem, beziehungsweise das bringt auch so ein bisschen Zweifel auf, wie bei Laura aus Köln.
6: Dann wird die Frage aufgeöffnet gelassen oder erst gar nicht angeschaut und dann denkt man sich schon irgendwie, wo man denn bei der Person steht.
3: Und das verstehe ich voll, also dass sie sich so fühlt, auch wenn ich es eben selbst mache. Ich weiß ja, dass es kacke ist.
0: Ja, das ist halt so, ne? Wenn man dann diese zwei blauen Haken sieht und keine Antwort kommt, dann kann das schon zum Verzweifeln bringen. Ja, ich kenne das selber gut. Wie wir uns jetzt heilen können vom Ghosting, sprechen wir noch drüber in 20 Minuten hier in der Jungen Nacht.
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0: Augenblink. Hier ist die junge Nacht und ich schaue mit euch jetzt auf die Straßen. Aber erst tanzen wir noch zu Ende. Fertig gedanzt. Jetzt gucken wir auf die Straßen hier in der jungen Nacht. 8 Meldungen gibt. Zuerst die A1 Lübeck Richtung Hamburg. Vor der Norderelbbrücke jeweils 1 Kilometer Stau wegen eines Schwertransports. Dann die A2 Hannover Richtung Dortmund. Die ist zwischen Bad Nenndorf und Lauenau nach einem Unfall gesperrt. Die Umleitung führt über die B65, B442 und Rodenberg. Dann die A38 Göttingen Richtung Halle. Die ist zwischen Breitenworbis und Bleiche Rode wegen Wartungsarbeiten im Tunnel Höllberg bis ca. 6 Uhr gesperrt. Dann die A38 Halle Richtung Göttingen. Die ist zwischen Breitenworbis und Leinefeld-Worbis nach einem Unfall gesperrt. Eine Umleitung ist da für euch eingerichtet. Die A40 Essen Richtung Duisburg ist zwischen Mülheim-Heißen und Mülheim-Dümpen nach einem Unfall in beiden Richtungen gesperrt. Dann die A42 Kamp-Lindfort Richtung Dortmund. Die ist zwischen Oberhausen-Zentrum und Kreuz-Essen-Nord wegen Bauarbeiten bis 5 Uhr dicht. Die A71 Erfurt Richtung Suhl ist zwischen Oberhof und Suhl-Zeller-Mehlis wegen Wartungsarbeiten im Tunnel Hochwald bis 6 Uhr gesperrt. Und zum Abschluss noch die A72 Hof Richtung Plauen. Die ist zwischen Dreieck Bayerisches Vogtland und Hof Nord immer noch wegen eines brennenden LKW gesperrt. Und das war's von den Straßen. Ich wünsche euch weiterhin eine gute Fahrt. Kommt gut und sicher durch.
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0: Und da bin ich, Philipp Strunk. Hi zusammen, ich grüße euch und ihr seid natürlich auch immer noch mit am Start. Was geht bei euch? Warum seid ihr wach? Das wollte ich von euch wissen. Hanna hat sich reingemeldet über die 0221 567 89111. Sie schreibt, ich bin jetzt gerade auf dem Weg nach Hause. Hanna hatte eben noch einen schönen Abend mit ihrer besten Freundin und dem Freund. Jetzt fallen gleich alle ins Bett und morgen ruft dann schon wieder das Büro. Ich hoffe, ja, wahrscheinlich dann in, was haben wir jetzt, 2:32, vermutlich in so 6 Stunden. Wird wahrscheinlich eine kurze Nacht für dich. Ich hoffe, du kommst noch ein bisschen zum Schlafen. Hanna, Grüße gehen raus. Und cool, dass du dich trotz alledem noch reingemeldet hast, auch wenn du eigentlich schon wahrscheinlich lange schlafen musst. Was geht sonst bei euch in dieser Nacht? Das könnt ihr mir gerne weiter erzählen. 0221 567 89111. Das ist die Nummer hier zu mir. Und das ist Teddy Swims, Mr. Know It All.

0: 2:38. Hier ist die junge Nacht. Und Leute, jetzt mal ehrlich, ne? Wer von euch ghostet auch immer mal wieder seine Freunde? Einfach nicht antworten, weil es gerade vielleicht ein bisschen stressig ist, so wie Nastia aus Minden.
1: Zu faul, zu überfordert von Nachrichten. Ich sehe dann so 20, 30 Nachrichten auf meinem Handy und dann denke ich, nee, da möchte ich keine einzige mehr antworten.
0: Freunde wegghosten und sei es nur für ein paar Tage. Das kennen einige von euch, kenne auch ich und das kennt auch Lisa Schild aus dem Junge Nacht-Team. Also beide Seiten, ne? Wir wurden schon geghostet, aber wir ghosten ehrlich gesagt auch schon mal. Ich glaube aber, Lisa, das liegt auch ein bisschen daran, dass wir einfach auf zu vielen Messengern unterwegs sind, ne? Also ich kenne das, ich schreibe mit manchen Leuten bei Insta, TikTok, WhatsApp und dann auch noch bei Teams gleichzeitig, dass da vielleicht dann auch mal ein paar Nachrichten untergehen oder vergessen werden, ist ja irgendwie auch klar, oder? Benutzen wir vielleicht irgendwie einfach zu viele Plattformen mit Nachrichten gerade?
2: Tatsächlich kann man das genauso sagen. Und wegen diesen vielen Kanälen und Nachrichten sind wir quasi gezwungen, ausgewählter zu antworten. Das sagt auch Simon Schnetzer, der Jugendforscher und Experte für junge Generationen.
3: Die Gen Z ist eine digitale Kommunikationskultur, die Norm. In der digitalen Kommunikation herrscht grundsätzlich weniger Verbindlichkeit.
2: Ja, und dann fällt zwangsläufig auch was hinten runter. Außerdem gibt es Zeitfenster, an denen man ja gar nicht antworten kann, sagt er zum Beispiel bei der Arbeit oder beim Sport.
0: Das stimmt. Und ich finde, da kann man auch immer noch mal ein bisschen unterteilen, was ist jetzt Ghosting? Wenn man jetzt zum Beispiel mal 3 Tage nicht antwortet, ist das vielleicht Ghosting light? Das ist ja das, was ich dann mache. Was nicht so gut ist, finde ich dann auch, ist dieses komplette Wegghosten. Also einfach Nachrichten komplett ignorieren und überhaupt nicht drauf antworten. Da fällt es mir dann schon irgendwie schwer, da Verständnis für zu haben, ne?
2: Ja, ich verstehe es auch. Aber wir haben inzwischen auch einen Standard an Kommunikation, der ist eigentlich auch too much.
3: Sich bei der Gen Z verändert hat, was aber eigentlich absurd ist, das ist die Erwartungshaltung, dass Menschen immer sofort reagieren müssen.
2: Also klar, Ghosting ist kacke, aber für manche funktioniert die ständige Erreichbarkeit und das dauerhafte Antworten einfach nicht. Und dann muss man das auch eben verstehen. Aber besonders in der Freundschaft kann man über sowas ja natürlich auch offen reden.
0: Ja, das sowieso, das sollte sowieso das Ding sein, wenn man sich da mal im Real Life sieht, dass man vielleicht auch mal sagt, ey, was geht bei dir eigentlich? Warum so antwortest du nicht? Und dann antworte ich, hey, das ist Ghosting Light. Darauf können wir uns doch vielleicht einigen. Ghosting Light ist okay. Komplett wegghosten ist scheiße. So, das nehmen wir heute doch mal mit hier aus der jungen Nacht. Das ist jetzt Benson Boone für euch. Ich hoffe, der ghostet nicht. The time of my life. Hier ist die junge Nacht.

0: 24 Hours von Stormzy und Odil. Hier ist die junge Nacht und was geht bei euch, Leute?
1: Ja, moin, Steven hier.
0: Hallo.
1: Also ich bin mit LKW unterwegs von Riedberg nach Mannheim und ja, bin noch ein paar Stunden unterwegs und wünsche allen gute Fahrt. Kommt gut durch. Bis dann. Ciao, ciao.
0: Wünsche ich dir auch, lieber Steven. Komm gut durch die Nacht und ihr könnt euch auch gern weiter reinmelden über die 0221 567 89 111. Bis 5 bin ich noch für euch am Start. Dir, Steven, wünsche ich eine gute Fahrt. Bring den LKW gut durch die Nacht oder wie Regard sagen würde, ride it.

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1: Um 3 Uhr mit Lydia Wagner. Das US-Militär greift wieder den Iran an. Das zuständige Regionalkommando hat mitgeteilt, dass eine Serie heftiger Angriffe gestartet worden ist. Die USA reagieren damit auf mehrere Angriffe auf Tanker in der Nähe der Straße von Hormuz. Von US-Seite heißt es, das sei unbegründet, gefährlich und ein eindeutiger Verstoß gegen die Waffenruhe gewesen. Die iranische Regierung wirft den USA ebenfalls vor, gegen die Waffenruhe zu verstoßen und droht mit Vergeltung. Mitten in Manhattan haben Einsatzkräfte einen 37-stöckigen Wolkenkratzer evakuiert. Das Gebäude in New York City droht teilweise einzustürzen. Es wird gerade umgebaut. Kurz vorher waren noch Bauarbeiter drin. Giselle Ucker berichtet aus New York.
2: Das Gebäude steht ganz in der Nähe von berühmten Sehenswürdigkeiten der Stadt, wie die bei Touristen beliebte Grand Central Station oder das Chrysler Building. Die Straßen drumherum wurden gesperrt, benachbarte Gebäude ebenfalls geräumt, darunter auch eine Schule. Die Feuerwehr wurde eigentlich wegen auf die Straße fallender Ziegelsteine alarmiert. Beim Eintreffen stellten die Beamten dann fest, dass sich 2 tragende Säulen aus Stahl im 21. und 22. Stock des Hauses massiv verformt hatten und fast eingeknickt waren.
1: Ein verurteilter Sexualstraftäter und Serienmörder aus Bremen bleibt noch mindestens bis April 2043 im Gefängnis. Das schreibt die Neue Osnabrücker Zeitung und beruft sich auf eine Entscheidung des Landesgerichts Lüneburg von Ende 2024. Dem sogenannten Maskenmann waren in Deutschland und zuletzt auch in Frankreich die Morde an 4 Kindern nachgewiesen worden. Der Pädagoge hatte fast 20 Jahre lang Jungen missbraucht und sich dazu maskiert an ihre Betten geschlichen. Die Schweiz steht im Viertelfinale der Fußball-WM. Das Team hat im Elfmeterschießen mit 4:3 gegen Kolumbien gewonnen, nachdem es nach Verlängerung noch immer 0:0 stand. Der Schweizer Torwart Gregor Kobel, der bei Bundesligist Borussia Dortmund spielt, musste nach dem Spiel erstmal seine Sprachen sortieren.
3: Ja, der schönste Tag weiß ich nicht, aber ist auf jeden Fall Hochdeutsch, ne? Okay. Auf jeden Fall einer der schönsten, sportlich auf jeden Fall der schönste. Ich brauche wahrscheinlich noch ein bisschen, weil ich bin eh schlecht mit meinen Emotionen. Und so kurz nach dem Spiel weiß ich gar nicht, was alles vorgeht.
1: Die Schweiz trifft damit im Viertelfinale am Sonntag auf Argentinien. Die Argentinier hatten vorher mit 3:2 gegen Ägypten gewonnen. Das Wetter in Deutschland, heute Nacht teils aufgelockert, teils stark bewölkt, bei 19 bis 9 Grad. Tagsüber zwischen Münsterland und Oberbayern viele Wolken, sonst auch oft längere Zeit sonnig. Und die Temperaturen steigen auf maximal 18 bis 31 Grad. Die Zeit, es ist 3:03 Uhr.
4: Schönen guten Morgen, hier ist die junge Nacht und ich schaue mit euch auf die Straßen. 7 Meldungen sind's. Zuerst die A2 Hannover Richtung Dortmund. Die ist zwischen Bad Nenndorf und Lauenau nach einem Unfall in beiden Richtungen dicht. Dann die A38 Göttingen Richtung Halle. Die ist zwischen Breitenworbis und Bleicherode wegen Wartungsarbeiten im Tunnel Höllberg bis etwa 6 Uhr gesperrt. Die A38 Halle Richtung Göttingen ist zwischen Breitenworbis und Leinefeldworbis nach einem Unfall gesperrt. Eine Umleitung ist da für euch eingerichtet. Die A40 Essen Richtung Duisburg ist zwischen Mülheim-Heißen und Mülheim-Dümpten nach einem Unfall in beiden Richtungen dicht. Die A42 Kamm-Blindfort Richtung Dortmund ist zwischen Oberhausen Zentrum und Kreuz Essen Nord wegen Bauarbeiten bis 5 gesperrt. Dann die A71 Erfurt Richtung Suhl, die ist zwischen Oberhof und Suhl-Zähler-Mehlis wegen Wartungsarbeiten im Tunnel Hochwald bis etwa 6 Uhr gesperrt. Und zum Abschluss noch die A72 Hof Richtung Plauen. Die ist zwischen Dreieck Bayerisches Vogtland und Hof Nord wegen eines brennenden LKW gesperrt. Und das war's von den Straßen. Ich wünsche euch weiterhin eine gute Fahrt. Kommt gut und sicher durch.
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4: Philipp? Fragezeichen. Diese Nachricht habe ich heute schon von 2 verschiedenen Leuten von euch bekommen. Erst von junge Nachthörer Sascha, der hat mir einfach nur geschrieben, Philipp? Und jetzt hat auch noch junge Nachthörer Ricardo geschrieben an die 0221 567 89 111. Philipp? Ja, es ist so. Es ist Philipp Strunk. Der ist hier für euch am Start. Bis 5 Uhr sogar noch. Leute, und ihr könnt euch so lange auch noch sehr, sehr gerne reinmelden und mir erzählen, was bei euch geht in dieser Nacht. Außer, dass ihr euch fragt, ob Philipp am Radio gerade spricht. Haut es gerne raus. 0221 567 89111.

0: Ghosting Light ist okay, Ghosting an sich ist kacke, habe ich heute schon gesagt hier in der jungen Nacht. Also unter Ghosting Light verstehe ich, man braucht vielleicht mal so 3 bis 4 Tage, bis man seinen Freunden antwortet, aber dann macht man es. Wir sprechen heute in der jungen Nacht ja über das Thema Freunde ghosten. Lisa Schild aus dem jungen Nacht-Team, die ist da noch ein bisschen mehr into it. Bei ihr ist es, glaube ich, doch ein bisschen mehr als Ghosting Light. Du machst das teilweise wirklich schon sehr leidenschaftlich mit dem Nachrichten ignorieren, Lisa, ne? Dabei sagst du selber, dass Freundschaften drunter leiden können.
1: Ja, so ist es. Also meine beste Freundin ist verständlicherweise ein bisschen angepisst.
2: Ehrlich, es kotzt mich ein bisschen an, dass ich mittlerweile meine Nachrichten an dich planen muss. Ganz ehrlich, ich check nicht, wie man so lange brauchen kann, um auf eine Nachricht zu antworten. Einen Monat Zeit einzuplanen, ist manchmal echt ein bisschen nervig.
1: Also wenn ihr Anna fragen würdet, würde die bestimmt sagen, dass es auch Auswirkungen auf unsere Freundschaft hat. Das hat mir Jugendforscher Simon Schnetzer übrigens auch bestätigt.
0: Ja, also einen Monat warten ist natürlich auch wirklich schon sehr viel, Lisa. Aber okay, wir haben auch heute auch drüber schon gesprochen. Man kann in der Freundschaft ja auch mal drüber sprechen, wie so die Kommunikationserwartungshaltung aussieht. Und da ist mein Schluss bei euch, ihr habt unterschiedliche Erwartungen, was das angeht. Wie kann man denn da rauskommen? Also wie kann man ja eine Lösung da finden? Wie kann das konkret aussehen?
1: Am besten überlegt man sich selbst erstmal, was für einen möglich und machbar ist und was eben nicht.
3: Meiner Sicht wichtigste Tipp ist, sich selbst Kommunikationsregeln zu geben und diese zu kommunizieren.
1: Das heißt also, ich erkläre den Leuten in meinem Umfeld, dass ich einfach länger brauche, um zu antworten und dass das gar nichts mit denen selbst zu tun hat.
0: Okay, jetzt hatten wir heute ja noch einen anderen Fall und zwar, dass man das Antworten einfach vergisst. Da hatten wir heute ja ein paar Menschen, die das von sich sagen, ne?
1: Das stimmt, aber auch dafür gibt's ganz konkrete Tipps. Zum Beispiel sagt Schnetzer, dass man die WhatsApp-Funktion nutzen kann, um bereits gelesene Nachrichten wieder auf ungelesen zu stellen oder wichtige Chats eben oben anzupinnen, damit man das halt nicht vergisst, dass das nicht durchrutscht.
0: Ja, okay, das ist natürlich auch nochmal ein guter Hinweis, das zu tun. Und ansonsten, finde ich, sollten wir uns einfach alle auf Ghosting Light einigen. Das hilft nämlich. Einfach mal sagen, okay, 3 bis 4 Werktage bis zur Antwort ist okay und alles darüber ist dann doch ein bisschen nervig. Oder ja, einigt euch einfach irgendwo drauf. Dann geht's euch auf jeden Fall besser.

Chemical. 3:25 Uhr, hier ist die junge Nacht und ihr seid natürlich auch weiter mit am Start. Ich wollte wissen, warum seid ihr wach, warum hört ihr Radio? Und ich habe eine Nachricht bekommen von Jana über die 0221-567-89111. Jana schickt Grüße aus Marne in Schleswig-Holstein und sie ist gerade unterwegs und liefert Brötchen und Brot an die Kunden aus, damit sich alle in der Früh auf leckere Backwaren freuen können, schreibt sie. Sie wünscht uns allen eine gute Nacht. Dir wünsche ich eine gute Schicht und allen Menschen, die deine Brötchen gleich bekommen, einen guten Appetit.

0: Schönen guten Morgen, hier ist die junge Nacht und ich schaue mit euch auf die Straßen. 7 Meldungen sind's. Zuerst die A1 Köln Richtung Euskirchen zwischen Kreuz Köln-Nord und Köln-Bocklemünd. 2 Kilometer stockender Verkehr gerade. Dann die A2 Hannover Richtung Dortmund. Die ist zwischen Bad Nenndorf und Lauenau nach einem Unfall immer noch gesperrt. Die Umleitung führt euch da über die B65, die B442 und Rodenberg. Dann die A38 Halle Richtung Göttingen. Die ist zwischen Breitenworbis und Leinefeld-Worbis nach einem Unfall weiterhin gesperrt. Eine Umleitung ist da für euch eingerichtet. Die A40 Essen Richtung Duisburg ist zwischen Mülheim-Heißen und Mülheim-Dümpen nach einem Unfall in beiden Richtungen dicht. Dann die A42 Kamp-Lintfort Richtung Dortmund. Die ist zwischen Oberhausen-Zentrum und Kreuz-Essen-Nord wegen Bauarbeiten noch bis 5 gesperrt. Die A71 Erfurt Richtung Suhl ist zwischen Oberhof und Suhl-Zeller-Mehlis wegen Wartungsarbeiten im Tunnel Hochwald noch bis etwa 6 gesperrt. Und zum Abschluss die A72 Hof Richtung Plauen, die ist zwischen Dreieck Bayerisches Vogtland und Hof Nord wegen eines brennenden LKW weiterhin gesperrt. Und das war's von den Straßen. Ich wünsche euch weiterhin eine gute Fahrt, kommt gut und sicher durch.
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0: Und da bin ich, Philipp Strunk. Hi zusammen, ich wünsche euch einen schönen Mittwochmorgen. Und Leute, wie sieht's aus um 3.32 Uhr? Wer von euch ist schon wach, weil vielleicht Nachtschicht? Wer von euch ist... Nee, jetzt bin ich auch schon im Kopf komplett durch. Ich wollte eigentlich sagen, wer von euch ist noch wach, weil Nachtschicht? Und wer ist schon wach, weil... Frühschicht, das könnt ihr mir gerne mal erzählen, 0221 567 89111. Wenn ihr in der Nachtschicht seid, so wie ich, dann ist euer Kopf um 3.33 Uhr wahrscheinlich auch schon langsam Matsche. Bei mir merke ich so langsam. Wenn ihr in der Frühschicht seid, ist euer Kopf wahrscheinlich auch Matsche, weil ihr ja noch nicht richtig wach seid. Irgendwas ist halt immer, ne? Eins ist auf jeden Fall klar, meine Nummer lautet 0221 567 89111. Meldet euch gern rein.

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0: Ey, die haben einfach gefühlt der ganzen Welt einen Ohrwurm gegeben, ne?
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0: Du bist gut genug ist international viral gegangen. Ryan vom Blumengarten, der das da singt, der wird in New York auf der Straße erkannt. Das ist crazy. Der Blumengarten sind nämlich gerade in den USA unterwegs und waren da zusammen mit Producer Kitsch Creek jetzt im Stream von Blackboy Max auf Twitch eingeladen. Das ist einer der größten Streamer in den USA und der hat damals auch als einer der ersten auf den Song reagiert und den Track so auch ein bisschen mit Fame gemacht. Was Blackboy Max damals auch gemacht hat, ist, er hat den Rap-Part von Sheeran David im Song gehatet. Und deswegen hat sich Ryan im Stream jetzt nochmal für Sheeran stark gemacht und hat erzählt, dass Sheeran halt auch einfach darüber rappt, wie schwer es für sie als Frau im Rap-Game ist. Und Blackboy Max meinte da, ja okay, irgendwie auch ironisch, dass ich dann ausgerechnet sie jetzt abhate.
2: Yeah, man, isn't it ironic? The song blew up and then they started doing more of what she said.
3: Exactly.
2: That's crazy.
3: That's so fucked up about it.
2: Thank you for telling me that. Hey, yeah, Sheeran. Sure. Sheeran, we fuck with you, bro. We fuck
3: all the way. All the way, bro.
2: Big sis. Clap it up for Sheeran. Shout out Sheeran.
0: Clap it up for Shireen. Ich finde eine starke Aktion, dass Ryan da, auch wenn er jetzt gerade so als Gesicht von diesem Track viral geht, dass er aber trotzdem sagt, ey, denkt auch an Shireen und hatet sie nicht. Ja, sie ist auch Teil des Songs, genauso wie eben auch Kitsch Creek. Also finde ich stark, ja, dass man das da macht, auch vor allem in so einem großen Stream mit über 2 Millionen Abos, einer der größten in den USA. Also Kitsch Creek ist international viral gegangen, zusammen mit Blumengarten und Shireen David und die spiele ich euch jetzt auch hier in der Jungen Nacht mit dem Track, von dem gerade die ganze Welt nur Ohrwurm hat.

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1: Um 4 Uhr mit Lydia Wagner. Die USA haben wieder Ziele im Iran angegriffen. Das US-Militär teilte mit, es habe eine Serie von heftigen Angriffen gestartet, als Reaktion auf iranische Attacken auf Handelsschiffe in der Straße von Hormuz. Aus der Nachrichtenredaktion Lukas Kram.
2: Iranische Staatsmedien berichteten über mehrere Explosionen im Süden des Landes. Es seien unter anderem Hafenstädte getroffen worden. In einer ersten Reaktion kündigte der Iran Vergeltung an. Zuvor waren mindestens 3 Tanker in der Straße von Hormuz angegriffen worden. Die USA machten die iranische Regierung dafür verantwortlich. Das Vorgehen des Iran sei unbegründet, gefährlich und ein eindeutiger Verstoß gegen die eigentlich geltende Waffenruhe. Daraufhin hatten die USA bereits ihre Sanktionen auf iranisches Öl wieder in Kraft gesetzt.
1: Die Grünen wollen die Abstimmung im Bundestag über die Krankenkassenreform stoppen. Parteichef Banacek hat den Zeitungen der Mediengruppe Bayern gesagt, dass einige Abgeordnete bereits juristische Schritte vorbereiten. Banacek begründet das damit, dass es kurzfristig Änderungen auf 278 Seiten des Gesetzentwurfs gegeben hat. Das sei nicht nur stümperhaft und unprofessionell, sondern auch eine grobe Missachtung der parlamentarischen Arbeit. Er fordert, dass die Bundesregierung eine vernünftige Beratung eines so schwerwiegenden Gesetzes ermöglicht. Die Abstimmung im Bundestag ist für Freitag geplant. Microsoft hat Details zum geplanten Stellenabbau in seiner Videospielsparte bekannt gegeben. Weil das Geschäft mit der Konsole Xbox nicht so läuft wie gewünscht, will Microsofts Computerspielchefin einen Reset. Nils Dams berichtet aus San Francisco.
3: Unser Geschäft läuft derzeit nicht gut, schreibt Microsofts Gaming-Chefin Asha Sharma in einer internen Nachricht an ihre Belegschaft. Deshalb sollen rund 3200 Mitarbeitende der Gaming-Sparte ihren Job verlieren. Rund 1600 sofort, weitere 1600 bis Mitte kommenden Jahres. Das sind insgesamt rund ein Fünftel der gesamten Belegschaft in dem Bereich. Der Grund, Microsoft mache mit Computerspielen und Konsolen sehr viel weniger Geld als die Konkurrenz. Für Xbox-User werde sich nicht sofort was ändern, alle bisher angekündigten Titel sollen auch veröffentlicht werden.
1: Die Schweiz steht im Viertelfinale der Fußball-WM. Das Team hat im Elfmeterschießen mit 4:3 gegen Kolumbien gewonnen, nachdem es nach Verlängerung immer noch 0:0 stand. Die Schweiz trifft damit im Viertelfinale am Sonntag auf Argentinien. Die Argentinier hatten vorher mit 3:2 gegen Ägypten gewonnen. Das Wetter in Deutschland. Die Tiefstwerte liegen aktuell noch zwischen 19 und 9 Grad. Tagsüber zwischen Münsterland und Oberbayern viele Wolken, teilweise auch Schauer, sonst zeitweise auch längere Zeit sonnig. Und die Temperaturen steigen auf maximal 18 bis 31 Grad. Die Zeit, es ist 4:03 Uhr.
4: Schönen guten Morgen, hier ist die junge Nacht und ich schaue mit euch auf die Straßen. 6 Meldungen sind's noch. Zuerst die A2 Hannover Richtung Dortmund. Die ist zwischen Bad Nenndorf und Lauenau immer noch nach einem Unfall gesperrt. Es gibt eine Umleitung für euch, die führt über die B65, B442 und Rodenberg. Dann die A38 Halle Richtung Göttingen. Die ist zwischen Breitenworbis und Leinefelde-Worbis nach einem Unfall dicht. Eine Umleitung ist da für euch eingerichtet. Die A40 Essen Richtung Duisburg ist zwischen Mülheim-Heißen und Mülheim-Dümpten nach einem Unfall immer noch in beiden Richtungen dicht. Dann die A42 Kamp-Lindfort Richtung Dortmund. Die ist zwischen Oberhausen-Zentrum und Kreuz-Essen-Nord wegen Bauarbeiten gesperrt. Eine Stunde lang jetzt noch etwa bis 5. Die A71 Erfurt Richtung Suhl ist zwischen Oberhof und Suhl-Zeller-Mehlis wegen Wartungsarbeiten im Tunnel Hochwald bis etwa 6 Uhr gesperrt. Und zum Abschluss die A72 Hof Richtung Plauen, die ist zwischen Dreieck Bayerisches Vogtland und Hof Nord wegen LKW-Bergungsarbeiten bis etwa 8 Uhr gesperrt. Das war's von den Straßen. Ich wünsche euch weiterhin eine gute Fahrt.
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4: Boah, Leute. Ich habe, glaube ich, gerade hier beim Einatmen eine Fliege verschluckt. Das habt ihr jetzt live miterlebt. Ich habe aber, finde ich, dafür noch ganz gut durchgehalten. Ey, die hat mich die ganze Zeit schon genervt. Die war immer so eine kleine Fliege. Ich habe hier nämlich so eine kleine Schüssel mit Wassermelone stehen. Und was kommen dann natürlich? Direkt die Obstfliegen. Kommen wir direkt hier ins Studio rein, direkt hier Obstfliegenparty. Eine ist jetzt in meinem Rachen drin. Das hat mich ein bisschen gestört beim Nachrichten vorlesen. Aber hey, irgendwie kriegt man es dann doch immer noch hin. Kleiner Snack zwischendurch. Hier ist die junge Nacht jetzt mit Coldplay. Play. 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

Hier ist die Junge Nacht mit einer Warnmeldung. Achtung, Falschfahrer auf der A13 Dresden Richtung Schönefelder Kreuz zwischen Klettwitz und Bronco. Da kommt euch ein Falschfahrer entgegen. Fahrt da bitte äußerst rechts und überholt bitte nicht. Auf der A13 Dresden Richtung Schönefelder Kreuz zwischen Klettwitz und Bronco. Da ist ein Falschfahrer unterwegs. Seid da bitte vorsichtig in beiden Richtungen.

0: Also wenn der Film so krass wird wie der Look von Zendaya auf der Weltpremiere, dann wird's mal wieder ein klassischer Christopher Nolan. Montagnacht war Weltpremiere von The Odyssey. Das ist eben der neue Film von Christopher Nolan. Und der Cast, der ist einfach mal wieder krass. Mit dabei sind Tom Holland, Anne Hathaway, Robert Pattinson, Matt Damon, Charlize Theron und eben auch Zendaya. Und die waren natürlich auch alle mit dabei bei der Weltpremiere. Und auch wenn so viel Star-Power da war, Claudi Franzen aus dem Junge-Nacht-Team, alle reden nur über das Kleid von Zendaya. Das war eben krass.
1: Wahnsinn, oder? Ja. Ich meine, mein Feed war auch komplett voll damit. Alle fragen sich, wie hat Zendaya das gemacht? Zendaya hatte ein Kleid von Schiaparelli an.
2: Just a little Schiaparelli.
1: Obenrum mit einem weißen Brustpanzer. Nach unten hin lief das Kleid in so metallisch-graue Perlen und Fransen aus. Und das Kleid war 8 Stunden vorher erst bei den Haute Couture-Schauen in Paris zum ersten Mal vorgestellt worden.
0: Das ist crazy. Aber was tut man nicht alles für einen Christopher Nolan-Film? Es ist eben auch immer eins der Filmereignisse des Jahres, wenn so ein Film rauskommt. Und der wurde ja auch gezeigt. Lass uns mal kurz noch über den Film sprechen. Da bin ich nämlich sehr gespannt drauf. Wie ist er angekommen?
1: Ja, tatsächlich die ersten Reaktionen outstanding. Also die Gäste und Filmkritiker beschreiben Christopher Nolans Verfilmung von Homers Epos als atemberaubend, als großartig, als fesselnd. Für Tom Holland, der im Film den Sohn von Odysseus spielt, waren die Dreharbeiten allerdings auch echt nervenaufreibend. Christopher Nolan hat wohl am ersten Drehtag so oft Cut gerufen, dass Tom Holland schon komplett an sich gezweifelt hat.
3: In my head I'm like, does he not like what we're doing? Like, what is happening?
1: Als ihm dann aber jemand erklärt hat, dass das an diesen analogen IMAX-Cameras liegt, dass die nur 3 Minuten am Stück filmen können, war es dann auch okay.
0: Ja, ich glaube, das wird ein geiler Film. IMAX, du sagst es schon, komplett in IMAX gedreht, wie wir es ja auch von Christopher Nolan kennen. Können wir dann sehen, Donnerstag in einer Woche, da startet The Odyssey in Deutschland.

4:22 Uhr. Hier ist die junge Nacht am Mittwochmorgen. Und ihr seid auch weiterhin mit am Start über die 0221 567 89 111. Wer ist noch wach? Wer ist schon wach? Wollte ich eben von euch wissen. Und Tim hat sich reingemeldet. Er schreibt, ich bin mit dem LKW auf dem Rückweg von der Molkerei in Pronsfeld auf dem Weg nach Oberhausen zum Platz, wo der Feierabend wartet. Also er ist noch wach. Und Tim wünscht allen Kollegen, die jetzt auch noch unterwegs sind, eine ruhige Fahrt. Da kann ich mich nur anschließen. Habt eine ruhige Fahrt und gleich, wenn es dann soweit ist, einen schönen Feierabend oder falls ihr jetzt gerade erst reinstartet, kommt gut rein in den Tag und haltet gut durch. Entweder wecken oder in den Schlaf bringen wird euch jetzt Taylor Swift. I knew it, I knew you spiele ich euch hier in der jungen Nacht.

0: Schönen guten Morgen, hier ist die junge Nacht und ich schaue mit euch auf die Straßen. Da habe ich zuerst einmal nochmal die Warnmeldung. Achtung, Falschfahrer auf der A13 Dresden Richtung Schönefelder Kreuz zwischen Klettwitz und Bronco. Da kommt euch weiterhin ein Falschfahrer entgegen. Fahrt da bitte äußerst rechts und überholt bitte nicht. Auf der A13 Dresden Richtung Schönefelder Kreuz zwischen Klettwitz und Bronco. Da ist ein Falschfahrer unterwegs. Seid bitte vorsichtig in beiden Richtungen. Dann die A2 Hannover Richtung Dortmund. Die ist zwischen Bad Nenndorf und Lauenau nach einem Unfall immer noch gesperrt. Es gibt eine Umleitung, die führt euch über die B65, B442 und Rodenberg. Dann die A27 Bremerhaven Richtung Bremen. Die ist im Dreieck Bremen-Industriehäfen wegen eines Polizeieinsatzes in beiden Richtungen voll gesperrt. Die A38 Halle Richtung Göttingen ist zwischen Breitenworbis und Leinefelde-Worbis nach einem Unfall dicht. Eine Umleitung ist da für euch eingerichtet. Dann die A40 Essen Richtung Duisburg. Die ist zwischen Mülheim-Heißen und Mülheim-Dümpen nach einem Unfall immer noch in beiden Richtungen gesperrt. Auch gesperrt ist die A42 Kamp-Lindfort Richtung Dortmund. Die ist zwischen Oberhausen-Zentrum und Kreuz-Essen-Nord wegen Bauarbeiten jetzt noch etwa eine halbe Stunde dicht bis 5. Die A71 Erfurt Richtung Suhl ist zwischen Oberhof und Suhl-Zeller-Mehles wegen Wartungsarbeiten im Tunnel Hochwald bis etwa 6 Uhr gesperrt. Und zum Abschluss noch die A72 Hof Richtung Plauen. Die ist zwischen Dreieck Bayerisches Vogtland und Hof Nord wegen LKW-Bergungsarbeiten noch bis etwa 8 gesperrt. Und das war's von den Straßen. Ich wünsche euch weiterhin eine gute Fahrt. Kommt gut und sicher durch.
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0: Und da bin ich, Philipp Strunk, halt zusammen. Ich spiele euch jetzt Tiffany Harris mit Vertigo. Kommt aus Hamburg, ich finde, klingt immer ein bisschen nach Hollywood. Hier ist die junge Nacht.

0: Also junge Nachthörer Patrick, der wird auf der Arbeit heute aber mal so einen richtigen Durchhänger haben. Und der Durchhänger wird von Schichtbeginn bis Schichtende gehen. Aber Leute, ich sag euch, Patrick wird's wahrscheinlich scheißegal sein. Denn Patrick hat einen guten Grund, warum er einen Durchhänger auf Arbeit hat. Er hat geschrieben an die 0221 567 89 111. Wir sind in der Schweiz immer noch am Feiern. Viele gehen fast direkt zur Arbeit. Und wer weiß, was wir im Viertelfinale dann alles anstellen können. Denn die Schweiz, ihr habt es vielleicht mitbekommen, hat es geschafft, ins WM-Viertelfinale zu kommen. Im Elfmeterschießen haben sie es geschafft. Es ging ungefähr bis 12:30 heute Nacht und dann stand es fest, die Schweiz ist zum ersten Mal, das müsst ihr euch auch mal vorstellen, die Schweiz ist zum ersten Mal seit 1954 wieder in einem WM-Viertelfinale. Kein Wunder, dass der Torwart von der Schweiz, Gregor Kobel, ist auch BVB-Keeper, mit den Sprachen so ein bisschen durcheinander gekommen ist nach dem Spiel.
1: Ja, der schönste Tag, weiß ich nicht, aber das ist auf jeden Fall Hochdeutsch.
0: Hochdeutsch, ja gut, ja.
1: Auf jeden Fall einer der schönsten, sportlich auf jeden Fall der schönste. Ich brauche wahrscheinlich noch ein bisschen, weil ich bin eh schlecht mit meinen Emotionen. Und jetzt, so kurz nach dem Spiel, weiß ich gar nicht, was alles vorgeht.
0: Ja, was alles vorgeht, auf jeden Fall sehr viel in der Schweiz, gerade wo gefeiert wird. Und damit ist die Schweiz eben noch mit dabei im Viertelfinale, trifft auf Argentinien. Und Leute, damit ist es auch safe. Wir haben alle Viertelfinalbegegnungen. Und was auch krass ist, wir müssen jetzt erstmal einen Tag warten, bis wieder Fußball gespielt wird. Heute ist nämlich kein Fußball. Heute ist der erste Tag seit WM-Beginn, an dem kein Fußball läuft. Ich weiß gar nicht, was ich heute machen soll. Ja, seit fast einem Monat haben wir jeden Tag Fußball bekommen. Heute ist einmal Pause. Und dann ab morgen geht's los mit den Viertelfinalbegegnungen, die ich euch jetzt einmal erzählen kann, denn wir haben sie ja komplett. Also Donnerstag sehen wir um 22 Uhr Frankreich gegen Marokko. Auch ein sehr interessantes Spiel. Drücke ich ehrlich gesagt ein bisschen Marokko die Daumen. Dann am Freitag Spanien gegen Belgien. Am Samstag auch ein sehr interessantes Spiel. Norwegen gegen England, da bin ich noch unsicher, wem ich die Daumen drücke. Und dann am Ende noch am Sonntag um 3 Uhr nachts, warum auch immer, aber um 3 Uhr nachts Argentinien, dann eben gegen die Schweiz. Da können die Schweizer dann wieder die ganze Nacht durchmachen, egal ob sie gewinnen oder verlieren, weil es geht eben erst um 3 Uhr los. Also so viel zum Viertelfinale. Herzlichen Glückwunsch noch an alle Schweizer, die gerade feiern und haltet gut durch auf der Arbeit. Ist aber heute alles scheißegal. Seit 1954 zum ersten Mal wieder im Viertelfinale. Da könnt ihr auch besoffen auf der Arbeit sitzen.

4:49 Uhr. Hier ist die junge Nacht. Und jetzt hat er schon 9 Minuten überzogen, ne? Junge Nachthörer Ricardo hat mich nämlich eben gebeten, ihn dran zu erinnern, um 4:40 Uhr, dass er Schluss machen soll mit Red Dead Redemption Online. Das hat er die ganze Nacht nämlich schon durchgezockt und er meinte, ja, um 4:40 Uhr soll ich bitte einmal Bescheid geben. Er muss nämlich Frühstück machen für seine Freundin. Ricardo, ich hoffe, du bist jetzt noch im Zeitplan, auch wenn ich jetzt 9 Minuten zu spät Bescheid gesagt habe und deine Freundin bekommt noch Frühstück und da gibt's jetzt nicht gleich irgendwie Probleme, ja? Ich will jetzt nicht, dass der Haussegen bei euch irgendwie schief hängt, weil ich zu spät dran bin. Ansonsten gib mir nochmal Bescheid, dann bin ich beim nächsten Mal bestimmt früher dran. So, das habe ich jetzt noch abgehakt, diese Aufgabe. Und damit verabschiede ich mich bei euch und schicke euch in diesen Mittwoch. Habt einen schönen Mittwoch. Ich bin in genau 2 Wochen wieder in der jungen Nacht. Lasse euch jetzt noch den neuen Track von Gracie Abrams da. Diesen Monat kommt auch ihr neues Album raus. Daraus spiele ich euch jetzt Hit the Wall. Ich bin Philipp und sage Tschüss und bis bald.

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0: So, der nächste bitte, was darf's denn sein?
1: Hallo, ich hätte gern 3 Kugeln bitte. Was ist denn das hier vorne?
0: Das ist Basilikum-Limettenschnitz mit Tofu-Crunchies.
1: Und das da?
0: Das ist Mokka-Soja mit Fairtrade-Goji-Beere.
1: Ui, und das da?
0: Das ist das Wasserspülbecken für den Eislöffel.
1: Also, und haben Sie auch veganes Schlumpfeis aus nachhaltiger Freilandhaltung?
0: Ja, hier links, das blaue.
1: Super, dann hätte ich gern 3x Schoko, bitte.
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4: Mit Philipp Börger. Dieser Krieg ist noch nicht zu Ende. Das US-Militär hat in der Nacht wieder die iranische Küste bombardiert. Die USA sagen, das ist die Strafe für iranische Attacken zuvor auf Handelsschiffe in der Straße von Hormuz. Durch diese Meeresenge wird ein großer Teil des weltweit gehandelten Erdöls transportiert. Jetzt wird befürchtet, dass die Energiepreise wieder steigen. Heute ist der letzte Schultag für viele, vor den Sommerferien. Für den Fall, dass Zeugnisnoten nicht den Wünschen und Erwartungen entsprechen, hat die Berliner Bildungsverwaltung wieder Sorgentelefone geschaltet. Ähnliches gibt es auch in Brandenburg. Die Flughafengesellschaft rechnet für die gesamten Sommerferien mit rund 3,7 Millionen Reisenden am BER. Den größten Andrang da wird es wohl übermorgen geben. Ab heute Mittag bis Montag früh fährt die Ringbahn nicht zwischen Halensee und Westend. Stattdessen sind Ersatzbusse unterwegs. Grund ist die Autobahnstelle über den S-Bahn-Gleisen. Die sogenannte Ringbahnbrücke wird neu gebaut. Die alte war einsturzgefährdet und musste abgerissen werden. Im nächsten Sommer soll diese Autobahnbrücke fertig sein. Die Ringbahn am Westkreuz muss bis dahin noch ein paar Mal gesperrt werden.
2: FIFA-Fußball-WM.
4: Die Schweiz hat Kolumbien im Elfmeterschießen 4:3 besiegt. Im Viertelfinale trifft die Schweiz dann auf Weltmeister Argentinien. Die Südamerikaner haben am Abend 3:2 gegen Ägypten gewonnen. Und der deutsche Tennisprofi Alexander Zverev hat es ins Viertelfinale von Wimbledon geschafft. Er hat den Tschechen Jiří Lehečka besiegt.
2: Wetter.
4: 13 Grad in Berlin-Kreuzberg, 12 in Potsdam, 15 in Bad Liebenwerda. Tagsüber ist es heute wieder freundlicher als zuletzt, aber weiter windig, 21 bis 24 Grad.
2: Verkehr.
4: A10 südlicher Berliner Ring Richtung Dreieck Spreeau. Die Anschlussstelle Königs Wusterhausen ist wegen Bauarbeiten gesperrt. Der Verkehr wird über den Anschluss Niederlehme umgeleitet. Friedrichshain Frankfurter Allee. Nach dem Wasserrohrbruch ist zwischen Silvio Meyer und Proskauer Straße stadteinwärts nur eine Spur frei. Das kaputte Rohr soll dann in den Sommerferien ausgetauscht werden. Zur S-Bahn. Wegen eines kaputten Signals fährt die Ringbahnlinie S42 derzeit nur im 10-Minuten-Takt. Die U-Bahnlinie 5 ist für knapp 2 Wochen zwischen Wuhletal und Hellersdorf unterbrochen. Ersatzweise fahren in dem Abschnitt Busse. Wenn ihr schon oder noch unterwegs seid, gute Fahrt. Ansonsten super Tag für euch alle.
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0: 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Und heute hat die Philipp Burger.
6: Dieser Krieg ist noch nicht zu Ende. Das US-Militär hat in der Nacht wieder die iranische Küste bombardiert. Die USA sagen, das ist die Strafe für iranische Attacken zuvor auf Handelsschiffe in der Straße von Hormuz. Durch die Meeresenge wird ein großer Teil des weltweit gehandelten Erdöls transportiert. Jetzt wird befürchtet, dass die Energiepreise wieder steigen. Eine Straßenbahn so lang wie ein Sprint im Sportunterricht. Die 50 Meter lange neue Supertram der BVG macht in Berlin heute die ersten Testfahrten mit Fahrgästen. Urbanliner heißt die Straßenbahn. Sie ist so schwer, dass im U-Bahn-Tunnel unterm Alex neue Stützpfeiler aufgestellt werden mussten. Wenn jetzt nichts mehr schief geht, soll die 50 Meter Tram regelmäßig auf der Strecke der M4 zwischen dem Hackeschen Markt und Lichtenberg fahren. Über 300 Menschen passen da gleichzeitig rein. Zum Vergleich, in einen normalen BVG-Standardbus passen um die 70 Leute, dann ist er sehr voll. Eine Fußfessel zur Überwachung und trotzdem ein Land regieren wollen. Die französische Rechtspolitikerin Marine Le Pen möchte Präsidentin werden. Weil sie öffentliche Gelder rechtswidrig verwendet haben soll, war sie unter anderem dazu verurteilt worden, die Fußfessel zu tragen, um nicht ins Gefängnis zu müssen. Le Pen hat trotzdem ihren Wahlkampf gestartet. Ob sie bei der Präsidentschaftswahl im kommenden Frühjahr überhaupt antreten darf, ist juristisch noch offen. In Umfragen gehört sie seit Monaten zu den Favoritinnen.
0: FIFA-Fußball-WM.
6: Die Schweiz hat Kolumbien im Elfmeterschießen 4:3 besiegt. Im Viertelfinale trifft die Schweiz dann auf Weltmeister Argentinien. Die Südamerikaner haben am Abend 3:2 gegen Ägypten gewonnen. Und der deutsche Tennisprofi Alexander Zverev hat es ins Viertelfinale von Wimbledon geschafft. Er hat den Tschechen Jiří Lehečka besiegt.
0: Verkehr.
7: Da ist nichts los, nur bei der S-Bahn gibt es schon ein Problem. Ein Signal ist kaputt und deswegen fährt die Ringbahn S42 gerade nur im 10-Minuten-Takt. Kommt gut an.
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11: Guten Morgen.
7: Oh Mann, ey, ich bin richtig heartbroken.
11: Wegen Fußball, ne?
7: Ja.
11: Wusste ich's.
7: Oh, Ägypten. Ich habe mich so gefreut, dass die Argentinien schlagen. Und es sah so gut aus die ganze Zeit. 2-0 geführt bis kurz vor Ende. Und dann, bum, bum, bum, 3 Tore.
11: Das geht doch eigentlich gar nicht.
7: Nein,
11: oder? Das geht doch nicht mit rechten Dingen zu.
7: Ja, die haben auch im Kommentar gesagt, Argentinien hat noch nie ein 2:0 gedreht bei einer WM. Jetzt haben sie es geschafft.
11: Weißt du, normalerweise bist du so am Ende dann, ach, jetzt ist auch egal.
7: Ja.
11: Jetzt machen wir Hydration Break, die letzte halbe Stunde. Und Argentinien so, hold my beer.
7: Ja, zack, zack, zack. Und Argentinien ist weiter und Messi hat es mal wieder gedreht. Aber fuck.
11: Liebe Grüße nach Ägypten,
7: ja,
11: aber heute.
7: Wirklich,
11: ganz liebe Grüße.
7: Ganz liebe Grüße.
11: Wenigstens ist es warm bei euch.

0: Sweet Nothings. 10 ab von 2 Schicht und 6 nach 6.
1: Leute, wie geil! Ferien! Juhu. Oh mein Gott.
0: Naja, also fast ehrlich gesagt, ne? Erstmal noch Zeugnisse abholen heute, wichtig. Naja, vielleicht ist da die ein oder andere nicht so geile Note bei, die ihr irgendwie noch euren Eltern heute verklickern müsst.
2: Fuck. 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
1: Ja, es ist nicht so leicht, ne? Nee. Deswegen Möglichkeit Nummer 1. Noch während ihr in der Schule seid, berichten, kurz eine Nachricht über WhatsApp schreiben. Habt eine 5 in Physik.
0: Ja.
1: Und dann können eure Eltern sauer werden. Und das ist ja auch fair, normal. Aber dann sind die schon mal vorbereitet.
0: Das
1: und die
0: gut.
1: Stimmung ist vielleicht nicht mehr so hot, wenn ihr nach Hause kommt.
0: Ja, Angriff ist die beste Verteidigung, war so mäßig.
1: Ja.
0: Am besten noch hinterher schreiben, würde ich sagen, bin selber sauer. Oder sowas. Weil dann checken die, dass ihr auch nicht happy damit seid und dass ihr das auch ernst nehmt und nicht so seid, mir doch egal.
1: Ja, ihr könnt aber auch komplett auf eine andere Schiene gehen. Ablenkungsmanöver.
0: Aha.
1: Ihr kommt von der Zeugnisausgabe nach Hause und sagt einfach, ich bin schwanger.
0: Worst case scenario.
1: Ja. Und dann sagen die natürlich so, hä, what? Und dann sagst du, nee, Spaß, aber ich habe eine 4 in Mathe.
0: Geil.
1: So. Und dann sind die wahrscheinlich einfach nur erleichtert, dass ihr eine schlechte Note nach Hause bringt und nicht ein Enkelkind.
0: Oh mein Gott, das ist so gut.
1: Oder?
0: Das ist der beste Tipp. Eigentlich könnten wir schon aufhören an der Stelle. Aber falls euch das noch nicht genug ist, ihr könnt natürlich auch ein bisschen lügen und sagen, ja, einige haben sogar eine 5, wenn ihr eine 4 habt. Ne?
1: So,
0: das finde ich auch nicht schlecht. Aber was ich wirklich nie machen würde, lügen über die eigenen Noten, weil das kommt raus.
1: Auf jeden Fall. Also, lass das sein und Kopf nicht hängen lassen. Ne? Es fühlt sich scheiße an, na klar. Aber am Ende ist es auch wirklich nur eine Zahl und die juckt dann, wenn ihr erwachsen seid, auch gar keinen
0: mehr. Versprochen.
1: Und wenn ihr aber wirklich Angst habt, euren Eltern das Zeugnis zu sagen, ihr seid wirklich nicht alleine.
0: Nee, deshalb gibt's extra jetzt zur Zeugnisvergabe so ein Sorgentelefon. Es gibt's ja jedes Jahr für Schülerinnen und Schüler.
1: Mhm.
0: Da könnt ihr anrufen, da kriegt ihr noch mehr Tipps und Support, wie ihr das jetzt regeln könnt. Und die Nummer haben wir euch mal gepackt auf fritz.de/Hilfe. Und Leute, wirklich, lasst den Kopf nicht hängen, ihr schafft das. Und

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0: in der Prinz-Frühschicht um 6.14 Uhr.
1: Ey, und da seid ihr einfach easy am Chillen. Handyton ist aus, weil wer soll schon anrufen?
2: Ist so.
1: Und irgendwie macht das so in eurer Tasche. Was ist da los? Was ist da los?
0: Der Vibrator wieder einfach von Lena eingegangen. Man kennt's. Aber falls doch euer Handy sein sollte, dann bitte nicht wegwischen, wenn das vibriert, sondern rangehen. Weil das sind wir. Und wir haben doch Gästeliste für euch fürs Lolla.
1: Stimmt.
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1: Ja, Leute, checkt euch noch selber ganz schnell ein. Fritz.de, da schreibt ihr euren Namen und eure plus eins rein. Und diese plus eins rufen wir dann mit euch zusammen hier in der Show an.
0: Na, und wenn die Person dran geht, dann seht ihr Louis Capaldi, Zartmann, Pitbull und natürlich auch the one and only Sarah Larsson auf dem Lolla. Oh.
1: Ich freue mich schon so sehr. Oh mein Gott!
0: Das Live-Hören, Leute. Wie schön wären das bitte? Also schnell noch anmelden, weil auch heute früh rufen wir natürlich wieder ein paar von euch an.
1: Also dann, Leute, hier nochmal alles zusammengefasst.
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1: Und dann tanzen wir zusammen.
0: Zu Pitbull! Ich geh krachen, der ist auch da.

0: Pitbull J-Lo on the floor auf Fritz.
1: Und jetzt mal kurz zum
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3: Ey, seid ihr auch fast weggeweht heute Nacht? Ich musste wirklich nachts aufstehen und das Fenster zumachen, weil das so gestürmt hat. Und heute bleibt's auch stürmisch tagsüber mit so ein bisschen Sonne und Wolken hier und da. Vor allem aber später dann immer mehr Sonne. Das ist doch sweet bei 21 bis 23 Grad.
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4: Mann, ich weiß überhaupt nicht, wie ich damit umgehen soll. Heute kein WM-Spiel.
3: So viel Freizeit plötzlich.
4: Ja, heute gibt's eine Mini-Pause, bevor dann morgen die Viertelfinals losgehen.
3: Das heißt, es gibt nur noch 7 Spiele, dann ist die WM schon wieder vorbei. Ging jetzt irgendwie schnell, fand ich, aber heute wollen wir erstmal zurückgucken.
4: Ja, Brasilien ist raus, Portugal ist raus und alle Gastgeber sind raus.
3: Krass.
4: Dafür noch drin Norwegen, Marokko und die Schweiz. Hätten wir jetzt vielleicht auch nicht mit gerechnet. Aber wer macht's denn nun? Reden wir drüber mit Ann-Kathrin Rose, die für uns in Atlanta am Start ist. Hallo!
5: Na, hallo, guten Morgen.
3: Moini, du, Frankreich wirkt gerade irgendwie auf einem anderen Level, habe ich das Gefühl. Meinst du, die holen sich jetzt auch den Titel?
5: Ja, die spielen auf jeden Fall, sagen wir mal so, 2 Regalbretter höher als der Rest. Sie spielen schöner, finde ich. Aber das hat uns diese WM, das haben uns die letzten 4 Wochen irgendwie auch gezeigt. Schön ist ja nicht immer das, was belohnt wird. Ich glaube, am Ende wird's nicht Frankreich. Mein Take ist England.
4: Oh, okay, das ist sehr interessant. Was denn mit Argentinien? Ich meine, gestern waren die ja schon halb draußen, haben aber dann in 15 Minuten 3 Tore gemacht und Ägypten rausgehauen. Und du warst im Stadion.
5: Ja, das war mega krass. Das war tatsächlich so, dass auch viele argentinische Kollegen, die neben uns auf der Tribüne saßen, zwischendrin schon, glaube ich, nah an einem Breakdown waren und sich dachten, das Ding ist rum. Und dann kam Messi. Wer auch sonst, hat man das Gefühl. Die haben Ägypten dann in 13 Minuten mit 3 Toren zerlegt.
3: Wow.
5: Und ja, dann war das Ding rum. Und wirklich, dieses Stadion hier in Atlanta, das ist ein kompletter Kessel, das hat ein Dach. Also da ging es ganz schön ab.
4: Krass. Spricht aber schon für die, dass die es auch irgendwie noch machen können, oder?
5: Ja, aber die hatten jetzt schon das zweite Spiel, was so ein bisschen duselig war. Also die setzen sich am Ende durch, das ist dann doch die Qualität. Die Frage ist aber, was passiert, wenn es dann doch mal gegen ein Top-Top-Team geht? Ägypten hat das super gemacht, aber ist natürlich keiner der Favoriten gewesen.
3: Na, aber sag mal, was ist denn jetzt mit den Norwegern zum Beispiel? Für die habe ich ja so ein bisschen ein Herz. Ich finde die richtig cool, die haben richtig Spaß, die rudern sich von Spiel zu Spiel. Meinst du, die haben auch noch eine Chance?
5: Die haben auf jeden Fall eine Chance, sehr weit zu kommen. Und da hatte ich ausnahmsweise mal recht. Das habe ich nämlich relativ früh gesagt. Weil Norwegen hat eigentlich keine Defensive, macht aber nichts. Sie haben Erling Haaland, der vorne ballert ohne Ende. Und der, das haben wir alle gelernt, die besten Messi-Buns machen kann. Das muss man ja auch erstmal können.
3: Ja, Mann, das sagt Ann-Kathrin Rose, ARD-WM-Reporterin in den USA. Danke dir.
4: Und morgen geht's dann weiter mit den Viertelfinals und du sagst, England wird's. Okay, okay, okay. Nehmen wir mit und wir machen nochmal die Abrechnung dann irgendwann. Weiter geht's mit Pamo. Es tut mir so leid.
3: Guten Morgen.

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4: Künstliche Intelligenz wird immer schlauer. Deshalb will die Bundesregierung der Polizei mehr KI erlauben, um schwere Verbrechen schneller aufzuklären. Polizeisoftware soll Handydaten, Chatverläufe und andere digitale Spuren automatisch durchsuchen und Verbindungen zwischen Verdächtigen erkennen. Gleichzeitig fordert die UNO strengere Regeln. Fachleute warnen davor, dass KI immer eigenständiger handeln könnte, weil sich die Leistungsfähigkeit vieler Modelle jedes halbe Jahr verdoppele. Obwohl eigentlich eine Waffenruhe gilt. Im Nahen Osten geht der Krieg zwischen den USA und dem Iran weiter und auch die Nachbarländer werden wieder mit reingezogen. Der Iran hat nach eigenen Angaben amerikanische Militäranlagen in Kuwait und Bahrain mit Raketen beschossen. Zuvor hatte das US-Militär erneut Gebiete im Iran bombardiert. Es geht immer noch um die Seefahrt in der wichtigen Meeresenge von Hormuz. Ein großer Teil des weltweit gehandelten Erdöls muss da durch. Die Bäckerei um die Ecke hat es immer schwerer. Immer mehr Bäckereien in Deutschland müssen aufgeben. In den ersten 6 Monaten dieses Jahres haben schon 40% mehr Betriebe Insolvenz angemeldet als letztes Jahr in dieser Zeit. Fachleute sagen, Hauptgrund ist, dass viele ihre Brötchen und Croissants und Pfannkuchen inzwischen im Supermarkt kaufen, statt beim Bäcker nebenan. Außerdem würden Zutaten und Lieferwege und Energiekosten immer teurer.
5: FIFA-Fußball-WM.
4: Die Schweiz hat Kolumbien im Elfmeterschießen 4:3 besiegt. Im Viertelfinale trifft die Schweiz auf Weltmeister Argentinien. Die Südamerikaner haben am Abend 3:2 gegen Ägypten gewonnen. Und der deutsche Tennisprofi Alexander Zverev hat es ins Viertelfinale von Wimbledon geschafft. Er hat den Tschechen Jiří Lehačka besiegt.
6: Verkehr. Da haben wir die B87 Torgau Richtung Luckau. Zwischen Herzberg-Elster und dem Abzweig nach Polzen gibt es gerade Behinderungen nach einem Wildunfall. Dann in Berlin A111. Stadtauswärts ist die Autobahn zwischen am Festplatz und Tunnel Flughafen Tegel gesperrt. Es hat einen Unfall gegeben. Und bei der S-Bahn gibt es ein Problem. Ein Signal ist kaputt und deswegen fährt die Ringbahnlinie S42 gerade nur im 10-Minuten-Takt. Kommt gut an.
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6: Korrektur, Korrektur.
3: Oh, oh, oh.
6: Ja, Heiko hat sich reingemeldet und geschrieben, ey, ihr habt eben gesagt, es gibt nur noch 7 WM-Spiele. Falsch!
3: Na?
6: Es gibt 8.
3: Ach so?
6: Nämlich das Spiel um den 3. Platz haben wir vergessen.
3: Ah, na super.
6: Ja.
3: Ben, deine Schuld.
6: Ja, meine Schuld. Ich muss mich verteidigen, indem ich sage, wen juckt das Spiel um den 3. Platz?
3: Oh nein!
6: Wirklich, es ist die goldene Ananas. Es ist ein absolut uninteressantes Spiel.
3: Oh mein Gott, das tut mir leid.
6: Für alle, die da mitmachen und für alle, die zuschauen.
3: Das tut mir leid jetzt schon für den 3.

0: Grande. Hate That I Made You Love Me in der Fritz Frühschicht, 6.36 Uhr.
1: Oh, da geht was gerade richtig viral. Nicht kein TikTok oder so, sondern eine Petition. Ja. Da haben schon fast 400.000 Leute unterschrieben. In wirklich kürzester Zeit.
0: Weil es geht auch wirklich um was. Um das Informationsfreiheitsgesetz, ja, das besagt, jeder darf jederzeit Behörden nach Infos fragen und die Behörde muss das dann auch rausrücken.
1: Cool.
0: Das soll jetzt aber in großen Teilen schwerer gemacht werden. Das ist zumindest der Plan der Bundesregierung.
1: Ja, die will nämlich sneaky-mäßig, dass der Zugang eingeschränkt wird auf, Zitat, natürliche Personen mit berechtigtem Interesse. Okay. Was das genau heißt, das hat uns Kollegin Bianca Schwarz erklärt aus dem ARD-Hauptstadtstudio.
2: Sollte das Gesetz so geändert werden wie bisher bekannt, dann müsste man in Zukunft ein berechtigtes Interesse nachweisen. Und bestimmte Gruppen sollen ausgeschlossen werden. Vereine, Firmen, Medienunternehmen und auch Nicht-Deutsche und Nicht-EU-Bürger würden dann per se keine behördlichen Infos mehr bekommen.
0: Ja, und die Bundesregierung meint halt jetzt, in Zeiten von solchen politischen Unsicherheiten soll nicht einfach jeder Behördendaten einsehen können.
1: Ja, also ich check schon den Wunsch so nach Sicherheit, ne? Aber durch das Informationsfreiheitsgesetz wurden wirklich schon heftige Dinge aufgedeckt. Mhm. Letztes Jahr zum Beispiel, da hat sich doch Wirtschaftsministerin Katharina Reiche mit der Stiftung Familienunternehmen getroffen.
2: Da sind Wirtschaftsleute organisiert und bei diesem Treffen soll Katharina Reiche die beraten haben, wie und wo sie ihre wirtschaftlichen Interessen am besten in die Politik einbringen. Das ist verboten. Eine Ministerin unterliegt dem Neutralitätsgebot. Die darf solche Tipps nicht geben.
0: Aha. So, und das ist eben nur rausgekommen, weil die Organisation Fragt den Staat die Dokumente bekommen hat und dann veröffentlichen konnte.
1: Naja, deswegen kritisieren ja super viele natürlich diese geplante Reform so dolle. Der Deutsche Journalistenverband zum Beispiel sagt, ey, dann können Medien keine Anfragen mehr an Behörden stellen. Wie scheiße
0: komplett
1: ist denn das
0: schlimm,
1: bitte?
0: Ja.
1: Und die Organisation Fragt den Staat, hast du gerade gesagt, die finden, dass diese Änderung vor allem Korruption und Intransparenz fördern würde.
0: Ja, ich finde halt auch, es ist jetzt nicht unbedingt förderlich für Vertrauen,
1: null,
0: wenn Informationen schwerer zu bekommen sind. Sehen viele anscheinend auch so. Lang nicht mehr so eine virale Petition gesehen.
1: Ja, könnt ihr noch unterschreiben, wenn ihr Bock drauf habt. Hier ist Yücel.

0: Olivia Rodrigo hier in der Fritz-Frühschicht um 6.44 Uhr und ihr kennt uns ja. Wir quatschen hier gerne mal dusselig mit euch.
1: Was?
0: Ist auch cool, macht auch Spaß, muss auch so sein.
1: Ja, aber heute nicht. Heute haben wir ein ernstes Thema für euch.
0: Genau, wir haben eine Frage mitgebracht für euch.
1: Also es ist philosophisch und ihr müsst wirklich tief in euch gehen, um da zu einer Entscheidung zu kommen. Mhm. Hier ist die Frage. Würdet ihr lieber für den Rest eures Lebens stinken oder nicht?
0: Ist schwer.
1: Ja, ne?
0: Also ich wüsste ad hoc jetzt nicht, wofür ich mich entscheiden würde, so. Weil nee, es hat ja beides seine Vor- und Nachteile.
1: Ja, ist so. Ich glaube, ich persönlich würde mich für nicht stinken entscheiden.
0: Echt?
1: Für den Rest meines Lebens, aber es ist auch nur so ein Bauchgefühl.
0: Kannst auch nicht so richtig erklären, warum.
1: Nee, leider gar nicht.
0: Okay, krass. Naja, wie gesagt, ich bin noch unschlüssig. Vielleicht seid ihr da schon schlauer, habt schon eine Entscheidung für euch getroffen. Wie sieht's aus? Lieber den Rest eures Lebens stinken oder halt nicht?
1: Boah.
0: Studio Message ist offen.
1: Ja.
0: Meldet euch gerne rein.
1: Wissenschaftliche Abstimmung. Wir müssen gucken, was die meisten Leute da sagen.
0: Oh, zum Glück haben wir auch den ganzen Morgen, um das zu eruieren, weil ich, wie gesagt, unschlüssig.
1: Bin gespannt, was ihr uns in der Studio-Message schreibt. Hier ist Macklemore, Ryan Lewis, Ray Dalton, Can't Hold Us auf Fritz.
0: Guten Morgen.

Hier noch eine aktuelle Meldung für alle Nahverkehrsteilnehmer. Vorsicht, auf der U-Bahn-Linie 8 kommt Ihnen zwischen Alexanderplatz und Gesundbrunnen ein Schwarzfahrer entgegen. Bitte fahren Sie möglichst rechts. Wir melden uns wieder, wenn das alles in Ordnung ist.

0: Sommer auf Fritz, 6.52 Uhr.
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2: Ja, ein bisschen gelogen ist es schon mit dem Sommer, wenn ich mir das hier so angucke gerade. 11 Grad in Müncheberg, ja. In Baruth-Mark sind es auch 11 Grad, in Tempin so um die 10. Ganz schön frisch, aber das verdoppelt sich heute noch. Wir kriegen 21 bis 23 Grad, wird ganz schön stürmisch, aber dafür, je später der Tag, desto mehr Sonne. Cool.
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0: Ey, hier richtig was lernen über auch so deutsche Vergangenheit. I love it. Let's go.
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3: 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Geheime Planungsakten, Abhörprotokolle, private Fotos aus echten Akten. Das alles zeigt ab heute die neue Ausstellung im Foyer vom Landtag Brandenburg in Potsdam. Sie heißt Alles wissen wollen und macht sichtbar, mit welchen Methoden die Stasi arbeitete und was das für die Betroffenen damals bedeutete. Schlendert durch das Foyer vom Landtag Brandenburg in Potsdam und schaut euch die Sammlung an. Die Ausstellung Alles wissen wollen geht noch bis zum 2. September. Der Eintritt ist for free und die Tore heute von 8 bis 18 Uhr offen.
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4: Immer wieder werden Bahnbeschäftigte angegriffen, Schläge, Spucken, beleidigen. Laut Statistik kommt es inzwischen mehrmals täglich zu solchen Attacken und Straftaten, hat das Bundesinnenministerium auf eine Anfrage der Linken mitgeteilt. In den ersten 5 Monaten dieses Jahres seien schon über 1600 Angestellte bedroht oder attackiert worden. Zugbegleiter, Lokführerinnen oder Beschäftigte im Bordservice. Mit KI gegen Kriminalität. Im Bundestag wird heute über ein Gesetz dazu gesprochen. Polizei und Ermittlungsbehörden sollen bald mehr künstliche Intelligenz einsetzen dürfen, um Verbrechen wie Terrorismus aufzuklären. Zum Beispiel dürfte die Polizei Fahndungsfotos oder Stimmen von Verdächtigen automatisch mit Bildern und anderen Daten auf Social Media abgleichen. Fachleute, auch die UNO, warnen, dass mit KI riesige Datenbanken mit Personenprofilen aufgebaut werden, in die auch Menschen geraten können, die keine Straftaten begangen haben. In Berlin und Brandenburg ist heute der letzte Schultag vor den Sommerferien. Wer sich Sorgen wegen schlechter Zeugnisnoten macht oder Angst vor seinen Eltern hat, kann sich an ein Sorgentelefon wenden. Die Nummer gegen Kummer 116 111 ist ein bundesweites Beratungsangebot. Auch die Berliner Bildungsverwaltung hat für den Nachmittag wieder Sorgentelefone geschaltet.
1: FIFA-Fußball-WM.
4: Die Schweiz hat Kolumbien im Elfmeterschießen 4:3 besiegt. Im Viertelfinale trifft die Schweiz auf Weltmeister Argentinien. Die Südamerikaner haben am Abend 3:2 gegen Ägypten gewonnen. Und der deutsche Tennisprofi Alexander Zverev hat es ins Viertelfinale von Wimbledon geschafft. Er hat den Tschechen Jiří Lehačka besiegt.
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3: So klingt das, wenn man professionell sprechen möchte und eigentlich keine Luft hat, weil man die Treppe hochsprinten musste.
2: Tut mir leid. Tut mir leid, dass ich lachen muss, Philipp. Vorsicht, in Richtung auf der A11, Berlin Richtung Stettin, zwischen Bernau Süd und Bernau Nord sind Leute auf der Autobahn unterwegs. Dann A24 Hamburg Richtung Berlin, zwischen Neuruppin Süd und Fährberlin steht ein kaputter LKW auf der Standspur. In Berlin A111 stadtauswärts zwischen am Festplatz und Tunnel Flughafen Tegel ist nach dem Unfall die rechte Spur gesperrt, dauert ein bisschen länger und länger dauert es auch auf dem Stadtring 100 Richtung Wedding an der Baustelle vom Kreuz Schöneberg. 10 Minuten länger und auch im weiteren Verlauf Detmolder Straße plus 20 Minuten. Und dann nochmal Stau auf der Landsberger Allee in Höhe Märkische Allee statt einwärts. Und bei der S-Bahn gibt es ein kaputtes Signal, deswegen die Ringbahn S42 nur im 10-Minuten-Takt. Kommt gut an.
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5: So, jetzt einmal tief durchatmen, so. Philipp. Ist auch eine Sache hier. Wir senden heute nämlich von woanders, aus der ersten Etage.
2: Das ist ganz neu. Die Wege sind alle ein bisschen länger und ja.
3: Ja, danke für den Sprint.
5: Jetzt bist du wach, oder?
3: Ja, jeder Gang ne, macht fit und schlank. Und ja, und jetzt vielleicht nicht rauchen, da ich...
2: Du kriegst auch wieder normal. Also ist alles gut. Perfekt. Haben wir kurz Sorgen gemacht.
5: Rudimental.

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1: Und wir sagen guten Morgen, Daria.
2: Hi.
1: Na? Hey, Liebe. Du willst so unbedingt zum Lollapalooza, oder? Du bist ganz aufgeregt.
2: Ja, klar.
1: Ach du Scheiße. Warst du schon mal auf Lolla?
2: Nein, niemals.
0: Warst du schon mal auf Pitbull?
2: Nein.
0: Oh, aber auf den habt ihr am meisten Bock?
2: Ja. Ey, als Kind schon, als Jugendliche.
0: Ja, sweet.
1: Da kannst du Ben auf jeden Fall mit an die Hand nehmen, weil du hast auch übertrieben Bock auf Pitbull.
0: Ich hab den letztes Jahr in der Uber-Arena gesehen. Es war das Allergeilste und da können wir uns richtig drauf freuen. Du bist am Start. Bevor du da bist, gibt's aber heute noch ein Bewerbungsgespräch. Wie kriegst du das hin heute noch?
2: Oh ja, also keine Ahnung, wahrscheinlich zitternd noch von diesem Gespräch jetzt hier. Also,
0: aufregend.
2: Aufregung.
1: Aber guck mal, wenn du das hier gewuppt hast, dann machst du das doch mit links nachher.
0: So, es ist natürlich doppelte Fallhöhe für deine Freundin Laura, dass sie auch ans Telefon geht. Das Plus-1-Spiel funktioniert so, wir rufen sie gleich live an und nur wenn sie dran geht, dann geht ihr beide zum Lolla, ansonsten nicht. Wie glaubst du, sind die Chancen, dass Laura dran geht?
2: Naja, eigentlich ist sie relativ früh immer wach, hat auch einen Job, wo sie früh aufstehen muss. Also okay. Ich hoffe und denke.
0: Du hoffst und du denkst?
1: 7:07 Uhr, wir rufen an.
0: Ich drücke auf Anrufen.
3: Hallo.
0: Oh, es hat nicht mal getutet.
1: Hä? Hey. Laura, bist du's?
3: Ja.
0: Hey, Glückwunsch. Wow. Krass, ey. Du bist wirklich auch richtig wach um 7:07 Uhr.
3: Na klar, was man so macht im Urlaub, ne?
0: Ach, du hast Urlaub!
1: Uli.
3: Ich hab Urlaub, ja.
1: Und dann jetzt ist schon wach. Okay, sei ehrlich, du hattest vielleicht schon so ein Gefühl, dass das hier heute passieren könnte?
3: Vielleicht hatte ich schon so ein kleines Bauchgefühl.
0: Ach, oh fantastisch,
1: Gott, cool, ey.
0: Herzlichen Glückwunsch. Kauft ihr euch auch so eine Gummiglatze für Pitbull, dass wir da richtig schön in der ersten Reihe abgehen?
3: Ja, auf jeden Fall.
0: Super.
1: Okay, Laura, pass mal auf, du hast ja schon einen Job. Daria braucht noch einen Job, hat heute ein Bewerbungsgespräch. Was ist dein Tipp? Wie schafft sie es? Wie kriegt sie den Job?
3: Einfach so sein, wie sie ist, dann wird es schon.
1: Na siehste, das kriegst du doch gut hin.
0: Und wo bist du im Urlaub, Laura?
3: Noch zu Hause. In Potsdam.
1: Potsdam, okay. Auch schön.
0: Na Mensch, das ist doch auch schön. Nächste Woche dann beim Lollapalooza im Olympiastadion. Herzlichen Glückwunsch, ihr zwei.
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1: Naja, und wenn mich nicht alles täuscht, ist er hier ja wohl auch da. Hartmann.
0: Wirklich?
1: Beim Lollapalooza.
0: Toll.
1: Ja, Mann.
6: Guck, wir kommen von einem Festival. Volle Sitze im VW. Gerade noch ein Sekt bestellt. Eigentlich sollte ich schlafen gehen. Folge

0: Mars on my soul auf Fritz 7.13 Uhr.
1: Sag mal, ihr da in Königs Wusterhausen, kann es sein, dass ihr nicht mehr ganz dicht seid?
0: Ja, ich glaube auch. Und wir finden es toll.
1: Ja!
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0: KW ist nach Suhl in Thüringen die Stadt mit den am wenigsten versiegelten Boden.
1: Toll.
0: Ja, nur ein Drittel aller Flächen sind versiegelt, also mit Asphalt und so einem Kram.
1: Ja, es hat eine Studie ergeben und dass der Boden nicht ganz dicht ist, ist wirklich richtig, richtig gut. Vor allem im Sommer, wenn es so richtig heiß ist, weil je mehr Grün und Natur wir haben, desto besser ist ja auch die Luft.
0: Es ist einfach 10 bis 14 Grad kühler, wo viele Bäume stehen. Das ist schon krass.
1: Das ist richtig krass. Andersrum ist es natürlich bei so richtig dolle zubetonierten Böden. Die heizen sich richtig auf, tagsüber in einer knallen Sonne. Dann geben sie die Hitze nachts wieder ab. Dann kühlt sich das natürlich auch alles nicht ab. Deshalb richtig geil von euch, KW, aber nicht nur da.
0: Ja, von den Top 8 Städten mit dem undichtesten Boden ist die Hälfte hier bei uns im Sendegelände. Deshalb auch Shoutout an Falkensee,
1: hey,
0: Potsdam und Oranienburg.
1: Richtig geil. Ihr seid alle nicht ganz dicht. Das ist auch gut so.
0: Das soll so bleiben. Beide euch das bei. Body Talk, alle Farben. Randy Miller.
1: Moin.

0: Stormzy und A Deal mit 24 Hours. Habt ihr gehört? Auf Fritz.
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2: Und wenn ihr gerade in Berlin unterwegs seid, dann nehmt doch mal einen tiefen Atemzug. Riecht ein bisschen salzig, oder? So ein bisschen nach Meeresluft. Kann es wohl sein, ne? Da kommt nämlich gerade nach Berlin. Mäßig, warme Meeresluft. Ist doch schön. Ich meine, so richtig von den Temperaturen merkt man es nicht, to be fair. 21 bis 23 Grad heute. Sonne und Wolken hier und da. Aber ab Freitag, da kommt der Sommer zurück, versprochen.
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0: Josi, sei ehrlich, was war das Dümmste, wofür du je Geld aus dem Fenster geworfen hast?
2: Fitnessstudio, mehr will ich dazu nicht sagen, ja.
0: Oh Mann, ey, Xbox hat das gerade im großen Stil gemacht, nur dass die Milliarden verbrannt haben.
2: Naja, und das hat jetzt Konsequenzen. Über 3000 Leute werden da gekündigt. Das ist quasi jeder fünfte Mitarbeiter und die Hälfte davon ist auch sogar jetzt schon raus.
0: Richtig krass.
2: Ja, mein Fritz-Kollege und Gaming-Nerd Justin.
3: Moin.
2: Hi, wie kann es denn sein, dass so ein Big Player wie Xbox plötzlich so krass am Wackeln ist?
3: Naja, man hat sich einfach übernommen und völlig falsch gewirtschaftet. Also das hat zumindest die Xbox-Chefin Asha Sharma selbst in der Mail an die Mitarbeiter zugegeben. Mhm. Xbox hat im Schnitt für jeden investierten Euro über 60 Cent Verlust gemacht. Also auf Deutsch echt Geld verbrannt. Die Firma, die hat über 8 Jahre lang ein Studio nach dem anderen gekauft. Man wollte den Markt dominieren. Mhm. Fazit, der Markt ist total übersättigt. Die Spiele von Xbox, die gehen unter, werden zu wenig gekauft, kosten einfach zu viel Geld.
0: Und was bedeutet das für uns Gamer? Also kann es passieren, dass meine Lieblingsgames jetzt nicht mehr spielbar sind oder so?
3: Also das zum Glück nicht. Für uns Spieler sorgen sie zumindest dafür, dass wir nahtlos weiterzocken können. Allerdings trennt sich Xbox von gleich 4 ihrer Entwicklerstudios. Krass. Und auch deren Flaggschiff Bethesda bleibt da nicht ganz verschont. Also da sind durch die Massenentlastungen natürlich riesen Spiele betroffen, wie eben The Elder Scrolls oder auch Fallout.
0: Shit. Wow.
3: Selbst das Studio hinter Doom kommt richtig ins Schwitzen. Also ja, spielen können wir alles noch, aber Updates, Supports, so dieser ganze Kram, der dürfte erstmal mau werden.
2: Checker. So, und jetzt verlieren also über 3000 Leute ihren Job, weil die Chefs da oben Scheiße gebaut haben.
3: Ja,
2: alles.
3: Genau so ist es. Mhm. Als Konsequenz wird jetzt das ganze Management radikal zusammengestrichen. Und auch wenn die Bosse meinen, ey, ja, aber für euch läuft ja alles weiter wie gewohnt, ihr könnt zocken. Ich bin mir sehr sicher, dass wir Gamer das in Zukunft wirklich merken werden. Mhm. Also,

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5: 37. Guten Morgen, Leute.
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5: Mit Philipp Burger. Künstliche Intelligenz wird immer schlauer. Deshalb will die Bundesregierung der Polizei mehr KI erlauben, um schwere Verbrechen schneller aufzuklären. Heute wird im Parlament darüber diskutiert. Polizeisoftware soll Handydaten, Chatverläufe und andere digitale Spuren automatisch durchsuchen und Verbindungen zwischen Verdächtigen erkennen. Gleichzeitig fordert die UNO strengere Regeln. Fachleute warnen davor, dass KI immer eigenständiger handeln könnte, weil sich die Leistungsfähigkeit vieler Modelle jedes halbe Jahr verdoppelt. Es war wohl doch anders als behauptet. Der Tagesspiegel lässt nicht locker. Es geht um den großen Stromausfall in Berlin-Steglitz-Zehlendorf im Januar. Berlins regierender Bürgermeister Wegner soll die Öffentlichkeit über sein Krisenmanagement getäuscht haben, schreibt die Zeitung, die bei den Behörden genauer nachgefragt hat. Laut Senatskanzlei hat Wegner am Morgen des Blackouts zunächst nicht telefoniert, sondern erstmal nur Textnachrichten geschrieben. Im Januar hatte Wegner das anders geschildert. Ab heute Mittag bis Montag früh fährt die Ringbahn nicht zwischen Halensee und Westend in Berlin. Stattdessen sind Ersatzbusse für euch unterwegs. Grund ist die Autobahnbaustelle über den S-Bahn-Gleisen. Die sogenannte Ringbahnbrücke wird neu gebaut. Die alte war einsturzgefährdet und musste abgerissen werden. Im nächsten Sommer soll diese Autobahnbrücke fertig sein. Die Ringbahn am Westkreuz muss bis dahin noch einige Male gesperrt werden.
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5: Die Schweiz hat Kolumbien im Elfmeterschießen 4:3 besiegt. Im Viertelfinale trifft die Schweiz auf Weltmeister Argentinien. Die Südamerikaner haben am Abend 3:2 gegen Ägypten gewonnen.
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6: Da haben wir die A10 südlicher Berliner Ring. Die Anschlussstelle Königs Wusterhausen ist wegen Bauarbeiten noch bis morgen Abend gesperrt. Ihr müsst über die Anschlussstelle Niederlehme umgeleitet werden. Dann in Berlin die A100 Richtung Wedding, Baustelle vor dem Kreuz Schöneberg plus 10 Minuten. Und dann im weiteren Verlauf nochmal Detmolder Straße plus 20 Minuten. Und auch auf der Landsberger Allee gibt es Stau in Höhe Märkische Allee stadteinwärts. So, was haben wir hier noch? Die U5 ist für knapp 2 Wochen zwischen Wuhletal und Hellersdorf unterbrochen. Das habt ihr schon mitbekommen, da fahren Busse.
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7: Sag mal, wer hat jetzt nochmal gewonnen bei der WM gestern? Argentinien oder Ägypten?
6: Mann, es war doch
7: Argentinien. Wer hat nochmal verloren?
6: Ägypten.
7: Okay, gut. Das könnt ihr euch jetzt schon mal merken. Das könnte relevant werden. Bei Schnee von gestern, Leute.
6: Heute zocken wir wieder mit euch nach dem nächsten Song. Und diese Woche geht es um ein Radio, ein schniekes DAB Plus Radio. Mit dem könnt ihr uns noch viel klarer und deutlicher sprechen hören. Es ist wirklich fantastisch.
7: Das ist wirklich ein sehr gutes Radio. 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

0: Birthday.
1: Beim Lolle am Start, Sarah Larsen.
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4: Und bei Schnee von gestern jetzt am Start ist Paul. Grüß dich.
5: Moin.
4: Moin. Ey Paul, du hast Urlaub gerade, aber ich habe gehört, du bist ja eigentlich Krankenpfleger.
5: Ja.
4: Und eine Freundin von mir macht das auch und die hat schon die wildesten Geschichten erzählt. Meine Lieblingsgeschichte, jemand kam mal mit einer Knoblauchzehe im Arsch. Hast du auch schon mal so eine Sache erlebt?
5: Oh ja, also leider ja.
1: Was waren die schönsten Sachen, die du schon mal aus dem Arsch gezogen hast?
4: Auf Arbeit.
5: Die schönsten Sachen, die ich aus dem Arsch gezogen habe? Na, einer hat mal mit einer Weinflasche probiert, die gebrochen ist.
4: Oh nein, oh shit. Gut, dass du da bist und ja, den Menschen möglich. Hilfst. Bist ein Guter.
1: So, und deswegen zocken wir jetzt eine Runde, weil du ein Guter bist. Ob du auch gut aufgepasst hast, was gestern so los war, das werden wir rausfinden. Schnee von gestern heißt, du kriegst 45 Sekunden Zeit, Fragen von gestern zu beantworten. Was hast du gestern gemacht?
5: Gestern war ich viel unterwegs, Auto abholen und viele organisatorische noch gemacht im Garten.
1: Okay.
4: Na, mal gucken, wie viel du mitgekriegt hast. Du hast jetzt 45 Sekunden Zeit, wir legen los. Gratulation, gestern hat Fredersdorf Vogelsdorf 650 Jahre Bestehen gefeiert. Nenne einen Vogel.
5: Was?
4: Gestern bei der WM hat Argentinien gegen Ägypten gewonnen. Wer hat verloren?
5: Ägypten.
4: Nenne eine Stadt in Ägypten.
5: Kairo.
4: Gestern war der 7.7. Was ist 7 mal 7?
5: Weiter.
4: Charlie XCX hat gestern die Tracklist für ihr neues Album verraten. Welche Farbe hat ihr Album Brad?
5: Blau.
4: Grün. Die französische Rechtspopulistin Le Pen muss ein Jahr eine elektronische Fußfessel tragen. Wie heißen die mit Vornamen?
5: Marie.
4: Marien. Gestern gab es im Roten Rathaus in Berlin ein Hoffest. Welche Farbe hat das Rote Rathaus?
5: Rot.
4: Gestern wurde der Kran für die neue Ringbahnbrücke in Einzelteilen angeliefert. Welche Linie ist die Ringbahn?
5: 42.
1: Jawohl,
4: nehmen
1: wir.
4: Und 41 nehmen wir. Ist sie kurft, ist sie kurft. Perfekt.
1: Wie viele Punkte sind das? 6 Punkte hast du. Damit bist du auf demselben Stand wie Elisa. Aber Elisa hat vorgelegt, deswegen führt sie noch. 7 mal 7 ist 49.
5: Ja, war nie meine Stärke komplett.
1: Ach, Kacke, ey.
4: Als Krankenpfleger muss man hoffentlich auch einfach nicht so viel rechnen.
1: Ja, oder
5: da sind Dinge einfacher, sagen wir mal so.
1: Na ja. Taschenrechner, meine Güte.
4: Anders anspruchsvoll. Ey, danke fürs Mitspielen, Paul. Mach dir einen ganz schönen Urli-Tag heute.
5: Danke, euch auch noch einen schönen Tag.
1: Merci. Und wenn ihr mit uns morgen zocken wollt und die 6, ich glaube diese Woche, 3x6 Punkte. Das heißt, irgendjemand wird vielleicht auch die 7 knacken, vielleicht seid's ja ihr. 0331 70 97 110. Morgen, kurz nach 7:30.
4: 3x6, übrigens 24.
1: Wow.
4: Hab ich gerade ausgerechnet im Kopf.
1: Das ist auch ein Taschenrechner.
4: Ohne Taschenrechner, versprochen.

0: Ihr hört Fritz, den Genius-Sender.
1: Ja.
0: Um hier zu arbeiten, braucht man ein IQ von 15.
2: Also darf man sich auch noch mal irren? Darf man noch Mensch sein?
0: Wir hören mal rein.
2: 3 mal 6, übrigens 24. Wow. Habe ich gerade ausgerechnet im Kopf.
0: Du hast auch einen Taschenrechner.
2: Ohne Taschenrechner, versprochen. Ja, Leute, ich weiß, 3 mal 6 ist 18. Ich habe mich kurz verrechnet.
0: Das ist so geil. Wir haben gestern schon gesagt, wie wenig Studio-Messages wir zurzeit bekommen. Sommerferien, dies, das. Aber wenn man so eine Rechenaufgabe falsch rechnet, da kommen sie alle.
2: Da sind da alle plötzlich
0: da. Stefanie so, hä? Tim schreibt 3 mal 6 sind 18. So, Robin schreibt 3 mal 6 ist 24.
2: Jetzt möchte ich erstmal zu meiner Verteidigung sagen, du, Ben, hast es ja wohl auch gar nicht gecheckt.
0: Ich habe gar nicht richtig zugehört an der Stelle. Ich
3: du
0: muss,
3: gleich,
0: meine
3: du
0: Ausrede
3: hast
0: ist,
3: ich ausgerechnet.
2: Oh Mann, ey, ja, die ist richtig dumm, die Frau da im Radio. Aber wisst ihr was? Deshalb sitze ich hier und mache nichts mit Mathe. War doch eine weise Entscheidung, oder nicht?
0: Wirklich. Stell dir vor, du müsstest irgendwie berechnen wie Flugzeuge, Take-off-Weight oder so.
2: Das will niemand.

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0: 7.52 Uhr gleich. Alles geht vorbei.
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3: Durchhalten, Leute, durchhalten. Ich weiß, jetzt ist gerade so semi-geil, ganz schön stürmisch heute. Fühlt sich wahrscheinlich auch ein bisschen kälter an dann als 21 bis 23 Grad. So viel kriegen wir nämlich heute. Ein paar Wolken gibt's. Im Laufe des Tages wird's aber immer sonniger. Und wie gesagt, es wird besser, versprochen. Checkt mal den Freitag ab.
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0: So, und Slam der Jugend ist, glaube ich, kein Wrestling-Event, oder Josi?
3: Bin mir nicht sicher. Müssen wir mal hingehen gucken.
0: Ja, gucken wir mal.
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4: 5 Minuten, ein Mic, nur selbstgeschriebene Texte. Mehr Regeln gibt's nicht. Heute messen sich beim Slam der Jugend im Atze Musiktheater in Berlin-Wedding die 4 aktivsten U20-SlamerInnen der Stadt. Ob Lyrik oder Stand-Up, erlaubt ist alles. Perfekt, poliert, nichts. Aber jedes Wort echt und relatable. Der Slam der Jugend im Atze Musiktheater in Wedding geht heute von 18 bis 20 Uhr. Tickets kosten um die 12 Euro.
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4: Es wird gleich 8 Uhr, guten Morgen.
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4: Und die hat heute Philipp Burger.
5: Immer wieder werden Bahnbeschäftigte angegriffen, Schläge, Spucken, beleidigen. Laut Statistik kommt es täglich mehrfach zu solchen Attacken und Straftaten, hat das Bundesinnenministerium auf eine Anfrage der Linken mitgeteilt. In den ersten 5 Monaten dieses Jahres seien schon über 1600 Angestellte bedroht oder attackiert worden. Zugbegleiter, Lokführerinnen, Reinigungskräfte oder Beschäftigte im Bordbistro. Mit KI gegen Kriminalität. Im Bundestag wird heute über ein Gesetz dazu gesprochen. Polizei und Ermittlungsbehörden sollen bald mehr künstliche Intelligenz einsetzen dürfen, um Verbrechen wie Terrorismus aufzuklären. Zum Beispiel dürfte die Polizei Fahndungsfotos oder Stimmen von Verdächtigen automatisch mit Bildern und anderen Daten auf Social Media abgleichen. Fachleute, auch die UNO, warnen, dass mit KI riesige Datenbanken mit Personenprofilen aufgebaut werden, in die auch Menschen geraten könnten, die keine Straftaten begangen haben. Eine Fußfessel zur Überwachung und trotzdem ein Land regieren wollen. Die französische Rechtspolitikerin Marine Le Pen möchte Präsidentin werden. Weil sie öffentliche Gelder rechtswidrig verwendet haben soll, war sie unter anderem dazu verurteilt worden, die Fußfessel zu tragen, um nicht ins Gefängnis zu müssen. Le Pen hat trotzdem ihren Wahlkampf gestartet. Ob sie bei der Präsidentenwahl im kommenden Frühjahr überhaupt antreten darf, ist juristisch noch offen. In Umfragen gehört sie seit Monaten zu den Favoritinnen.
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5: Das Achtelfinale ist jetzt durch. Als letztes hat es die Schweiz weitergeschafft mit einem 4:3 im Elfmeterschießen gegen Kolumbien. Heute ist bei der WM der erste spielfreie Tag. Morgen Abend steht dann das erste Viertelfinale an. Es spielen Frankreich und Marokko. Die Schweiz muss dann am Sonntag übrigens gegen Weltmeister Argentinien ran.
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4: Da dauert es länger in Berlin auf der 100 Richtung Wedding an der Baustelle vorm Kreuz Schöneberg plus 10 Minuten und dann ein bisschen später Richtung Detmolder Straße. Nochmal 20 Minuten. Außerdem in Berlin Stau auf der Landsberger Allee in Höhe Märkische Allee. Ansonsten sieht es aber gut aus. Kommt gut an.
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6: Oh, Steve heute Morgen hier, Fritz.
4: Wir haben eine Antwort gebraucht auf eine philosophische Frage. Würdet ihr lieber für den Rest eures Lebens stinken oder nicht? Mhm. Und die Antwort ist 100% stinken.
6: Ja, also Jens hat gesagt, stinken, safe, da musst du auch gar nicht lange überlegen.
4: Ja.
6: Und auch Tobi sagt,
4: wir können richtig den Planeten entlassen. Wassermüll, Zeit, alles eingespart, wenn wir uns einfach fürs Stinken entscheiden.
6: Ich wusste, das ist eine gute Idee, das an euch weiterzugeben, die Frage.
4: So, und deswegen haben wir noch eine Frage für euch. Die müsst ihr jetzt auch beantworten. Für einen Tag Arbeit 7 Millionen Euro kriegen oder für 7 Millionen Tage Arbeit 1 Euro kriegen? Ist schwer.
6: Ich habe das Gefühl, das wird immer schwerer.
4: Wofür würdet ihr euch entscheiden?
6: Guck mal.
4: Eine Studio-Message.
6: Auf der einen Seite 7 Millionen Euro.
4: Ja.
6: Einen Tag arbeiten.
4: Ja.
6: Ist cool.
4: Ja.
6: Aber du könntest halt auch 7 Millionen Tage arbeiten und dafür 1 Euro kriegen.
4: Ist auch cool.
6: Ist auch nicht schlecht.
4: Ja.
6: Schreibt es mal in die Studio-Message. Ich bin voll gespannt, was ihr sagt.
4: Ja, ebenso.
6: Guten Morgen.

0: Frühschicht um 5 nach 8.
1: Und Leute, wie geil ist es? Ab heute Ferien.
0: Juhu. Also fast, ne? Erstmal jetzt noch gleich schnell Zeugnisse abholen. Vielleicht ist da auch die ein oder andere nicht so geile Note bei und die müsst ihr ja irgendwie euren Eltern heute noch verklickern.
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3: Das ist leider wirklich nicht so leicht. Deswegen Möglichkeit Nummer 1, ey. Wenn ihr noch in der Schule seid, einfach schon mal bei WhatsApp schreiben, Leute, ich habe eine 5 in Physik oder whatever.
0: Und das ist raus.
3: Genau, dann können eure Eltern in dem Moment sauer sein. Das ist ja auch in Ordnung. Das ist ja auch eine Kacknote. Aber dann sind sie darauf vorbereitet und wenn ihr nach Hause kommt, ist vielleicht die Stimmung auch schon wieder ein bisschen entspannter.
0: Ja, dann hatten sie ein bisschen Zeit, sich darauf vorzubereiten. Ja. Perfekt. Am besten dann noch hinterher schreiben, ich bin selber sauer oder sowas.
3: Ja.
0: Ne? Weil dann merken die, ihr seid auch nicht happy, dann kriegt ihr vielleicht nicht so einen dollen Anschiss.
3: Ist so.
0: Und die merken auch, dass ihr das ernst nehmt alles.
3: Eine andere Möglichkeit wäre aber auch komplettes Ablenkungsmanöver fahren. Ihr kommt von der Zeugnisausgabe nach Hause und sagt einfach, Leute, ich muss euch was sagen. Mhm. Ich bin schwanger. Und wenn die dann sagen, what? Dann könnt ihr sagen, haha, Spaß, aber eine 4 in Mathe.
0: Das perfekt, oder? Bisher, muss ich sagen.
3: Ja. Dann sind die halt erleichtert, dass ihr nur eine schlechte Note nach Hause bringt und nicht direkt ein Enkelkind.
0: Tipptopp, ey, wirklich. Grüße gehen raus an eure Eltern. Ansonsten vielleicht auch einfach ein bisschen lügen. Also jetzt nicht über eure Noten, sondern sagen, andere sind noch schlechter. Andere haben ja eine 5, ihr habt ja eine 4. Aber again, eigene Noten nicht lügen. Das kommt raus.
3: Es kommt auf jeden Fall raus.
0: Ja.
3: Aber lasst auf jeden Fall den Kopf nicht hängen. Es fühlt sich scheiße an für den Moment, aber es ist auch nur eine Zahl, die jetzt irgendwie sich kacke anfühlt. Mhm. In ein paar Jahren juckt es wirklich gar keinen mehr.
0: Versprochen.
3: Und Leute, ihr seid nicht alleine, wenn ihr Angst davor habt, euren Eltern das Zeugnis zu zeigen.
0: Nee, das zeigt auch alleine, dass es eine Telefonnummer dafür gibt, wo ihr anrufen könnt. So ein Sorgentelefon extra jetzt zur Zeugnisvergabe für Schülerinnen und Schüler. Da kriegt dann noch mehr Tipps, da kriegt dann noch ein bisschen emotionalen Support. Und die Nummer, die findet ihr auf fritz.de/Hilfe. Ihr schafft das.
3: Auf jeden Fall.
0: Und wenn ihr dieses Gespräch dann geführt habt, dann 6 Wochen Sommerferien.
3: Love it.
0: Oder?
3: Hier eine Runde Summer. My body isn't ready.
0: Guten Morgen.

0: Dann klingt's wieder so im Olympiastadion.
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2: Bald geht die Fußballsaison wieder los. Ist auch nice, die Hymne, ne? Kann man nicht sagen. Sehr. Aber wann Pitbull als Hymne? Hä, wie geil wäre das bitte?
0: Ja, ja, ja. Ist ja aber schon die Hymne quasi vom Lolla dieses Jahr.
3: Ah. Mit Fritz plus eins zum Lollapalooza.
0: Ist so, wir schreiben euch auf die Gästeliste und dann seht ihr Pizzi, Salasen, Vicky, Mako und noch so viele mehr. Oh mein Gott. Und ihr nehmt halt euren besten Party-Buddy mit.
2: Ja, wichtig ist natürlich, dass ihr einen Plus 1 habt, der oder die auch available ist. Also, weil da muss jemand ans Telefon gehen, wenn wir anrufen. Sonst funktioniert ist das so nicht. Wir rufen dann zusammen mit euch eure Lolla-Begleitung an und ja, wenn der rangeht, dann steht er auf der Gästeliste. Easy. Und wenn nicht, dann halt nicht.
0: Ja, Leni hat ihren Papa als Plus 1 drinne stehen. Süß. Und eigentlich super easy. Während sie im Bad war, stand der am Frühstückstisch, hat den gedeckt, aber irgendwie hat sich Marcel ein bisschen Zeit gelassen beim Drangehen.
4: Ich drück die Daumen.
2: Klingelt, das ist schon mal gut.
0: Ja.
2: Beste Voraussetzung.
5: Hallo?
0: Hallo?
2: Wen haben wir denn da wohl?
5: Marcel?
2: Hey, hallo, Marcelli, bist du der Papa von der Leni?
5: Hier bin ich.
0: Na Mensch, hallo. Dann geht ihr zwei zusammen zum Lollapalooza. Herzlichen Glückwunsch.
4: Ja, oh, sehr cool.
0: Hammer.
4: Dankeschön.
2: Jetzt muss man sagen, in einem Haushalt wohnen hilft
0: Vorteil.
2: Auf jeden Fall. Haben wir aber auch schon erlebt, müsst ihr nicht, dann klappt das trotzdem. Und wenn ihr auch so gerne zum Lolla gehen wollt, dann meldet euch doch. Wo? Na hier.
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0: Schöneberger Jungs, BHZ.
1: Ich freue mich so aufs Open Air im August, ne? In der Zitadelle Spandau.
0: Enjoy.
1: Gibt auch noch Tickets, Leute, just saying.
0: Du bist da?
1: Ich bin da.
2: Cool.
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1: Naja, kann man machen. Es wird okay heute. 21 bis 23 Grad, bisschen Sturm, bisschen Sonne, bisschen Wolken.
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0: Manu, ich weiß überhaupt nicht, wie ich damit umgehen soll. Heute kein WM-Spiel.
1: So viel Freizeit plötzlich.
0: Ja, heute gibt's eine Mini-Pause, bevor dann morgen die Viertelfinals losgehen.
1: Das heißt, es gibt nur noch 7 Spiele, dann ist die WM schon wieder vorbei. Ging jetzt irgendwie schnell, fand ich, aber heute wollen wir erstmal zurückgucken.
0: Ja, Brasilien ist raus, Portugal ist raus und alle Gastgeber sind raus.
1: Krass.
0: Dafür noch drin Norwegen, Marokko und die Schweiz. Hätten wir jetzt vielleicht auch nicht mitgerechnet, aber wer macht's denn nun? Reden wir drüber mit Ann-Kathrin Rose, die für uns in Atlanta am Start ist. Hallo!
5: Na, hallo, guten Morgen.
1: Moini, du, Frankreich wirkt gerade irgendwie auf einem anderen Level, habe ich das Gefühl. Meinst du, die holen sich jetzt auch den Titel?
5: Ja, die spielen auf jeden Fall, sagen wir mal so, 2 Regalbretter höher als der Rest. Sie spielen schöner, finde ich. Aber das hat uns diese WM, das haben uns die letzten 4 Wochen irgendwie auch gezeigt. Schön ist ja nicht immer das, was belohnt wird. Ich glaube, am Ende wird es nicht Frankreich. Mein Take ist England.
0: Oh, okay, das ist sehr interessant. Okay. Was denn mit Argentinien? Ich meine, gestern waren die ja schon halb draußen, haben aber dann in 15 Minuten 3 Tore gemacht und Ägypten rausgehauen. Und du warst im Stadion.
5: Ja, das war mega krass. Das war tatsächlich so, dass auch viele argentinische Kollegen, die neben uns auf der Tribüne saßen, zwischendrin schon, glaube ich, nah an einem Breakdown waren und sich dachten, das Ding ist rum. Und dann kam Messi. Wer auch sonst, hat man das Gefühl. Die haben Ägypten dann in 13 Minuten mit 3 Toren zerlegt. Wow. Und ja, dann war das Ding rum. Und wirklich, dieses Stadion hier in Atlanta, das ist ein kompletter Kessel, das hat ein Dach. Also da ging es ganz schön ab.
0: Krass. Spricht aber schon für die, dass die es auch irgendwie noch machen können, oder?
5: Ja, aber die hatten jetzt schon das 2. Spiel, was so ein bisschen duselig war. Also die setzen sich am Ende durch, das ist dann doch die Qualität. Die Frage ist aber, was passiert, wenn es dann doch mal gegen ein Top-Top-Team geht? Mhm. Ägypten hat das super gemacht, aber ist natürlich keiner der Favoriten gewesen.
1: Na, aber sag mal, was ist denn jetzt mit den Norwegern zum Beispiel? Für die habe ich ja so ein bisschen Herz. Ich finde die richtig cool, die haben richtig Spaß, die rudern sich von Spiel zu Spiel. Meinst du, die haben auch noch eine Chance?
5: Die haben auf jeden Fall eine Chance, sehr weit zu kommen. Und da hatte ich ausnahmsweise mal recht. Das habe ich nämlich relativ früh gesagt. Weil Norwegen hat eigentlich keine Defensive, macht aber nichts. Sie haben Erling Haaland, der vorne ballert ohne Ende.

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2: Es ist 8:30.
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2: Und das ist Philipp Burger.
3: Heute ist letzter Schultag in Berlin und Brandenburg. Wir beginnen den Nachrichtenunterricht mit Statistik. Mehr als ein Drittel der Lehrkräfte in Deutschland ist 50 Jahre oder älter. Wie das Statistische Bundesamt meldet, arbeitet außerdem fast die Hälfte aller LehrerInnen in Teilzeit. Wegen des Personalmangels unterrichten deshalb immer mehr Menschen ohne klassisches Lehramtsstudium, inzwischen mehr als jede zehnte Lehrkraft. In Brandenburg ist der Lehrermangel so groß, dass überlegt wird, LehrerInnen aus gut versorgten Schulen, zum Beispiel im Berliner Umland, in ländliche Regionen zu versetzen. Die Bäckerei um die Ecke hat es immer schwerer. Immer mehr Bäckereien in Deutschland müssen aufgeben. In den ersten 6 Monaten dieses Jahres haben schon 40% mehr Betriebe Insolvenz angemeldet als letztes Jahr in dieser Zeit. Fachleute sagen, Hauptgrund ist, dass viele ihre Brötchen und Croissants und Pfannkuchen inzwischen im Supermarkt kaufen, statt beim Bäcker nebenan. Außerdem würden Zutaten und Lieferwege und Energiekosten immer teurer. Obwohl eigentlich eine Waffenruhe gilt. Im Nahen Osten geht der Krieg zwischen den USA und dem Iran weiter und auch die Nachbarländer werden wieder mit reingezogen. Der Iran hat nach eigenen Angaben amerikanische Militäranlagen in Kuwait und Bahrain mit Raketen beschossen. Zuvor hatte das US-Militär erneut Gebiete im Iran bombardiert. Es geht immer noch um die Seefahrt in der wichtigen Meeresenge von Hormuz. Ein großer Teil des weltweit gehandelten Erdöls muss da durch.
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3: Das Achtelfinale ist durchgespielt. Als letztes hat es die Schweiz weiter geschafft mit einem 4:3 im Elfmeterschießen gegen Kolumbien. Heute ist bei der WM in Nordamerika der erste spielfreie Tag. Morgen Abend steht dann das erste Viertelfinale an. Dann spielen Frankreich und Marokko. Die Schweiz muss am Wochenende übrigens gegen Weltmeister Argentinien ran.
4: Verkehr. Da haben wir nur Staus in Berlin. Ein Big Boy allerdings. Es dauert länger auf dem Stadtring 100 Richtung Wedding auf der Baustelle vom Kreuz Schöneberg. 40 Minuten braucht ihr länger und dann gibt es außerdem Behinderungen nach einem Unfall in Höhe Albuinstraße. So, in Richtung Treptow gibt es einen kleinen Stau zwischen Schmargendorf und Albuinstraße plus 10 Minuten und auf der A115 vor dem Kreuz Zehlendorf stadteinwärts braucht ihr 10 Minuten. Kommt gut an.
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2: Tja, lieber einen Tag arbeiten und dafür 7 Millionen Euro kriegen.
4: Ja. Ne?
2: Oder 7 Millionen Tage arbeiten und dafür 1 Euro kriegen.
4: Das ist eine schwere Frage.
2: Super tricky.
4: Also Sven schreibt auf diese Frage, lieber 7 Millionen Tage arbeiten, dann muss man sich in der Zeit keinen Stress machen wegen Job. Man hat ja auch ein Ziel vor Augen.
2: Ey, safe, da hat man auf jeden Fall 7 Millionen Tage auf jeden Fall einen Job, das ist perfekt. Und ich finde, Mattes hat auch einen guten Punkt, der würde auch den Euro nehmen.
4: Ja.
2: Und dafür sich quasi ein nahezu unendliches Leben erkaufen.
4: Das ist aber auch wild.
2: 7 Millionen Tage Arbeit ist ein ziemlich langes Leben.
4: Er fragt allerdings, wie ist es mit der Gesundheit? Und dann habe ich mal geguckt, 19.000 Jahre sind es dann ungefähr. Ich weiß nicht, wie es einem geht, wenn man 19.000 alt ist.
2: Ja, müsste man probieren.
4: Müsste man probieren.
2: Müsste man mal ausprobieren. Wie würdet ihr es machen?
4: Studiemessage.
2: Ja.

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0: Kitschkrieg, Blumengarten, Shereen David.
1: Gut genug. Gerade so.
0: 8.37 Uhr, Jörg Fritz. Guten Morgen.
2: Guten Morgen. Und da geht gerade was übertrieben viral. Ist jetzt kein TikTok oder so, sondern eine Petition. Vielleicht habt ihr die auch schon gesehen. Fast 400.000 Leute haben sie in kurzer Zeit unterschrieben.
0: Ja, weil es geht auch um was. Um das Informationsfreiheitsgesetz. Yes. Das sagt, jeder darf jederzeit Behörden nach Infos fragen. Und die Behörden, die müssen die Infos auch rausrücken. So. Das soll jetzt aber in großen Teilen viel schwerer gemacht werden. Zumindest ist so der Plan der Bundesregierung.
2: Ja, die wollen nämlich, dass der Zugang eingeschränkt wird auf, ich zitiere mal, natürliche Personen mit berechtigtem Interesse. Okay, Fragezeichen. Ja. Was das jetzt genau heißt, das hat uns Kollegin Bianca Schwarz erklärt aus dem ARD-Hauptstadtstudio.
3: Sollte das Gesetz so geändert werden, wie bisher bekannt, dann müsste man in Zukunft ein berechtigtes Interesse nachweisen. Und bestimmte Gruppen sollen ausgeschlossen werden. Vereine, Firmen, Medienunternehmen und auch Nicht-Deutsche und Nicht-EU-Bürger würden dann per se keine behördlichen Infos mehr bekommen.
0: Na super. Ja, wie kommen die darauf? Die Bundesregierung meint, in Zeiten von politischen Unsicherheiten, da soll nicht einfach jeder Behördendaten einsehen können.
2: Ja, check ich. Also so der Wunsch nach Sicherheit, okay. Aber durch dieses Informationsfreiheitsgesetz wurden schon echt heftige Dinge aufgedeckt von eben solchen Menschen, die das dann vielleicht nicht mehr nutzen dürften. Letztes Jahr, wir erinnern uns, Wirtschaftsministerin Katharina Reiche, die hatte so ein kleines Treffen, sag ich mal, mit der Stiftung Familienunternehmen.
3: Das sind Wirtschaftsleute organisiert und bei diesem Treffen soll Katharina Reiche die beraten haben, wie und wo sie ihre wirtschaftlichen Interessen am besten in die Politik einbringen. Das ist verboten. Eine Ministerin unterliegt dem Neutralitätsgebot. Die darf solche Tipps nicht geben.
0: Ja, ist ein Skandal und der ist nur rausgekommen, weil die Organisation Fragt den Staat die Dokumente dazu bekommen und dann auch veröffentlicht hat.
2: Na, deswegen kritisieren super viele die geplante Reform auch so krass, ja? Also der Deutsche Journalistenverband zum Beispiel sagt, ja, Medien dürfen dann keine Anfragen an Behörden mehr stellen. Crazy. Oder was? Also das geht per se ja eigentlich schon mal nicht klar. Und die Organisation Fragt den Staat findet, dass die Änderungen wirklich auch Korruption und Intransparenz fördern
0: würden. Würde das. Und ich finde, es fördert auch überhaupt nicht Vertrauen Null. In die Politik, wenn Informationen schwerer zu bekommen sind. Also das sehen auf jeden Fall sehr, sehr viele Leute gerade so. Lange nicht mehr eine Petition gesehen, die so viral geht.
2: Ja, könnt ihr auch noch unterschreiben, wenn ihr denn möchtet.

0: nicht.
1: Und ich habe noch eine Frage, Josi. Oh, die beschäftigt mich. Ich möchte einfach von euch Leuten da draußen bitte die Antwort wissen, aber von dir persönlich, Josi, interessiert mich natürlich auch.
0: Ja.
1: Die Frage ist philosophisch. Jeden Tag beschissen schlafen oder durchschlafen und richtig entspannt aufwachen?
0: Ha, das ist jetzt die erste Frage heute, die ich einfach finde.
1: Ja.
0: Definitiv weiterhin beschissen schlafen.
1: Ja?
0: Also warum sollte ich das jetzt ändern? Ich schlafe seit 15 Jahren irgendwie scheiße.
1: Oh Mann.
0: Und werde ganz oft wachnass. Da kann ich jetzt nicht plötzlich meinen Körper irritieren und sagen, wir schlafen jetzt durch.
1: Einmal machen wir eine gute Nacht.
0: Das ist ja Quatsch, weil man noch Frühschicht hat.
1: Für was entscheidet ihr euch? Hm. Beschissen schlafen jeden Tag oder durchschlafen und entspannt aufwachen?
0: Studio-Message. So gespannt, was ihr dazu sagt.
1: Ich auch.
0: Also bisher wart ihr euch immer einig. Vielleicht wird das jetzt hier mal das Sendegelände auch ein bisschen trennen.
1: Also Studio-Message. Und wir hören Kate Nash Foundations.

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0: Neuer Track von Domiziana. 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
3: Hättet ihr lieber 40 Grad heute oder lieber 21 bis 23 Grad?
0: 40.
3: Ja, muss ich leider enttäuschen. Ah. Nur 21 bis 23. Ja, es wird doch relativ stürmisch heute. Die Sonne kommt immer mal wieder raus, vor allem nachmittags immer mal mehr. Das ist doch schön und mehr gibt's dazu auch nicht zu sagen.
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0: Findest du Lachen gut oder schlecht?
3: Muss ich überlegen. Ja, tendenziell eher gut, sage ich.
0: Ach ja, da kannst du hier hingehen.
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4: 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Ihr seht die Best-of-Ausgabe des Flinter Comedy Open Mics mit Comedians, die ihr stärkstes Programm unter freiem Himmel zeigen. 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Tickets an der Abendkasse kosten einen Zwanni.
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4: Ja, okay, ich sag euch die Uhrzeit, es ist um 9.
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5: Viele LehrerInnen gehen in den nächsten Jahren in den Ruhestand, aber Nachwuchs fehlt. 50 Jahre oder älter ist in Deutschland inzwischen jede dritte Lehrkraft, meldet das Statistische Bundesamt. Gleichzeitig arbeitet fast die Hälfte aller LehrerInnen in Teilzeit. Wegen des Personalmangels unterrichten deshalb immer mehr Menschen ohne klassisches Lehramtsstudium. Inzwischen mehr als jede zehnte Lehrkraft. In Brandenburg ist der Lehrermangel so groß, dass überlegt wird, LehrerInnen aus gut versorgten Schulen in andere Regionen zu versetzen. Es war wohl doch anders als behauptet. Der Tagesspiegel lässt nicht locker. Es geht um den großen Stromausfall in Berlin-Steglitz-Zehlendorf im Januar. Berlins regierender Bürgermeister soll die Öffentlichkeit über sein Krisenmanagement getäuscht haben, schreibt die Zeitung, die bei den Behörden genauer nachgefragt hat. Laut Senatskanzlei hat Wegner am Morgen des Blackouts zunächst nicht telefoniert, sondern erstmal nur Textnachrichten geschrieben. Im Januar hatte Wegner das anders geschildert. Sommerferien im KZ. Im früheren Konzentrationslager Sachsenhausen bei Oranienburg verbringen in diesem Sommer junge Menschen aus Europa 2 Wochen mit Lernen und Arbeit. Sie helfen dabei, die Gedenkstätte zu erhalten. Die 18- bis 27-Jährigen kommen unter anderem aus Italien, Polen, der Ukraine und der Türkei. Welche Verbrechen in Nazi-Deutschland damals passiert sind, sollen nicht vergessen werden. Die Jugendlichen im Sommercamp erstellen dann Beiträge für Social Media. Es geht auch um freiwillige und erzwungene Musik damals in Konzentrationslagern. Eine Straßenbahn so lang, wie manche nicht mal weit werfen können. Die 50 Meter lange neue Supertram der BVG macht in Berlin heute die ersten Testfahrten mit Fahrgästen. Urbanliner heißt die Straßenbahn und sie ist so schwer, dass im U-Bahn-Tunnel unterm Alex neue Stützpfeiler aufgestellt werden mussten. Wenn jetzt nichts mehr schief geht, soll die 50 Meter Tram regelmäßig auf der Strecke der M4 zwischen dem Hackeschen Markt und Lichtenberg fahren. Über 300 Menschen passen da gleichzeitig rein. Zum Vergleich, in einen normalen BVG-Standardbus passen so um die 70 Leute, dann ist der sehr voll.
6: Verkehr. A10 in nördlicher Berliner Ring Richtung Dreieck Havelland ist zwischen Dreieck Barnim und Pankow nach einem Unfall gesperrt. A13 Berlin Richtung Dresden zwischen Freiwalde und Duben gibt es Stau plus 20 Minuten. In Berlin gibt es einen großen Stau, A100 Richtung Wedding an der Baustelle Kreuz Schöneberg plus 40 Minuten. Und es gibt in derselben Stelle noch Behinderung, weil es einen Unfall gegeben hat, in Höhe Albuinstraße. Dann gibt es auch einen Stau auf dem Stadtring Richtung Treptow zwischen Schmargendorf und Albuinstraße, hier aber nur 10 Minuten. Und auf der A115 vom Kreuz Zehlendorf braucht ihr in die Stadt 10 Minuten länger. Und bei der S-Bahn gibt es ein kaputtes Signal, das muss repariert werden in Beusselstraße. Deswegen gibt es Verspätungen auf der S42 und hier und da kann auch mal eine Ringbahn ausfallen.
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7: Hallo.
8: Hola.
7: Wie tal?
8: Gut. Und selbst?
7: Si, también.
8: Man, ich kann kein Italienisch. Oh, ist ja. Italienisch? Aha. Warte mal, oder war Spanisch, ne?
7: Nee.
8: War beides, oder?
7: Nee. Oh, nein.

0: um 6 nach 9 hier auf Fritz. Tag.
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2: So Josi, jetzt erzählst du nochmal allen, was das Dümmste ist, wofür du je Geld aus dem Fenster geworfen hast.
0: Ja, es ist das Fitnessstudio, mehr sage ich dazu nicht an der Stelle.
2: Selten bist du da gewesen. Xbox hat jetzt was Ähnliches gemacht, die haben Geld aus dem Fenster geschmissen, bei denen waren es aber Milliarden.
0: Ja, scheiße, und das hat jetzt ordentlich Konsequenzen. Über 3000 Leute werden da jetzt gekündigt, das ist jeder fünfte Mitarbeiter ungefähr. Okay. Die Hälfte davon ist sogar schon raus. Und Fritz, Kollege und Gaming-Nerd Justin, erzähl mal, hi, wie kann es sein, dass so ein Big Player wie Xbox plötzlich so dolle wackelt?
3: Naja, man hat sich einfach krass übernommen, ne? Völlig falsch gewirtschaftet, das hat die Xbox-Chefin Asha Sharma selbst in einer E-Mail an die Mitarbeiter zugegeben. Mhm. Xbox hat im Schnitt für jeden investierten Euro über 60 Cent Verlust gemacht. Also auf Deutsch echt viel Geld verbrannt. Die Firma hat über 8 Jahre lang ein Studio nach dem anderen gekauft. Man wollte den Markt dominieren. Fazit, der Markt ist aber total übersättigt und die Spiele von Xbox, die gehen einfach unter. Also die werden zu wenig gekauft und kosten einfach zu viel Geld.
2: Ja, krass. Aber was bedeutet das für uns, die wir vielleicht Xbox spielen? Kann es passieren, dass unsere Lieblingsgames dann nicht mehr gehen?
3: Das zum Glück nicht. Für uns Spieler sorgen sie zumindest dafür, dass wir nahtlos weiterzocken können. Allerdings trennt sich Xbox von gleich 4 ihrer Entwicklerstudios und auch deren Flaggschiff Bethesda bleibt dann nicht ganz verschont. Die sind durch diese Massenentlastung natürlich riesige Spiele, die sie da machen, wie eben die Elder Scrolls oder auch Fallout. Und selbst das Studio hinter Doom kommt richtig ins Schwitzen durch diese ganzen Kündigungen. Also ja, spielen können wir alles noch, aber Updates, Support und der ganze Kram, das dürfte erstmal mau werden.
0: Wow, einfach wow. Also die haben da oben Scheiße gebaut und deshalb verlieren jetzt über 3000 Menschen ihren Job, korrekt?
3: Ja, genau so ist es. Als Konsequenz wird jetzt genau das ganze Management radikal zusammengestrichen und auch wenn die Bosse meinen, ey, für euch läuft alles weiter, ich bin mir sicher, das wird Auswirkungen haben auf große Titel wie Halo, Forza, Call of Duty. Mhm. Wie genau, werden wir dann in der Zukunft sehen.
2: Krass. Xbox versucht gerade zu verhindern, dass ihre Gaming-Sparte komplett im Arsch geht. Das heißt, Fokus jetzt nur noch auf große Titel und Studios werden verkauft und es gibt Massenentlassungen von über 3000 Leuten. Crazy.
0: Crazy shit. Talk to you. Haben wir jetzt von Another.

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1: Sag mal, ihr da in Königs Wusterhausen, wa? Kurze Frage. Kann es sein, dass ihr nicht ans Licht seid?
0: Ja, eben. Und das ist ja auch gut so.
1: Voll.
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0: KW ist nach Suhl in Thüringen die Stadt, die am wenigsten versiegelt ist, da unten rum. Nur ein Drittel aller Flächen sind versiegelt, also mit Asphalt und so einem Schiff.
1: Ach so, das meinst du ja. Das hat jetzt eine Studie ergeben. Und dass der Boden nicht ganz dicht ist, ist wirklich eine super gute Sache, vor allem im Sommer, wenn es so richtig heiß ist, weil, wissen wir ja, je mehr Grün und je mehr Natur wir haben, desto besser ist natürlich auch die Luft.
0: Es sind einfach 10 bis 14 Grad kühler, wenn wir viele Bäume haben. Ich finde das wirklich, wirklich crazy.
1: Das ist richtig krasse Zahlen. Andersrum ist es natürlich bei so übertrieben zu betonierten Böden, weil die heizen sich dann in der knallenden Sonne richtig dolle auf.
0: Ja.
1: Nacht geben sie die Hitze wieder ab, kühlt also auch nicht so richtig ab. Deshalb richtig, richtig geil von euch, KW. Aber man muss sagen, nicht nur da.
0: Ja, es gibt eine Liste und von den Top 8 Städten mit den undichtesten Böden ist die Hälfte bei uns aus dem Sendegelände, aus Brandenburg. Deshalb Shoutout auch an Falkensee, Potsdam und Oranienburg.
1: Ihr seid alle nicht ganz dicht. Und das ist auch gut so.

0: Natasha Bedingfield. Unwritten. Auf Fritz um 9:20 Uhr.
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3: 15, 15, 15 ist die Zahl des Tages, weil überall sind es gerade 15 Grad. Also, ja, vielleicht nicht überall, aber in Jüterbock auf jeden Fall, vor allem in Brandenburg an der Havel und auch in Berlin, in Tempelhof. Und wenn ihr gerade in Berlin unterwegs seid, dann merkt ihr irgendwie, da mischt sich was anderes drunter am Bahnhof. Das riecht nicht nur nach Pisse da in der üblichen Ecke, sondern irgendwie auch ein bisschen nach Meeresluft. Die zieht nämlich gerade hierher. Deshalb, ja, ein bisschen wärmer heute. Immerhin 21 bis 23 Grad. Da ist aber noch Luft nach oben die nächsten Tage.
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0: Okay, 15 Grad heute, das ist so mittel. Maria, wie hot wird's denn beim Lollapalooza?
4: Ja, ich hoffe mindestens 30 Grad und durch die Acts hoffentlich noch wärmer.
0: Ah, 1000 Grad.
3: 10 Millionen Grad bei Sarah Larsson, Pitbull, Zartmann. Wo wirst du ganz vorne stehen und die Schlüpper schmeißen?
4: Tatsächlich bei Tom O'Dell.
0: Oh,
3: sweet.
0: Auch richtig sweet, richtig nice. So, und du würdest gerne deinen Bruder mitnehmen? Geht ihr gerne zusammen auf Konzerte und Festivals und so?
4: Tatsächlich machen wir es jetzt gar nicht so häufig, aber wir versuchen gerade Lolla in Berlin mitzunehmen, weil es immer ganz nice vom Festival her ist, dass man ja viele Acts erleben kann, aber irgendwie trotzdem zu Hause pennen kann. genau, und sonst, ja, musikmäßig sind wir ein bisschen auseinander, aber versuchen, wenn wir was haben, das doch gemeinsam mitzunehmen.
0: Ach cool.
3: Das ist ja das Gute auf dem Lolla, da ist ja eben für jeden was dabei.
0: Da ist Techno, genau. Da ist Pop, da ist auch schöne deutsche Musik, I love it. Okay, wir werden Christoph jetzt anrufen, das Plus-Eins-Spiel funktioniert so, wenn er dran geht, dann geht ihr zusammen zum Lolla. Hast du eine Ahnung, wo der gerade ist?
4: Eigentlich müsste er zu Hause sein.
5: Und wenn Sie Ihren Namen
4: auf den Anruf warten.
3: Ich habe da gerade schon was gehört.
0: Warte, ich drück nochmal.
3: Probier mal nochmal anzurufen.
5: Hallo, wenn Sie Ihren Namen und den Grund Ihres Anrufs hinterlassen, sehe ich nach, ob diese Person verfügt.
0: Das ist diese Siri-Geschichte.
3: Oh.
0: Christoph, hier ist Fritz Radio, hallo?
6: Ja, hallo.
3: Oh mein Gott,
0: oh mein Gott, ich hab's schön gekriegt.
3: Schön verarscht hier. Hi Christoph.
0: Alter.
3: Falls du dich wunderst, wer hier gerade anruft, wir sind Fritz und wir hätten da was für euch.
0: Deine Schwester ist auch am Start. Ihr geht zum Lollapalooza.
6: Oh, sehr, sehr gut.
4: Vielen Dank.
0: Christoph, kannst du gerade reden? Du redest so ganz leise.
3: Upf.
6: Ich kann gerade reden, ja. Könnte vielleicht daran liegen, dass ich gerade aufgestanden bin.
0: Um 9:20 Uhr, was ist das für ein Leben?
6: Ja, das Leben eines Beamten, da gönnt man sich ja auch mal.
3: Ja, Augen auf bei der Berufswahl. Geil, wieso? Ey, wir wünschen euch ganz, ganz viel Spaß auf dem Lolla. Ob ihr das zusammen verbringt oder auch mal getrennt, weil ihr unterschiedliche Musikgeschmack habt, ist egal. Es wird auf jeden Fall richtig schön.
0: Ganz, ganz, ganz viel Spaß.
4: Dankeschön.
6: Ja, herzlichen Dank.
0: Gerne, tschüss. Und ciao. 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
4: 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Na dann ist hier Philipp Burger.
0: Gut, wir beginnen den Nachrichtenunterricht mit Statistik. Heute ist letzter Schultag in Berlin und Brandenburg. Über ein Drittel der Lehrkräfte in Deutschland ist 50 Jahre oder älter. Wie das Statistische Bundesamt meldet, arbeitet außerdem fast die Hälfte aller LehrerInnen in Teilzeit. Wegen

0: Das Personalmangels unterrichten deshalb immer mehr Menschen ohne klassisches Lehramtsstudium, inzwischen mehr als jede zehnte Lehrkraft. In Brandenburg ist der Lehrermangel so groß, dass überlegt wird, LehrerInnen aus gut versorgten Schulen, zum Beispiel im Berliner Umland, in ländliche Regionen zu versetzen. Nicht Lehrer, aber ähnlich stressig. Sie machen ihren Job und viele gehen mit Angst zur Arbeit. Das Bundesinnenministerium meldet, jeden Tag werden im Schnitt 8 Bahnbeschäftigte bedroht oder sogar körperlich angegriffen. Zugpersonal, ebenso wie Reinigungskräfte oder Beschäftigte an Infoschaltern. Zwischen Januar und Ende Mai sind demnach schon über 1600 Körperverletzungen und Bedrohungen gemeldet worden. Künstliche Intelligenz wird immer schlauer. Deshalb will die Bundesregierung der Polizei mehr KI erlauben, um schwere Verbrechen schneller aufzuklären. Heute wird im Bundestag darüber diskutiert. Polizeisoftware soll Handydaten, Chatverläufe und andere digitale Spuren automatisch durchsuchen und Verbindungen zwischen Verdächtigen erkennen. Gleichzeitig fordert die UNO strengere Regeln. Fachleute warnen davor, dass KI immer eigenständiger handeln könnte, weil sich die Leistungsfähigkeit vieler Modelle etwa jedes halbe Jahr verdoppele. Eine Fußfessel zur Überwachung und trotzdem ein Land regieren wollen. Die französische Rechtspolitikerin Marine Le Pen möchte Präsidentin werden. Weil sie öffentliche Gelder rechtswidrig verwendet haben soll, war sie unter anderem dazu verurteilt worden, die Fußfessel zu tragen, um nicht ins Gefängnis zu müssen. Le Pen hat trotzdem ihren Wahlkampf gestartet. Ob sie bei der Präsidentenwahl in Frankreich im kommenden Frühjahr aber überhaupt antreten darf, ist juristisch noch offen. In Umfragen gehört sie seit Monaten zu den Favoritinnen.
1: Verkehr. Da haben wir die A10 nördlicher Berliner Ring Richtung Dreieck-Havelland. Die ist leider zwischen Dreieck Barnim und Dreieck Pankow nach einem Unfall gesperrt. Es gibt einen Stau, ihr müsst aber eine Gasse für Rettungs- und Einsatzfahrzeuge immer noch bilden. Dann A13 Berlin Richtung Dresden zwischen Freiwalde und Duben gibt's Stau plus 20 Minuten. Und länger dauert's auch in Berlin auf dem Stadtring 100 Richtung Wedding an der Baustelle. Vor dem Kreuz Schöneberg sind es noch 20 Minuten und ein Stau auch in die andere Richtung zwischen Schmargendorf und Albuinstraße plus 10 Minuten. Dann A115 rein in die Stadt vor dem Kreuz Zehlendorf plus 10 Minuten und ansonsten nix los, kommt gut an.
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1: Frühschicht. Was geht ab?
4: Was geht ab?
1: Was geht ab?
4: Naja, wir haben euch ja gefragt, lieber durchschlafen und ausgeruht sein oder für immer beschissen pennen?
1: Ja.
4: Ich habe gesagt, für immer beschissen pennen, weil warum sollte ich das ändern?
1: Klassiker, das machst du eh schon immer so.
4: Genau. Und Janni hat in der Studio-Message geschrieben, sie plädiert für schlecht schlafen, aber gut wach sein.
1: Ah.
4: Das ist natürlich, du bist ein kleiner Frechdachs.
1: Ja.
4: Das ist ja was dazwischen, das haben wir eigentlich gar nicht gefragt, aber ist okay. Ist
1: aber smart.
4: Smart.
1: Ja, weil sonst wäre ja gut schlafen schlecht wach sein, das wäre auf jeden Fall doofer.
4: Ying und Yang. So. Ohne Sonne, kein Regen, sagt er immer.
1: Ohne Wolken, keine Sonne.
4: Ohne Licht, kein Schatten.
1: So.
4: Naja.
1: It's with DMC, wait for you.
4: Guten Morgen.
1: Wir klären das nochmal mit den Sprüchen.

0: with DMC. Wait for you hier auf Fritz. Kurz nach 9:30 haben wir es. Morgen.
1: Und beim Wetter denkt man ja wirklich gerade, ist es Herbst. Gestern stürmisch und Regen und grau und auch jetzt ist es noch nicht so super warm draußen. 15 Grad.
0: Nee, das würde ich mir auch ein bisschen anders wünschen, ehrlich gesagt. Aber bevor es hier wieder so richtig heiß wird und das wird kommen, Leute, chillt, holen wir uns die Hitze einfach woanders her. So.
1: Ja, nämlich vom heißesten Ort Berlins, dem Hauptbahnhof. Da ist unsere Fritz-Reporterin Jule Lippig hingegangen und sie hat die heißeste Person gesucht. Spoiler, alle sind heiß.
2: Bist du immer so heiß oder musst du da irgendwie nachhelfen normalerweise?
3: Nee, ist meistens so.
2: Wie machst du das, Ole? Wie machst du das?
3: Vieles natürlich und der Rest ist angeboren.
2: Ich sehe auch, du hast ein leicht angerötetes Haar. Liegt es daran oder sind es die innerlichen Werte?
3: Nee, ist nur äußerlich.
2: Nur äußerlich. Innerlich bist du ein Arschloch.
3: Ja.
2: Wie heiß bist du?
4: Ja, das ist eine Ansichtssache. Natürlich, also man will ja sagen 10 von 10, ne?
2: Sag mal ein Grad.
4: Ach so, ein Grad.
2: Also würde ich auch ansetzen, so, oder? Ja, auch mal ansetzen.
4: 32, finde ich eine schöne.
2: 32 Grad bist du, Maya? Warum, Maya?
4: Ja, ich sag, das kommt von innen heraus.
2: Du bist ein Sonnenschein?
4: Mhm, ja.
2: Muss ich auch sagen, wie auf so einer Heißskala könntest du auch die heißeste Person sein. Wie heiß sind wir heute?
3: Also wir sind ziemlich heiß. Wir sind immer ziemlich heiß. Ich würde sagen, ich bin der heißeste hier.
2: Okay, Hugo, dann nennen wir jetzt mal die Facts. Warum bist du die heißeste Persona?
3: Naja, es ist einfach so. Ich bin so geboren. Es ist einfach, so bin ich.
2: So bin ich halt einfach. Wie viel Grad haben wir denn heute?
3: Auf jeden Fall über 40, weit über 40, 54.
2: Ist ein hartes Leben.
3: Wer schön sein will, muss leiden.
2: Nach was muss ich denn suchen, außer nach 54 Grad und so geboren und einem Sonnenschein?
3: Nach netten Leuten.
4: Ja.
2: Nach netten Leuten. Okay, dann muss ich, glaube ich, mal weiterziehen bei euch.
5: Ich bin die heißeste Person.
2: Jetzt ist bei dir die Frage, Moritz, warum bist du die heißeste Person?
5: Das ist der Trainingsanzug zum einen auf jeden Fall, würde ich sagen. Also Trainingsanzug über Polizeishirt.
2: Vielleicht zum Bulle?
5: Das heißt, nein. Aber ich habe tatsächlich ein Original-Polizeishirt an.
2: Wer ist die heißeste Person?
5: Ich könnte, denke ich, ja. Kommt auf den Betrachter an.
2: Ja, komm, ich such mal weiter. Wahrscheinlich finde ich noch eine Person, die besser ist.
5: Schwierig.
1: It's Fritz.

0: need your love. 9:45 haben wir es gleich.
1: 9:45.
0: Ich habe gerade überlegt, meinst du, es gibt Menschen, die uns gerade hören, die das nicht
2: wissen,
0: checken?
2: Was das heißt? Ja, auf jeden Fall.
0: 9:45.
2: Das hat mich auch Jahre gekostet, bis ich wusste, was das heißt.
0: Naja, okay, also ich sag's jetzt einfach nochmal. Es heißt 9:45.
2: 9:45.
0: Nein, ich verbitte mir das.
2: Warum?
0: So was sagen wir hier nicht.
2: Doch, natürlich.
0: Nein, Sendegel sagt 3/4.
2: Alle. Ich glaube, das ist...
0: Niemand hat behauptet, dass wir inklusiv sein wollen.
2: Die aus Berlin und Brandenburg kommen, die auch 1/4 sagen, weil 3/4, das klingt irgendwie
0: Na, dann sag mal bitte eine Person in der Studio-Message jetzt Bescheid. Weil
2: eine
0: das, glaube ich,
2: eine Person
0: aus dem Sendegelände kommen.
2: Michael schreibt, es ist 3/4.

0: lauschen wir nun den Worten des US-amerikanischen Imperators Donald J. Trump. Wir übersetzen simulant.
1: Ist sie nicht schön? Sie ist wunderschön. Es ist die schönste und beste Weltmeisterschaft aller Zeiten. Nur Mexiko und Kanada stören ein bisschen. Ich denke, ich werde beide Länder kaufen. Was meint ihr, Leute? Ansonsten geht es mir blendend. Mein Ärzteteam sagt, ich bin der fitteste Präsident aller Zeiten. Ich könnte sogar bei der WM mitspielen. Soll ich, Leute? Soll ich? Gebt mir einfach einen Schläger und ich versenke einen Touchdown nach dem anderen im Korb.

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2: Naja, es ist in Ordnung. 21 bis 23 Grad, aber ganz schön windig. Vielleicht hat man heute Nacht schon gemerkt und jetzt noch mal umso mehr. Aber dafür kommt die Sonne raus. Je später der Tag, desto mehr Sonne. Und die nächsten Tage wird es dann immer ein bisschen besser.
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4: So, da haben wir euch noch mal gekriegt hier, kurz vor Peng.
2: Das ist halt echt so. Also diese Dreiviertel- und Viertel-vor-Diskussion, wirklich, die wird auch nie alt.
4: Die wird nicht alt. Mike hat mich quasi schon scheiß Wessi genannt.
2: Bist du ja auch.
4: Ja, eben.
2: Viertel vor, schreibt da in der Studio-Message, sagen nur die Wessis. Und das ist doch so. Und das ist ja auch
4: nicht
2: okay.
4: Nur so. Guck mal. So. Also, ich würde sagen, 80% der Leute haben Dreiviertel geschrieben. Aber Sarah schreibt, ich komme gebürtig aus Berlin und ich verstehe dieses Dreiviertel-Game nicht. Bei mir ist es immer Viertel vor oder Viertel nach.
2: Sorry,
4: und genauso sagt das auch Lukas, der auch aus Berlin kommt. Ich sage auch Viertel vor.
2: Cool. Ihr kommt nicht aus Berlin.
4: Das kannst du nicht entscheiden.
2: Macht keinen Sinn. Nee, dann, also doch, vielleicht seid ihr in Berlin geboren, aber eure Eltern halt drüben.
4: Ja.
2: Drüben.
4: Naja, aber das ist ja auch, wo man, mit wem man so zu tun hat. Ich finde aber die Argumente, ehrlich gesagt, alle bekloppt. Also zu sagen, die Badewanne ist ja auch nicht Viertel vor voll. Wer sagt denn, meine Badewanne ist dreiviertel voll? Niemand.
2: Doch.
4: Niemand denkt in Vierteln bei einer Badewanne.
2: Na, aber
4: hier auch mein Glas ist dreiviertel voll.
2: Würde man dreiviertel
4: voll
2: sagen.
4: Nein, würde ich sagen, ist fast voll.
2: Papalapap, darum geht's doch gar nicht. Wir haben recht, du nicht. Tschüss.
4: Gar nichts.
2: Bis morgen.
4: Hier. Dirk schreibt auch noch dreiviertel.
2: Bis morgen.
4: Mike schreibt nochmal, nix gegen Wessis. Okay.
2: Ja. Wir haben nix gegen Wessis. Und wir haben trotzdem recht.
4: Nein.
2: Tschüss, Leute, bis morgen früh.
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3: Gumo, wir haben es gleich 10 und zwar exakt jetzt. Hi.
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3: Mit mir, Claudia Kamit. Ey, schön, dass ihr hier mit dabei seid. Und ganz ehrlich, ich habe heute früh schon gedacht, so what the fuck? Ich bin losgelaufen hier zur Arbeit und dann sind mir gerade zu dem Zeitpunkt meine Nachbarin mit ihrer Tochter entgegengekommen und die hatten jetzt einen 3-Wochen-Urlaub vor sich, so einen Bikini-Urlaub, und die hatten nur einen Handgepäckkoffer. Also, jeder hatte einen Handgepäckkoffer. Für 3 fucking Wochen. Wie kann das sein? What? Also, irgendwas läuft bei mir falsch. Ich hätte auf jeden Fall mindestens einen riesigen... Ich war letztens 5 Tage in Wien und hatte den größten Koffer aller Zeiten mit. Also, echt Shoutout an alle Leute, die es schaffen, wenig einzupacken. Ich wäre gerne ihr. Wirklich, ihr seid mein Vorbild. I love it. Ich glaube, David Guetta wird auch nicht so viel einpacken, wenn der am Wochenende auf Ibiza immer spielt. Wahrscheinlich immer das Gleiche. Immer den gleichen Schlipper, immer die gleiche Hose. Hier ist er mit Sia. Der Track Beautiful People. Schönen Mittwoch euch. Hi.

0: Maskina mit Rhythm Unknown hier auf Fritz. Wo sonst fühlt man sich besser verstanden als auf der Mädchentoilette bei einer Party? Genau, das ist der Vibe des Albums. Ach, ich finde so ein schönes Bild und ich glaube, da können wir alle so relaten, denn gerade auf dem Klo. Ich finde, nach der Küche bei einer Party ist ja wohl das Klo der beste Ort für Gespräche, ein Safe Space, einfach der Ort, wo man richtig mal sein Innerstes nach außen packen kann und wo dann auch mal jemand Fremdes dir einen Tampon leiht oder dir den Lippenstift nachzieht. Also, ich finde, irgendwie gibt's da wirklich den größten Zusammenhalt. Da sagt dir jemand, okay, irgendwie sitzt hier dein T-Shirt schief oder du hast da irgendwie eine Strähne im Haar, die da nicht hingehört. Das ist Mädchentoilette für mich, ja. Und über ihr Album empfinden genau die Girls von Flo diesen Vibe. Das neue Album wird also nach Mädchentoiletten-Vibe klingen und da passt auch der Titel perfekt. Therapy at the Club wird nämlich diese Scheibe heißen. In einem knappen Monat soll es rauskommen und es soll keine reine klassische Club- oder Dance-Music-Platte werden. Nein, es geht vielmehr um die emotionale Reise und das Gefühl von Gemeinschaft. Also das ist ihnen wichtig. Ich finde, klingt schon mal sehr verheißungsvoll und wir hören jetzt schon in den ersten Vorab-Track rein, ganz neu hier auf Fritz auch. Flo, der Song heißt Leak It.
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0: ich finde, der Song könnte auch zu so einem Film passen, Soundtrack, gerade wenn die am Ende sich wiedersehen nach einem Auto-Crash oder so. Ich liebe den Song. Olivia Rodrigo, The Cure. Ganz ehrlich, mit 19, wenn die meisten anderen gerade hardcore mit ihrem Leben strugglen und vom Späti-Vibe bis zu Liebeskummer so einfach alles fühlen, hat Benno jetzt einfach mal schon mit 19 seine Musikkarriere ziemlich weit aufgebaut. Ja, und ey, Real Talk, das ist kein Zufall, das ist harte Arbeit, denn wenn Kumpels ihn eben fragen, hey, hast du Lust, heute Abend mit feiern zu kommen, dann ist er derjenige, der den Kopf schüttelt und sagt so, ey, nee, sorry, aber ich will noch zu Hause einen Song fertig machen. Ja, weil Musik ist eben seine Leidenschaft. Und als Benno hier bei uns war, bei Fritz vor kurzem, da haben wir ihn mal gefragt, welche drei Sachen er über sich verraten würde, die nicht im Internet zu finden sind.
1: Ich glaube, der erste Fakt müsste sein, dass, wenn ich mit vielen Leuten unterwegs bin, die ich schon sehr lange kenne, bin ich schon öfters auch sehr aufgedreht, ja. Also das bedeutet, dass ich manchmal schon so hyperaktiv werden kann, wenn man das so sagen kann. Dann der zweite Fakt, ich liebe es, essen zu gehen oder ich liebe Essen allgemein. Aber ich versuche mich zu bessern, was meine Ernährung angeht, so dass ich ein bisschen gesünder esse. Und jetzt der letzte Fakt über mich, ich bin ein Riesenfan von so sehr ruhiger Musik. Sei es irgendwie R&B oder irgendwelche Soul-Sachen, sei es Adele, Sade. So, ich mag es für mich einfach so zu sein, mit meinen Kopfhörern, dass ich einfach mal nichts von der Außenwelt mitbekomme und einfach diese ruhige Musik höre. Das ist für mich so mein Spot, wo ich ausschalten kann.
0: Ja, also Between the Sheets Musik ist so sein Escape Room. Finde ich sehr, sehr nice. Und sein neuer Song klingt jetzt allerdings nicht so ruhig wie Musik, mit der er sich zurückzieht, sondern das ist eher ja ein bisschen was mehr straight nach vorne gehendes. Passt auch einfach perfekt, der Song zum Blick aus eurem Fenster. Der Track heißt nämlich Sommer 2018 und klingt hier so ganz neu auf der Playlist, auch bei Fritz. Also vielleicht seid ihr gleich schockverliebt. Der neue Song von Benno, Ausrufezeichen, so schreibt er dich.

0: vom Landtag Brandenburg in Potsdam. Sie heißt Alles wissen wollen und macht sichtbar, mit welchen Methoden die Stasi arbeitete und was das für die Betroffenen damals bedeutete. Schlendert durch das Foyer vom Landtag Brandenburg in Potsdam und schaut euch die Sammlung an. Die Ausstellung Alles wissen wollen geht noch bis zum 2. September. Der Eintritt ist for free und die Tore heute von 8 bis 18 Uhr offen.
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3: Mit KI gegen Kriminalität. Im Bundestag wird heute über ein Gesetz dazu gesprochen. Polizei und Ermittlungsbehörden sollen bald mehr künstliche Intelligenz einsetzen dürfen, um Verbrechen wie Terrorismus aufzuklären. Mehr dazu von Markus Sambale.
4: Fotos und Stimmen von Verdächtigen mit Aufnahmen abzugleichen, die öffentlich im Internet und in sozialen Medien zu finden sind. Außerdem soll Software erlaubt werden, die mit künstlicher Intelligenz Daten aus verschiedenen Quellen auf Zusammenhänge analysiert. Das würde händische Schritte einsparen, die bislang viel Zeit kosten. Bürgerrechtsorganisationen warnen dagegen vor einer Massenüberwachung. Die Behörden könnten riesige Datenbanken mit Personenprofilen

0: Willen aufbauen, auch von Menschen, die keine Straftat begangen haben.
1: Es war wohl doch anders als behauptet. Der Tagesspiegel lässt nicht locker. Es geht um den großen Stromausfall in Berlin-Steglitz-Zehlendorf im Januar. Berlins regierender Bürgermeister Wegner soll die Öffentlichkeit über sein Krisenmanagement getäuscht haben, schreibt die Zeitung, die bei den Behörden nochmal genauer nachgefragt hat. Laut Senatskanzlei hat Wegner am Morgen des Blackouts zunächst nicht telefoniert, sondern erstmal nur Textnachrichten geschrieben. Im Januar hatte Wegner das anders geschildert. Heute beginnen die Sommerferien in Berlin und Brandenburg und wer den Matheunterricht jetzt schon vermisst, hier ein paar Zahlen. 50 Jahre oder älter ist in Deutschland inzwischen jede dritte Lehrkraft, meldet das Statistische Bundesamt. Gleichzeitig arbeitet fast die Hälfte aller LehrerInnen in Teilzeit. Wegen des Personalmangels unterrichten deshalb immer mehr Menschen ohne klassisches Lehramtsstudium, inzwischen mehr als jede zehnte Lehrkraft. In Brandenburg ist der Lehrermangel so groß, dass überlegt wird, LehrerInnen aus gut versorgten Schulen in andere Regionen zu versetzen. Die S-Bahn fährt nicht, weil die Autobahn kaputt ist. Es geht mal wieder um die Ringbahnbrücke am Westkreuz. Die muss neu gebaut werden, weil die alte einsturzgefährdet war. An diesem Wochenende werden weitere tonnenschwere Brückenteile mit großen Kränen hochgehoben und eingebaut. Unten die Gleise, oben die neue A100-Brücke. Damit nichts passiert, wird der S-Bahn-Verkehr ab heute Mittag bis Sonntagnacht komplett eingestellt zwischen Halensee und Westend.
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1: Berlin-Spandau 15 Grad, Frankfurt-Oder 16, Angermünde 17. Es ist ziemlich windig heute, aber es regnet nicht mehr. Morgen nochmal ähnliches Wetter wie heute. Am Freitag kommt die Hitze zurück.
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1: Nördliche A10 Richtung Dreieck Havelland. Zwischen den Dreiecken Barnim und Pankow ist nach einem Unfall die rechte Spur gesperrt. 10 Minuten Stau. A13 Richtung Dresden zwischen Freiwalde und Duben. Stau an einer Baustelle 10 Minuten. Vorsicht in Berlin-Hellersdorf und im Landkreis Märkisch-Oderland. Auf der Straße zwischen Hellersdorf und der A10 ist Öl ausgelaufen. Berliner Stadtring A100 Richtung Wedding. An der Baustelle vor dem Kreuz Schöneberg 20 Minuten plus. In Richtung Treptow 10 Minuten plus zwischen Schmargendorf und Albuinstraße. A115 stadteinwärts vor dem Kreuz Zehlendorf 10 Minuten plus. Friedrichshain, B1, B5, Frankfurter Allee. Nach dem Wasserrohrbruch ist zwischen Silvio Meyer und Proskauer Straße stadteinwärts nur eine Spur frei. Es staut sich. Allen unterwegs, kommt gut durch.
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4: Tag auch, Claudia Kamit mein Name und Leute, wenn ihr gerade das Glück habt, remote zu arbeiten, dann steht gerne jetzt auf, macht euch richtig Platz, räumt alle Stühle zur Seite, denn jetzt wird's wild. Ihr könnt einfach mal richtig durchdrehen und abgehen. Es gibt einen Classic, der so gemacht ist für die Tanzfläche, also einfach nur ein What the fuck, ich will tanzen Song und zwar rede ich von Sean Paul und Kesha Cole, When You Gonna Give It Up To Me, ein Track, der gerade durch TikTok nochmal wirklich sehr heiß ist.

Wenn UK und Deutschland sich in L.A. treffen, dann kommt der Song dabei raus. Adam Port und S.G. Lewis und keine Musik. Be the One. Wilde Story, sage ich euch. Aber Charlotte Cordella, die hat einen TikTok gemacht und Mark Forster da direkt angesprochen. Der hat es auch gesehen und sie mal eben für 5 Shows mit auf seine Tour genommen. Ich sag doch, so wild. Der war einfach komplett hin und weg, was ihre Sounds angeht. Ja gut, ich muss jetzt noch sagen, ich schulde euch jetzt ehrlich gesagt noch die Vorgeschichte, weil ganz so märchenmäßig, wie ich es erzählt habe, ist es nicht ganz. Ja, ey, sorry dafür. Aber Charlotte Cordella war schon mal bei The Voice Kids und da im Team Mark. Das heißt, die beiden, die hatten schon eine Connection und ja, es ist dann so ein bisschen auseinander alles gegangen, aber als sie dann wieder sozusagen was gepostet hat, weiter auch Songs released hat, sich angefangen hat, einen Namen zu machen, da hat sie dann irgendwann diesen Weg über TikTok gewählt und ja, dann war es irgendwie für Mark nochmal Liebe aufs zweite Hören again und deshalb diese Zusammenarbeit da bei der Tour. Vielleicht hören wir auch irgendwann mal einen gemeinsamen Track der beiden. Würde doch echt hervorragend sein. Jetzt auf jeden Fall hat Charlotte Cordella einen neuen Song vorgelegt, ohne Mark, aber trotzdem hervorragend, eine Hymne für

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0: DJ Goya, Mi Chico heißt dieser Track. Und jetzt mal Congratulations an Miles Smith. Ja, der ist jetzt in seiner Heimat UK auf Platz 2 der Charts geschossen. Und zwar mit seinem Debütalbum, mit seinem Erstwerk direkt auf Nummer 2. Schon heftig und das ist sogar irgendwie on top nochmal crazy. Er hat geschafft, damit den größten Charteinstieg eines Debütalbums 2026 zu servieren. Wow, also auch da direkt nochmal ein bisschen Musikgeschichte nebenbei geschrieben. Wir hören ihn gleich mit Stargazing.
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2: Hi, hi, hi. 11 Uhr haben wir es.
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2: Ja, ich habe jetzt ewig überlegt, sage ich das jetzt oder nicht, aber ganz ehrlich, Leute, ich finde es irgendwie cringe und weird, wenn das so gesagt wird, Barbie, komm zu Barbie. Also auch wenn das so, ja, wisst ihr, wenn das so, weil der nächste Song heißt auch gleich Sorry, Barbie, das ist ja auch so ein leichter Daddy-Kink, ne? Das ist natürlich auch immer so ein bisschen humorvoll gemeint, aber ich habe gerade mal geguckt, woher das eigentlich kommt, und es ist auch eigentlich total logisch. Also es ist halt so wie so eine Art Rollenspiel. Der Begriff soll Autorität, Stärke und Führung vom Mann symbolisieren gegenüber der Frau. Also es gibt auch eine Machtdynamik, und dann irgendwie immer so Papi zu sagen oder so, hey Daddy. Also ich weiß, es ist natürlich, wenn man das sagt, vielleicht auch mal irgendwie zu seinem Boyfriend, dann ist es mehr aus Jokes so, ne? Aber irgendwie, auch jetzt, weil der Song so heißt, ist es für mich irgendwie dann eben nicht mehr nur so scherzhaft, sondern dann ist es ja auch im Song. Und irgendwie, ja, dieses Machtdynamik-Ding da drinne, irgendwie macht es was mit mir. So, musste ich jetzt mal loswerden. Einfach, dass wir es alle mal kurz im Hinterkopf haben. Hier ist auf jeden Fall Sorry Papi von Topic und Becky G.

Das ist Apache 207. Der Track heißt Breaking Your Heart. Habt ihr hier auf Fritz gehört? Um 7:07. Hi nochmal. Estrus oder Östrus, habt ihr davon schon mal gehört? Also für mich war es neu, aber so wird das neue Album von Tove Lo heißen und deshalb dachte ich mir, check ich mal ab, was genau das bedeutet. Und Leute, ja crazy, aber Estrus wird die Phase der Paarungsbereitschaft im Sexualzyklus weiblicher Säugetiere bezeichnet. Ja, also jetzt nicht bei Menschen, aber quasi bei Tieren, wenn die anfangen richtig haben Bock zu kriegen, um sich zu paaren, das ist dann Estrus. Und Tove Lo dachte, oh ja, das ist eine gute Idee für einen Albumnamen. Im September will sie Estrus releasen, also das ist schon mal gesetzt. Und inhaltlich soll es eben auch sehr viel um das Thema Liebe geben und Ekstase. Und ich finde, das spiegelt auch hier direkt schon mal ihr erster Vorab-Track wieder, den sie uns hat zukommen lassen. Denn da möchte sie von dem Typen hören, dass er sie hart liebt.

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0: On met alors on danse auf Fritz. Musik ist der Safe Space für Mika Nui, denn bei ihm ist super oft Chaos im Kopf, da sind 1000 Tabs offen, denn er hat ADHS und Songs schreiben hilft ihm einfach wahnsinnig gut. Er meinte mal, visualisiert können die Worte in der Zeit, in der ich reflektiere, nicht wegfliegen, sie bleiben auf dem Papier und halten mir den Spiegel vor.
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0: Ja, und ihr hört schon so ein bisschen, passt ja auch der Song dazu gerade. Er geht auch nicht unter Leute, ghostet all seine Freunde, weil er einfach viel im Kopf hat und ihm das genau dabei hilft, da wenn er struggelt. Und eigentlich wollte Mika Nui sogar Tischler werden nach der Schule, aber hat dann nebenbei so Musik ins Netz gestellt und das ging so steil bergab und viral, dass er ja festgestellt hat, okay, er folgt seiner Leidenschaft dem Musikmachen und wird da einfach alles auf diese Karte setzen. Und jetzt kann ich euch sagen, da läuft's richtig gut für ihn und er wird auch bald mal wieder hier bei uns in Berlin spielen. 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Hier ist ein neuer Song, der heißt Fühlst du das auch?
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0: Where is my husband von Ray? Und falls ihr gerade euren zukünftigen auch sucht, aber das Tinder-Game schon komplett durchgespielt habt und auch bei allen anderen Hinge- oder Lavoo-Plattformen irgendwie nichts findet, sondern immer nur irgendwie Grabbelkiste und Restemüll. Ich fühle das, Leute. Dann kann ich euch sagen, geht doch einfach mal raus. Vielleicht lernt ihr ja die Liebe eures Lebens hier kennen heute.
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3: 5 Minuten, ein Mic, nur selbstgeschriebene Texte. Mehr Regeln gibt's nicht. Heute messen sich beim Slam der Jugend im Atze Musiktheater in Berlin-Wedding die 4 Akteure.

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4: Eine Minute nach halb zwölf.
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5: Der Krieg in Nahost geht weiter und die Ölpreise werden schon wieder teurer. US-Präsident

0: Trump hat angekündigt, dass der Waffenstillstand mit dem Iran beendet ist. Das hat er gerade auf dem NATO-Gipfel in Ankara gesagt. In der Nacht hatten die USA die iranische Küste bombardiert. Der Iran beschießt jetzt wieder amerikanische Militäranlagen in der Region, etwa in Kuwait und Bahrain. Es geht immer noch um die Seefahrt in der wichtigen Meeresenge von Hormuz. Ein großer Teil des weltweit gehandelten Erdöls muss da durch. Sie machen nur ihren Job und viele gehen mit Angst zur Arbeit. Das Bundesinnenministerium meldet, jeden Tag werden im Schnitt 8 Bahnbeschäftigte bedroht oder sogar körperlich angegriffen. Zugpersonal ebenso wie Reinigungskräfte oder Beschäftigte am Infoschalter. Zwischen Januar und Mai sind demnach schon über 1600 Körperverletzungen und Bedrohungen gemeldet worden. Mit KI gegen Kriminalität. Im Bundestag wird heute über ein Gesetz dazu gesprochen. Polizei und Ermittlungsbehörden sollen bald mehr künstliche Intelligenz einsetzen dürfen, um Verbrechen wie Terrorismus aufzuklären. Zum Beispiel dürfte die Polizei Fahndungsfotos oder Stimmen von Verdächtigen dann automatisch mit Bildern und anderen Daten auf Social Media abgleichen. Fachleute, auch die UNO, warnen, dass mit KI riesige Datenbanken mit Personenprofilen aufgebaut werden, in die auch Menschen geraten könnten, die keine Straftaten begangen haben. Schätzungsweise fast 4 Millionen Menschen in Deutschland leiden an einem Lipödem. Das ist eine chronische Fettverteilungsstörung. Seit Beginn dieses Monats übernehmen Krankenkassen die Kosten für eine Fettabsaugung, egal wie schwer die Krankheit ist. Für viele Betroffene könnte das eine Chance sein, weil die OP sonst mehrere tausend Euro kostet. Dennoch gibt es weiter strenge Regeln. An Lipödem erkranken fast ausschließlich Frauen. Der Anteil der erkrankten Männer ist verschwindend gering.
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0: Derzeit Temperaturen zwischen 16 und 19 Grad in Berlin und Brandenburg. Es ist ziemlich windig heute, aber es regnet nicht mehr. Richtig heiß wird's noch nicht. Maximal 24 Grad heute. Morgen nochmal ähnliches Wetter. Zum Wochenende dann kommt der Hochsommer zurück.
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0: Nördliche A10 Richtung Dreieck Havelland. Zwischen den Dreiecken Barnim und Pankow wird der Verkehr nach einem Unfall über die Standspur geleitet. Das dauert im Moment 90 Minuten Zeitverlust durch Stau. A13 Richtung Dresden zwischen Freiwalde und Duben, Stau an der Baustelle 10 Minuten plus. Berlin-Hellersdorf und Landkreis Märkisch-Oderland. Auf der Straße zwischen Hellersdorf und der A10 ist Öl ausgelaufen. Berliner Stadtring A100 Richtung Wedding an der Baustelle vor dem Kreuz Schöneberg 20 Minuten plus. In Richtung Treptow zwischen Schmargendorf und Albuinstraße 10 Minuten plus. Auf der A115 stadteinwärts vor dem Kreuz Zehlendorf stadteinwärts 10 Minuten plus. B1, B5, Berlin-Friedrichshain, Frankfurter Allee. Nach dem Wasserrohrbruch ist zwischen Silvio Meyer und Proskauer Straße stadteinwärts nur eine Spur frei. Stau ab Möllendorfstraße. Wenn ihr unterwegs seid, gute Fahrt.
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2: Hi, Claudia Kamit bin ich. Schön, dass ihr hier mit dabei seid. Wiz Khalifa, ja, gegen den läuft eine Haftstrafe. In Rumänien, schon crazy. Deshalb musste er jetzt auch einen Festivalauftritt in Deutschland absagen, weil ja er in Rumänien wirklich mit Haftbefehl quasi gesucht wird. Er muss eine Haftstrafe nämlich antreten von 9 Monaten. Grund dafür ist, er hat da eine Show gespielt und hat auf der Bühne auch einen Joint geraucht. Und das ist komplett verboten da. Also die sind da sehr strikt in ihrer Drogenpolitik. Er hat dann erst eine Geldstrafe aufgebrummt bekommen. Dann ist aber nochmal eine Organisation in Berufung gegangen und jetzt tatsächlich, nachdem er schon abgereist war, hat er jetzt nochmal 9 Monate Haft kassiert. Aber ja, die hat er halt nicht angetreten, diese Haftstrafe. Deshalb gibt's da jetzt so, ja, so eine kleine Suche nach ihm, obwohl sie natürlich wissen, wo sie sind. Und er geht jetzt gerade dagegen, gegen dieses Urteil, auch rechtlich vor. Ich bin mal gespannt. Irgendwann wird er bestimmt auch wieder über sie kommen können. Aber aktuell, nope. Hier ist Wiz Khalifa im Ring. Hören können wir ihn immerhin hier noch. Gemeinsam mit Ty Dolla Sign und Zerb. Der Song hier, der heißt Location.

0: eine schöne Stimme. Die on the Hill von Sienna Spyro. Oh mein Gott, was führt der bitte für ein Leben? Am Wochenende hat er vor 30.000 Leuten gespielt und heute früh, ja, muss er wieder natürlich zurück in die Schule. Denn ja, er geht einfach wirklich noch heute früh dann mal zu Mathe oder Bio. Schon echt crazy. Und das ist vor allem so verrückt, weil es wirklich gerade richtig abgeht bei ihm. Er ist super gehypt. Am Wochenende durfte er das erste Mal eine eigene Show beim Splash spielen. Und das war für Young Pep vor allem, ja, aus einem Grund sehr besonders, hat er im Diffus-Interview verraten.
1: So, macht auch sehr Spaß, meinen Papa stolz zu machen, der seit über 10 Jahren Lashgänger ist und heute mit mir hier auf der Bühne ist.
0: Ja, die hatten nämlich einen Song zusammen und dann haben die beim Splash-Festival zusammen einen Song performt. Stellt euch mal vor, du und dein Vater auf der Bühne beim Splash und der geht da eh jedes Jahr hin. Ich find's so crazy. Und ja, den Tag drauf ging's dann für Young Pep zu Kraftklub, da eröffnete er auch immer die Show und ja, quasi heute aber wieder normal. Schulranzen gepackt, Stulle rein, Mathebuch auch noch mit on top drauf gestopft und dann geht's los. Aber Young Pep sagt, er kann das trennen.
1: Ich bin in der Schule gerne Pepe einfach. Das differenziere ich dann schon doch sehr.
0: Ach, da ist er gerne einfach nur der Pepe. Aber ich kann euch sagen, in der Schule ist jetzt auch nicht so groß der Hype da, sondern da sind alle easy mit ihm.
1: Ja, also Mitschüler zum Glück alles richtig entspannt. Also keiner, der jetzt mich irgendwie nervt oder so. Ich fehle natürlich öfter als andere. Das merken die auch, aber da stehen alle hinter mir und so.
0: Ja, er fehlt da halt manchmal, weil er eben auf große Shows muss und sie ihm das auch nicht irgendwie verbauen wollen, was ich sehr, sehr cool finde. Falls ihr übrigens auch denkt, boah, ey, ich will auch mal Young Pep unbedingt live sehen. Ja, Leute, könnt ihr beim Fritz Open Air am 29. August im Waschhaus Potsdam. Ich weiß, ist ausverkauft, aber kurz vorher könnt ihr hier definitiv dann nochmal Tickets fürs Fritz Open Air abgreifen. Also fingers crossed, dass ihr dann die auch bekommt. Und hier ist Young Pep mit Laut sein. Auf Fritz!

0: Ruhe im Saal oder ich lasse den Saal räumen. 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
1: Nein!
0: Ja.

0: Ja, und Schock auf Fritz. Wir haben es 9:09. Ey, schönen Mittwoch euch. Harry Styles hat Musikgeschichte geschrieben. Ja, tatsächlich. Wenn ihr jetzt das Guinness-Buch der Rekorde durchblättert, werdet ihr dann bald auch seinen Namen finden. Und zwar hat er die längste zusammenhängende Konzertreihe im Londoner Wembley Stadion gespielt. Also noch nie zuvor hat jemand so viele Shows hintereinander und dann auch noch komplett ausverkauft gespielt. Also das ist schon echt legendary. Und ganz cute war gerade am letzten Abend, ja, da waren 80.000 natürlich auf ihren Plätzen. Die Stimmung war echt ekstatisch und großartig und dann ist seine Schwester auf die Bühne gekommen, hat eine sehr bewegende Rede gehalten. Harry hat echt mit den Tränen gekämpft und was ich auch richtig cute fand, dann hat seine Mom direkt noch einen draufgesetzt und hat dann ein Foto gepostet mit den ganzen Geschwistern und hat dann geschrieben, Harry Styles, der Mann, den die Welt gerade braucht. Boom. Sie hat zu Recht. Wir hören ihn gleich, Harry Styles mit American Girls.
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5: 12:01 und Mahlzeit.
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5: Ich bin Claudia Kamitai und ey, es ist echt crazy, ne? Aber hier kommen ständig Leute ins Studio rein zwischendrin und sagen immer so, hallo, ich geh mal kurz darüber, ich geh mal was essen. Ja, bis später. Ja, hi, du Claudia, viel Spaß noch, ich komme später nochmal rum, ne? Ich geh mal essen. Tschüssi. Und ich denke so, es gibt Milchreis mit Zucker und Zimt und ich kann's heute nicht essen. Also später. Ich muss mich noch ein bisschen gedulden, aber dafür verbringe ich Zeit mit euch. Und vielleicht gibt's ja bei euch auch Milchreis mit Zucker und Zimt. Dann bitte esst eine Schale für mich mit. Mein absolutes Lieblingsessen, was Kantinen angeht. Direkt dahinter kommt da Nudelbolo. Also, ach, ich liebe Kantinenessen. Ich weiß nicht, ob es euch auch so geht. Leute, wir werden jetzt aber eine Runde tanzen. Also Shakira und Burna Boy warten auf euch mit Die.

0: Dominik Falk hat da mal wieder ein Brett zusammengeschraubt. White Keys heißt der Song. Immer ganz ehrlich, Leute, juckt's eigentlich da draußen noch irgendwen von euch, dass die WM läuft? Excuse me, Deutschland ist eh raus. Trump ruft offenbar einfach so bei FIFA-Präsidenten an, damit rote Karten zurückgenommen werden. Ja, und ganz ehrlich, am Wochenende vorm Finale habt ihr doch eh was viel, viel Besseres zu tun.
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0: Lollapalooza steht an und unter anderem damit dabei sie hier. Sarah Larsson, wow, das ist einfach so eine wunderschöne Stimme. Außerdem auf dem Line-Up der hier. Da erkennt ihr ihn, Pitbull, den hören wir auch gleich. Und ganz ehrlich, also das Line-Up wird richtig fett. Wenn ihr jetzt sagt, okay, wie kann ich bitte dabei sein? Ganz, ganz easy, ihr müsst nur ans Handy gehen. Ja, und eure Bestie auch. Das ist sozusagen der Deal. Also, heißt, ihr geht einfach mal auf fritz.de oder auch in die Fritz-App. Da schreibt ihr dann euch auf die Lollapalooza-Liste, euch mit eurer Plus 1, also eurer besten Freundin, eurem Bruder, Schwester, wem auch immer. Und genau diese Plus 1 versuchen wir dann gemeinsam mit euch hier in der Show zu erreichen. Und wenn das klappt, zack, boom, habt ihr gewonnen. Dann schicken wir euch auf Lollapalooza.
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0: Dance the Night von Dua Lipa. Es ist so ein What the fuck crazy shit Ding, finde ich. Also Lizzo steht auf einer riesigen Yacht im Bikini und singt diesen deutschen Song. Gut genug von Kid Creek, natürlich auch Blumengarten und Shireen David mit bei dem Track dabei. Und es ist so unfassbar, der Song ist ja so gehypt, so viral gegangen, wirklich auch über See in Amiland. Die größten Streamer wie Plagueboy Max haben diesen Song irgendwie gespielt und sind total begeistert. Es ist ein Meme, dieser Song, es ist einfach alles. Der ist in den Charts wieder drin, auch in so internationalen Charts, wo seit Ewigkeiten keine deutschen Songs sind. Also Kid Creek haben Musikgeschichte damit geschrieben und die haben ja auch gerade ihr neues Album 2, also Kid Creek 2 released und da drauf super viele Gäste und sie haben mal erzählt, wie es eigentlich immer zu diesen Gästen kommt.
1: In den meisten Fällen ist es so einfach wie, ja, man slidet in die DMs auf Instagram und dann checkt man, ob die Leute Bock haben. Die meisten haben Bock. Und da kommt uns natürlich zugute, dass wir jetzt halt hier einiges in Deutschland gemacht haben und die Leute uns kennen und die meisten freuen sich, wenn wir die kontaktieren.
0: Das Ding ist ja, dass es ja meistens so bei Produktionsalben ist, also von Producern irgendwelche Alben, dass die Leute dann immer irgendwas einfach den Leuten zuschicken, was sie halt noch auf ihrer Festplatte haben und dann wird das meistens nicht so fresh. Aber ja, Kid Creek, aka die beiden Producer, Fizzle und Fitchy Chris, die haben sich das ein bisschen anders überlegt und haben auch erzählt, wie sie das mit der Produktion machen.
2: Bei den Texten geht Fizzle auch viel mit rein im Sinne von, dass es wichtig ist, ein gutes Thema zu haben und auch beim Thema zu bleiben und genau wie bei der Musik und in der Bildsprache darauf zu achten, dass nicht viel Verzierung da ist, sondern dass auf so eine Essenz reduziert ist.
0: Und Leute, sie haben noch ein Geheimnis gelüftet. Es gibt nämlich noch mal richtig heftige Pläne bei Kid Creek.
1: Nach Kid Creek 2 kommt direkt das nächste Album und das ist ein Collabo-Album mit Mood Selector, was wir auf Jamaika recorded haben mit jamaikanischen Vokalisten. Die erscheint als nächste Ende Juli, 1. Augustwoche schon. Also das geht unmittelbar nach dem deutschen Album, gehen wir in den Release von dem Album rein.
0: Ja, aber stopp nochmal. 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September in der Columbia Halle. Also holt euch Tickets, kommt da rum und dann feiern wir da gemeinsam. Und hier Kid Creek und Sivan mit dem Song Medizin.

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3: Mit Hanna Burmeister. Die Deutsche Bahn will besser informieren. Damit Reisende besser mitkriegen, dass der Zug heute von Gleis 10 fährt statt von Gleis 2 und dafür 40 Minuten Verspätung hat, sollen in Bahnhöfen neue Bildschirme aufgehängt werden. Bahnchefin Palla hat außerdem eine neue App bis Ende des Jahres versprochen, mit Echtzeitinfos etwa zu Gleiswechseln und Anschlusszügen. Auch Zugfahrten durch mehrere Länder mit verschiedenen Zügen sollen bald einfacher zu buchen sein. Graue Haare, halbe Stelle. 50 Jahre oder älter ist in Deutschlands Schulen inzwischen jede dritte Lehrkraft, meldet das Statistische Bundesamt. Gleichzeitig arbeitet fast die Hälfte aller LehrerInnen in Teilzeit. Mehr dazu von News-Kollege Philipp Börger.
4: Boomerinnen an der Tafel. Fast drei Viertel aller Lehrkräfte an allgemeinbildenden Schulen sind Frauen. Das macht die Statistik aber nicht jünger. Viele LehrerInnen in Deutschland gehen auf den Ruhestand zu. Nur jede fünfte Lehrkraft ist unter 35 Jahre alt. Nachwuchs fehlt oder hat kein klassisches Lehramtsstudium abgeschlossen. Inzwischen ist mehr als jede zehnte Lehrkraft ein sogenannter Quereinsteiger. In Brandenburg ist der Lehrermangel so groß, dass überlegt wird, LehrerInnen aus gut versorgten Schulen in andere Regionen zu versetzen.
3: Mit KI gegen Kriminalität. Im Bundestag wird heute über ein Gesetz dazu gesprochen. Polizei und Ermittlungsbehörden sollen bald mehr künstliche Intelligenz einsetzen dürfen, um Verbrechen wie Terrorismus aufzuklären. Mehr dazu von Markus Sambale.
5: Fotos und Stimmen von Verdächtigen mit Aufnahmen abzugleichen, die öffentlich im Internet

0: Internet und in sozialen Medien zu finden sind. Außerdem soll Software erlaubt werden, die mit künstlicher Intelligenz Daten aus verschiedenen Quellen auf Zusammenhänge analysiert. Das würde händische Schritte einsparen, die bislang viel Zeit kosten. Bürgerrechtsorganisationen warnen dagegen vor einer Massenüberwachung. Die Behörden könnten riesige Datenbanken mit Personenprofilen aufbauen, auch von Menschen, die keine Straftat begangen haben.
1: Mit dem Frieden im Iran-Krieg ist es scheinbar schon wieder vorbei. US-Präsident Trump hat angekündigt, dass der Waffenstillstand mit dem Iran beendet ist. Das hat er vorhin auf dem NATO-Gipfel in Ankara gesagt. In der Nacht hatten die USA die iranische Küste bombardiert. Der Iran beschießt jetzt wieder amerikanische Militäranlagen in der Region, etwa in Kuwait und Bahrain. Es geht immer noch um die Seefahrt in der wichtigen Meeresenge von Hormuz. Ein großer Teil des weltweit gehandelten Erdöls muss da durch. Die Temperaturen in Berlin und Brandenburg liegen gerade zwischen 16 und 19 Grad. Es gibt heute so einen Mix aus Sonne und mal mehr und mal weniger Wolken. Morgen dann im Westen erstmal stark bewölkt, aber eher trocken und sonst dann später wieder ein Wechsel aus Sonne und Wolken. Morgen dann bei bis 24 Grad.
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1: Vorsicht auf der A113 Richtung Berlin. Zwischen Flughafen Berlin-Brandenburg und Schönefeld-Süd liegen Metallteile auf der Fahrbahn. A9 Leipzig Richtung Berlin. Zwischen Kleinmarzehns und Niemek gibt es Behinderung nach einem Unfall auf der linken Spur. A10 nördlicher Berliner Ring Richtung Dreieck-Havelland. Zwischen den Dreiecken Barnim und Pankow wird der Verkehr nach einem Unfall über die Standspur geleitet. Dort staut es sich. Hier braucht ihr 10 Minuten plus. A12 Berlin Richtung Frankfurt oder zwischen Fürstenwalde West und Riesenstau an einer Baustelle. 10 Minuten plus. A13 Berlin Richtung Dresden, zwischen Freiwalde und Dubenstau an einer Baustelle, 20 Minuten plus. Im Stadtverkehr Berlin länger dauerte es auf dem Stadtring A100 Richtung Wedding an der Baustelle vor dem Kreuz Schöneberg. Hier 20 Minuten mehr ein Plan. Stau auch in Richtung Treptow zwischen Schmargendorf und Albuinstraße, 10 Minuten plus. Und in Friedrichshain, Frankfurter Allee nach dem Wasserrohrbruch, ist zwischen Silvio Meyer und Proskauer Straße stadteinwärts nur eine Spur frei. Es staut sich ab Möllendorfstraße. Das war's, gute Fahrt euch.
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3: Ich bin Claudia Kamin, wundervollen Mittwoch euch allen da draußen. Ich war vor kurzem in Wien in einem Hundeladen und dann wollten wir wissen, wo es hier in der Nähe ja so einen geilen Taco-Laden gibt, weil wir wussten, es gibt irgendwo einen und dann meinte sie so, ja, hier, das der Beste ist, wenn ihr rausgeht und dann links, einfach 100 Meter links. Okay, draußen 35 Grad, wir hatten unseren Hund bei, den haben wir also die ganze Zeit getragen, weil der Boden unfassbar heiß war. Und dann sind wir gelaufen und nach 300 Metern haben wir dann irgendwann gedacht, so nee, also sie muss sich täuschen. Dann sind wir zurück und sind 100 Meter nach rechts und da war der Laden. Juhu! Für alle Leute mit Links-Rechts-Schwäche hat Roja einen Track geschrieben, er heißt Left-Right.

Fritzia mit Somber und seinem Song, der ganz neue ist, Potential. Wenn dein Mentor Travis fucking Scott ist, ja, ist es ja wohl sowas von ein Rap-Gütesiegel. Und Don Toliver ist sogar bei dem Label von Travis unter Vertrag. Also ich finde, das ist ja schon eine Art von Krönung. Und ja, er wird dem Ganzen auch gerecht, hat wahnsinnig viele Fans in den letzten Jahren hinter sich geschart, ist in Amiland im Rap-Game eine richtig, richtig große Nummer. Also wenn ihr Rap liebt aus den Staaten, dann sollte Don Toliver nicht an euch vorbeigehen. Sein neuestes Album Octane ist auch draußen und auf dem, ja, zeigt er sich, finde ich, auch nochmal so eine Spur nahbarer. Also er erzählt mehr persönliche Geschichten, als dass er nur flext. Ich finde, das ist schon mal doch eine neue Facette, die wir von Don Toliver da geboten bekommen. Und auch, wenn er eigentlich nicht so gerne unterwegs ist, nicht so gerne reist, sagt er ja immer, okay, auf Tour sein ist für ihn trotzdem wahnsinnig inspirierend. Und deshalb schiebt Don Toliver jetzt auch einfach mal eine Tour hinterher. 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Ich glaube wirklich, das wird sehr abgefahren und sehr abgespaced und da gibt es sehr viel Mühe bei seinen Shows. Hier ist Don Toliver gemeinsam mit Doja Cat und Lose My Mind.

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1: So, heute bist du dran mit Auflegen.
2: Nein, ich habe gestern schon aufgelegt.
1: Doch, du legst auf.
2: Nein, du legst auf heute.
1: Ich kann nicht auflegen, du legst auf.
2: Ich leg immer auf, heute legst du auf.
1: Komm, leg mal auf.
2: Heute bist du dran.
1: Leg mal auf.
2: Na gut.
1: Leg auf, du jetzt, komm. Wie, was?
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0: Come over for BTS. Und ich habe gerade mal so ein bisschen einfach recherchiert und es ist so witzig, welche Fragen kommen, wenn man BTS googelt. Und zwar, pass auf, meine Top 3, die erste überhaupt, die kommt, sind BTS-Millionäre. Das ist die am meisten gegoogelte Frage, sind BTS-Millionäre? Wo man denkt so, ja, safe, die sind mehrfache Millionäre, ist doch sowas von klar. Dann finde ich auch noch schön die Frage, die immer wieder gegoogelt wird, wer von BTS ist besonders gut aussehend? Und ich denke, das kann auch jeder für sich selber entscheiden. Also ich finde es auch witzig, stellt euch vor, jemand setzt sich hin und tippt ein, wer von BTS ist besonders gut aussehend. Okay, ja, und gut finde ich auch noch, wer von BTS kann Deutsch? Niemand spricht da fließend Deutsch. Also, haben wir das geklärt? Hier gleich Raven Lenay, Rex Orange County mit Love Me Not.
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4: Wir haben's gleich 13 Uhr, Leute.
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4: Hi, ich heiße Claudia Kamit. Was macht ihr gerade so? Wenn ihr Bock habt, schreibt mir doch gerne mal eine Studio-Message, weil freue ich mich immer auch mal zu wissen, was bei euch so geht. Das ist auch for free über die Fritz-App. Ich kann euch sagen, ich stalke hier gerade Menschen. Ich gucke hier gerade aus dem Fenster und sehe, dass da drüben sich so direkt auf so einem großen Platz irgendwie Leute von einem anderen Radiosender versammelt haben. Die machen da gerade eine Besprechung. Aber warum auch nicht? Draußen eine Besprechung in der Sonne? Schon nice, muss ich sagen. Ich würde denen jetzt allen nur noch ein Eis gönnen, aber auch euch. Also wenn ihr Bock habt, schreibt mir gerne mal eine Studio-Message und ich habe dafür, also im Gegenzug quasi, einen wirklich sehr nicen neuen Song, und zwar Fire Fire von Shimza und Kasango.

0: Turn the Page. Ey, viele Fuck Yous sind da in diesem Song drin von ADMT. Leute, Epsilon hat gekocht, ja. Epsilon hat nämlich eine neue Scheibe fertig. Glanz Null wird die heißen.
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0: Die Wartezeit, 2,5 Wochen, dann kommt eben dieses Zweitwerk von ihm endlich raus. Und heute Abend wird Epsilon schon mal ein bisschen mehr darüber verraten. Denn er ist zu Gast bei Fritz, ja, genauer gesagt bei Rap aus D mit Use You. 20 Uhr geht die Show hier bei Fritz los. Und wie immer, falls ihr es verpassen solltet, falls ihr keine Zeit haben solltet, natürlich gibt es auch diese Sendung als Podcast in ARD Sounds. Aber am besten, ja, schaltet doch live rein. Und um sich jetzt hier schon mal so ein bisschen rein zu viben, habe ich hier auch einen Song von Epsilon gemeinsam mit Summer Jam. Er heißt Rennen.

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0: Self-Aware, so heißt dieser Track hier, den ihr bei Fritz gehört habt, ist von Temper City. Ja, das Jurastudium schmeißen, um Musik hochzuladen. So easy lässt sich die Karriere von Anaïs zusammenfassen. Schon während ihrer Schulzeit hat Anaïs im Schulchor gesungen. Sie hatte da auch immer echt mega viel Fun bei, aber irgendwie war klar, ja, also Musikerin will sie nicht werden. Deshalb hat sie sich auch direkt dann bei Jura eingeschrieben. Allerdings, dann kam Corona und irgendwie hat sie gemerkt, sie hat gar keinen Bock mehr auf das Studium und hat sich lieber hingesetzt, um Songs zu schreiben.
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0: Und inzwischen, ja, ist sie richtig etabliert als Musikerin und ballert Song nach Song raus. Jetzt sind wir mal wieder in den Genuss gekommen. Ciao Bibi heißt ihre neueste Single und ich finde, da hört man sie doch nochmal mit einer neuen Facette, weil sie so ein bisschen unnahbarer, aber auch ein bisschen, ja, meine Oma würde sagen, frecher, ne? So klingt sie. Lasst uns doch mal da reinhören. Jetzt macht hier gerade mein kleines Set hier, meine Technik, ein bisschen den Arsch hoch, aber ich guck mal, ob es geht. Ach,

0: gerade ein richtig, ich könnte gerade heulen. Ich habe gerade so ein ganz schreckliches Video im Internet gesehen, wie so eine Familie ihren Golden Retriever am Hund, ihren Hund im Auto haben, einfach, ja, zurückgelassen, während sie in so einem Park waren mit der ganzen Familie, draußen in 24 Grad, aber drinnen war es dann irgendwann über 60 und dann hat Gott sei Dank, also es war in Deutschland, so ein Typ einfach die Scheibe eingeschlagen, den Hund haben sie gerettet, es war gar nicht klar, ob der überlebt oder nicht. Ey, ich könnte da sofort heulen, ich finde es so schlimm. Wie können Menschen bei 24 Grad, ist doch klar, lass doch bitte den Hund da nicht zurück. Was für Wichser machen das? Wirklich, ich könnte da ausflippen. Ich komme jetzt runter und ihr hört, wo ihr heute Abend hingehen könnt, während ihr euren Hund einfach mal 2 Stunden zu Hause lasst.
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2: Geheime Planungsakten, Abhörprotokolle, private Fotos aus echten Akten. Das alles zeigt ab heute die neue Ausstellung im Foyer vom Landtag Brandenburg in Potsdam. Sie heißt Alles wissen wollen und macht sichtbar, mit welchen Methoden die Stasi arbeitete und was das für die Betroffenen damals bedeutete. Schlendert durch das Foyer vom Landtag Brandenburg in Potsdam und schaut euch die Sammlung an. Die Ausstellung Alles wissen wollen geht noch bis zum 2. September. Der Eintritt ist for free und die Tore heute von 8 bis 18 Uhr offen.
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4: In wenigen Sekunden 1:30.
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5: Neue Anzeige, Tafel, neue App. Die Deutsche Bahn will besser informieren, das hat Bahnchefin Palla angekündigt. Was dahinter steckt, weiß Jim Bob Nikschas.
6: Ja, dahinter steht das Motto, wenn es insgesamt schon nicht rund läuft bei der Bahn mit den ganzen Baustellen und Verspätungen, dann versuchen wir es den Leuten wenigstens angenehmer zu machen und, Klammer auf, nebenbei auch für gute Presse zu sorgen, Klammer zu. Es gab schon mehrere Sofortprogramme bei der Bahn für mehr Sauberkeit an Bahnhöfen, für verlässlichen Kaffee in Fernzügen, jetzt also dann bessere Informationen. Die Bahn will ihre Daten dazu insgesamt besser vernetzen. Mit Hilfe von KI sollen Infos zuverlässiger und schneller fließen als bisher, auch an uns Kunden. Eine neue App mit KI-Chat soll es unter anderem geben, weitere neue Anzeigetafeln, auch an kleineren Bahnhöfen. Und das alles lässt sich die Bahn bis Ende nächsten Jahres zu 50 Millionen Euro kosten.
5: Sollten Geschäfte häufiger sonntags öffnen dürfen? Der Hauptverband des deutschen Einzelhandels drängt ja gerade auf mehr Sonntagsöffnung. Eine YouGov-Umfrage zeigt, was die Menschen wollen. 43% der Menschen sind in Deutschland eher oder auf jeden Fall dafür. 50% sind dagegen. Jüngere Menschen sind eher pro Sonntags shoppen gehen können als ältere. Die Gewerkschaft Verdi lehnt eine Lockerung der Regelung ab, weil der Sonntag für alle Beschäftigten der einzige verlässlich planbare freie Tag ist und bleiben sollte. Viele LehrerInnen gehen in den nächsten Jahren in den Ruhestand, aber Nachwuchs fehlt. 50 Jahre oder älter ist in Deutschland inzwischen jede dritte Lehrkraft, meldet das Statistische Bundesamt. Gleichzeitig arbeitet fast die Hälfte aller LehrerInnen in Teilzeit. Wegen des Personalmangels unterrichten deshalb immer mehr Menschen ohne klassisches Lehramtsstudium inzwischen mehr als jede zehnte Lehrkraft. In Brandenburg ist der Lehrermangel so groß, dass überlegt wird, LehrerInnen aus gut versorgten Schulen in andere Regionen zu versetzen. Nicht alles, was wie ein Markenkondom aussieht, ist auch eins. In Europa sind mehr als 200.000 gefälschte Kondome aus China entdeckt worden. Sie wurden mit dem Namen einer bekannten Marke verkauft, obwohl sie die vorgeschriebenen Sicherheitsprüfungen nicht bestanden hatten. Das Europäische Amt für Betrugsbekämpfung warnt jetzt, gefälschte Kondome von minderer Qualität können schlechter vor Schwangerschaft und sexuell übertragbaren Krankheiten schützen.
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5: Die Temperaturen in Berlin und Brandenburg liegen gerade zwischen 17 und 20 Grad. Bis zum Abend ist es sonnig oder locker bewölkt und trocken. Morgen dann im Westen erstmal stark bewölkt, aber eher trocken. Sonst ist dann wieder ein Wechsel drin aus Sonne und Wolken. Das Ganze bei bis 24 Grad morgen.
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5: A10 westlicher Berliner Ring Richtung Dreieckhaveland zwischen Großkreuz und Leest staut es sich an einer Baustelle. Hier braucht ihr 30 Minuten länger. A12 Berlin Richtung Frankfurt zwischen Fürstenwalde West und Briesen stau an einer Baustelle. Hier 40 Minuten plus. A3

0: in Berlin Richtung Dresden zwischen Freiwalde und Duben Stau an einer Baustelle 20 Minuten plus. Im Stadtverkehr Berlin länger dauert es auf dem Stadtring A100 Richtung Wedding an der Baustelle vor dem Kreuz Schöneberg hier 20 Minuten mehr ein Plan und nochmal vor der Detmolder Straße 10 Minuten plus. Sowie in Richtung Treptow zwischen Schmargendorf und Albuinstraße plus 10 Minuten. In Friedrichshain Frankfurter Allee nach dem Wasserrohrbruch ist zwischen Silvio Meyer und Proskauer Straße stadteinwärts nur eine Spur frei. Es staut sich ab Möllendorfstraße und in Lichterfelde die Reomurstraße ist zwischen Celsiusstraße und Ostdorfer Straße in beiden Richtungen wegen eines Polizeieinsatzes gesperrt. In Johannisthal der Sterndamm ist hinter dem Lindhausweg in Richtung Stubenrauchstraße gesperrt. Dort wird bis Freitag die Fahrbahn erneuert. Das war's. Gute Fahrt euch.
1: Danke.
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1: Hi, Claudia Kamit ist mein Name und Thor hat hier gerade eine Studio-Message geschrieben. Okay, das klingt auch so ein bisschen, als wäre ich hier im Marvel-Universum, aber echt ein nicer Name. Auf jeden Fall hat Thor geschrieben, hallo liebes Fritz-Team, ich bin gerade auf dem Weg nach Hause vom Treffen mit der Klasse nach der Abschlussandacht und Zeugnisausgabe. Hey Thor, ich hoffe, ist gut gelaufen für dich und ja, dass du jetzt schöne Ferien dann auch genießt. Also, Liebe geht raus und nur für dich gibt's jetzt hier auch einfach mal einen Song No Broke Boys von Disco Lines und Tinashe. Ohne Hinweis irgendwie auf die Lyrics, einfach nur, weil das der nächste Song hier in der Playlist ist. Aber wirklich für alle, die gerade irgendwie Zeugnisausgabe in den nächsten Tagen haben oder jetzt hatten, wir finden es großartig. Also, Liebe geht raus. 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

With the MC heißt dieser Herr, der einfach genau weiß, wie man so Dancebretter schmiedet. Wait for you, habt ihr hier gehört bei Fritz. Könnte cooler und lustiger sein, aber immerhin klingt mein Name genuschelt wie geiler Scheiß. Ja, das schreibt die Berlinerin Kayla Shikes über sich auf ihren Socials. Ich finde, bestes Pseudonym. Und die wird ja auch gerade richtig gehypt. Und ja, deshalb gibt's leider auch zwei Bad News, was sie angeht. Aber ich habe auch noch eine Good News. Aber wir starten mit der schlechten. Denn die Kayla Shikes Show im Waschhaus Potsdam ist komplett sold out. Und Bad News 2 auch, das Kayla Shikes Konzert im Lido. Ja, safe komplett ausverkauft. Aber, und jetzt kommt die Good News, Leute. Fritz präsentiert euch beide Shows von Kayla Shikes. Und deshalb kann ich euch sagen, yep, ihr könnt kurz vorher noch Gästelistenplätze gewinnen. Ja, wir safen uns ja, euch ja immer wirklich Plätze für die wirklich angesagtesten Shows der Stadt. Und deshalb, natürlich, haben wir da an euch gedacht. Also einfach viel Fritz hören. Und kurz vor den Shows gibt's dann hier nochmal richtig Gästelistenplätze. Listenplätze abzuräumen. Und natürlich hören wir sie jetzt hier auch noch, und zwar mit ihrem Song Liebesbriefe. Hier ist Kayla Shikes.

0: On My Soul. Ich wünschte, ich könnte nur halb so gut singen wie Bruno Mars, aber ich kann es nur ein Zehntel. Dafür kann ich immerhin so ein bisschen gut quatschen, aber damit ist jetzt auch vorbei. Ich gehe jetzt nach Hause und werde mir irgendwie einen Salat machen oder so. Ich finde da ja Leute, die sagen, sie machen Salat eigentlich total ätzend, weil ich finde, Salat schmeckt wie Hecke. Aber momentan habe ich da irgendwie ein Faible für. Ich weiß auch nicht, irgendwas läuft falsch mit mir. Irgendwas in meinem Gehirn falsch verknotet. Bald fange ich noch an, Füße gut zu finden. Gut, soweit ist es aber noch nicht. Und bevor ich jetzt hier noch mehr Schwachsinn rede, ab 14 Uhr ist jetzt meine Kollegin Pau Pau, a.k.a. Pauline, für euch da. 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Also, fingers crossed. Mein Name ist Claudia Kamit. Wenn ihr Bock habt, hören wir uns ja wieder ab 10 morgen früh. Ciao.
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3: Ein wunderschönen Mittwoch euch. Es ist kurz nach zwei und ich darf jetzt hier wieder 4 Stunden mit euch zusammen rumballern. Also Musikballern und gute Laune verballern und Geld verballern. Ah nee, das war ja eine andere Firma. Xbox. Was erzähle ich denn da? Mehr dazu gleich.

0: Bad Bunny, oh Gott, ey, es geht schon wieder gut los. Popo hier auf Fritzmann und wird ja wohl nochmal so ein bisschen Geld verplempern können, ne? Für Kram, den man gar nicht braucht, so wie ich mal bei einem Dampfgarer dumm war gewesen. Aber da habe ich nur 30 Euro mies verbrannt. Bei einer Firma wie Xbox passiert das gerade im ganz großen Milliardenstil.
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0: Es gibt so drei Konsolen in der Gaming-Welt, die kennen wir eigentlich alle. Xbox, PlayStation, Nintendo Switch, ja, und eben Xbox. Und die strugglen gerade for real. Über 3000 Personen werden jetzt gekündigt. Die Hälfte davon ist sogar schon raus. Das ist quasi jeder fünfte Mitarbeiter. Und ja, Kollege und Gaming-Nerd Samuel Mache, was passiert oder wie passiert es, dass so ein gigantischer Riese wie Xbox plötzlich so krass wackelt?
2: Ja, honestly, die haben sich einfach übernommen und komplett falsch gewirtschaftet. Das ist nicht meine persönliche Einschätzung, sondern das hat die Xbox-Chefin Asha Sharma selbst in der Mail an die Mitarbeitenden zugegeben. Xbox hat im Schnitt für jeden investierten Euro über 60 Cent Verlust gemacht. Also auf gut Deutsch, die haben einfach Geld verbrannt. Über 8 Jahre lang hat Microsoft ja ultra viele Entwicklerstudios eingekauft. Großes Ding war ja zum Beispiel, als sie die Minecraft-Entwickler übernommen haben. Und mit dieser Strategie wollten sie den Markt dominieren. Der ist jetzt aber total übersättigt und die Xbox-Games gehen einfach unter, werden zu wenig gekauft und kosten dafür viel zu viel Geld.
0: Okay, krass. Was bedeutet das jetzt für so einen Zocker wie dich?
2: Ja.
0: Kann es passieren, dass deine Lieblings-Games plötzlich gar nicht mehr spielbar sind?
2: Nein, das zum Glück nicht. Wir können alle erstmal ganz normal weiterzocken, aber Xbox trennt sich gleich von 4 Entwicklerstudios. Sogar ihr Flaggschiff Bethesda bleibt davon nicht ganz verschont. Und durch diese ganzen Entlassungen heißt das eben für Games wie Elder Scrolls, Fallout oder auch Doom, was schon da ist, das ist schon da. Mhm. Aber so Sachen wie Updates, Support, Bugfixes, das dürfte in Zukunft mindestens länger dauern und auch insgesamt weniger werden.
0: Okay, checke, wow. Aber jetzt verlieren ja auch 3000 Menschen einfach ihre Jobs, weil Chefs Scheiße gebaut haben.
2: Ja, das hast du gut gesagt. Und auch wenn die Chefs sagen, dass sich für uns Zocker nicht so viel verändert, honestly, ne, wenn die Teams dahinter so krass viel kleiner werden, dann werden wir schon Auswirkungen, vor allem eben bei den großen Titeln merken, weil dann eben einfach weniger neuer Content dazukommt zum Beispiel.
0: Okay, Xbox versucht gerade zu verhindern, dass ihre Gaming-Sparte komplett abschmiert. Heißt, Fokus auf die großen Titel, Studios werden verkauft und es gibt Massenentlassungen von über 3000 Stellen. Danke, Samu.
2: Bitteschön.

alle Farben rund um René Miller mit Body Talk, Pauline auf Fritz, und ihr checkt nicht, wie sehr ich euch gönne. Mann, morgen solltet ihr auf jeden Fall zum fetten Konzert for free in Berlin Moabit gehen. Genauer gesagt im Zentrum für Kunst und Urbanistik. Da sind nämlich einfach die zwei Rap-Crews. Toyota Records.

die beiden laden ein zu einem Konzert als Release-Party für ihren gemeinsamen Track Pavillon-Saison. Der kommt am Freitag raus. Morgen 18 Uhr geht's los im Zentrum für Kunst und Urbanistik. An eurer Stelle bin ich auf jeden Fall schon 17 Uhr da. Es braucht ja Platz zum Crashout gehen. Das wird so nice! Gönnt euch jetzt hier für euch Teute Records zusammen mit Lang Lang.

Erdgeschoss von Teute Records. Könnt ihr euch morgen gehen mit PA69 zusammen, kostenlos. Checkt einfach ihr Insta aus. Und ich habe heute so ein Wortgulasch in meinem Kopf. Ey, es ist unglaublich. Ich denke jetzt irgendwie seit 40 Minuten darüber nach, dass wenn du Mittwoch anders betonst, dann klingt das irgendwie, als würdest du ein Woch präsentieren. Hier, das ist Fritz. Mittwoch!

0: Ob ich dieses Jahr die WM gucke? Nee, ich guck lieber irgendwas Schönes. Was fürs Herz. Ihr wisst schon, mit Happy End. Also zum Beispiel nochmal die WM von 2014.
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0: Baby von Justin Bieber und Ludacris fühlt ihn irgendwie immer noch. Naja, ey, das beste Leben heute hat doch begonnen, oder? Zeugnisvergabe war im Fritz-Sendegelände und jetzt geht's über 6 Wochen lang in die Ferien. Aber eine Sache müssen wir noch gemeinsam erledigen. Vielleicht gibt's ja bei den einigen von euch nicht so geile Noten auf dem Zeugnis. Und das müssen wir jetzt irgendwie noch den Eltern klar machen.
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0: I know. Zeugnisse sind eine heikle Sache, vor allen Dingen die vorzeigen zu müssen. Deswegen mein Hack, ey, noch bevor ihr euch heute irgendwie seht nach Feierabend, gleich mal den ersten Drop per Nachricht. So kurz schreiben, ey, ich habe in Chemie eine 4 und dann können die Eltern ja schon mal richtig sauer werden. Und dann ist auch gut so, weil kühlt sich so langsam das Gemüt ab, bis sie euch dann sehen. Samu, Redakteur dieser Sendung, was für eine Strategie hast du am Start?
2: Eine ähnliche, also genauso wie du, schon mal vorschreiben und aber dazu noch wirklich sämtlichen Wind aus den Segeln nehmen, indem man noch hinterher schreibt, ey, ich bin selber sauer oder so. Weil damit wird gezeigt, ey, ich bin selbst nicht happy mit meiner Leistung und sie checken, dass sie die Schule schon ernst nehmen und dass dieses Jahr wohl einfach ein kleines Upsi-Daisy war. Was ihr auch machen könnt, schocken. Riesige Kulisse aufbauen und sie dann einreißen. Also sowas wie, bin schwanger, keine Ahnung wieso. Also das kann ich jetzt schlecht bringen, ne? Aber so. Und wenn sie dann fragen, was, dann könnt ihr einfach sagen, nein, kleiner Scherz, alles gut, ich habe bloß kein so gutes Zeugnis. Und dann sind sie einfach nur noch erleichtert, dass ihr eine schlechte Note nach Hause mitbringt und nicht direkt ein Enkelkind.
0: Ey, stark, ein guter Trick.
2: Oder?
0: Ich bin auch immer so ein bisschen für Auslegungssache, ne? Oder so gutes Hervorheben. Ey, ich habe maybe eine schlechte Note in Mathe, aber das heißt einfach nur, dass ich eher der kreative Mensch bin. Mhm. Und wenigstens ist die Note nicht so sehr schlecht. Und das bringt ja schon mal so gute Laune, weil du eben auch da so einen kleinen süßen Moment mit reinbringst. Was sollten wir dann auf jeden Fall nicht machen?
2: Nicht lügen. Bloß nicht eure Eltern anlügen, weil das kommt eh irgendwie raus. Und falls ihr eine schlechte Note habt, dann lasst den Kopf nicht hängen. Fühlt es sich scheiße an, ist aber im Endeffekt auch wirklich nur eine Ziffer auf einem weißen Blatt Papier. Und vor allen Dingen überall außerhalb von Abitur juckt es am Ende eh niemanden, was ihr in der 10. irgendwann mal im Bio hattet. Und wenn ihr aber jetzt gerade wirklich Angst habt, euren Eltern das Zeugnis zu zeigen, checken wir auch voll, dann einfach mal auf fritz.de/Hilfe klicken. Da findet ihr Stellen, an die ihr euch wenden könnt.
0: Dankeschön. Ey, ganz viel Power zu euch und dann genießt die Sommerferien.
2: Boah, ja.
0: Sei euch komplett gegönnt. Ohne Druck. Starten jetzt für euch.

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4: An einem Gymnasium in Schongau in Bayern sind mehrere Menschen bei einem Angriff verletzt worden. Laut Polizei gibt es Hinweise auf eine Amoktat. Es wurde ein mutmaßlicher Täter festgenommen. Wie viele Verletzte es gibt und wie schwer die Verletzungen sind, ist noch nicht bekannt. Was genau an der Schule passiert ist, ist auch noch unklar. Der Bereich um das betroffene Welfengymnasium soll gemieden werden. Bad Bunny, Taylor Swift, sie sind die GewinnerInnen beim Musikstream, denn ihre Songs werden richtig viel geklickt und für jeden Klick gibt's Geld. Viele andere KünstlerInnen kritisieren genau das. Im Kanzleramt hat Kulturstaatsminister Weimar deshalb heute an den runden Tisch gebeten. Was da rauskam, weiß Nicole Markwald.
5: Na, man hat sich da mehrere Sachen überlegt. Es soll ein Vergütungskompass eingeführt werden und der soll deutlich machen, wie die Erlösströme fließen. Der Basis will man dann entscheiden, ob und wie man etwas umverteilen kann. Dann wird eine Taskforce gebildet, wo alle Teilnehmenden repräsentiert sind und die unterhalten sich dann über Themen wie Vergütungsgerechtigkeit, Transparenz, die Frage, wie mit künstlicher Intelligenz im Musikbusiness umgegangen werden soll. Das ist ein ganz großes Thema. Diese Taskforce nimmt jetzt ihre Arbeit auf und im Dezember will man Ergebnisse vorstellen.
4: Die Deutsche Bahn will besser informieren, damit Reisende besser mitkriegen, dass der Zug heute von Gleis 10 fährt statt von Gleis 2 und dafür 40 Minuten Verspätung hat, sollen in Bahnhöfen neue Bildschirme aufgehängt werden. Bahnchefin Palla hat außerdem eine neue App bis Ende des Jahres versprochen, mit Echtzeitinfos etwa zu Gleiswechseln und Anschlusszügen. Ein Berliner Palliativarzt ist wegen 15-fachen Mordes zu lebenslanger Haft verurteilt worden. Das Berliner Landgericht hat außerdem die besondere Schwere der Schuld festgestellt und anschließende Sicherungsverwahrung verhängt. Das Gericht sah es als erwiesen an, dass der 41-Jährige 12 Frauen und 3 Männer bei Hausbesuchen mit einem Gemisch verschiedener Medikamente getötet hat. Der Mann wird verdächtigt, mehr als 70 weitere PatientInnen getötet zu haben. Dazu ermittelt die Staatsanwaltschaft noch.
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4: Die Temperaturen in Berlin und Brandenburg liegen gerade zwischen 18 und 21 Grad. Bis zum Abend gibt's weiter Sonne oder auch hier und da mal ein paar lockere Wolken. Trocken soll's bleiben. Morgen dann im Westen erstmal

0: stark bewölkt, aber trocken. Sonst gibt's wieder einen Mix aus Sonne und Wolken. Das Ganze dann morgen bei bis 24 Grad.
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0: A10 westlicher Berliner Ring Richtung Dreikafeland. Zwischen Großkreuz und Leest gibt's Stau an einer Baustelle. Hier braucht ihr 20 Minuten plus. A11 Berlin Richtung Stettin. Zwischen Wehr Berlin und Kurin steht ein kaputtes Auto auf der rechten Spur. A12 Berlin Richtung Frankfurt. Zwischen Fürstenwalde West und Briesen Stau an einer Baustelle. 25 Minuten plus. A13 Berlin Richtung Dresden. An der Baustelle zwischen Freiwalde und Duben kommt es zum Stau mit 30 Minuten plus. A13 Dresden Richtung Berlin. Zwischen Rago und Schönefelder Kreuz gibt es Behinderungen nach einem Unfall. Im Stadtverkehr Berlin länger dauert es auf der A100, dem Stadtring Richtung Wedding, an der Baustelle hinter der Albuinstraße, Stau ab Gradestraße mit 20 Minuten plus, sowie in der Gegenrichtung Richtung Treptow. Hier staut es sich ab der Auffahrt Kurfürstendamm bis zur Albuinstraße mit 25 Minuten plus. Und in Friedrichshain, die Frankfurter Allee, ist nach dem Wasserrohrbruch zwischen Silvio Meyer und Proskauer Straße stadteinwärts nur eine Spur frei. Genau so. Gute Fahrt euch.
2: Danke, Anna.
0: Gerne.
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2: Ja, und kurze Frage. Also die Öffis benutzen, sag mal, rennt ihr eigentlich zur S-Bahn, Regio, zum Bus, was weiß ich? Eigentlich sage ich mir jedes Mal, ich renne nicht mehr. Nein, ich sehe da aber auch einfach nicht cool aus. Und heute Morgen bin ich wieder gerannt. Und ja, da wollte ich mich nochmal entschuldigen für alle, die mich gesehen haben. Okay, sorry.

0: Mercy von Jack Dean hier auf Fritz. Und der Countdown läuft, ihr lollatastischen Palusas.
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0: Meldet euch über Fritz an und gewinnt noch bis kurz vor Arschgästeliste für das Festival der bequemsten und saubersten Art noch 10 Tage. Und dann könnt ihr durch die Tore des Olympiaparks durchtreten und eine Welt erleben, für die Social Media erfunden wurde.
2: Wow.
0: Ja, egal wo ihr lang geht und guckt, alles ist bunt. Die Bühnen und Flächen, wo auch so Action abgeht. Ey, wie Kickbox Dance Workout. Nägel machen, Tooth Jams, schön Zahnschmuck, Tattoos stechen lassen. Ja, und in dieser Ecke war ich letztes Jahr auch und hab gedacht, Digga, das sieht wirklich aus wie aus so einem Social-Media-Post. Wahnsinn. Schön auf Sponti auch irgendwie. Er kann auch Henna-Tutu machen, wenn es nicht für ewig bleiben soll. Eine Breathwork-Session, ja, weil es ja auch alle total aufregend. Und dann, wenn ihr schön alles hochgeladen habt, geht dann noch zur kostenlosen Ladestation. Ich sag's euch. Und danach nochmal schön auf eine von 835 Toiletten und Urinalen sich entleeren. Da verpasst du nichts von den Tracks, von den ganzen Auftritten. 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

0: alle mit dabei. Und ihr könnt in der 17 Uhr Stunde, hey, na, was mache ich denn jetzt hier schon wieder? In der 17 Uhr Stunde könnt ihr das nächste Mal Gästeliste gewinnen. Und jetzt hier für euch Zartmann.
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2: 5 Minuten, ein Mic, nur selbst geschriebene Texte. Mehr Regeln gibt's nicht. Heute messen sich beim Slam der Jugend im Atze Musiktheater in Berlin-Wedding die 4 aktivsten U20-SlamerInnen der Stadt. Ob Lyrik oder Stand-Up, erlaubt ist alles. Perfekt, poliert, nichts. Aber jedes Wort echt und relatable. Der Slam der Jugend im Atze Musiktheater in Wedding geht heute von 18 bis 20 Uhr. Tickets kosten um die 12 Euro.
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5: Um 3 Uhr.
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5: Auf der A10 westlicher Berliner Ring Richtung Dreikafeland zwischen Großkreuz und Leest ist eine Baustelle. 20 Minuten mehr im Plan. A11 Berlin Richtung Stettin zwischen Werbelin und Korin steht ein defektes Fahrzeug auf der rechten Spur. A12 Berlin Richtung Frankfurt-Oder. An der Baustelle hinter Storkow ist bis Ende November nur eine Spur frei. 40 Minuten mehr sind's da. A13 Berlin Richtung Dresden. An der Baustelle zwischen Freiwalde und Duben kommt es zum Stau. 30 Minuten mehr. Dresden auf der A13 Richtung Berlin. Hinter Rago kommt es nach einem Unfall zum Stau. 10 Minuten mehr. Im Stadtverkehr Berlin sieht's folgendermaßen aus. Länger dauert's auf der A100, dem Stadtring Richtung Wedding. An der Baustelle hinter Albuinstraße. Stau ab gerade Straße. 15 Minuten mehr. Sowie in der Gegenrichtung Richtung Treptow. Da staut sich ab der Auffahrt Kurfürstendamm bis zur Albuinstraße mit 25 Minuten mehr. Die A111 ist stadtauswärts in Höhe der Anschlussstelle Heckerdamm gesperrt. Der Verkehr wird bis Samstag über die Ab- und Auffahrt geleitet. Der Stau beginnt vor dem Dreieck Charlottenburg mit 15 Minuten mehr. Und auf der A115 stadteinwärts an der Baustelle Kreuz Zehlendorf 10 Minuten mehr Stau. Gute Fahrt euch.
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5: Ja, und nach so einem Verkehrsmeldung, da will ich irgendwie mal was Aufbauendes für die FahrerInnen unter euch sagen. Was soll ich denn sagen? Fenster auf, bisschen Wind rein, gute Mucke an und die schlechte Laune quatsche ich euch da einfach weg. So.

0: Am Rad mit Be Mine auf Fritz um kurz nach drei. Und ja, traurig ist es, aber Hasskommentare auf TikTok und Insta überraschen vermutlich keinen mehr von uns. Und manchmal stecken dahinter mehr als einfach so ein paar Trolle, die ihren Frust abladen. Die Bundeszentrale für politische Bildung warnt gerade vor organisierten rechtsextremen Hasskampagnen im Netz. Fritz-Redakteur Juri hat das ausgecheckt. Juri, was heißt das denn genau?
1: Ja, es geht nicht um einzelne fiese Kommentare, sondern um gezielte Aktionen. Personen werden mit Beleidigungen, Drohungen oder Falschbehauptungen überzogen, oft koordiniert. Inhalte werden dann vorher in Gruppen oder Chats verbreitet und dann mit vielen Accounts gleichzeitig unter Posts gepusht. Und das Ziel ist es, Menschen so einzuschüchtern, dass sie irgendwann nichts mehr posten und sich komplett aus Debatten zurückziehen.
0: Okay, und kannst du etwas darüber sagen, wer genau hinter solchen Hasskampagnen steckt?
1: Naja, wir müssen ein bisschen vorsichtig sein, weil man nicht bei jeder Kampagne genau sagen kann, diese eine Gruppe oder diese eine Person steckt dahinter. Was wir aber sagen können, dass solche Kampagnen oft von rechtsextremen Netzwerken heraus entstehen. Teilweise sind das dann feste rechtsextreme Gruppen, teilweise aber auch eher lose Netzwerke aus Accounts, die sich gegenseitig pushen.
0: Okay. Hate gibt's im Netz leider ja ständig. Was unterscheidet jetzt so eine gezielte Kampagne von einer einzelnen Hassaussage in den Kommentarspalten?
1: Diese Hasskampagnen sind halt digitale Gewalt, die nicht nur die Betroffenen trifft. Wenn Menschen Angst bekommen, öffentlich ihre Meinung zu sagen, fehlen genau die Stimmen, die Debatten eigentlich brauchen. Und halt mit Blick auf die Wahlen in Berlin ist das besonders heikel. Die Bundestagswahl 2025 hat ja schon gezeigt, wie sowas laufen kann. Da haben mehr als 6000 Bots und Fake-Accounts manipulierte Videos und Falschmeldungen verbreitet.
0: Okay, 6000 Accounts nur für Fake und Hass. Für mich ist auf jeden Fall eine große Zahl. Wenn ich selbst betroffen bin oder sehe, dass jemand angegriffen wird, was dann?
1: Ja, tatsächlich nicht direkt alles löschen. Erst Beweise sichern, Screenshots machen, strafbare Inhalte melden oder anzeigen und vor allem Unterstützung holen. Und wenn es jemand aus eurem aus dem Umfeld von einem selbst trifft, dann Rückhalt zeigen, öffentlich oder privat. Das klingt vielleicht nach einer kleinen Geste, kann aber riesig für die Person sein.
0: Check. Nicht jeder Hate-Kommentar ist in einer Kampagne entstanden, aber wenn es eine ist, geht's nicht nur um schlechte Stimmung, sondern darum, Menschen aus dem Hetz und aus der Debatte zu drängen. Danke, Juri.
1: Sehr, sehr gerne.

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Shireen David, zusammen mit Blumengarten und Kitschkrieg. Gut genug. Gehört auf Fritz um 3:45 oder 15 Minuten nach 3 oder 15:13, 15:14, so wie ihr auch immer das verstehen wollt. Ich wünsche euch doch erstmal wunderschöne Sommerferien, Leute. 6 Wochen rumpimmeln, kein Stress, keine Noten, einfach nur hart chillen, geil. Also zumindest, wenn ihr SchülerInnen seid, ne? Für alle anderen Studis, Azubis, Arbeitsmäuse, bei euch geht das jetzt nochmal weiter. Sorry, dass ich euch das jetzt sagen muss, aber wisst ihr was? Nee, wir machen jetzt hier auch mal Sommerferien. 6 Wochen können wir euch zwar leider nicht so ganz gönnen oder bieten, aber zumindest 6 Sekunden können wir hier maximalste Entspannung machen. Also setzt euch hin, klappt mal ganz kurz den Laptop runter, lehnt euch zurück, schließt die Augen, atmet einmal tief durch. Und jetzt gibt's hier nicht 5 Seconds of Summer, nein, ganze 6 Sekunden Sommerferien. Und komplett erholt, oder? Wer braucht schon Toskana, wenn er hier 6 Sekunden Sommerurlaub auf Fritz hat?

Taylor Swift auf Fritz. Und ja, wie jetzt denn eigentlich den Swifties? Wie geht's euch denn? Jetzt ist sie verheiratet, die Hochzeit, wo viel Tamtam und naja, wann und wer kommt und wie war, keine Fotos. Wie geht's euch denn damit? Jetzt ist ja erstmal ein Swiftie-Loch. Oder hört ihr jetzt nochmal die Liebeskummer-Alben an? Weil es muss ja weitergehen. Jetzt ist sie glücklich, aber ich glaube, da kommt noch viel, viel mehr. Ich freue mich schon auf die ersten Gerüchte von der Scheibe. Nein, Spaß. Alles Liebe, Taylor.

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0: Startet mit Don't Worry und macht euch bitte keine Sorgen. Auch wenn heute Fußballpause bei der WM ist, für viele von euch vielleicht ja sogar mal ein Grund, ganz cool abends entspannt unterwegs zu sein, irgendeine Serie zu streamen, ohne im Hinterkopf zu haben, naja, ich verpasse hier gerade voll das krasse Fußballmatch. Aber nach fast einem Monat durchgehend Fußi seid ihr ja vielleicht auch so im WM-Fieber, dass das Mitfiebern fehlt. Und mein Fritz-Kollege und Redakteur dieser Sendung, Samu, sagt,
1: ja,
0: keine Sorge. Gibt auch andere Weltmeisterschaften, mit denen ihr heute dieses Loch in eurem Herzen füllen könnt.
1: So sieht's aus. Zum Beispiel könnt ihr euch die FISU World University Paddle Championship gönnen. Ist gleich doppelt geil, weil zum Eintreten da nicht irgendwelche Vollzeit-Top-Athletinnen an, sondern ganz normale Studis wie du und ich aus über 20 Ländern. Und das ist nicht in irgendeiner hässlichen, zu betonierten Ami-Stadt wie die Fußball-WM, sondern im malerischen, spanischen Malaga.
0: Edel. Oder? Klingt irgendwie richtig geil. Also ich gestehe, Paddle-Regeln kann ich jetzt nicht so.
1: Ja, ich auch nicht.
0: Oh, meine Güte, so schwer wird es ja wohl nicht sein, um es zu verstehen. So, jetzt checke ich aber auch, das WM-Loch ist schon groß, aber seht's mal so, kein Blick auf so durchtrainierte Supersportler, die euch ein schlechtes Gewissen machen, während ihr schön lecker Bierchen gönnt, hör mal.
1: Und trotzdem könnt ihr euch eine WM gönnen. Und zwar ist gerade erst die E-Sport-WM gestartet. Das heißt, schön zurücklehnen und anderen beim Gaming zusehen. So ein bisschen so wie früher, wenn man dem großen Bruder beim Zocken zugeschaut hat, nur in deutlich professioneller. Apex Legends, Fatal Fury und Dota 2 wird heute schon gezockt und ab morgen kommen dann noch Valorant und EA Sports FC dazu.
0: Geil, ich habe nicht ein Wort davon verstanden. Also ihr müsst gar nicht traurig sein, dass ihr heute keinen Fußball-WM guckt. Ne? Schaut euch einer der Alternativen an, selbst wenn ihr auch heute einfach mal einen freien Tag genießt, ohne Angst zu haben, während der Pinkelpause das entscheidende Tor zu verpassen. Danke, Samu.
1: Gerne.

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2: Um 15.30 Uhr gleich.
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3: An einem Gymnasium in Schongau in Oberbayern hat es möglicherweise eine Amok-Tat gegeben. Laut Polizei wurde ein mutmaßlicher Täter festgenommen. Er sei 16 Jahre alt. Mindestens zwei Mädchen sollen bei dem Angriff schwer verletzt worden sein. Wie viele Menschen insgesamt wie schwer verletzt wurden, ist weiterhin unklar. Die Situation ist laut Polizei noch unübersichtlich. Die Polizei fordert die Bevölkerung auf, den Bereich zu meiden. Der Bundestag will am Freitag ein neues Krankenkassengesetz beschließen. Dagegen gibt es aber Widerstand. Unter anderem Grüne und Linke wollen, dass der Beschluss verschoben wird. Die Grünen haben deshalb auch einen Eilantrag beim Bundesverfassungsgericht eingereicht. Sie kritisieren, dass es zuletzt zu viele Änderungen bei dem Gesetz gegeben hat, die nicht alle bis Freitag überprüft werden könnten. Worum es bei dem Gesetz überhaupt geht, weiß Sarah Beham.
4: Der Hintergrund, den Krankenkassen droht ja ab 2027 ein Milliardenloch. Damit die Beiträge nicht immer weiter steigen, will die Regierung gegensteuern, vor allem indem sie ausbremst, wie stark die Vergütungen für Arztpraxen, Kliniken und die Pharmabranche wachsen dürfen. Für Versicherte sind unter anderem höhere Zuzahlungen bei Medikamenten geplant. Die Regierung nennt das sozial verträglich und notwendig. Kritiker sagen, am Ende zahlen die Versicherten drauf, bei zugleich schlechterer Versorgung.
3: Mit dem Frieden im Irankrieg ist es scheinbar schon wieder vorbei. US-Präsident Trump hat angekündigt, dass der Waffenstillstand mit dem Iran beendet ist. Das hat er vorhin auf dem NATO-Gipfel in Ankara gesagt. In der Nacht hatten die USA die iranische Küste bombardiert. Der Iran beschießt jetzt wieder amerikanische Militäranlagen in der Region, etwa in Kuwait und Bahrain. Es geht immer noch um die Seefahrt in der wichtigen Meeresenge von Hormuz, ein großer Teil des weltweit gehandelten Erdöls. Muss da durch. Auf der Suche nach neuer Kundschaft sind offenbar Dealer in Berlin kreativ geworden. Dafür werfen sie Drogenwerbepäckchen in Briefkästen. Die Polizei warnt jetzt dringend davor. Es geht um Päckchen mit vielen bunten Symbolen und unkenntlichem Absender drauf. Drin sind zum Beispiel Kokain, Ecstasy und Ketamin. Die Päckchen mit den Gratisproben sollten auf keinen Fall geöffnet werden, sondern sofort der Polizei gemeldet werden.
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3: Die Temperaturen in Berlin und Brandenburg liegen gerade zwischen 19 und 21 Grad. Bis zum Abend ist es weiterhin sonnig oder locker bewölkt und trocken. Morgen dann im Westen erstmal stark bewölkt, aber eher trocken. Sonst gibt's wieder einen Mix aus Sonne und Wolken. Das Ganze bei bis 24 Grad.
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3: A10 westlicher Berliner Ring Richtung Dreikafeland. Zwischen Großkreuz und Lees gibt es einen Baustellenstau. Hier braucht ihr 20 Minuten länger. A12 Berlin Richtung Frankfurt an der Baustelle hinter Storkow ist bis Ende November nur eine Spur frei. Hier auch Stau plus 50 Minuten. A13 Berlin Richtung Dresden an der Baustelle zwischen Freiwalde und Duben kommt es zum Stau mit 30 Minuten plus. Im Stadtverkehr Berlin länger dauert es auf der 100, dem Stadtring Richtung Wedding an der Baustelle hinter der Albuinstraße. Stau ab Gradestraße mit 15 Minuten plus. Sowie in der Gegenrichtung Richtung Treptow. Hier staut es sich ab Hohenzollerndamm bis zur Albuinstraße mit 25 Minuten plus. Die A111 ist stadtauswärts in Höhe der Anschlussstelle Heckerdamm gesperrt. Der Verkehr wird bis Samstagabend über die Ab- und Auffahrt geleitet. Der Stau beginnt vor dem Dreieck Charlottenburg 15 Minuten plus. A115 stadteinwärts an der Baustelle Kreuz Zehlendorf auch Stau plus 10 Minuten. Und in Friedrichshain die Frankfurter Allee. Nach dem Wasserrohrbruch ist zwischen Silvio Meier und Proskauer Straße stadteinwärts nur eine Spur frei. Gute Fahrt euch.
2: Danke dir.
3: Gerne.
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2: Ey, und ich wünsche euch heute eine extra dicker Kugel Eis.

ist, wenn so euch da aufgetan wird, dass ihr keine Post im Briefkasten habt oder wenn dann höchstens eine Postkarte, das ist meistens was Süßes, und dass einfach heute jemand zu euch lächelnd sagt, schönen Tag noch, das wünsche ich euch.

0: Into the Sun, Big Tune von EJ. Ihr seid auf Fritz und habt da vielleicht auch Bock? Ich lebe ja hier meinen Traum gerade hinter dem Mikro. Und wenn ihr ja auch mal stehen wollt, ein bisschen jappen und nur noch eure Musik spielen, die ihr so richtig feiert, ja, klingt das gut? Na dann Abfahrt.
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0: Gibt's jeden Freitagabend, da kommt einer oder eine von euch hier nach Potsdam vorbei und macht eine Stunde lang Radio. Und das spielen wir jetzt einfach mal durch mit Fritz-Redakteur Samo.
2: Ja, hallo.
0: Hey, grüße dich. Jetzt imagine, ne? Stell dir mal vor, du bist Dein Fritz-Kandidat.
2: Mhm.
0: Erzähl doch mal, wie war denn das mit der Anmeldung?
2: Das war tatsächlich super easy. Da habe ich auf fritz.de/deinfritz so ein Formular ausgefüllt mit Name, Nummer, Mail, bla bla, in einem kurzen Satz, warum ich Bock habe auf Deinen Fritz. Und habe ich auch schon direkt meine Playlist mit reingeschrieben. Dann wurde ich von einem sehr netten und kompetenten Fritz-Redakteur angerufen und wir haben Termine ausgemacht und zack, jetzt sitze ich hier.
0: Na klar, ey, siehst du, alle nett hier. Und du, also beziehungsweise ihr dann, ne? Mhm. Seid ja auch nicht alleine hier, weil es natürlich immer ein Fritze mit dabei im Studio, der für euch die Knöpfe drückt. Ihr quatscht also einfach nur und ich baller die Lieblingsmucke raus. Samu, was wäre es jetzt bei dir?
2: Also dieser Track hier auf jeden Fall. Ah. Banger, Cherry von Frank Moody, würde ich mitbringen, weil finde ich ultra chillig. Und das Geile ist ja, ich kann zu Deinen Fritz Songs mitbringen, die ich aus der Fritz-Playlist kenne, die ich hier feiere. Es können aber auch Songs sein, die hier normalerweise nicht laufen, wo ich aber das Gefühl habe, ey, den sollten alle da draußen unbedingt mal kennenlernen.
0: Ja, fühle. Und jetzt haben wir hier eine ganz besondere Situation. Jetzt haben wir auch den Beweis geliefert. Wir drücken die falschen Knöpfe. Aber ist ja kein Problem, da denken wir uns was anderes aus. Und, hä, was ist denn jetzt los? Warte kurz, sorry, ich komme gleich mal noch rein hier. So, ich musste mal kurz hier was regeln, alles klar. So, und eigentlich machen wir das hier alle schon eine Weile und ich schwöre, wenn ihr eine andere Moderation steht, dann läuft das halt entspannter. Ich wollte euch jetzt einfach mal ein Negativbeispiel zeigen. Trotzdem lohnt es sich auf jeden Fall, sich zu bewerben bei Fritz, auf fritz.de/deinfritz. Und Samu, natürlich, weil du ja jetzt hier Dein Fritz Ehrenbesucher bist, durftest du dir auch einen Track aussuchen. Welcher ist es denn?
2: Ja, und an der Stelle Shoutout, dass die Musikredaktion das zugelassen hat, obwohl ich ja gerade gar nicht wirklich Dein Fritz mache und so. Wir hören einen Song, der ist vom Style sehr Peter Foxig, finde ich. Ich habe alle meine Friends damit schon influenced. Hier jetzt für euch Fayan und Dalton mit Mir gehört die Stadt auf Fritz.

0: Marinski und Abieta 12. Außerdem Vollpacht und Hackelzut. Ach nee, der andere Satz. Nicht vom Becken anspringen.
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und T-Pain. Ich hoffe, ihr habt alle ein bisschen Arsch geschickt. Das gehört dazu. Ihr seid bei Fritz, ich bin Pau-Pau und folgender Traum hat sich in meinem Kopf gebildet. Irgendwann würde ich auch gerne auf so einem Techno-Track sein, der richtig durch die Decke geht, ja, von so einer Produzenten-Crew wie Oswald. Einfach mit so einem Satz, so einem Signature-Satz, der von mir gekommen ist. Sowas wie, folgende Geschichte hat sich ereignet. Und dann kam der Sonnenaufgang. Und dann feiern das alle, gucken in die Sonne und denken sich, geil, Mann, wer hat diesen Satz aufgesprochen? Ich war das. Nein, aber Oswald hat sich für ein anderes Feature entschieden. Die wunderbare Issa Graf. Kann ich auch irgendwie verstehen. Jetzt hier mit Sommer für euch. Es ist

0: Sommer von Esther Graf und Oswald. Ja, Fritz, und wenn ihr sagt, ja, Sommer feiert jetzt endlich Comeback, langsam wird's wieder sonnig, wärmer, ist dann noch ein bisschen windig, aber es ist Zeit, mal wieder rauszugehen und was zu unternehmen. Vielleicht sogar mal in der Safety Area einfach mal schön abzulachen. Dann habe ich jetzt hier was für euch, den Tipp von Nino.
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2: Comedy Open Air mit Spreeblick und Sonnenuntergang. Kaktus-Comedy geht in die dritte Runde auf der Kulturhausinsel Berlin in Alt-Treptow. Ihr seht die Best-of-Ausgabe des Flinter-Comedy-Open-Mics mit Comedians, die ihr stärkstes Programm unter freiem Himmel zeigen. Erwartet emotionale, ehrliche, queere und vor allem lustige Bits. Einige der Acts kennt ihr schon aus Fritz, Falsch, aber lustig. Durch den Abend führt Marie Hanau. Kaktus-Comedy auf der Kulturhausinsel Berlin geht heute von 19 bis 22 Uhr. Tickets an der Abendkasse kosten einen Zwanni.
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4: Gleich 16 Uhr.
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4: Pass auf, Vorsicht auf der A115 in beide Richtungen, Dreieck Funkturm, Dreieck Nutetal. Zwischen Kleinmachnow und Potsdam-Babelsberg sind Leute auf der Fahrbahn. A10, westlicher Berliner Ring Richtung Dreieck Havelland zwischen Großkreuz und Leest, Baustellenstau, 30 Minuten mehr. A12, Berlin Richtung Frankfurt-Oder an der Baustelle der Storkow ist bis Ende November nur eine Spur frei, da 20 Minuten mehr in Plan. A13, Berlin Richtung Dresden, hinter Baruth-Mark steht ein defekter LKW auf der rechten Spur im Baustellenbereich, nur eine Spur ist da frei. Im Stadtverkehr Berlin dauert es länger auf der A100, dem Stadtring Richtung Wedding in der Baustelle hinter Albuinstraße, Stau ab Tunnel Britz mit 25 Minuten mehr, sowie in der Gegenrichtung Richtung Treptow hier staut sich's ab Hohenzollern-Damm bis zur Albuinstraße mit 20 Minuten mehr. A115 stadteinwärts an der Baustelle Kreuz Zehlendorf Stau, 10 Minuten mehr im Plan, Friedrichshain, Frankfurter Allee nach dem Wasserrohrbruch ist zwischen Silvio Meyer und Proskaustraße stadteinwärts nur eine Spur frei, ansonsten durch gute Fahrt.
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4: Wisst ihr, was ich mir als Moderatorin so gar nicht wünsche? So ein Krümel hinten im Hals, den ich die ganze Zeit irgendwie merke. Und auf der anderen Seite wünsche ich mir aber gleich mal hier eine Zusammenarbeit. Ich brauche euch Leute ab an die Studio-Message mal bereit machen.

0: Genau, von Rudimente und Khalid liebe ich, ja. Was ich nicht so liebe, ist mieses Wetter im Sommer. Und zwar jetzt natürlich wochenlang kalt und regnerisch hier, also in meiner Wahrnehmung. Da rast der Sommer wieder so krass wie so ein Kolibri-Flügelschlag an uns vorbei. Deswegen habe ich mir gedacht, ich mache mir eine Summer-Bucketlist, was auf jeden Fall alles noch gemacht werden muss, bevor der Sommer vorbei ist und ich mich wieder hinter einer Hoodie-Wand verstecke. Nummer eins ist zum Beispiel auf jeden Fall eine gepflegte Park- und Grill-Action. Schön so eine Stunde den Grill versuchen anzuschmeißen, nebenbei schon mal das erste Spaßgetränk gönnen und mit den Friends dann auf dem Boden sitzen und Sonne satt gönnen, bis wir mit dem Handylicht irgendwie alles wieder aufräumen müssen. Samu.
1: Ja.
0: Redakteur dieser Sendung.
1: Korrekt.
0: Fühlst du, was ich hier sage? Fühlst du die Sommer für die Sommerliebenden mit und hast du auch eine Bucketlist?
1: Ja, ich habe drei Sachen drauf. Einmal Festival ist geplant, geht in zwei Wochen los, wird geil.
0: Stark.
1: Dann See, ob jetzt Meer oder Schlachtensee, egal, Hauptsache irgendwie Wasser. Und auch einfach möglichst viele von diesen spontanen Sommerabenden. Weißt du, wo du triffst ein paar Leute im Park, gehst an Späti, dann gehst irgendwie noch in eine Kneipe nebenan, dann landest du auf einmal in einer Tanzbar und so. Weißt du, diese, wo du auch immer perfekt angezogen bist, weil kurze Hose, T-Shirt reicht auch nachts.
0: Ist
1: davon möglichst viele.
0: Beste Leben.
1: Ja.
0: Ey, ich sag's ja, ey, Shorts und Top ist, dafür bin ich geboren.
1: Heißt halt tagsüber dann meist viel zu warm, aber nachts dann geil.
0: Lieben wir. Und schön so eine Späti-Tour. Späti-Tour packe ich auch noch auf meine Summer-Bucketlist. Aber Leute, wir wollen es von euch wissen. Was packt ihr auf eure Summer-Bucketlist 2026? Haut mal in die Studio-Message rein. Wir wollen wissen, was macht ihr diesen Sommer noch, damit er unvergesslich bleibt. Sommer 2026 kann auch eine Kleinigkeit sein. Haut mal rein, ich will es von euch wissen.

0: BTS mit Swim gehört auf Fritz. Das könnte natürlich auch etwas sein, was auf eurer Summer Bucketlist steht. Schwimmen, im Spreekanal oder in einem schönen See. So. Und was steht denn auch in der Studium-Message bei euch auf der Summer Bucketlist 2026, Samu?
1: Jens hat offenbar nicht so Bock auf Schwimmen, aber auf Ostsee, weil er will mit dem Fahrrad zur Ostsee fahren. Wo ich mir denke, Ostsee geil, aber da will ich doch möglichst viel Zeit vor Ort verbringen und nicht da hinstrampeln. Aber Jens, Sport die Maus.
0: Auf jeden Fall. Spaß. Sag mal, wie lange würdest du brauchen bis zur Ostsee? Was glaubst du?
1: Mit dem Fahrrad?
0: Ja.
1: Ich glaube, ich würde nicht ankommen.
0: Nee, ich würde einsteigen in den Regio. Stabil, stabil, Jens. Was ist noch? Summerlist 26, was geht?
1: Mel schreibt Grillabend mit den Friends.
0: Geil. Das fühle ich.
1: Ja.
0: Das fühle ich sehr. Ich liebe ja Grillen. Ich bin gerne Grillmeisterin. Ich habe es bis jetzt erst einmal geschafft anzuzünden, aber dann
1: einfach
0: ansonsten
1: möglichst viel Brennspiritus drauf, dann ja, irgendwann brennt's.
0: Voll. Und danach, und du kannst da einfach, du kriegst immer die geilsten Snackteller, wenn du einfach Grillmeisterin
1: ja,
0: bist.
1: Ja, das stimmt.
0: Das ist das Beste. Was steht auf eurer Summer Bucketlist 2026? Haut in die Studio-Message rein. Wir füllen heute die ganze Liste, was wir alles noch machen, wenn denn die schönen Tage wieder da sind.

Baby Goodbye von Alle Farben. Ihr seid auf Fritz, ich bin Pau Pau. Es ist jetzt gerade 16.14 Uhr und vielleicht fragt ihr euch, warum? Warum bin ich noch nicht in einem Pool? Ich weiß es auch nicht, wahrscheinlich weil es keinen im Büro gibt. Ich bin auch in keinem Pool. Vielleicht starten wir nachher noch eine Poolparty irgendwo. Sag mir Bescheid, wo ich bin.

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0: mit Mr. Brightside gehört auf Fritz. Und Frank schreibt, 3 Wochen mit dem Zug durch Europa. Das packt er auf seine Summer-Bucketlist 2026. Ich hab gesagt, auf jeden Fall fette Park- und Grill-Action. Ich würde auch noch draufpacken, so eine späte Tour, wo man spontan dann doch irgendwo versackt. Und was habt ihr gesagt? Was kommt auf eure Summer-Bucketlist 2026?
1: Badeseen, neuen Bikini kaufen, Füße hoch und lesen.
2: Mit Freunden an einen See gehen und halt dort so einen chilligen Abend machen, wo man halt einfach grillt und dann, ja, eine entspannte Zeit einfach.
3: Gebraun, gebrannt werden und auch halt Kurztrips machen in andere Städte.
4: Muss unbedingt noch nach Italien gefahren werden mit meinen Freunden und das wird auch passieren.
5: Nach allen Festivals will ich mir endlich was auf die Innenseite der Lippe tätowieren lassen. Storno.
0: Geil. Storno finde ich auch irgendwie ein nices Motto für Sommer 2026. Storno. Vielleicht kommt mein erstes Tattoo auch auf die Innenseite meiner Lippe. Yeah!

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3: Es ist 16.30 Uhr.
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4: An einer Schule in Schongau in Oberbayern hat es eine Gewalttat gegeben. Laut Polizei sind auf dem Gelände des Welfengymnasiums mindestens 2 Mädchen schwer verletzt worden. Wie viele Verletzte es insgesamt gibt, ist noch nicht bekannt. Der mutmaßliche Täter soll ein 16-Jähriger sein. Er wurde laut Polizei festgenommen. Laut Bayerns Innenminister Herrmann war der Jugendliche mit einem Messer und einer Schusswaffe auf dem Schulgelände unterwegs. Die Polizei spricht von Hinweisen auf eine Amoktat. Neue Anzeigetafeln, neue App. Die Deutsche Bahn will besser informieren. Das hat Bahnchefin Palla angekündigt. Was dahinter steckt, weiß Jim Bob Nikschas.
5: Ja, dahinter steht das Motto, wenn es insgesamt schon nicht rund läuft bei der Bahn mit den ganzen Baustellen und Verspätungen, dann versuchen wir es den Leuten wenigstens angenehmer zu machen und, Klammer auf, nebenbei auch für gute Presse zu sorgen, Klammer zu. Es gab schon mehrere Sofortprogramme bei der Bahn für mehr Sauberkeit an Bahnhöfen, für verlässlichen Kaffee in Fernzügen, jetzt also dann bessere Informationen. Die Bahn will ihre Daten dazu insgesamt besser vernetzen. Mit Hilfe von KI sollen Infos zuverlässiger und schneller fließen als bisher, auch an uns Kunden. Eine neue App mit KI-Chat soll es unter anderem geben, weitere neue Anzeigetafeln, auch an kleineren Bahnhöfen. Und das alles lässt sich die Bahn bis Ende nächsten Jahres so 50 Millionen Euro kosten.
4: Graue Haare, halbe Stelle. 50 Jahre oder älter ist in Deutschlands Schulen inzwischen jede dritte Lehrkraft, meldet das Statistische Bundesamt. Gleichzeitig arbeitet fast die Hälfte aller LehrerInnen in Teilzeit. Mehr dazu von News-Kollege Philipp Börger.
6: Boomerinnen an der Tafel. Fast 3/4 aller Lehrkräfte an allgemeinbildenden Schulen sind Frauen. Das macht die Statistik aber nicht jünger. Viele LehrerInnen in Deutschland gehen auf den Ruhestand zu. Nur jede 5. Lehrkraft ist unter 35 Jahre alt. Nachwuchs fehlt oder hat kein klassisches Lehramtsstudium abgeschlossen. Inzwischen ist mehr als jede 10. Lehrkraft ein sogenannter Quereinsteiger. In Brandenburg ist der Lehrermangel so groß, dass überlegt wird, LehrerInnen aus gut versorgten Schulen in andere Regionen zu versetzen.
4: Ein Berliner Palliativarzt ist wegen 15-fachen Mordes zu lebenslanger Haft verurteilt worden. Das Berliner Landgericht hat außerdem die besondere Schwere der Schuld festgestellt und anschließende Sicherheitsverwahrung verhängt. Das Gericht sah es als erwiesen an, dass der 41-Jährige 12 Frauen und 3 Männer bei Hausbesuchen mit einem Gemisch verschiedener Medikamente getötet hat. Der Mann wird verdächtigt, mehr als 70 weitere PatientInnen getötet zu haben. Dazu ermittelt die Staatsanwaltschaft noch.
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4: Die Temperaturen in Berlin und Brandenburg liegen gerade zwischen 20 und 22 Grad. Bis zum Abend gibt's weiter Sonne oder auch mal ein paar lockere Wolken. Trocken soll's bleiben. Morgen dann im Westen erstmal stark bewölkt, aber trocken. Sonst wieder ein Wechsel aus Sonne und Wolken. Das Ganze bei bis 24 Grad morgen.
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4: A10 westlicher Berliner Ring Richtung Dreikafeland. Zwischen Großkreuz und Leest gibt es einen Baustellenstau. Die braucht ihr 20 Minuten länger. A13 Berlin Richtung Dresden. Hinter Baruth-Mark steht ein kaputter LKW auf der rechten Spur im Baustellenbereich. Nur eine Spur ist frei. Im Stadtverkehr Berlin länger dauert es auf der A100, dem Stadtring Richtung Wedding, an der Baustelle hinter der Albuinstraße. Stau ab Tunnel Britz mit 25 Minuten plus. Sowie in der Gegenrichtung Richtung Treptow. Hier staut es sich ab dem Hohenzollern-Damm bis zur Albuinstraße mit 20 Minuten Verzögerung. 115 statt einwärts an der Baustelle Kreuz Zehlendorf gibt es Stau, 10 Minuten plus. Es gibt einen Fahrradkorso in Reinickendorf. Start ist im Bereich Weidmannslusterdamm, Oranienburger Straße. Dann geht es über die B96 und dem Eichborndamm bis zum Rathauspark. Und hier kommt es auch zu Staus. In Friedrichshain, Frankfurter Allee, nach dem Wasserrohrbruch ist zwischen Silvio Meyer und Proskauer Straße statt einwärts nur eine Spur frei. Das war's. Gute Fahrt euch.
3: Danke, Hanna.
4: Gerne.
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0: Wow, the Flowers von Claire Rosenkranz. Ihr seid bei Fritz und für viele von euch klingt das Leben ab heute 6 Wochen lang so. Jedenfalls für alle, die heute ihren letzten Schultag hatten und jetzt voll Gas in den Sommerferien sind. 6 Wochen einfach mal frei. Fritz-Reporterin Jule Lippig hat mit Berliner Schülern und Schülerinnen schon mal die Ferien-Vibes abgecheckt.
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5: So eine zweischneidige Sache.
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10: Da fahren wir dann auch ungefähr eine Woche lang durch Brandenburg und zu allen Seen.
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5: So, da gibt's ja auch so Dschungel und ich hab voll Bock.
3: Und vielleicht auch das erste Mal gottlos saufen.
12: Ich will nicht unbedingt irgendwie saufen oder so.
5: Ja, okay, oder doch nicht.
12: Ich freue mich nicht.
3: Ausschlafen.
8: Wenn's früh hell wird, kann ich nicht ausschlafen, deswegen irgendwo zwischen 5 und 6 Uhr.
3: Und einfach in den Tag hineinleben.
10: Keinen Stress haben, also nicht mehr an Schule denken und einfach mal abschalten und einfach mal nichts tun.
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10: Und oft kommt es so manchmal zu Streitereien, aber eigentlich ist es sehr lustig.
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0: schon ganz interessant, oder?
1: Künstliche Intelligenz bin ich ein riesen Fan von. Ah. Ey, wie geil wäre das, wenn sich eine KI um alles kümmert, was total nervt. Mhm. Lernen, Prüfung, arbeiten, aufräumen, sauber machen, Wäsche waschen, Behördenscheiß, wählen gehen, den ganzen Schrott. Mhm. Dann könnte ich meine natürliche Intelligenz endlich nur noch für sinnvolle Sachen nutzen. Zum Beispiel Gamen, Küffen und Autorennen.
0: Ah, okay. 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

0: Left Right von Roja hier auf Fritz. Ja, ich bin Pau Pau und ich muss gestehen, es macht mich unsicher. Wenn ich irgendwie nicht zufrieden bin mit meinem Outfit, wenn ich morgens aus dem Haus gehe, dann denke ich immer, das sehen alle, das sehen die sofort. Und heute, ich habe einfach nicht gefühlt, einen Rucksack aufzusetzen. Ich habe dann irgendwie noch rumgekramt, dann eine Tasche gesucht, hatte aber übelst viel so Dosen mit Essen und so dabei. Wo mache ich die jetzt rein? Da habe ich so eine riesige Tasche gefunden, die meine Mama mal selber genäht hat. Und irgendwie habe ich gedacht, boah, das sieht so gaga aus, diese riesen Tasche an mir dran. Das sieht aus, als ob ich mich dahinter verstecken würde, weil ich bin schon eine große Person und die Tasche ist noch größer. Aber alle, die mich angeguckt haben, haben eigentlich nur gedacht, was eine coole Tasche. Jedenfalls hat das meine Kollegin gesagt und das glaube ich ihr auch. Was eine coole Tasche. Schöneberger Jungs
1: jetzt. 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
2: Geheime Planungsakten, Abhörprotokolle, private Fotos aus echten Akten. Das alles zeigt ab heute die neue Ausstellung im Foyer vom Landtag Brandenburg in Potsdam. Sie heißt Alles wissen wollen und macht sichtbar, mit welchen Methoden die Stasi arbeitete und was das für die Betroffenen damals bedeutete. Schlendert durch das Foyer vom Landtag Brandenburg in Potsdam und schaut euch die Sammlung an. Die Ausstellung Alles wissen wollen geht noch bis zum 2. September. Der Eintritt ist for free und die Tore heute von 8 bis 18 Uhr offen.
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4: Vorsicht auf der A10 östlicher Berliner Ring Richtung Dreieck Spree. Auch hinter Erkner liegen Fahrzeugteile auf der Fahrbahn. A10 westlicher Berliner Ring Richtung Dreieck Havelland zwischen Großkreuz und Leest Baustellenstau mit 20 Minuten mehr. A12 Richtung Berlin an der Baustelle zwischen Brise und Storkow ist nur eine Spur frei. 20 Minuten Stau mit einem Plan. A13 Berlin Richtung Dresden an der Baustelle in der Teupitz 20 Minuten mehr. In Berlin sieht's wie folgt aus. A100 auf dem Stadtring Richtung Wedding an der Baustelle in der Albuinstraße, Stau ab Tunnel Britz mit 25 Minuten mehr, sowie in der Gegenrichtung Richtung Treptow, da staut es sich ab Hohenzollern-Damm bis zur Albuinstraße mit 20 Minuten mehr. A115 stadteinwärts an der Baustelle Kreuz Zehlendorf plus 10 Minuten, Reinickendorf Residenzstraße in beide Richtungen bis Anfang August ist zwischen Simmel und Walderseestraße jeweils nur eine Spur frei. Außerdem sind Pankow-Allee und Holländerstraße Höhe Franz-Neumann-Platz gesperrt. Drumherum steht da im Stau. Ansonsten euch gute Fahrt.
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4: Na moini. Ich dachte gerade, ich flippe. Was? 17 Uhr um 5? Aber wie halt die Zeit vergeht, wenn man Spaß hat. Ne? Also ich habe hier richtig viel Spaß. Das macht mir so viel gute Laune. Ich hoffe, ihr habt auch ein bisschen Spaß, bei Gott.

0: I Need von Olivia Dean. Und ja, es kommt schon mal vor, dass ich Geld ausgebe, was so jetzt vielleicht nicht die sinnvollste Entscheidung war, wie ein Dampfgarer oder so. Aber dabei geht's ja nur so um 30 Euro, das kann doch mal passieren, oder? Wenn wir aber über eine Firma sprechen wie Xbox, da geht's gleich mal um Milliarden.
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0: Es gibt ja so drei Konsolen, die wir eigentlich alle kennen, und zwar Xbox, PlayStation, Nintendo Switch. Und ja, eben die Xbox, die struggelt gerade for real. Über 3000 Personen werden jetzt gekündigt. Die Hälfte davon ist sogar schon rausgegangen an Kündigung. Das ist quasi jetzt jeder fünfte Mitarbeiter über... Kollege und Gaming-Nerd Samuel Mache. Würde ich jetzt mal abklären,
2: ja.
0: Was ist da passiert, dass so ein Riesenkonzern überhaupt erst ins Struggling gerät?
2: Ja, die haben sich halt einfach übernommen und komplett falsch gewirtschaftet. Das ist nicht meine persönliche Einschätzung, sondern das hat die Xbox-Chefin Asha Sharma selbst in der Mail an die Mitarbeitenden zugegeben. Xbox hat im Schnitt für jeden investierten Euro mehr als 60 Cent Verlust gemacht. Mhm. Auf gut Deutsch, die haben Geld verbrannt. Über 8 Jahre lang hat Microsoft ja ultra viele Entwicklerstudios eingekauft. Großes Ding, wir erinnern uns, als sie die Minecraft-Entwickler übernommen haben. Und mit dieser Strategie wollten sie eigentlich den Markt dominieren. Mhm. Der ist halt aber total übersättigt und die Xbox-Games, die gehen einfach unter. Die werden zu wenig gekauft und dafür, wie wenig sie gekauft werden, kosten sie am Ende zu viel.
0: Okay, konkret jetzt für Zocker wie dich, kann es passieren, dass da irgendwie die Lieblingsgames plötzlich gar nicht mehr spielbar sind? Oder
2: Nein, das zum Glück nicht. Wir können alle ganz normal weiterzocken, aber Xbox trennt sich gleich von 4 Entwicklerstudios. Sogar ihr Flaggschiff Bethesda bleibt davon nicht ganz verschont. Und durch die ganzen Entlassung heißt das eben für Games wie Elder Scrolls, Fallout oder auch Doom, was schon da ist, das ist schon da, aber so Sachen wie Updates, Support, Bugfixes, das dürfte in Zukunft mindestens länger dauern und auch weniger werden.
0: Okay, wow. Also jetzt verlieren eigentlich auch 3000 Menschen ihre Jobs, nur weil die Chefs Scheiße gebaut haben.
2: Korrekt. Das hast du schön gesagt. Und auch wenn die Chefs sagen, dass sich für uns Zocker nicht so viel verändert, honestly, wenn die Teams dahinter so krass viel kleiner werden, dann werden wir schon Auswirkungen vor allem bei den großen Titeln merken, weil dann eben zum Beispiel einfach weniger neuer Content kommt.
0: Okay. Xbox versucht gerade zu verhindern, dass ihre Gaming-Sparte komplett abschmiert. Heißt, Fokus auf die großen Titel. Studios werden gekauft und es gibt Massenentlassungen von über 3000 Stellen. Vielen Dank, Samu.
2: Gerne.

0: oder Zati oder Lordi oder Mako oder viele, viele mehr. Und das for free? Na dann würde ich sagen...
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0: Easy peasy, einfach sich selbst anmelden. Plus eins, also die andere Person, die mit will. Und dann rufen wir euch an und dann geht ihr da einfach hin, sobald ihr ins Telefon gegangen seid. Das ist der Modus, Filter auf fritz.de oder der Fritz-App. Und in dieser Stunde passiert das noch. Also alle, die sich schon angemeldet haben oder jetzt noch schnell anmelden, habt eure Telefone am Start.

Unwritten von Natasha Bedingfield. Meine Kollegen können mich jetzt verklagen wegen Schmerzen, Ohrenschmerzen, weil ich ganz laut mitsingen muss bei dem Song. Geht ja auch nicht anders. Er ist einfach zu gut. Vor allen Dingen, sing den doch mal mit deinen ganzen Friends, während es regnet, du im Urlaub irgendwie draußen rumtanzt und so und alle fühlen's. Ach, herrlich. Was ich auch richtig fühle, ist das kommende und neue Album von Bad Moms, Jake. Jede Single, die sie gerade raushaut, ist so nice. Jeder neue Track geht rein. Beste Energy auch in ihrem ganz neuen OMG. Bad Moms, Jake, Props gehen raus. Kannst du das einfach.

0: So, mit Lay Low gehört auf Fritz am Mittwochnachmittag. Ja, und traurig ist es, aber Hasskommentare auf TikTok und Insta überraschen vermutlich keinen mehr von uns. Und manchmal stecken dahinter mehr als einfach so ein paar Trolle, die ihren Frust abladen. Die Bundeszentrale für politische Bildung warnt gerade vor organisierten rechtsextremen Hasskampagnen im Netz. Fritz-Redakteur Juri hat sich damit auseinandergesetzt. Juri, was heißt das denn genau?
1: Ja, es geht nicht um einzelne fiese Kommentare, sondern um gezielte Aktionen. Personen werden mit Beleidigungen, Drohungen oder Falschbehauptungen überzogen, oft koordiniert. Inhalte werden dann vorher in Gruppen oder Chats verbreitet und dann mit vielen Accounts gleichzeitig unter Posts gepusht. Und das Ziel ist es, Menschen so einzuschüchtern, dass sie irgendwann nichts mehr posten und sich komplett aus Debatten zurückziehen.
0: Okay, und kannst du etwas darüber sagen, wer genau hinter solchen Hasskampagnen steckt?
1: Naja, wir müssen ein bisschen vorsichtig sein, weil man nicht bei jeder Kampagne genau sagen kann, diese eine Gruppe oder diese eine Person steckt dahinter. Was wir aber sagen können, dass solche Kampagnen oft von rechtsextremen Netzwerken heraus entstehen. Teilweise sind das dann feste rechtsextreme Gruppen, teilweise aber auch eher lose Netzwerke aus Accounts, die sich gegenseitig pushen.
0: Mhm, okay. Hate gibt's im Netz leider ja ständig. Was unterscheidet jetzt so eine gezielte Kampagne von einer einzelnen Hassaussage in den Kommentarspalten?
1: Diese Hasskampagnen sind halt digitale Gewalt, die nicht nur die Betroffenen trifft. Wenn Menschen Angst bekommen, öffentlich ihre Meinung zu sagen, fehlen genau die Stimmen, die Debatten eigentlich brauchen. Und halt mit Blick auf die Wahlen in Berlin ist das besonders heikel. Die Bundestagswahl 2025 hat ja schon gezeigt, wie sowas laufen kann. Mhm. Da haben mehr als 6000 Bots und Fake-Accounts manipulierte Videos und Falschmeldungen verbreitet.
0: Okay, 6000 Accounts nur für Fake und Hass. Für mich ist auf jeden Fall eine große Zahl, wenn ich selbst betroffen bin oder sehe, dass jemand angegriffen wird. Was dann?
1: Ja, tatsächlich nicht direkt alles löschen. Erst Beweise sichern, Screenshots machen, strafbare Inhalte melden oder anzeigen und vor allem Unterstützung holen. Und wenn es jemand aus dem Umfeld von einem selbst trifft, dann Rückhalt zeigen, öffentlich oder privat. Das klingt vielleicht nach einer kleinen Geste, kann aber riesig für die Person sein.
0: Check. Nicht jeder Hate-Kommentar ist in einer Kampagne entstanden, aber wenn es eine ist, geht's nicht nur um schlechte Stimmung, sondern darum, Menschen aus dem Hetz und aus der Debatte zu drängen. Danke, Juri.

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4: Seit heute sind Sommerferien und damit ist auch Zeit für Ferienjobs. Es gibt aber Regeln, an die sich junge Menschen unter 18, ArbeitgeberInnen und Eltern halten müssen. Grund sind Schutz und Sicherheit der Jugendlichen, sagt die Berliner Senatsverwaltung für Arbeit. Mehr Infos hat Timo Maschewski.
5: Auch für Jugendliche unter 18 Jahren gilt der Mindestlohn. Laut Jugendarbeitsschutzgesetz dürfen Jugendliche

0: Da ging es auch um das Problem der sogenannten Leerfahrten von Rettungswagen. Die Kommunen bekommen dafür in den kommenden beiden Jahren jeweils 40 Millionen Euro. Im Gegenzug sollen die Kommunen darauf verzichten, den BürgerInnen Rechnungen für Rettungswageneinsätze zu schicken, wenn dabei kein Patient in eine Klinik eingeliefert wurde. An einem Gymnasium in Schongau in Oberbayern hat es möglicherweise eine Amoktat gegeben. Laut Polizei wurde ein mutmaßlicher Täter festgenommen. Er sei 16 Jahre alt. Mindestens zwei Mädchen sollen schwer verletzt worden sein. Wie viele Menschen insgesamt wie schwer verletzt wurden, ist weiterhin unklar. Laut Bayerns Innenminister Herrmann war der Jugendliche mit einem Messer und einer Schusswaffe auf dem Schulgelände unterwegs. Ein Angriff auf einen ist ein Angriff auf alle. Das ist Artikel 5 des NATO-Vertrags und zudem haben sich die NATO-Staaten heute nochmal bekannt. Zum Ende ihres Gipfels in Ankara hat die NATO also viel Einigkeit gezeigt. Außerdem hat die Allianz der Ukraine ihre unerschütterliche Unterstützung zugesichert. Bis Ende kommenden Jahres soll das Land mit 140 Milliarden Euro unterstützt werden. Russland wird in der Schlusserklärung als langfristige Bedrohung bezeichnet.
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0: Die Temperaturen in Berlin und Brandenburg liegen gerade zwischen 21 und 23 Grad. Es scheint immer noch die Sonne und ist vielleicht an manchen Orten auch ein bisschen bewölkt, aber trocken. Morgen dann im Westen erstmal stark bewölkt, aber eher trocken. Sonst gibt's wieder einen Wechsel aus Sonne und Wolken. Das Ganze morgen dann bei bis 24 Grad.
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0: A9 Leipzig Richtung Berlin. Bis Mitte November gibt es zwischen Köselitz und Niemegk eine Baustelle. Bis dahin wird der Verkehr über die Gegenfahrbahn geleitet. A10 westlicher Berliner Ring Richtung Dreieck Havelland zwischen Großkreuz und Leest Baustellenstau 10 Minuten plus. A13 Berlin Richtung Dresden an der Baustelle hinter Teupitz gibt es Stau plus 20 Minuten. Im Stadtverkehr Berlin länger dauert es auf der A100, dem Stadtring Richtung Wedding an der Baustelle hinter der Albuinstraße Stau ab Tunnel Britz mit 20 Minuten plus. So wie in der Gegenrichtung Richtung Treptow. Hier staut es sich ab Detmolder Straße bis zur Albuinstraße mit 15 Minuten plus. 115 stadteinwärts an der Baustelle Kreuz Zehlendorf gibt es Stau 10 Minuten plus. Und in Friedrichshain die Frankfurter Allee nach einem Wasserrohrbruch ist zwischen Silvio Meyer und Proskauer Straße stadteinwärts nur eine Spur frei. Das war's. Gute Fahrt euch.
2: Danke, Anna.
0: Gerne.
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4: Grüße. Und ich hoffe, ihr seid irgendwie wacher. Ich habe gerade so ein richtig verspätetes Nachmittagstief. Was ist denn da los? Nochmal kurz eine Steckdose fassen oder so.

0: What you want gehört auf Fritz. Und ich weiß, heute habt ihr schon ganz schön lange gewartet in dieser Sendung jetzt. Aber gut, jetzt geht's los. Telefon auf Anschlag, bitte.
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0: Und Sebastian aus Wilmersdorf, du stehst schon ganz lange in der Gästelistenschlange. Hallo.
2: Hi.
0: So, jetzt kennst du das Spiel, wenn man an so einer Schlange ansteht, erstmal Taschenkontrolle. Was hast du denn dabei, wenn du aufs Lolla am 18. und 19. gehen würdest?
2: Naja, auf jeden Fall, ich glaube, eine Getränkeflasche auf jeden Fall, eine wieder auffüllbare.
0: Mhm.
2: Wird ja bestimmt warm. Und ja, auf jeden Fall...
0: Handy, Schlüssel, Schere, Licht.
2: Ja, so. Das Übliche.
0: So, jetzt bist du ja schon mal dran gegangen. Das ist ja auf jeden Fall das Richtige. Aber wen rufen wir jetzt an? Wer muss eigentlich noch ans Telefon gehen?
2: Meine Freundin Chiara.
0: Okay, Chiara. Ist die, hat die ihr Telefon immer dabei?
2: Die hat eigentlich ihr Handy immer dabei, ja.
0: Okay, stark. Dann gehe ich jetzt mal davon aus, dass es nicht einmal tutet. Wir rufen jetzt an.
2: Okay.
0: Und? Okay, einmal, ja. Ist ja noch easy. Chiara, kein Stress, geht nur um Lolla-Tickets für nächstes Wochenende.
3: Hallo?
0: Hallo, Chiara! Hier ist Fritz und dein Freund Sebastian und ihr geht zum Lolla nächstes Wochenende.
3: Wow!
2: Geil.
0: Stabil, sehr gut. Also, du richtig hast nicht dran geglaubt, Sebastian, oder? Du klingst überrascht.
2: Doch, doch, total. Aber klar, man weiß es nie.
0: Man ist nervös. Chiara, wie hast du dich heute drauf vorbereitet? Handy an die Backe geklebt oder wie lief's ab?
3: Nee, gar nicht. Ich war in der Uni. Ich habe gar nicht mit gerechnet.
0: Ach, geil.
3: Von daher.
0: Perfekt. Traumhaft gelöst. Ich wünsche euch ganz, ganz, ganz viel Spaß. Und genau, guckt mal noch, was in den Tascheninhalt mit reinkommt. Vielleicht doch ein kleiner Powerriegel oder so. Macht euch eine gute Zeit.
2: Perfekt, vielen Dank.
3: Ciao.
2: Danke.
1: Tschüss. 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

Riz DMC mit Raid for You. Hier auf Fritz gehört um 5:45. Viertel vor sechs. Ich weiß immer nicht, ob ihr das alle kennt mit dem 3/4 oder Viertel. Müssen wir mal Feedback geben, was ich für eine Uhrzeit sagen kann. Jetzt hier Schlangenhaut von Carlsberg. Schönen Mittwoch euch.

0: Landsberg mit Schlangenhaut auf Fritz. Ich bin Pau-Pau und ich würde jetzt sagen, Tschüssi. Übergebe an Kollegin Jule Kahn. Das wird genauso Minimum schöner, vielleicht ein Tick schöner. Nein, Spaß. Mit allen hat man hier Spaß. Ich habe heute Abend auch noch ein bisschen Spaß. Ich bin auf einer Party eingeladen. Also wenn ich morgen ein bisschen später komme, wisst ihr Bescheid. Nein, Spaß. Ab 14 Uhr bin ich hier am Start, wenn ihr wollt. Habt einen schönen Abend.
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4: 17.59 Uhr.
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5: Vorsicht auf der A24. Hamburg Richtung Berlin. Zwischen Fährberlin und Dreieck Havelland liegen Gegenstände auf der Fahrbahn. A12 Richtung Berlin. An der Baustelle zwischen Briesen und Storkow ist nur eine Spur frei. Stau mit 10 Minuten plus. A13 Berlin Richtung Dresden. Zwischen Freiwalde und Duben ist an einer Baustelle die rechte Spur bis morgen früh gesperrt. Stau und 15 Minuten plus. Im Stadtverkehr Berlin. Länger dauert es auf der A100, dem Stadtring Richtung Wedding, an der Baustelle hinter der Albuinstraße, Stau ab Tunnel Britz mit 20 Minuten plus. Sowie in der Gegenrichtung Richtung Treptow. Hier staut es sich ab Detmolder Straße bis zur Albuinstraße mit 15 Minuten plus. A115 stadteinwärts an der Baustelle Kreuz Zehlendorf, Stau plus 10 Minuten. In Reinickendorf, die Residenzstraße ist in beiden Richtungen bis Anfang August zwischen Simmel- und Walderseestraße. Dort ist jeweils nur eine Spur frei. Außerdem sind Pankow-Allee und Holländerstraße Höhe Franz-Neumann-Platz gesperrt. Und es gibt Aktuelles zur S-Bahn. Aufgrund der ärztlichen Versorgung eines Fahrgastes in Wittenau kommt es auf den Linien S1 und S85 zu Verspätungen und einige Züge fallen aus. Das war's. Gute Fahrt euch.
6: Danke dir.
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6: Mit mir Jule Kaden und ich schiebe euch doch direkt schon mal die Frage für 19 Uhr rein. Und zwar, was geht bei euch diesen Sommer noch so? Also ich meine, ab heute sind ja Zeugnisse sind raus, Ferien olé. Und deswegen halt auch einfach die Frage, was geht bei euch diesen Sommer? Wo macht ihr Ferien hin? Bleibt's Balkonien? Geile Reiseziele vielleicht in Deutschland? Vielleicht habt ihr irgendeine geile alte Hütte entdeckt, die ihr jedem sagen wollt. Ist es Berlin, Balaton, Bulgarien, Barcelona, whatsoever? Was geht bei euch noch diesen Sommer, auf das ihr euch richtig freut? Vielleicht sagt ihr auch nur so, Alter, ich habe eigentlich nur eine Radtour geplant und will mein Lieblingssoft-Eis essen in Buxtehude. Leck mich am Arsch. Ey, na dann, schreibt er das rein in die Studio-Message. Wir sammeln hier in der Schwarmintelligenz noch ein bisschen Sommer-Inspo fürs Sendegelände. In der kostenlosen Fritz-App könnt ihr euch reinmelden über die Studio-Message oder da über die kleine Audio mit der Büroklammer. Und wir klären jetzt hier gleich mal, warum ihr auch an Telefonnummern rangehen solltet, die unbekannt sind oder aus Potsdam kommen. Gibt's einen Fall.

0: Falls ihr im Übrigen mal eine komplette Abhandlung haben wollt von Olivia Rodrigo und ihrer Liebe zur 80er-Jahre-Band The Cure, dieser Song heißt, by the way, auch The Cure, wo es überhaupt nicht um The Cure geht. Wenn ihr eine Abhandlung, auch mit Zeitstrahl, von dieser Liebe haben wollt, empfehle ich euch meinen allerliebsten Lieblings-Newsletter fürs Mailfach. Zwischen 2 und 4 gibt's auf Instagram, gibt's sogar mittlerweile einen Podcast zu und alle 2 Wochen auch für umsonst gehen euren Mailfach rein. Und die haben sich wirklich die Mühe gemacht und haben die Liebe von Olivia Rodrigo mit Robert Smith von The Cure einfach mal aufgezeichnet und analysiert und ein übelstes Rabbit Hole aufgemacht. Liebe ich doch gar sehr. 18.09 Uhr ist es hier auf Fritz. Mein Name ist Jule Kaden und ich sage euch, wenn nächste Woche eine unbekannte Nummer bei euch anruft oder mit Potsdam quasi Vorwahl und ihr die nicht kennt, rangehen. Aber nur jetzt so nächste Woche.
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0: Denn vielleicht ruft euch ja Fritz an bei unserem geilen Plus 1-Spiel. Das heißt, ihr meldet euch online bei uns an und euer Lieblings-Plus 1. Und wir rufen dann quasi euch und euer Lieblings-Plus 1 live im Radio zusammen an. Und geht quasi ihr und dann auch noch euer Lieblings-Plus 1, wenn wir anrufen, ran ans Telefon. Dann schicken wir euch zum Lollapalooza. Und das bedeutet dieses Jahr. What was that? Lord, oh mein Gott, die wird so abreißen. I swear to God, I'll survive. Luis Capaldi auf jeden Fall auch. Crazy Festival-Momente werden da passieren. Ich hoffe, die Sonne geht schon unter, wenn er spielt. Du fragst mich, wie es mir geht. Mako ist noch mit dabei, genauso wie Anita. Die wir zusammen mit ihrem Weekend-Track hören. Und alles, was ihr dafür machen müsst, ist ans Handy gehen, wenn wir euch anrufen. Also jetzt nochmal kurz erklärt. Also, fritz.de geht ihr jetzt drauf, da schreibt ihr euren Namen rein und eure Lieblings-Plus 1. Und genau diese Plus 1 versuchen wir dann gemeinsam mit euch hier in der Show zu erreichen. Maybe rufen wir mit unbekannter Nummer an oder mit maybe Potsdamer Vorwahl. Also geht auf jeden Fall rein. Und wenn das klappt, schicken wir euch für Umsonski aufs Lolla. Und da ist auch Mr. Worldwide dabei, Pitbull. Den hören wir jetzt hier mit Neo zusammen. Time of our life.

0: Martin Garrix und Ed Sheeran, Repeated und alle Konsolis. Das Einzige, was ich an FIFA und Fußball interessant finde, sind ja die Spiele, weil da gibt's einen geilen Soundtrack. Und wenn ihr wie ich wärt, dann hättet ihr heute Abend was zu tun, denn ihr hättet einen Soundtrack, aber ihr habt heute Abend nichts zu tun, wenn ihr Fußball gucken wollt, denn euer Abendritual ist weggefallen. Auf einmal müsst ihr euch selbst überlegen, was ihr macht, was ihr guckt. Und falls ihr gerade lost durch eure Streamingdienste scrollt, no problemo. Mein Kollege Juri hat ein paar sportliche Ersatzprogramme gefunden.
1: Und zwar nicht irgendeins, zum Beispiel läuft gerade die FISU World University Paddle Championship.
0: Paddle, ja, dieser eine Sport, bei dem alle denken irgendwie, was ist das, ein Mix zwischen Tennis und Squash? Dabei dachte ich eigentlich, Squash ist schon der halbe Mix von Tennis, hä?
1: Ja, ich connect das irgendwie immer mit Tommy Schmidt und Jürgen Klopp, ich weiß nicht warum.
0: Weird Kombi.
1: Ja, das Coole aber, da spielen halt eben keine Superstars mit Millionenverträgen, sondern Studierende aus mehr als 20 Ländern. Und das Ganze findet in Malaga statt, also Urlaubsvibes gibt's direkt gratis dazu. Streamen könnt ihr die Spiele übrigens auf der offiziellen Website der FISU.
0: Paddle ist sowieso so ein Sport, bei dem alle behaupten, sie hätten ihn schon vor Jahren entdeckt, gibt gerade so einen richtigen Hype drum.
1: Oder ihr geht komplett in eine andere Richtung. Die E-Sports-WM ist gestartet. Heute laufen Apex Legends, Fatal Fury und Dota 2. Ab morgen gibt's dann noch Valorant und EAFC dazu. Also im Prinzip Weltmeisterschaft, nur mit Controller statt Stollenschuhen. Gestreamt wird das ganze Turnier auf The Zone.
0: Heißt, nur weil der Fussi heute Pause macht, müsst ihr nicht auf Weltmeisterschaften verzichten. Und wenn ihr den Abend einfach mal ohne Live-Ticker, VAR-Diskussion und Nachspielzeit verbringen wollt, ist das vielleicht auch gar nicht die schlechteste Idee.

0: hoffe, ich bin nicht der einzige Dulli, dem es so geht. Kaum sind mal 2 Tage Regen da, denke ich direkt, okay, jetzt, das war's doch schon mit dem Sommer, oder? Genau deshalb ist jetzt vielleicht der perfekte Moment, mal zu überlegen, was wollt ihr diesen Sommer denn eigentlich noch unbedingt machen, bevor wieder Hoodie- und Graupel-Saison ist? Haben wir mal bei euch nachgefragt, was euch bei euch auf der Summer Bucketlist so steht.
1: Badeseen, neuen Bikini kaufen, Füße hoch und lesen.
2: Mit Freunden an einen See gehen und halt dort so einen chilligen Abend machen, wo man halt einfach grillt und dann, ja, eine entspannte Zeit einfach.
3: Braun gebrannt werden und auch halt Kurztrips machen in andere Städte.
4: Muss unbedingt noch nach Italien gefahren werden mit meinen Freunden und das wird auch passieren.
5: Nach allen Festivals will ich mir endlich was auf die Innenseite der Lippe tätowieren lassen. Storno.
0: Storno, auch ein geiles Sommermotto. Ey, das führen wir jetzt hier einfach fort. Ab 19 Uhr bitte folgt rein in die Studio-Message und schreibt mir, was steht noch auf eurer Summer-Bucketlist? Was ist noch geplant? Welche Urlis? Welche Trips? Kurztrips? Irgendwelche Unternehmungen? Wo soll es noch hingehen? Mit wem und warum und wie lange und alles? Das möchte ich noch wissen. Lasst uns mal so ein bisschen Sommer-Vibes hier verbreiten, damit dann auch die Sonne wirklich in den nächsten Tagen wiederkommt. So richtig auch, meine ich.
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4: Mit Hanna Burmeister. Rettungswagen, Vielfahrten. Über die wurde sich hier in Brandenburger Landkreisen und kreisfreien Städten zuletzt viel gestritten. Vor allem ging es darum, wer zahlt dafür. Jetzt gibt es eine Lösung. Das Geld soll aus dem Finanzausgleich bis 2029 kommen. 40 Millionen Euro werden bereitgestellt, hat Brandenburgs Finanzminister Keller Antenne Brandenburg gesagt.
5: Ich halte das für den richtigen Weg in der jetzt schwierigen Zeit. Es darf nicht sein, dass ein Bürger entscheidet, ist er nun ausreichend krank oder nicht. Er muss die Sicherheit haben, er ruft den Krankenwagen an, wenn es ihm schlecht geht und soll nicht überlegen, ob er bezahlen muss oder nicht.
4: Kurzzeitig war die Idee, dass die Landkreise den BürgerInnen Rechnungen schicken für Rettungswageneinsätze, bei denen Patienten nicht in Kliniken eingeliefert wurden. Seit heute sind Sommerferien und damit ist auch Zeit für Ferienjobs. Es gibt aber Regeln, an die sich junge Menschen unter 18, ArbeitgeberInnen und Eltern halten müssen. Grund sind Schutz und Sicherheit der Jugendlichen, sagt die Berliner Senatsverwaltung für Arbeit. Mehr Infos hat Timo Maschewski.
6: Auch für Jugendliche unter 18 Jahren gilt der Mindestlohn. Laut Jugendarbeitsschutzgesetz dürfen Jugendliche zwischen 15 und 18 Jahren in den Ferien arbeiten, aber höchstens 4 Wochen im Kalenderjahr. Außerdem gilt 40 Stunden wöchentlich in der Zeit von 6 bis 20 Uhr an höchstens 5 Tagen in der Woche. Am Wochenende dürfen SchülerInnen grundsätzlich erstmal nicht arbeiten. Hier gibt es aber Ausnahmen für bestimmte Bereiche wie Gastro, Krankenhäuser oder Bäckereien. Dabei muss die Ferienarbeit leicht und geeignet sein.
4: Sollten Geschäfte häufiger sonntags öffnen dürfen? Der Hauptverband des deutschen Einzelhandels drängt ja gerade auf mehr Sonntagsöffnung. Eine YouGov-Umfrage zeigt, dass 43% der Menschen in Deutschland eher oder auf jeden Fall dafür sind. 50% sind dagegen. Jüngere Menschen sind eher pro sonntags shoppen gehen können als ältere. Die Gewerkschaft Verdi dagegen lehnt eine Lockerung der Regelung ab, weil der Sonntag für alle Beschäftigten der einzige verlässlich planbare freie Tag ist und bleiben soll. Im Landkreis Uckermark ist nach über einem Jahr wieder bei Wildschwein die afrikanische Schweinepest nachgewiesen worden. Laut Friedrich-Löffler-Institut wurde ein Fall amtlich bestätigt. Ein weiterer Verdachtsfall wird zurzeit geprüft. Wie das Verbraucherschutzministerium in Potsdam mitteilte, befinden sich beide Fundorte innerhalb einer bereits bestehenden Sperrzone des Landkreises Uckermark.
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4: 21 bis 23 Grad sind es gerade in Berlin und Brandenburg. Die Sonne scheint immer noch, manchmal ist es auch locker bewölkt und trocken. Morgen dann im Westen erstmal stark bewölkt, aber trocken. Sonst gibt's wieder einen Wechsel aus Sonne und Wolken, morgen bei bis 24 Grad.
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4: Vorsicht auf der A2 Magdeburg Richtung Berlin. Zwischen Netzen und Lenin steht ein kaputtes Fahrzeug. A9 Leipzig Richtung Berlin. Bis Mitte November gibt es zwischen Köselitz und Niemek eine Baustelle. Bis dahin wird der Verkehr über die Gegenfahrbahn geleitet. A13 Berlin Richtung Dresden. Zwischen Freiwalde und Duben ist an einer Baustelle die rechte Spur bis morgen früh gesperrt. Stau gibt's dort plus 10 Minuten. Im Stadtverkehr Berlin länger dauert es auf der A100, dem Stadtring Richtung Wedding, an der Baustelle hinter der Albuinstraße. Stau ab Oberlandstraße mit 15 Minuten plus, sowie in der Gegenrichtung Richtung Treptow. Hier staut es sich ab Detmolder Straße bis zur Albuinstraße mit 10 Minuten plus. In Johannisthal, der Sterndarm, ist Richtung Stubenrauchstraße hinter dem Lindhorstweg gesperrt. Dort wird bis Freitag die Fahrbahn erneuert. In Reinickendorf, Residenzstraße in beiden Richtungen. Bis Anfang August ist zwischen Simmel- und Walderseestraße jeweils nur eine Spur frei. Außerdem sind Pankow-Allee und Holländerstraße Höhe Franz-Neumann-Platz gesperrt. Das war's, gute Fahrt euch.
3: Danke dir.
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3: Mit mir Jule Karden und bevor wir über eure Sommerpläne, eure Bucketlists, Reiseziele, Pimmeltage, verlängerte Wochenende reden, schreibt ihr im Übrigen noch in die Studio-Message in die kostenlose Fritz-App ballern könnt. Checkt mir mal aus, ob die WM noch rigged ist und haben vielleicht noch was Kleines, Lustiges für euch.

0: ganz ehrlich, ab heute fühlt sich Leben für die nächsten Wochen, sechs Wochen so an. Nach einem Lush Life. Jedenfalls für alle, die heute ihren letzten Schultag hatten und jetzt Vollgas in die Sommerferien trichtern können mit Backpack und Sternikasten. Sechs Wochen einfach frei. Fritz-Reporterin Jule Lippich hat mit Berliner SchülerInnen schon mal die Ferien-Vibes abgecheckt.
1: Sommerferien, die beste Zeit des Jahres.
2: Yeah, yeah, yeah.
0: Sechs Wochen Freiheit.
3: Nee.
4: So eine zweischneidige Sache.
5: In den Sommerferien warten unvergessliche Abenteuer hinter jeder Ecke.
6: Ja, also ich würde sagen, wir gehen vor allem durch Geschäfte durch und schauen uns Sachen an, als wirklich was zu kaufen.
7: Yeah, yeah, yeah.
5: Sommer, Sonne, Spaß.
8: Am Ende hatte ich ausschließlich auf Gesicht und Händen 45 Mückenstiche.
9: Die beste Zeit des Jahres.
5: Und spektakuläre Erinnerungen fürs Leben.
10: Da ist halt meistens niemand da, vor allem mitten in den Ferien, fahren alle weit weg und niemand hat so richtig Zeit, was zu machen.
11: Yeah, yeah, yeah.
5: Die perfekte Zeit, um neue Kulturen zu entdecken.
10: Da fahren wir dann auch ungefähr eine Woche lang durch Brandenburg und zu allen Seen.
11: Yeah, yeah, yeah.
4: So, da gibt's ja auch so Dschungel und ich hab voll Bock.
5: Und vielleicht auch das erste Mal gottlos saufen.
12: Will nicht unbedingt irgendwie saufen oder so.
4: Ja, okay, oder doch nicht?
12: Ich freue mich nicht.
5: Ausschlafen.
8: Wenn es früh hell wird, kann ich nicht ausschlafen, deswegen irgendwo zwischen 5 und 6 Uhr.
5: Und einfach in den Tag hineinleben.
10: Keinen Stress haben, also nicht mehr an Schule denken und einfach mal abschalten und einfach mal nichts tun.
13: Die beste Zeit des Jahres.
5: Happy Sommerferien.
10: Und oft kommt es so manchmal zu Streitereien, aber eigentlich ist es sehr lustig.
7: Die beste Zeit des Jahres.
8: Jetzt. Ausschließlich auf Gesicht und Händen 45 Mückenstiche.
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Habt ihr gehört? Die Sonne scheint, es ist unbelievable. Ich kann mich jeden Moment wieder darüber freuen, wenn ich es feststelle. Ey, ganz ehrlich, guckt eigentlich noch irgendjemand diese WM wegen Fußballs? Deutschland ist raus, also sind wir emotional ja sowieso schon komplett raus und abgestumpft. Und während Argentinien mit Messi jetzt im Viertelfinale steht, geht's nach dem Ägypten-Spiel kaum noch um Fußball. Ägypten verliert ganz plötzlich 2-3, also wirklich so in den letzten 10 Minuten, fliegt raus und danach eskaliert's komplett. Der ägyptische Nationaltrainer meint, das Spiel sei manipuliert geworden sein. Sein Vorwurf, bei strittigen Szenen gegen Ägypten wäre Argentinien immer bevorteilt worden, weil natürlich, so seine Begründung, Superstar Messi möglichst lange bei dieser WM alle sehen wollen. Maybe ist es ja auch sogar seine letzte WM mit 39 Jahren. Bewiesen ist es nicht, aber solche Diskussionen gab es ja nun schon bei vorigen Argentinien-Spielen. Und dann kam ja auch noch vor ein paar Tagen Trumps Anruf bei FIFA-Präsident Infantino dazu und kurz danach, nach diesem Anruf, wird plötzlich eine Rotsperre gegen einen US-Spieler ausgesetzt. Die FIFA sagt, alles hier ist unabhängig, aber fürs Vertrauen ist das alles nicht gerade förderlich. Die ÄgypterInnen haben jetzt zumindest auch offiziell Beschwerde eingereicht. Freunde der Sonne, ich bin da eh raus. Kein Bock auf Fußball. Ich höre dann lieber Fritz. Oder Phoebe Bridges. Auf Fritz. Noch besser. Lost Boys jetzt hier. Oh mein Gott.

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0: 18.54 ist es, ihr wollt euren Arsch halt nochmal rausbeschieben. Rausbeschieben? Na klar, rausbeschieben, wohin denn sonst?
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4: 19 Uhr plus 1.
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4: Hallo, mein Name ist Jule Kaden. Wir können jetzt eine Stunde lang quatschen, ohne dass ihr dafür wirklich reden müsst, wenn ihr nicht wollt. Also ihr dürft natürlich anrufen unter der 0331 70 97 110. Ihr dürft mir auch eine Studio-Message gesprochen senden über die Büroklammer in der App. Oder ihr tippt halt einfach rein in die Studio-Message über die kostenlose Fritz-App. Runterladen dauert 3 Sekunden. Und zwar richtig basic, aber geil. Was geht bei euch diesen Sommer, bitte schön noch? Was geht diesen Sommer? Was steht auf eurer Bucketlist? Worauf freut ihr euch? Das kann das Schwimmen in irgendeinem See sein, den ihr auschecken wollt. Nope, mehr Kino, ein kurzes verlängertes Wochenende oder einfach 3 Wochen auf irgendeinem Campingplatz in irgendeiner Jugendherberge mit euren Atzen und euren Achs. Und schön trichtern. All das möchte ich hier wissen. 0331 70 97 110. Sprachi reingesendet oder reingetippt in die Studio-Message in der kostenlosen Fritz-App. Was geht diesen Sommer bei euch noch? Was steht auf der Bucketlist? Und ab dafür.

Worauf freut ihr euch diesen Sommer? Was steht auf der Bucketlist? Was steht vielleicht auch auf der To-Do-Liste? Wie sieht's aus? Egal wie klein oder groß, schreibt es rein in die Studio-Message. Und Charlotte hat hier geschrieben, oh mein Gott, ich bin gleich mit aufgeregt. Ich ziehe diesen Sommer mit meinem Freund zusammen. Charlotte ist ein Biggie, geil, cool, dass ihr euch das, dass ihr da Bock drauf habt. Und dann schreibt sie weiter, und im August gehe ich noch mit meiner Mama wandern. Gerne hier ein paar Details rein, wenn es was ist, was wir copy-pasten können als Wandern, dann her damit. Und ansonsten muss sie leider sehr viel für ihr Staatsexamen lernen. Aber hey, ich würde sagen, der Sommer klingt aufregend, wild, entspannend und auch noch ein bisschen stressy und muss halt, aber klingt nach einem guten Sommer 2026. Charlotte, auf jeden Fall für alle drei Sachen maximales Daumendrücken. Und jetzt seid ihr dran. Was geht dieses Jahr in eurem Sommer noch? Was wollt ihr entweder unbedingt noch machen, bevor wieder irgendwie scheiß Wetter ist? Also welche Aktivitäten, was steht da noch auf der Liste? Was wollt ihr unbedingt noch sehen? An Aktivitäten, Kino, See, bestimmte Seen, bestimmtes Kino, dies, das, irgendeinen geilen Essensladen auschecken in der Sonne, irgendeine geile Eisbude, die ihr empfehlen könnt. Oder auch, was steht auf der Bucketlist in Richtung Sommer? Urli. Also kurzes Wochenende, verlängertes Wochenende, noch ein Festival mit anschließender Urligkeit. Oder, ja, und auch alle Urlaube sind hier in der Region willkommen, ne? Also es muss nicht immer bis an den Arsch der Heide sein, der Welt, sondern kann auch irgendwie was sein, einfach von um die Ecke, wo er sagt, ey, da gibt's so ein kleines, süßes Landhaus, das habe ich mir mit meinen Atzen geklärt und wir klüngeln uns da richtig einen rein. Ja, her damit. Schreibt in die Studio-Message in der kostenlosen Fritz-App. Worauf freut ihr euch diesen Sommer? Was steht da noch an? Was sind die Highlights? Like

Und wenn es euch bisher irgendwie geslippt ist, checkt die Videos aus von Young Lean. Das war Storm 2. Es gibt auch einen Storm einfach nur. Und das Video dazu einfach 7 Minuten krankes Epos mit einer Choreografie. Uff, und alles spielt so im Internatskosmos. Richtig große Empfehlung. Apropos, was macht ihr empfehlungsmäßig jetzt hier über den Sommer? Worauf freut ihr? Was findet ihr geil? Martin hat sich reingemeldet und sagt, ey, ich freue mich einfach auf Sommerferien. Dann habe ich endlich mehr Zeit, neues Repertoire zu üben und altes zu wiederholen. Er ist nämlich ein Klaviermann. Jetzt seid ihr dran. Schreibt eine Studio-Message in der kostenlosen Fritz-App.

Eure Bucketlist, egal ob es die kleinen Abenteuer sind oder ein ganzer Urlaub. Juliana hat reingeschrieben, hat geschrieben, ich möchte gern im Sonnenaufgang baden gehen mit meinen Friends. Herz-Emoji. Oh mein Gott. Oh ja, schreib mal gerne noch rein. Hast du schon einen bestimmten See da irgendwie im Auge? Gibt es da einen bestimmten guten bei dir um die Ecke? Oder ein paar mehrere? Gib gerne ein paar Inspos rein. Aber das ist auf jeden Fall ein geiler Bucketlist-Moment. Also schon jetzt in der Vorstellung wird es einfach nur schön, liebe Juliane. Sonnenaufgang, baden gehen und die Friends dabei. Wie viel schöner soll denn bitte ein Sommer werden?

0: Sommer.
1: Hey, was sind eure Bucketlist-Punkte für diesen Sommer? Welche Urlis, Kurzwochenenden, Langwochenenden, Trips sind geplant? Schreibt eine Studio-Message in der kostenlosen Fritz-App. Micha hat reingeschrieben, Timo Maschewski. Das finde ich ein bisschen seltsam, dass das dein Bucketlist-Moment für den Sommer ist. Aber hey, jeder wie er möchte. Ich leite das an Timo weiter. Müsst ihr euch irgendwie einig werden. Und dann hat sich noch reingemeldet. Domi schreibt, fahre dieses Jahr in den Center Park nach Holland für eine Woche. War ich mit Kumpels schon 4-mal. Kann er sogar sehr empfehlen, selbst wenn man mit Familie unterwegs ist. Hey, das klingt doch gut. Und jetzt kommt ihr. Das ist im Übrigen ein Schwanz entfernt von Jenny und Joy. Ich bin

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3: 19:29 Uhr mit Hanna Burmeister. Rettungswagenvielfahrten. Über die wurden sich in Brandenburger Landkreisen und kreisfreien Städten zuletzt viel gestritten. Vor allem ging es darum, wer zahlt dafür. Jetzt gibt es eine Lösung. Das Geld soll aus dem Finanzausgleich bis 2029 kommen. 40 Millionen Euro werden bereitgestellt, hat Brandenburgs Finanzminister Keller Antenne Brandenburg gesagt.
4: Ich halte das für den richtigen Weg in der jetzt schwierigen Zeit. Es darf nicht sein, dass ein Bürger entscheidet, ist er nun ausreichend krank oder nicht. Er muss die Sicherheit haben, er ruft den Krankenwagen an, wenn es ihm schlecht geht und soll nicht überlegen, ob er bezahlen muss oder nicht.
3: Kurzzeitig war die Idee, dass die Landkreise den BürgerInnen Rechnung schicken für Rettungswageneinsätze, bei denen Patienten nicht in Kliniken eingeliefert wurden. Bundespolizei und Bundeskriminalamt sollen in Zukunft mehr künstliche Intelligenz nutzen dürfen. Ein Gesetz ist heute zum ersten Mal Thema im Bundestag gewesen. Die Polizei soll damit zum Beispiel Fahndungsfotos mit Bildern auf Social Media abgleichen.

0: 2021 ein Milliardenloch. Damit die Beiträge nicht immer weiter steigen, will die Regierung gegensteuern, vor allem indem sie ausbremst, wie stark die Vergütungen für Arztpraxen, Kliniken und die Pharmabranche wachsen dürfen. Für Versicherte sind unter anderem höhere Zuzahlungen bei Medikamenten geplant. Die Regierung nennt das sozialverträglich und notwendig. Kritiker sagen, am Ende zahlen die Versicherten drauf, bei zugleich schlechterer Versorgung.
1: Die Weltgesundheitsorganisation warnt davor, dass die Zahl der Krebserkrankungen deutlich steigen werden. Die Zahl könnte bis 2050 auf fast 35 Millionen Fälle im Jahr steigen, warnt die WHO in ihrem neuen Bericht. Zurzeit sind es 20 Millionen Neuerkrankungen pro Jahr. Die WHO kritisiert, dass nicht alle Menschen den gleichen Zugang zu Vorsorge, Diagnose und Behandlung haben. Krebsvorsorge ist nur in knapp einem Drittel aller Länder weltweit Teil der allgemeinen Krankenversicherung.
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1: Die Temperaturen in Berlin und Brandenburg liegen gerade zwischen 21 und 23 Grad. Es ist immer noch sonnig und locker bewölkt und trocken. Nachts ist es meist locker bewölkt oder klar. Es kühlt ab auf 13 bis 10 Grad. Morgen dann im Westen erstmal stark bewölkt, aber eher trocken. Sonst wieder ein Wechsel aus Sonne und Wolken bei bis 24 Grad.
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1: A2 Magdeburg Richtung Berlin. Zwischen Netzen und Lenin steht ein kaputtes Fahrzeug. Im Stadtverkehr Berlin Staus auf der A100. An den Baustellen zwischen der Albuinstraße und Detmolder Straße pro Richtung müsst ihr hier 10 Minuten mehr einplanen. In Friedrichshain, Frankfurter Allee, nach einem Wasserrohrbruch ist zwischen Silvio Meyer und Proskauer Straße statt einwärts nur eine Spur frei. In Johannisthal der Sterndarm ist Richtung Stubenrauchstraße hinter dem Lindhorstweg gesperrt. Dort wird bis Freitag die Fahrbahn erneuert. Das war's. Gute Fahrt euch.
3: Danke dir.
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3: Mit mir Jule Kaden und immer noch mit euren Bucketlist-Dingen für diesen Sommer. Was wollt ihr noch machen, bevor wieder dicker Pulli und Stinkejacke angesagt ist und Mütze aufsetzen? Was ist im Sommer noch geplant? Sei es die kleinen Unternehmungen mit Friends wie Juliane, die mit ihren Freunden noch im Sonnenaufgang baden gehen möchte. Oder dann doch halt die größeren Reisen. Entweder greift ihr noch irgendeinen Superstar irgendwo ab, geht noch auf ein krasses Festival. Oder ihr macht sogar richtig Urli. 2, 3, 4, 5, 8, 12 Wochen. Vielleicht sagt ihr auch immer 2 Wochen bei mir zu Hause in der Bude, weil muss man wieder aufräumen. Auch das sind Bucketlist-Momente und schöne Sachen, auf die ihr euch sicherlich freut im Sommer. Teilt sie mit uns in der Studio-Message in der kostenlosen Fritz-App. Anmelden könnt ihr euch da im Übrigen binnen von 3 Sekunden. Einfach App unterladen, anmelden und zack, bumm, rein ihr slidet. Eine Studio-Audio könnt ihr auch senden über die kleine Büroklammer. Oder ihr ruft an 0331 70 97 110.

Ich glaube, hier hat ein Lehrer Fritz gehört und sich reingemeldet. Thomas schreibt, in den Ferien erstmal richtig abchillen, brauche ich nach diesem Schuljahr echt. Auch ein paar Lichtshows machen, okay, und organisatorischen Technik-AG-Krams machen. Also ich glaube, hier ist vielleicht gerade der, Informatik-Technik. Lehrer uns reingeslidet. Grüße gehen raus auf jeden Fall. Ich würde ja sehr gerne wissen, welche Schulart, warum was stressig und welche Fächer da unterrichtet werden. Aber hey, auch LehrerInnen natürlich erstmal schön hier. Happy Urli, happy Ferienzeit. Ihr dürft jetzt auch trichtern.

0: unserer Reihe Unorganisierte Kriminalität jetzt Schwarzfahren.
1: Schönen guten Tag. Die Fahrausweise bitte.
2: Ich hab keinen Fahrausweis. Ich fahre schwarz.
1: Aber da hängt doch eine gültige Monatskarte um Ihren Hals.
2: Was? Verdammt!
3: Walking strong, game always suggest.

muss jetzt hier eine Richtigstellung machen. Thomas ist nicht der Lehrer, der abgefuckt durch das Schuljahr irgendwie jetzt erstmal schön richtig abschillen muss. Nein, Thomas schreibt sich mit Schüler. Wir sind sehr stolz drauf, dass wir eine durch Schüler geleitete AG sind, die Technik AG nämlich, in einem Gymnasium in Königs Wusterhausen ist er. Und sein größter Pain war, ich zitiere, und Französisch war so 5 oder 6 O's sind da drin, Kacke, Heul-Emoji noch und dann, um dem noch eins draufzusetzen, in Klammern. Und er ist auf jeden Fall in einer Leistungs- und Begabtenklasse, okay, also doppelt tough, und sagt, er hat Chemiestoff aus der 11. in der 9. WTF, Thomas, the brain. Also da hast du dir auf jeden Fall hier verdient, irgendwie erstmal Ferien zu machen. Kann ich komplett verstehen. Was steht bei euch irgendwie an? Diesen Sommer noch. Was steht auf eurer Bucketlist? Welche kleinen Momente wollt ihr noch zelebrieren? Was habt ihr geplant? Nichts planen ist auch ein Plan. Welche Urlaube stehen an? Kurzfamilientrips mit der Family nochmal raus, mit Oma und Opa nochmal irgendwie schön auf Malle sich einen reingönnen? Oder habt ihr hier Trichter, Bierkasten und Backpack schon ready für die Fahrradtour an die Ostsee mit euren Friends im Zeltlager schön von 48 Mücken zerstochen werden? Schreibt eine Studio-Message in der kostenlosen Fritz-App. Was sind eure Urli-Pläne, eure Sommerpläne? Was steht auf der Bucketlist?

Eminem und Jelly Roll mit Somebody Save Me. Und jedes Mal, ich muss es euch jetzt sagen, weil wir sind hier gerade beim Thema Schule, dies, das, Jelly Roll, das ist ja wirklich, also das ist quasi so eine Süßspeise in den USA, so ein zusammengerolltes Zuckerteil. Und Jelly Roll, der Typ, heißt halt wirklich Jelly Roll, weil er einfach schon in der Schulzeit übelst übergewichtig war. Und seine Schulleute haben ihn mit diesem Namen gemobbt. Selbst seine Mutter hat ihn Jelly Roll genannt. Und jedes Mal, wenn ich diesen Hörern höre, denke ich an diese Geschichte und finde es einfach nur super sad und krass. Also stark irgendwie, dass er diesen Namen dann auch einfach weiter benutzt. Und gleichzeitig denke ich mir so, oder ist das alles so ein verarbeitetes Trauma? Oh mein Gott, Schule ist so schrecklich. Ah, deswegen umso besser, dass jetzt Sommerferien sind. Was macht ihr in den Sommerferien? Lasst uns auf die guten Sachen gucken. Die nächsten 6 Wochen sind hier Abfahrt angesagt. Was macht ihr in dieser Zeit? Lexi ist auch geil, schreibt Sommerziel, Küche aufräumen. Für mehr fehlt gerade die Power, Lach-Emoji. Und ey, das finde ich auch fair enough. Ich habe das Gefühl, dieses Jahr ist bisher schon so anstrengend, einfach schon mit dem Ganzen, was in der Welt und in der Politik abgeht und so weiter und so fort. Und dann hat man ja auch noch ein Leben und Freunde. Also Lexi, einfach smooth, Küche aufräumen. Ich weiß jetzt nicht, wie hoch sich da alles stapelt, aber ey, wirklich völlig enough. Dann wurde sich hier noch reingemeldet. Wo habe ich's denn? Die Person fährt jetzt einfach mal 3 Wochen mit dem Zug durch Europa. Wie cool ist das, bitteschön? Würde mich noch interessieren, wohin überall? Wie teuer ist es eigentlich so, mit dem Zug zu fahren? Hast du das alles schon vorgebucht oder machst du dann spontaneous 3 Wochen Zug fahren? Da denke ich auf jeden Fall, entweder bist du übelst der Podcast-Suchti, hast unterwegs ganz viel Serien und Filme runtergeladen oder bist tatsächlich eine kleine Lesemaus. Schreib doch mal rein. Und jetzt ihr, was sind eure Sommer-Highlights? Was steht auf der Sommer-Bucketlist? Was soll noch gemacht werden an kleinen Unternehmungen und an großen Dingen mit mehrere Tage wegfahren, Urlaub, wie ist das? Schreibt eine Studio-Message in der kostenlosen Fritz-App. Anmelden könnt ihr euch auch. Dauert ungefähr 3 Sekunden, einfach im App-Store runterladen. Und zack, die Bohne. Summer jetzt hier mit Potential. Auf!

Somber Potential. Und hier müssen wir natürlich auch mal sagen, ey, wenn manche hier Halligalli machen, ganz viele von uns im Sommer, ey, manche müssen auch einfach arbeiten. Mikey hat reingeschrieben, Sommerferien bedeutet arbeiten, während alle unterwegs sind. Die eine Woche Urlaub, die mache ich erst nach den 6 Wochen. Eine Woche Spa gibt's am Oberuckersee. Ich muss auch sagen, wirklich, Spa ist completely underrated. Einfach mal ein bisschen rumrennen. Das ist richtig, richtig geil. Und Hamza schreibt auch, ich arbeite im Sommer weiter, habe nichts geplant, aber ich höre dieses Radioprogramm aus Potsdam und das ist ja mal Urlaub und Entspannung. Da widerspreche ich nicht. Apropos, hier geht's jetzt gleich ziemlich geil weiter mit besten Musik, Rap in D mit Use You, und heute ist einfach auch Upsilon mit am Start. Say what? Domiziana jetzt hier mit Haut an Haut. Mein Name ist Jule Kaden.

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1: Recht herzlich willkommen hier bei Rap in D mit meiner Wenigkeit Use You. Und ich bin mir heute mal wieder zu wenig als meine Wenigkeit, denn ich habe einen fantastischen Gast heute da. Ich sag nicht, wer es ist, wie immer lasse ich euch das selber erfahren, indem ich euch einfach einen Song von ihm spiele, von seinem neuen Album. Es ist ein Song mit einem Feature-Gast, Summer Jam, und der Song heißt Rennen. Und einige von euch könnten ihn hier schon.

0: Und das ist mein heutiger Gast, nämlich niemand geringeres als Absilon. Hi, guten Tag.
1: Was geht, ey?
0: Hi, freut mich, dass du da bist. Ich stelle dich mal den Leuten vor, damit du das nicht selber machen musst. Und dann kannst du mir mal sagen, ob das alles stimmt.
1: Okay.
0: Jetzt auch nicht so wilder Stuff. Heute bei mir zu Gast Absilon, Rapper Ende 20 aus Berlin, Moabit. Absilon trat für eine breitere Hörerschaft vor ungefähr 5 Jahren auf den Plan mit seiner ersten Single Sport. Schon darin angelegt, sein scharfer Blick auf Dinge wie Polizeigewalt oder die absurden Auswüchse des Late-Stage-Capitalism. Nach 3 EPs, Auftritten unter anderem bei Late Night Berlin oder dem Splash, folgte 2024 dann Absilons Debütalbum Haut wie Pelz und stieg in die Top 10 der deutschen Albumcharts ein. Nicht ganz 2 Jahre später erscheint nun am 24. Juli sein 2. Album Glanz Null und deswegen ist er heute hier. Hallo Absilon.
1: Danke für die sweet Vorstellung. Ich habe nichts hinzuzufügen, eigentlich.
0: Habe ich irgendwas vergessen oder irgendwas, wo du selber sagst, ja, das ist etwas, wo du dich selber siehst, also wie du dich selber introducen würdest?
1: Ich find's eh immer sehr, sehr schwierig, mich selber zu introducen, außer mit meinem normalen Arda, mit meinem normalen Namen.
0: Okay, ja, stimmt, den habe ich. Ich mache das immer bei Rappern nicht, dass ich den den echten Namen auch nochmal sage, obwohl bei vielen das natürlich einfach im Internet steht.
1: Ja.
0: Sondern ich habe immer gedacht, man muss, wenn sich jemand diesen Künstlernamen gibt, dann muss man das auch respektieren. Weißt du, so der, das soll einfach so sein.
1: Ja, ich check. Bei mir ist es immer so, wenn ich kann nicht so von mir in so, es fühlt sich an wie als ob ich von mir in der dritten Person rede, wenn ich so.
0: Was aber auch so ein Rapper-Ding ist, ne?
1: Ja.
0: Also es geht ja so, weißt du, so wie Lothar Matthäus. Früher hat er über sich selber mal gesagt, ein Lothar Matthäus tut sowas nicht.
1: Ja.
0: Das ist schon auch geil.
1: Also, Cristiano Ronaldo mäßig.
0: Genau. Cristiano Ronaldo doesn't advertise.
1: Ja.
0: So, ne? Oder Zlatan.
1: Ja, Zlatan. Aber er macht so auf Meme. Er ist für mich so der SSEO vom Fußball.
0: Ja, das stimmt, weil er ist auch so ein stabiler Schrank auf jeden Fall. Ja, lass uns über dein Album reden. Es kommt ja erst noch raus. Ich hatte das Glück, dass ich es natürlich jetzt schon im Vorfeld dieser Sendung hören durfte. Was ich immer mache, ist, dass ich, wenn ich ein Album höre, mir gar nicht erstmal durchlese, was der Pressetext sagt, sondern erstmal selber sage, was ich denke, worum es darin geht.
1: Ja, voll also, gut.
0: Ne? Und ich würde sagen, du hast ein Album gemacht über Verantwortung und Entfremdung.
1: Schön.
0: Kannst du das nachvollziehen, wie ich da drauf komme, oder?
1: Ja, ich glaube schon, auf jeden Fall. Ich finde sowieso immer, die Pressetexte sind so, sind immer dann so extra so ein bisschen diffus geil, weil die sollen dann auch immer nicht zu viel verraten und die klingen dann vielleicht auch alle gewissermaßen ähnlich zu Projekten von anderen Künstlern oder also so die Sprache, die im Pressetext verwendet wird, ist glaube ich immer so ähnlich, hat ja auch seinen guten Grund dann, aber so kurz und knapp. Ja, das sind auf jeden Fall 2 Themen, glaube ich. Also ich glaube, gar nicht so bewusst geschriebene Sachen, zum Beispiel das Verantwortungsthema, aber das habe ich jetzt schon mehrmals gehört, dass es so irgendwie sich so durchzieht oder Druck, Verantwortung und diese Sachen und verstehe ich auf jeden Fall. Und
0: ja, aber ich denke zum Beispiel, Druck ist ja oft ein Thema bei Künstlern, bei dir auch, aber ich hatte zum Beispiel das Gefühl, Künstler reden oft darüber, so Druck irgendwie erfolgreich zu sein für sich, aber bei dir hatte ich das Gefühl, du fühlst Verantwortung anderen gegenüber. Also gerade so im 2. Song und solche Sachen, mehrere Songs, wo man das Gefühl hat, so der Druck kommt bei dir gar nicht so sehr daraus, dass du irgendwie kommerziell erfolgreich sein musst oder so, sondern dass du Angst hast, Leute in deinem Umfeld zu enttäuschen oder sowas.
1: Ja, ich das ist, glaube ich, bei mir auch, bevor ich in der Öffentlichkeit war mit Musik, es ist immer schon irgendwie ein Thema von mir, dass ich immer sehr so, versuche irgendwie dem gerecht zu werden, was ich denke, was andere Leute von mir erwarten.
0: People pleaser, ne?
1: Ja, so auf eine Art ist es, glaube ich, schon so. Ich arbeite auf jeden Fall an mir, dass ich, weil ich glaube, das ist auch anstrengend für die andere Person, dann.
0: Weil sie dann denkt, du, das siehst dann, wie dir wieder recht machen musst.
1: Ja, erstens das, dann kannst du zu einem irgendwie so, genau, Erwartungen bei der anderen Person führen, aber auch, ich glaube, das ist ja quasi nicht echt in dem Sinne. Also, die andere Person kann sich ja dann gar nicht sicher sein, ob du etwas wirklich tust, weil du es willst, oder nur weil du denkst, dass die andere Person es will. Und deswegen verfälscht es dann, glaube ich, so die Echtheit manchmal auch von zwischenmenschlichen Beziehungen. Und deswegen versuche ich das, so ein bisschen dran zu arbeiten, aber ist natürlich ein langer Weg. Und wo es, glaube ich, auch vielleicht irgendwie eine Rolle spielt, ist bei, wenn ich irgendwie die Leute, die irgendwie die Musik hören, also unsere Musik hören, sehe ich irgendwie auch als Community auf eine Art und da habe ich manchmal auch so dieses Verantwortungsgefühl, irgendwie diesen Erwartungen gerecht zu werden, auf eine Art. Ich weiß nicht, ob du das auch meintest, aber das spielt auch, glaube ich, auf dem Album so ein bisschen eine Rolle.
0: Tatsächlich den Hörern gegenüber, das ist interessant. Nee, das hatte ich jetzt nicht rausgehört. Ich habe gerade nebenbei geguckt auf dein Album, da es ja noch nicht raus ist, können wir noch nicht alles spielen. Ich wollte eigentlich als nächstes Weg hier rausspielen, aber ich denke mir, ich spiele mal Titan, weil wir jetzt gerade darüber geredet haben. Weil da geht's ja auch so ein bisschen darum. Ich habe mich so am Anfang gefragt, mit wem du da redest. So. Und ich fand am Anfang, dass es für mich klang, als würdest du mit einem Elternteil reden. Mm. Das war meine Interpretation. Mm-hmm. Vielleicht habe ich da zu viel aus meinem eigenen Leben interpretiert. Aber so soll Musik ja sein.
1: So soll es sein, so wie du sagst.
0: Aber wir können gleich nochmal über den Song sprechen. Wir hören den einfach mal an, weil das ist ja auch ein Lied, wo du sagst, du bist kein Titan.
1: Ja.
0: Aber du sagst selbst in dem Lied auch, für dich bin ich nicht mal ein halber Mensch, aber du magst mich auch, obwohl ich nur nicht mal ein halber Mensch bin.
1: Ja.
0: Naja, ich nehme hier zu viel vorweg. Das ist Absilon von seinem neuen Album Glanz Null und dieser Song heißt Titan.

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0: geiler Song gewünscht heute von meinem heutigen Gast. Das ist der Song Aufwachen von Levin Liam und Reezy. Das ist nice. Mein heutiger Gast ist immer noch Ypsilon.
1: Yes, schau das an Levin, mein Bruder. Ist auch auf meinem Album.
0: ja, stimmt, auf einem Song, den wir leider noch nicht spielen dürfen, weil der ist noch nicht veröffentlicht. Aber man muss ja so ein bisschen, sag ich mal, Mystery um das Riesen, Album noch aufrechterhalten. Lass, wie gesagt, wieder über dein Album Glanz Null reden. Kommt in, jetzt muss ich selber kurz rechnen, 2,5 Wochen. Kommt raus, sind aber auch schon einige Singles draußen, zum Beispiel die Single Weg hier raus. Und ich finde, das ist ein Thema, was sich durch das ganze Album durchzieht. Also so ein Unwohlsein mit der Situation. Ich habe das Gefühl, auch mit diesem Land, mit allem so. Und dem Versuch, dem irgendwie zu entgehen. Du hast das später auf dem Album noch einen Song, der heißt Berg. Das ist quasi so einer, da versteckst du dich dann im Berg.
1: Ja.
0: Ich spoiler nicht zu viel, aber lohnt sich das Album zu hören auf jeden Fall. Ja. Warum zieht sich das durch dann, also viel mehr, also auf Haut wie Pelz habe ich das Gefühl, warst du wütend auf vieles. So.
1: Ja.
0: Und jetzt durch das Album zieht sich, also habe ich das Gefühl, so diesen Fluchtwillen und auch so ein bisschen diese Angstthematik durch.
1: Ja.
0: Warum ist das so?
1: Ja, ich glaube, also es ist auch immer noch Wut da und erstens ist es natürlich der Anspruch, irgendwie so ein bisschen was anderes auch zu machen als das erste Album, so, dass man sich irgendwie, wie man sich musikalisch auch weiterentwickelt, auch irgendwie thematisch so ein bisschen eine andere Geschichte erzählt. Und aber ich glaube auch, wenn ich emotional so die letzten Jahre in mich reingucke oder auch in die Menschen um mich rum, ist schon eine sehr krasse Überforderung mit der Welt, mit der politischen Situation, gerade global irgendwie, keine Ahnung, ne, wie sich immer mehr Reichtum und weniger Händen konzentriert, immer mehr Macht, wie wir uns gegenseitig irgendwie zerbomben, wie wir irgendwie den Planeten zugrunde richten, so. Und das sind alles so Themen, die sowohl irgendwie einen mit der Welt überfordern, aber auch so das Zwischenmenschliche sehr schwierig machen und belasten und auch mit sich selber die Auseinandersetzung schwierig machen. Und das sind so Themen, die auf dem Album auf jeden Fall dann irgendwie Platz finden. Und
0: es ist faszinierend, ne? Also du hast irgendwie so Donald Trump, der so gefühlt jede zwischenmenschliche coole Regelung, die es gibt, einfach so aus dem Fenster schmeißt. Und wie sehr sich, ich habe das Gefühl, bei dir, du beschreibst auf dem Album eigentlich, wie sehr sich das in das alltägliche private Leben reinschleicht, ne? Weil du machst ja nicht einen Song drüber, oh, böse, böse Krieg, ne? Also schon so ein bisschen, aber nicht, ne? Also ist jetzt nicht so auf die Schnauze gedrückt, irgendwie Polit-Ding, sondern es geht ja ganz viel darum, dass man dann im Zwischenmenschlichen irgendwelche Ängste entwickelt oder sich nicht mehr traut oder das fand ich total faszinierend auf dem Album, dass ich so dieses Feeling verstanden habe, aber so gedacht habe, also du leitest das auch so ein bisschen ab, ne?
1: Ja.
0: Irgendwie so aus dem vom Großen ins.
1: Ja, voll. Also ich finde, dass das immer so dieser Makrokosmos, Mikrokosmos immer irgendwie sehr spannend, so wie sich die ganze, sag ich mal, Brutalität der Welt dann zwischen uns dann ausdrückt in Liebesbeziehungen, in freundschaftlichen Beziehungen, in Geschwister-, Elternbeziehungen, was auch immer. Man spürt das ja. Wir leben ja nicht in einem Vakuum, wir leben ja irgendwie in diesen Missständen, bewegen wir uns Tag für Tag und müssen irgendwie damit klarkommen und das färbt natürlich ab auf unseren emotionalen Zustand so.
0: Das ist eigentlich, also das ist eine wahnsinnige Tragik. Ich glaube, deshalb ist dein jetziges Album auch melancholischer, oder? Als Haut wie Pelz.
1: Ja, also für mich klang Haut wie Pelz auf jeden Fall zumindest musikalisch, hatte mehr so Schwere und irgendwie so Gewicht. Irgendwie bei diesem Album war musikalisches mir irgendwie ein Anliegen, dass es auch irgendwie mehr nach vorne geht und so ein bisschen mehr Tempo hat, sage ich mal. Aber so thematisch gesehen ist, glaube ich, schon Melancholie drin. Ich glaube, es ist so ein bisschen, so Verzweiflung, eine verzweifelte Art von Wut vielleicht eher, aber auch, ich glaube, wenn man es irgendwie ganz hört und auch den letzten Song hört und das Ende hört, auch irgendwie eine Form von Hoffnung ist auf jeden Fall auch drauf zu finden und es ist nicht so ein reiner Pessimismus, der so sagt, ey, es ist jetzt alles scheiße, wir können uns jetzt einschließen und vorbei ist alles so, sondern es ist eher, es stellt viele Fragen für mich, die ich mir stelle irgendwie und es ist aber auch irgendwie ein bisschen Hoffnung mit drin, würde ich sagen.
0: Eigentlich ist der Weg hier raus, da sagst du ja auch, es musst du einen geben. Ne? Also insofern so ganz, es ist nicht so ganz dark. Es ist kein Goth-Album, auf dem du alles quasi den Hasen gibst. Ja. Wir hören mal den Song, das ist der erste Song gleich auf dem Album Weg hier raus. Und danach hören wir noch einen Song und dann quatschen wir eventuell nochmal vor den Nachrichten. Kurz. Cool.

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0: Das ist ein Song, den sich mein heutiger Gast Absilon gewünscht hat. Es ist der Song Doppel H von Charlize. Warum hast du dir den gewünscht?
1: Weil, ja, Charlize ist auf jeden Fall eine sehr, sehr, sehr krasse Künstlerin aus Hamburg und sollte jeder auschecken.
0: Hast du mit der auch schon Mucke gemacht?
1: Noch nicht Mucke gemacht, aber sie war mal zu Gast bei uns bei unserer Sommershow in Dortmund letztes Jahr. Und ja, ist auf jeden Fall noch unter dem Radar und Leute müssen auf jeden Fall...
0: Finde cool, dass du hier das gleich nutzt, um Fläche zu geben. Ja. Wir haben tatsächlich, jetzt müssen wir so ein bisschen gucken, weil wir müssen noch einen Song hören und wir haben nicht so viel Zeit zu quatschen, aber eine Frage, die wir vielleicht zum, vielleicht müssen wir die gleichen Nachrichten nochmal richtig besprechen. Mhm. So, du hast vorher gemeint, du willst das Album temporeicher machen. Ich hatte das Gefühl, ein Mittel der Wahl waren so liveigere Drums. Mhm. Kann es sein? Also ja. Da habt ihr da mit einem Live-Drummer gearbeitet?
1: Ja, teilweise haben wir mit einem Live-Drummer gearbeitet und das Album ist ja produziert, also executive produziert von meinem Bruder Arman, aber das Team, was an vielen Tracks auch gemeinsam beteiligt war, mit Basazian, Ralf Heidel und teilweise Valentin Hansen und Bijan, da haben wir so alle zusammen so ein bisschen irgendwie diesen Sound entwickelt und es war mir auch persönlich ein Anliegen, irgendwie ein bisschen wegzukommen von so Trap-Hi-Hats, so, die auf dem letzten Album mehr eine Rolle gespielt haben und ja, ich finde oft irgendwie so gesampelte Drums oder von einer Drummaschine oder so mit gelayert, also so sozusagen mit einem Computer, aber dann auch noch Live-Drums drüber gelegt, finde ich immer irgendwie eine geile Soundästhetik so.
0: Das gibt ja so eine, sag ich mal, organischere Ästhetik. Was ich aber krass fand, ist, dass du einerseits durch diese Drums, wenn dich organischer klingst als früher. Auf der anderen Seite hast du so Synthesizer zum Teil benutzt,
1: ja.
0: Die ich jetzt zum Beispiel davor noch nicht so gehört hatte, die so eigentlich fast schon wieder so Everybody Dance noch Anfang 90er Synthesizer-Ästhetik, Yamaha so, ja. Stuff war. Ist das dann sowas, wo du reingehst und sagst so, ey, ich fühle irgendwie so ein Synthi, hör mal den.
1: Also alle, sowohl hier Basazian, Ademan, Ralf, die sind alle auch, haben mehrere Synthes, keine Ahnung, ich glaube Juno oder der Prophet, die haben wir, benutzen wir tendenziell viel so, aber auch so ein alter Yamaha, ich glaube DX7 oder so, ich weiß nicht genau, das ist jetzt so ein Nerd-Talk, aber ich mag halt so ein bisschen diese Mischung aus, ich finde, wenn alles nur organisch ist und nur Klavier, Saxophon und dann organische Drums,
0: Jazz.
1: Dann wird's, genau, dann verliert es so ein bisschen so den Dreck, sage ich jetzt mal, oder irgendwie, und ich mag so diese Mischung aus organischen Sounds und elektronischen, so.
0: Ja, das ist sehr aufgefallen bei dem Album. Also es ist wirklich ein, finde ich, schon ein Unterschied. Also die Alben, oft machen ja Rapper mit Formel gefunden, machen die. Ich habe das Gefühl, das ist schon eine Entwicklung von dem letzten Album. So, aber da wir jetzt ein bisschen Zeitdruck haben, müssen wir kurz noch einen Song hören. Wir hören einen Song, den du gewünscht hast, von Gianni 030. Das heißt, der heißt Günner.
1: Ja.

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4: Landkreise, Städte und Gemeinden in Brandenburg haben leere Kassen. Helfen soll der Finanzausgleich bis 2029. Auf den haben sich Land und Kommunen heute geeinigt. Dabei ging es auch um das Problem der sogenannten Leerfahrten von Rettungswagen. Die Kommunen bekommen dafür in den kommenden beiden Jahren jeweils 40 Millionen Euro. Im Gegenzug sollen die Kommunen darauf verzichten, den BürgerInnen Rechnungen für Rettungswageneinsätze zu schicken, wenn dabei kein Patient in eine Klinik eingeliefert wurde. An einem Gymnasium in Schongau in Oberbayern sind bei einer Gewalttat mindestens 2 Schülerinnen verletzt worden. Wie die Polizei mitteilte, wurde ein 16-jähriger Tatverdächtiger festgenommen. Er soll ein Messer und eine Schusswaffe bei sich gehabt haben. Die Hintergründe der Tat sind unklar. Die Polizei hat von Hinweisen auf eine Amoklage gesprochen. Ein Angriff auf einen ist ein Angriff auf alle. Das ist Artikel 5 des NATO-Vertrags und zudem haben sich die NATO-Staaten heute nochmal bekannt. Zum Ende ihres Gipfels in Ankara hat die NATO also viel Einigkeit gezeigt. Außerdem hat die Allianz der Ukraine ihre unerschütterliche Unterstützung zugesichert. Bis Ende kommenden Jahres soll das Land mit 140 Milliarden Euro unterstützt werden. Russland wird in der Schlusserklärung als langfristige Bedrohung bezeichnet. Dealer in Berlin sind offenbar auf der Suche nach neuer Kundschaft. Dafür werfen sie Drogenwerbepäckchen in Briefkästen. Die Polizei warnt dringend davor. Es geht um Päckchen mit vielen bunten Symbolen und unkenntlichen Absender drauf. Drin sind zum Beispiel Kokain, Ecstasy und Ketamin. Die Päckchen mit den Gratisproben sollten auf keinen Fall geöffnet, sondern sofort der Polizei gemeldet werden.
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4: Die Temperaturen in Berlin und Brandenburg liegen gerade zwischen 21 und 23 Grad. Immer noch sonnig oder locker bewölkt und trocken. Nachts meist locker bewölkt oder klar. Es kühlt aber ab auf 13 bis 10 Grad. Wir gucken kurz nach morgen. Das ist im Westen erstmal stark bewölkt, aber trocken. Sonst wieder ein Wechsel aus Sonne und Wolken bei bis zu 24 Grad.
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4: Vorsicht auf der A12 Berlin Richtung Frankfurt Oder. Zwischen Briesen und Mühlrose steht ein defekter LKW auf der rechten und der Standspur. Vorsicht auf der B188 Buko Richtung Briesen. Die Straße ist vor Rate nur nach einem Unfall mit Verletzten gesperrt. Berlin 111 stadtauswärts in Höhe der Anschlussstelle Heckerdamm ist das gesperrt. Der Verkehr wird bis Samstagabend über die Ab- und Auffahrt geleitet. Mahlsdorf, die Kreuzung Hönower Straße und am Rosenhag ist nach einem Unfall gesperrt. Friedrichshain, Frankfurter Allee, nach einem Wasserrohrbruch ist zwischen Silvio Meyer und Proskau Straße stadteinwärts nur eine Spur frei. Johannisthal, der Sterndamm, ist Richtung Stubenrauchstraße hinter dem Lindhorstweg gesperrt. Dort wird bis Freitag die Fahrbahn erneuert. Und Schmargendorf, Hohenzollerndamm, auf der Brücke über die A100 ist bis Mitte August pro Richtung nur eine Spur frei. Außerdem ist es stadteinwärts nicht möglich, auf den Stadtring Richtung Wedding aufzufahren. Da wo es geht, gute Fahrt.
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3: Das ist vollkommen korrekt und mit meinem heutigen Gast, Apsilon und hi.
5: Hey.
3: Und wir hören jetzt deinen neuen Song, einen deiner neuen Songs, keiner von euch.

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2: Das ist der Song Keiner von euch von meinem heutigen Gast Ypsilon. Dieses, was wir gerade gehört haben, ne, diese Dialoge, wo so mehrere Stimmen übereinander sprechen, das ist mehrfach auf dem Album drauf. Mhm. Was ist der Gedanke dahinter gewesen?
3: Also die Grundidee kam auch mit, wir haben immer bei Alben, also ist jetzt auch erst das zweite Album, aber wir hatten auch letztes Album, bevor die Kampagne losging, so ein Prolog-Video gedreht, der so ein bisschen die Albumwelt aufmacht, narrativ und visuell. Und das hatten wir jetzt dieses Album auch wieder.
2: Ja.
3: Und da hat es auch so angefangen, da sitze ich irgendwo und mache eine Memo und dann schwenkt so die Kamera, kann man sich angucken. Und es war so ein bisschen, sag ich mal, ja, der Gedanke, und ich will auch gar nicht so zu sehr erklären, glaube ich, weil das, ja, ne, das ist so ein roter Faden, der sich durchs Album zieht, und ich glaube.
2: Und wem gehören die zwei Stimmen? Es sind immer die gleichen zwei Stimmen, oder?
3: Ich will dazu nicht so viel verraten. Ich, nee, okay. Ich glaube, das ist so etwas, was auf jeden auch irgendwie anders wirkt, wo jeder vielleicht ein bisschen, ja, was anderes reindeutet, ja, was das vielleicht bedeutet und so. Aber genau, das ist auf jeden Fall ein Text, der so zwischen, also vor den Songs, hinter den Songs, sich so ein bisschen durchs Album wie eine Klammer zieht. So.
2: Ja, merkt man, du machst noch Album of the Old School, weil, also mit so Konzepten und Sachen, die sich durchziehen und so.
3: Ja,
2: wie viele Leute, die das von vorne bis hinten,
3: ja,
2: durchhören, ne?
3: Ja.
2: Zu dem Song Keiner von euch war ja auch eine Single. Ich finde, so ein bisschen machst du auch bei diesem Ghibli Freestyle weiter, da, wo du da aufgehört hast, habe ich das Gefühl. Ich fand es sehr interessant, dass du diesen Song jetzt gemacht hast, weil ich hatte das Gefühl, nach deinem Durchbruch, ich würde sagen, so, der kam ja so eigentlich mit Baba wahrscheinlich, aber das Album war dann schon so der, jetzt haben dich alle mal getroffen und gesehen und so. Hatte ich das Gefühl, da warst du so Feuilletons Liebling. Also so die deutsche Presse fand das richtig nice, aber die haben so gesagt, okay, das ist voll cool. Und ich hatte das Gefühl, dass so das bürgerliche Deutschland das so voll gut fand, dass jetzt mal so ein Rapper kommt.
3: Naja.
2: Und der macht dann mal ein bisschen so sozialkritische Texte.
3: Naja.
2: Und der rappt nicht über Straße, und also doch auch um Straße, aber halt dann auf so eine, der macht aufmerksam auf Polizeigewalt und so.
3: Naja.
2: So ein bisschen das, was das Bürgertum sich gerne wünschen würde, dass man sagt, ja, ein junger Mann mit Migrationsgeschichte, warum kann der nicht so sein?
3: Naja.
2: Also wie hast du das erlebt? Also, weil ich habe das Gefühl, so, du warst damals nicht in der Sendung mit dem Album bei mir, aber ich habe dich überall gesehen, und ich habe das Gefühl, das war so ein bisschen, die haben sich voll gefreut, so, endlich mal ein Rapper, der nicht, der kein Gangster ist und so.
3: Ja, ich checke 100%, was du meinst. Also ich muss sagen, es ist so zweischneidig, weil einerseits freue ich mich natürlich über irgendwie, dass es Resonanz dann gefunden hat und auch irgendwie Leute das feiern und irgendwie gut finden, so, und ich freue mich auch über jede Person, die irgendwas in der Musik findet und irgendwie sich da irgendwie irgendwas fühlt dabei, so, aber wie du schon sagst, glaube ich, sind so ein paar Sachen, die da irgendwie Hand in Hand gehen. Ich glaube, so ein bisschen eine Form von Abwertung dann irgendwie von Straßenrap oder Deutschrap generell, so, ja, also die rappen nur über Drogen und Gewalt und Frauen und Autos und Ketten und so ein bisschen diese Klischees, die man, glaube ich, eher im Kopf hat, wenn man nicht wirklich viel
2: Wenn man Rap keinen Rap hat.
3: Genau, ja, so, ne? Also, weil dann geht's natürlich auch um diese Sachen, aber es geht um so viel mehr und um einfach das Leben, so. Und
2: emotionale Gehalt ist ja anders. Also du kannst ja über Autos auf 800.000 Weisen rappen, ne?
3: Genau.
2: Aber ja, das ist natürlich, da fehlt dann
3: genau,
2: so das Ding.
3: Und also, das ist halt so eine Sache, die ich immer schon, und was natürlich in dem Song auch irgendwie Thema ist, so, kein Bock, so dieser Vorzeige-Ausländer zu sein, so, ah, guck mal, der kann so und so reden oder das und das auf diese Art und Weise ausdrücken, wenn ich irgendwie als Beispiel benutzt werde, um andere abzuwerten, so, und als Beispiel, so, wenn sich jeder anstrengt, dann kann man doch auch so und so, und ich finde so, ey, der Beitrag von, keine Ahnung, von Chelo und Abdi zur deutschen Sprache ist viel größer als mein Beitrag jemals sein wird, so, weißt du? Aber ja.
2: Die sind auch zu zweit und die haben beide eine eigene Sprache dann auch noch. Also weißt du, so, ich finde, die beiden haben ja jeder so einen eigenen Slang, wo man sagt, krass, dass die beste Freunde sind, und der Slang ist trotzdem
3: Ja, ja.
2: Also weißt du, normalerweise passt man sich ja im Freundeskreis an und ich denke mir so, wo hat Chelo diesen, also ja, ja, rasiert? So diese Sachen, also rasiert dieses Wort als so Slangwort, ich glaube...
3: Kommt es von ihm, glaubst du?
2: Nee, ich glaube nicht, dass es von ihm kommt. Ich glaube, er hat es so Mainstream gemacht.
3: Ja, ja,
2: also
3: ja.
2: So, von ihm kommt es nicht. Ich, das
3: so,
2: ich
3: wie
2: auch vorher
3: so wie mein Nizzy mit mein Ach.
2: Ja, ja, so, solche Sachen. So ja, ich hatte nämlich das auch das Gefühl, als ich dann diesen Keiner von euch gehört habe und eben so ein paar andere Parts auf dem Album noch, wo du eher so battle-mäßig drauf bist, dass ich das Gefühl hatte, dich hat es voll angekotzt, sozusagen so ein Framing zu bekommen, oder? Also so, oder war ja. Das falsch interpretiert? Weil, nee, weil du gehst ja schon hart dann gegen die rein, ne? Also sagst so, fick Markus Lanz, fick, fick die alle so sozusagen.
3: Darf man hier auf dem Sender, darf man solche Wörter
2: ja,
3: sagen?
2: Ja, der Disclaimer lief vorher nicht durch einen Fehler, aber du wirst später den Disclaimer hören.
3: Okay.
2: Ja, ne, also, das ist ja eine Rap-Sendung.
3: Ja, ja, ja. Okay.
2: Also ich spiele auch...
3: Ich will euch noch nicht schaden.
2: Nein,
3: ja,
2: nein.
3: Natürlich. Ey, ich glaube, es ist auch so... Im Endeffekt ist es immer noch auch, ne, es hat viel irgendwie so Pop oder Indie-Elemente auch das Album, aber es ist auch ein Rap-Album so und ich finde, dann gehört es auch dazu, im Studio mal einfach einen lockeren Tag zu haben und einfach so einen Frust rauszulassen, der sich dann auch gegen Personen richtet oder eine bestimmte Szene oder so, ist glaube ich so gesund als Rapper auch mal sowas und nicht immer jeder Song ist so 10-mal um die Ecke und so weiter und so fort. So einfach so.
2: Hey, klar.
3: So fühle ich mich in dem Moment und natürlich ist es dann auch manchmal ein bisschen übertrieben so, aber ich stehe auch zu allem, was ich da sage. So.
2: Ja, ich war, ich habe eigentlich zu dir gerade gesagt, ich werde dich nicht über Lars Klingbeil fragen, ich will auch nicht fragen, ich will nur als Side-Fact anmerken, dass Lars Klingbeil dann sogar in einem Podcast, nämlich dem wunderbaren Podcast Dorfkrug von Grimm und Alex Barbian, darüber befragt wurde dann und dann tatsächlich darauf reagiert hat, was ich irgendwie schon wieder geil finde, dass ein Rapper nur sagt, ja, folg mir mal nicht rein und dann der Vizekanzler öffentlich sozusagen sich dazu äußert, ist eigentlich schon wieder ein Achievement. Aber wie gesagt, brauchen wir auch nicht weiter drüber reden. Ich fand nur den Fact gut, dass er dann auch noch dazu befragt wurde. Wir reden mal über den nächsten Song, den wir jetzt von dir hören. Ist ein bisschen älter, also älter vom letzten Jahr, glaube ich.
3: Mhm.
2: Jigos heißt der,
3: ja.
2: Mit Ramsey.
3: Ja.
2: Und das ist ja auch eigentlich so ein Rap-Rap.
3: Ja.
2: So ein Rap-Rap-Song.
3: Ja, das ist eigentlich ein Song von Ramsey, wo ich einen Gastpart habe. Shoutouts an meinen Bre aus Frankfurt. Sehr, sehr korrekter und sehr, sehr guter Künstler.
2: Geile Stimme auf jeden Fall.
3: Ja.
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0: Blaulicht, Blaulicht. Ein moderner Deutschrap-Klassiker ist das, nämlich Blaulicht von Nate57, gewünscht hier von meinem heutigen Gast Apsilon.
1: Ja, ist auf jeden Fall, wie gesagt, mit der Musik auch aufgewachsen und fand ich damals auf jeden Fall sehr krass, als ich das erste Mal gehört habe.
0: Ja, wir haben gerade off-camera sozusagen kurz darüber geredet, dass ihr die Parallele habt, dass ihr zwei Leute seid, die sozusagen eine andere Perspektive auf Gesellschaft und aufwachsen und so habt, als jetzt viele andere Leute, die gesellschaftspolitisch rappen.
1: Ja,
0: weil
1: ja.
0: Gesellschaftspolitischer Rap ist ja auch so ein bisschen in so einer Ecke, weißt du nicht,
1: ja,
0: man?
1: Ja, ja.
0: Also so man Politrap, Politrap hatte lange so den Ruf, also ich würde jetzt deine Musik nicht als Politrap bezeichnen, weil das ist nicht dein unique selling point, dass du eine politische Haltung hast.
1: Ja,
0: du machst ja, ne? Also wenn man jetzt deine erfolgreichsten Songs sieht, ist ja nicht fick die AfD.
1: Ja, ja, ja. Aber ich check 100%, was du meinst. Ich weiß, was du meinst. Ich glaube auch, da muss ich auch einmal Grüße aussprechen, auch nach Hamburg wieder an Anso. Der war, finde ich, dann auch wieder nach Nate, auch wieder Hamburger Schule,
0: das stimmt,
1: sag ich mal.
0: Bomberjacken.
1: Der erste, genau, so Bomberjacken und so, mit so einem modernen Trap-Sound, der aber dann trotzdem so auf eine unverkrampfte Art und Weise einfach so, ey, so gesellschaftspolitische Themen und Lifestyle und unser Leben so miteinander vermischt hat, auf eine authentische Art. Und ja, auf jeden Fall, so ist, glaube ich, natürlich, Nate hat, glaube ich, noch ein bisschen anderes Leben gehabt als ich, so, aber ich glaube, das ist auf jeden Fall irgendwie wichtig, dass es nicht so einen aufklärerischen Anspruch hat, sage ich mal, dass man
0: ja,
1: so
0: das, sagt. Diese Zeigefinger-Geschichte.
1: Ja,
0: Deutschland hat ja, Deutschrap hat ein Ami-Rap natürlich auch, aber anders. Eine lange Geschichte von so Polit-Rap-Geschichten, ne? Also es gab Anfang der 90er super viel. Dann wurde es so ein bisschen unbeliebt und kam immer wieder, hat immer so so Wellen, und ein Vorwurf, den quasi Polit-Rappern gemacht wurden, die sehr explizit politisch sind, ist, dass sie Kackmusik machen, dass sie recht, dass sie politisch recht haben, aber Kackmusik machen.
1: Ja, ey, das ist, finde ich, auch immer so. Wow, dann, ja, ich will jetzt auch keine Namen nennen, ne? Aber also musikalisch muss es an erster Stelle stehen, dass es geile Musik ist, und dann ist es einfach so, kann es zu einer richtig, zu einem krassen Gesamtkunstwerk werden, wenn dann auch noch irgendwie manchmal politische Themen da so stattfinden. Keine Ahnung, für mich ist es auch so Paradebeispiel einfach. Also damals, keine Ahnung, NWA hatten ja auch so politisches, aber dann einfach auch so Kendrick, ne? To Pimp a Butterfly ist so einfach ein musikalisch, wenn du kein Wort verstehst, ist ein übertrieben krasses Album, aber da, ja, es ist trotzdem so irgendwie gehaltvoll, dass es dann einfach so diese beiden Ebenen miteinander verbindet, und das finde ich viel geiler, als wenn du quasi ein Buch schreibst und dann über ein Buch rappst, ja, so.
0: Ich glaube, dass es viel damit zu tun hat, ob du den emotionalen Kern oder den Infokern machst.
1: Ja.
0: Weil ich glaube, Informationen musst du nicht unbedingt vermitteln jetzt.
1: Ja.
0: Also du musst jetzt nicht so each one teach one den Knowledge kicken, so.
1: Ja,
0: sondern ob du die Frage hast, ob du ein politisches Thema, ob du einen emotionalen Zugang dazu hast. Ne? Also sozusagen, ob du eine Geschichte, eine Emotion, das betreffend hast. Weil dann geht's ja um die Emotion und nicht um die Facts jetzt, sag ich mal, in dem Sinn. Ich finde das interessant, weil eigentlich wollte ich gerade mit dir über Sommermärchen reden, nicht so sehr wegen dem politischen Aspekt des Liedes, das hat das natürlich auch, sondern weil es da um etwas ganz anderes geht, und zwar um dein Aufwachsen. Und ich finde es sehr interessant, weil du Sachen reinstreust, also die Geschichte, ne, also du machst anhand der Fußball Geschichte Deutschlands sozusagen, es fängt an 2006, gleich mit der Mordserie des NSU. Und aber auf der anderen Seite erzählst du da sehr viel zwischendrin, zwischen den Zeilen über dich und wie du so aufgewachsen bist. Darüber wollte ich eigentlich mit dir reden, aber ich habe gedacht, wir machen das immer so. Wir hören jetzt erstmal an so Bomberjacken.
1: Ja,
0: du den gerade als Beispiel genannt hast. Danach hören wir Sommermärchen. Und dann quatschen wir mal über diese Frage dieses Aufwachsens, und weil ich habe da ein paar Fragen zu.
1: Ja, safe.
0: Okay, erstmal an so Bomberjacken, fand ich gut, dass du den erwähnt hast. Ich liebe den. Super Song. Geil.
1: Legende.
0: Er war auch mal hier zu Gast.
1: Ja?
0: Aber das ist schon ganz lang her, ja.
1: Ja, krass.

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0: Das war damals, 4. April 2006.
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4: Das ist vollkommen korrekt und immer noch zu Gast ist Absilon mit seinem neuen Album Glanz Null, erscheint am 24. Juli. Wir haben gerade deinen Song Sommermärchen gehört.
5: Yes.
4: Und du erzählst darauf, 2006, du im Ballack-Trikot warst 9 Jahre alt.
5: Mhm.
4: Und was ich mich gefragt habe, ich habe ja am Anfang der Sendung gesagt, dass ich das Gefühl habe, dass du ein Album über Entfremdung gemacht hast. Mhm. Ich finde, dieses Song ist ein sehr gutes Beispiel dafür. Ne? Also du zeigst es ja, du sagst so, du willst das Ballack-Trikot, du fühlst dich eigentlich als Berliner hier so gut eigentlich.
5: Ja.
4: Und was hast du das, also sozusagen, wie sah deine Jugend damals aus und wie sieht dein Leben heute aus? Also was würdest du sagen, was hat sich geändert von dem 9 Jahre alten zu dem 20 Jahre später?
5: Also ich würde auf jeden Fall sagen, dass ich damit irgendwie auch nicht sagen will, ey, wie konnte ich damals nur so dumm sein und das alles so schön finden?
4: Ja.
5: Sondern ich bin auch irgendwie dankbar dafür, dass ich damals mit diesen Augen auf die Welt geguckt habe und irgendwie mit einer gewissen Sorglosigkeit und Naivität sozusagen und nicht irgendwie, ja, was bedeutet das noch, was bedeutet das noch, sondern es ist ja eben das, worum es auf dem Album auch auf eine Art geht, ist dieser kindliche Blick auf die Welt und dieser Glanz, den man irgendwann verliert. Und ich glaube, rückblickend jetzt natürlich, ne, darum geht es auch auf dem Song, wenn ich mir angucke, was währenddessen natürlich alles parallel noch passiert ist, dann macht das natürlich was mit den Erinnerungen jetzt so und wie ich auf die Zeit jetzt zurückgucke. Aber es sind trotzdem irgendwie Erinnerungen, wofür, für die ich dankbar bin, so, und die mich auch zu dem gemacht haben, irgendwie was ich bin, aber natürlich ist jetzt mein Blick auf diese ganzen Sachen ein anderer als damals, als ich 9 Jahre alt war.
4: Würdest du sagen, also auf Deutschland, auf Berlin, auf, also sozusagen?
5: Ja, also es ist gar nicht so, ich weiß nicht, ich glaube auch nicht, dass man den Song so versteht, aber ich glaube, also der Song ist auch gar nicht so, ihr solltet nicht die WM gucken oder so. Ne?
4: Guckst
5: also,
4: du die WM?
5: Ich guck die WM auf ich jeden auch. Fall. Ich muss sagen, ich finde, für mich ist es auch, vielleicht irgendwie, keine Ahnung, ob man es als Ausrede sehen muss, aber für mich ist es einfach eine Sport, auch eine Form von Kunst, oder es gibt viel Überschneidung mit Kunst, sage ich jetzt mal.
4: Hm.
5: Und ja, einfach geiler Fußball ist für mich irgendwie extrem schön und da kann ich nicht weggucken. Und natürlich, ich finde, das ist so ein Widerspruch, den ich persönlich aushalten kann, zu sagen, ey, gleichzeitig, so wie es dann auch in Katar war, ist es jetzt in den USA, keine Ahnung, FIFA ist korrupt und Trump lässt irgendwelche Schiris
4: nicht Karten ein, wegnehmen.
5: Ja, lässt rote Karten wegnehmen, erlebt. Aber auch so, ne, die krasse Präsenz von ICE-Beamten und generell, ne, dass es so immer autoritärer wird in den USA oder faschistischer, wie man es auch nennen will. Ist natürlich so, jetzt kann man nicht ausblenden, man muss es auch nicht ausblenden, ich find's auch falsch, sozusagen, ey, Fußball ist nicht politisch oder sollte nicht politisch sein und haltet die Politik raus aus dem Sport, genauso wie so NBA, so Shut Up and Dribble, war ja auch so.
4: Ja, weil man, ne? Ja, und hier mit Colin Kaepernick auch vor ein paar Jahren, ne?
5: Und es ist einfach so, wie überall einfach ein Ort, wo auch Politik natürlich einen großen Einfluss hat und wo das irgendwie auch die Symptome sich dann zeigen, aber das heißt für mich nicht, dass ich es nicht gucken darf, so.
4: Mhm. Aber nochmal zurück zu dem, also sozusagen, würdest du sagen, es geht damit, das Album heißt Glanz Null, für alle, die es noch nicht wissen, so. Und auf dem Song Glanz geht's auch ganz viel um deine Jugend, zum Beispiel.
5: Ja.
4: Die können wir, wie gesagt, noch nicht hören, da kommt dann erst in 2 Wochen.
5: Ja.
4: Und da geht's ja darum, ne, um dieses Verlieren, was du gesagt hast, die Verlieren dieser kindlichen Neugier und der Freude und dieser Sache. Kannst du so sagen, sozusagen, wie das auf dem Weg von dem 10-Jährigen oder 9-Jährigen mit dem Ballack-Trikot hierhin sozusagen, was Punkte waren, wo du gesagt hast, ah, das war einschneidend? Also, wenn ich jetzt Sommermärchen höre, nehme ich an, dass es auf jeden Fall die NSU-Morde eine Rolle gespielt haben, oder ist das jetzt nur ein Bild sozusagen dafür?
5: Also ich glaube, es ist so, also für mich ist dieser kindliche Glanz auch irgendwie was Universelles, und das ist auch was Universelles, dass man irgendwie, zumindest bei meinem Umfeld, aber auch was Persönliches, aber auch irgendwie was Philosophisches, wo ich so sage, ey, beim Erwachsenwerden verliert man diese Art, diese kindliche Form von Glanz, von diesem Glanz in den Augen irgendwann. Und ich glaube, es ist, keine Ahnung, wenn du ein Kind in Gaza bist, dann verlierst du es extrem früh. Und es kann aber auch einfach so, sage ich mal, banale Ursachen haben, wie, keine Ahnung, wenn du von deinen Freunden in der Schule, ist ja nicht banal, ne, aber so von, wenn du von deinen Freunden gemobbt wirst in der Schule oder von Lehrern schlecht behandelt oder diskriminiert oder was auch immer. Oder es kann auch einfach nur Liebeskummer sein. Es kann, irgendwie familiäre Traumata sein. Und ich glaube, also bei mir persönlich ist es, glaube ich, sind es auf dem Album einige Themen, die dann irgendwie so dazu beigetragen haben. Ich glaube, bei Sommermärchen ist es eher so rückwirkend der Blick darauf, der das irgendwie auch dazu beiträgt, dass man selbst die schönen Erinnerungen von damals, dass man irgendwie, dass die eigentlich trotzdem irgendwie in einem gleichzeitigen Horror stattgefunden haben, trübt natürlich dann irgendwie jetzt aktuell dann den Glanz.
4: Wenn du drauf zurückblickst und genau, sagst, du willst eigentlich einen schönen Blick zurückwerfen auf die Kindheit, aber kannst das nicht mehr ausblenden.
5: Ja, beziehungsweise, ne, diese Sachen sind halt auch gleichzeitig dann passiert, aber ja, ich glaube, wenn man das Album hört, dann werden so thematisch einfach so ein paar Punkte angerissen, die so, ja, auf jeden Fall irgendwie, ja, auch sehr persönlich sind und die, glaube ich, alle dann irgendwie dazu beigetragen haben, dass das nicht mehr derselbe Glanz irgendwie da ist. Aber das Album erzählt ja auch ein bisschen von so einer Suche nach diesem Glanz und den Fragen, die das aufwirft und wo man ihn dann vielleicht sucht und wo man ihn vielleicht auch irgendwie, ja, versucht zu finden und wo man ihn vielleicht findet, ja.
4: Du hast schon gerade gesagt, familiäre Geschichten, private Sachen. Einer deiner erfolgreichsten Songs heißt Baba. Und wir hören ihn jetzt einfach mal.

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0: sein. Das sind Boondog und Tizzy 52. Hört ihr wahrscheinlich auch öfter hier in der Sendung, die beiden. Aber diesmal war ich's nicht. Diesmal hat sich das Absilon gewünscht, mein heutiger Gast.
1: Shoutouts an Boni, mein Bruder.
0: Ja, ihr habt ja auch zusammen einen Song gemacht. Eigentlich können wir den auch später mal hören. Wir haben so ein bisschen gerade schon bei dir drüber geredet, bei Sommermärchen über dieses Aufwachsen. Und wie gesagt, du redest auf Glanz da noch drüber. Du redest aber auch über eine andere Sache, ist glaube ich aber in einem anderen Song, ich bin nicht sicher, ob in Null oder so. Mhm. Und da redest du darüber, dass ihr ja Agro-Berlin-Sachen gehört habt.
1: Ja, ja, das ist ja bei Glanz, also meinem Song, der heißt Glanz, ja.
0: Und was ich mich ja so gefragt habe, ist, du bist vor 5 Jahren, würde ich sagen, so auf die Bildfläche, auf erschienen. Für mich als erstes mit dem Song Köfte. Und bei ganz vielen jungen Rappern kann man so sagen, ah ja, der hat so ein Vorbild.
1: Ja.
0: Und bei dir habe ich das nicht.
1: Ja.
0: Konnte ich es nicht so richtig sagen. Ich habe so gedacht, ah, okay, der so dieser Rap-Stil. Also natürlich bist du beeinflusst gewesen von irgendwelchen Leuten, aber halt nicht. Ja. So, man konnte nicht sagen, so, ah, das ist jetzt so einer, der klingt halt so oder so, ne?
1: Ja.
0: Und was ich mich da gefragt habe, was ist deine Rap-Sozialisation? Also wann war der Punkt, dass du so gesagt hast, so, ah, Rap, man fängt ja nicht an zu rappen, man ist ja erstmal Rap-Fan.
1: Ja, ja, 100%. Also ey, ich weiß noch, damals, ich habe früher immer so diese Radiomucke gehört, früher so, also türkische Musik durch meine Eltern, so, irgendwelche Volkslieder oder 90er Jahre Musik so, aber dann halt so, keine Ahnung, Lady Gaga, Beyoncé und so, all that. Oh. Und dann aber irgendwann habe ich, glaube ich, auch so halt so über Eminem, glaube ich, Biggie, Tupac und so entdeckt.
0: Eigentlich viel zu alte Mucke für dich.
1: Ja, komplett, aber ich war, also so damals und da, ich finde es auch, also wichtig als Musiker, glaube ich, dass man so eine gewisse, haben auch, glaube ich, die meisten, so eine gewisse Nerdiness hat, was das angeht. Also, dass man so
0: voll,
1: richtig dann so,
0: voll viele haben,
1: sich so reinhört, krass. Weißt du, und damals war ich dann auch halt trotzdem mal irgendwie ein kleiner Junge, der dann aber so, dann sich dann so krass reingehört hat und dann so die ganzen alten Alben und Eazy-E Solo-Alben und so richtig.
0: Eazy-E Solo-Alben hast du durchgehört?
1: Ja,
0: die
1: aber so
0: aus den 80ern,
1: ja,
0: Anfang
1: so komplett
0: 90er.
1: So Diskografien durchgehört.
0: Okay.
1: Und natürlich aber auch so, das war dann so US-Rap und aber in der Schule haben wir auch schon, keine Ahnung, dieser Sido Alpagan Diss-Song gegen Bushido zum Beispiel, Weihnachtssong hieß der, glaube ich, oder? Wie hieß der?
0: Das war so, ich weiß, dass es eigentlich
1: Lam Lam Bushido, hätte ich echt nicht gedacht, dass du dich das traust. Das war so, also Agro Berlin und Bushido, das heißt, es war wirklich so.
0: Ey, Diss-Tracks
1: Schulhof.
0: Waren so ein großes Ding in den 2000ern, ey. Es gab so viele, es gab ganze CDs, wo Leute nur CDs gemacht haben, nur mit Diss-Tracks, wo du so ganze Beefs nachhören
1: Crazy.
0: Konntest. Das haben die dann auch sogar verkauft, das weiß ich nicht.
1: Wirklich?
0: Es gab so CDs, also irgendein selbstgemachtes Label hatte irgendwie Mitte der 2000er so diese ganzen Sachen, das Savage Echo.
1: Okay.
0: Allein um Savage Echo, um den Beef.
1: Da war ich zu jung zum Beispiel dafür, glaube ich. Das war so ein paar Jahre bevor so meine Schulhofzeit, I guess. Aber so diese Sido Bushido Sachen habe ich krass mitbekommen. Dann haben die doch sogar ein Reunion-Album irgendwann gemacht. Wie ist das, 21 oder 23
0: genau.
1: oder so? Ja, aber so genau diese Agro-Berlin-Sachen, dann Echo auch damals, ne, Köln-Kalk-Ehrenmord und so, das waren alles so. Und dann irgendwann...
0: Also Echo war auch, hast du auch schon gedickt, so mit diesem, wie sagt man, was glaube ich, das war Ekrem, das Album.
1: Ekrem, ja, genau, fand ich auf jeden Fall auch krass. Und dann, ja, dann habe ich aber auch immer mehr natürlich auch so US-Rap, diese ganzen TDE, J. Cole, Kendrick damals so gehört. Und da, ja, so ein bisschen in der Hinsicht. Ja, was Joey Badass habe ich auch krass viel gehört damals.
0: Aber
1: auf
0: das
1: seinem
0: doch,
1: Konzert im Binu.
0: Das ist B.O.B. Also B.O.B.
1: Joey Badass.
0: Aber was war mit Joey Badass?
1: Joey Badass, der hat so dieses 1999-Album gehabt, so New Yorker-Typ einfach.
0: Ach so, der hat so ein bisschen Retro.
1: Ja, genau, der hat damals dann auch so
0: aus.
1: Ich war damals auf seinem Konzert im Binu einfach so.
0: Geil auch.
1: Genau.
0: Für alle Leute, die es nicht wissen, Binu ist so ein nicht so großer Club
1: so
0: unterm Schlesischen
1: Leute
0: Tor.
1: Oder so.
0: Nee, also da waren 200? Nur 100 Leute. Nee,
1: ich
0: da passen
1: nicht.
0: Mehr rein. Da
1: passen
0: 500 rein.
1: Echt? So viel? Okay, krass.
0: Ja. Der Song heißt übrigens Frohe Weihnachten. Ich habe es jetzt noch gerade noch.
1: Ja, Frohe
0: Weihnachten. Falls du dich gewundert hast, was ich gerade mache. Ich muss kurz gucken, wie der heißt. Ich erinnere mich auch sehr. Das ist richtig lang her.
1: Der ist legendär. Oder Haftbefehl Sido 2010. Aber also ich bin auf jeden Fall auch sehr Deutschrap sozialisiert dann. Ne, das war so mein Start, sage ich mal, diese Sachen. Und dann
0: Easy E hat mich jetzt am meisten überrascht.
1: Ja, das also war aber so meine Nerd-Dings-Phase. So alles durchhören von früher so, was vor meiner Zeit alles war. Aber sonst Deutschrap-mäßig auf jeden Fall sehr viel auch so, ja, einfach so Straßenrap, auch so Aslax, Haftbefehl, 1957 haben wir schon gesagt, also Agro Berlin und so, aber ja, einfach fast alles gehört, was damals rausgekommen ist. Aber so diese ganzen, wie hießen die, Fantastische Vier oder Blumentopf
0: und so,
1: das
0: ja.
1: Das habe ich zum Beispiel nie gehört, ich kenne keinen Song, also so, haben bestimmt auch geile Songs. So,
0: von Fantastischen Vier, ich sag jetzt mal so, Dida, kennst du das nicht? Dida. Das war also der erste Deutschraps-Hit der Welt, also der aller Zeiten. So, nee. Nicht der Welt, war jetzt nicht weltweit, aber war...
1: Nee, kann ich wirklich gar nicht. Aber und was auch
0: ich auf jeden sagen, Fall... Ich würde sagen, da hast du auch nicht jetzt so krass viel verpasst. Nee, also, verstehe mich nicht falsch, ich will jetzt nicht das Kleinreden oder sowas, ja. Fanta 4 oder so. Ich sag nur, wenn du jetzt Rap sozialisiert wirst...
1: Ja.
0: Das ist ein bisschen vielleicht wie mit Fußball.
1: Ja,
0: also weißt du,
1: Pelé,
0: also die Frage ist, würde irgend so ein Spieler von so der 1966 Weltmeistermannschaft von England, würden die heute noch competen können?
1: Ja.
0: Ich glaube nicht.
1: Ja,
0: aber zu ihrer Zeit waren sie bahnbrechend.
1: Ja.
0: So, ahnst du, was ich meine?
1: Ja,
0: so,
1: 100%. Ja. Und eine Sache muss ich sagen, Peter Fox. So,
0: ja, okay.
1: Startaffe ist, glaube ich, das krasseste Deutsch-Pop, Deutsch-Rap-Mischung-Album, also das finde ich insane. 10 Tracks oder 11 Tracks.
0: Best klingende Album.
1: So gut
0: also nur,
1: auch, ne?
0: Nur vom Sound ästhetischen, ja. Also wie die Drums passiert. Und die Bässe klingen und alles.
1: Gemixt alles, ja.
0: Ach, das ist eins der best klingenden Alben.
1: Und geschrieben auch aber. Also jede Zeit.
0: Die Mucke ist eh über jeden Zweifel haben, muss man sagen.
1: Ja.
0: Das ist wirklich krass. Aber gibt's irgendeinen, abgesehen von Eazy-E, gibt's irgendeinen Künstler, wo man jetzt nicht mitgereicht, weil du jetzt gesagt hast, ja, Achim Smudo von Fanta 4 habe ich auch immer gepumpt, dann wäre ich vom Stuhl gefallen. Gibt's irgendjemand, wo man so denkt, wo du sagst, also Lady Gaga hätte ich jetzt auch nicht gedacht, weil du die vorher erwähnt hast, aber gibt's irgendeinen Künstler, wo man sagt, ja, wo du sagst, hey, ich habe den früher gepumpt?
1: Ja, 100%, warte kurz, lass es mich, ich habe eine deutsche Playlist hier bei mir, die sehr, sehr way back geht. Was ich damals, Shima Ede.
0: Shima, hast du viel gehört?
1: Da habe ich viel gehört, weil er auch Morbita war, Megalo.
0: Ah ja, stimmt, die ganzen Morbita, ja.
1: Genau, das war auf jeden Fall damals und auch wahrscheinlich irgendwie Under the Radar, vielleicht Ame Wu, habe ich auch mal gehört früher.
0: Ah ja.
1: A zum J, haben wir gerade auch drüber gesprochen, auch viel gehört früher. Und ja, das sind so Kalim, auch damals viel gehört. Ey, könnte ich jetzt so zwei Stunden drüber reden.
0: Ja, das ist okay, ja, dann nehmen wir mal einen, mit dem man, ja, ich weiß nicht, macht schon Sinn auch, dass du Amemu gehört hast, ehrlich gesagt. Aber wir hören mal von ihm. Ich kenne meine Fehler, einer meiner Fehler ist zu denken, dass ich meine Fehler kenne. Das ist ein neuer Song. Also der hat ja vor kurzem noch ein Album rausgebracht. Der sagt das dazu geil, diese Hook, ich liebe das.

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5: Bundespolizei und BKA sollen in Zukunft mehr künstliche Intelligenz nutzen dürfen. Ein Gesetz ist heute zum ersten Mal Thema im Bundestag gewesen. Die Polizei soll damit zum Beispiel Fahndungsfotos mit Bildern auf Social Media abgleichen dürfen. KritikerInnen befürchten, dass das Gesetz zu stark in die Grundrechte eingreift. Allerdings soll es nur um Fotos gehen, die ohnehin öffentlich gepostet wurden. Der Bundestag will am Freitag ein neues Krankenkassengesetz ebenfalls beschließen. Dagegen gibt es aber Widerstand. Unter anderem Grüne und Linke wollen, dass der Beschluss verschoben wird. Beide Parteien haben deshalb auch einen Eilantrag beim Bundesverfassungsgericht eingereicht. Sie kritisieren, dass es zuletzt zu viele Änderungen bei dem Gesetz gegeben hat, die nicht alle bis Freitag überprüft werden können. Worum es bei dem Gesetz überhaupt geht, weiß Sarah Beham.
6: Der Hintergrund, den Krankenkassen droht ja ab 2027 ein Milliardenloch. Damit die Beiträge nicht immer weiter steigen, will die Regierung gegensteuern.

0: ihre unerschütterliche Unterstützung zugesichert, bis Ende kommenden Jahres soll das Land mit 140 Milliarden Euro unterstützt werden. Russland wird in der Schlusserklärung als langfristige Bedrohung bezeichnet. Gute Nachrichten für alle, die in Zehndenick regelmäßig Trinkwasser vergenusswerkeln. Das Trinkwasser darf jetzt wieder genutzt werden. Das Gesundheitsamt hat die Nutzungsbeschränkung wieder aufgehoben, nachdem vor einer Woche eine erhöhte Konzentration krebserregender Stoffe gefunden wurde. Wie das reingekommen konnte, ist noch unklar. Die Stadtwerke Zehndenick sind aber weiter dran.
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0: Die Temperaturen in Berlin und Brandenburg liegen gerade zwischen 21 und 23 Grad. Immer noch sonnig oder locker bewölkt und trocken. Nachts meist locker bewölkt oder klar. Es kühlt ab auf 13 bis 10 Grad. Morgen im Westen erstmal stark bewölkt, aber eher trocken. Sonst wieder ein Wechsel aus Sonne und Wolken bei bis zu 24 Grad.
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0: So, lieben Vorsicht auf der A12 Berlin Richtung Frankfurt-Oder. Zwischen Briesen und Mühlrose steht ein defekter LKW auf der rechten und der Standspur. Vorsicht auf der B188 Buko Richtung Briesen. Die Straße ist vor Rate nur nach einem Unfall mit Verletzten gesperrt. Berlin 111 statt einwärts zwischen Stadtgrenze und Tunnel Forst am Tegel ist die linke Spur wegen Wartungsarbeiten bis früh 5 Uhr gesperrt. Tiergarten, der Tiergartentunnel ist wegen Wartungsarbeiten bis früh 5 Uhr voll gesperrt. Johannisthal, der Sterndamm ist Richtung Stubenrauchstraße hinter dem Lindhorstweg gesperrt. Dort wird bis Freitag die Fahrbahn erneuert. Reinickendorf Residenzstraße in beiden Richtungen bis Anfang August ist zwischen Simmel- und Walderseestraße nur eine Spur frei jeweils. Außerdem sind Pankower Leon-Holländer-Straße Höhe Franz-Neumann-Platz gesperrt. Und noch Schmargendorf vor uns Hollandamm auf der Brücke über die 111 ist bis Mitte August pro Richtung nur eine Spur frei. Außerdem ist stadteinwärts nicht möglich, auf dem Stadtring Richtung Wedding aufzufahren. Morgen wird die Baustelle sogar noch erweitert. Liebe Grüße. Da, wo es geht, gute Fahrt.
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2: Das ist völlig korrekt. Immer noch mit meinem heutigen Gast, Absilon. Wir haben jetzt mal alle deine Songs, die wir jetzt mal vorhören durften vom Album, schon gehört. Bis auf einen, den hebe ich mir auf. Deshalb hören wir mal den Titeltrack von deinem letzten Album.
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0: Mann!
1: Da passiert
2: was
1: noch.
2: Fragst du mich?
1: Da passiert noch
2: was.
1: Ja, das ist einfach mal O-Ton aus dem Leben von Absilon. Mein heutigen Gast, Haut wie Pelz, von deinem letzten Album.
3: Yes.
1: Du lässt auf deinem neuen Album, auf Songs, die wir jetzt hier noch nicht spielen können, auch ein bisschen tiefer blicken in deinen Erfolg.
3: Mhm.
1: Du hast, meinst du? Du sagst zum Beispiel auf einer, du hast so dieses klassische Artist-Signing-Dinner.
3: Ach

0: im Grill Royal.
1: Ja, ja, ja.
0: Und du sagst sogar die Summe.
1: Auf null meinst du, ne? Auf
0: ist
1: null.
0: Es,
1: ich glaube, der ist
0: auf null.
1: Draußen.
0: Ja, ja, das stimmt. Ist auf null. Ist auf null. Ja, ja. Genau. Und du sagst sogar quasi, was du bekommen hast.
1: Ja.
0: Was ich total interessant finde, weil du hast so deine Karriere, kann man ja so sagen, lief eigentlich ganz gut. Also ja. Du kamst so rein und eigentlich haben relativ schnell Leute gedickt, ah, okay, da passiert was Neues, das ist cool und so.
1: Ja.
0: Warst auch gleich bei 4Music am Anfang, was so das Hip-Hop-Label lange Zeit auch war.
1: Mhm.
0: Und jetzt bist du bei Major.
1: Mhm.
0: Und trotzdem hat man das Gefühl, Summer Jam zum Beispiel rappt auf eurem gemeinsamen Song, dass er 6 Mille Vorschuss kriegt. Und dich hört man nie flexen.
1: Ja,
0: warum kann Absilon nicht flexen? Warum kannst du nicht stolz sein, dass du sagst, ich hab's geschafft? Wie so viele andere Rapper. Es gehört zu Rap zu flexen auch.
1: Also ich glaube, ich habe auch keinen Song wie Tamam Tamam, mit dem ich ausgesorgt habe.
0: Nein, sagst du ja auch nicht, ne? Also du sagst ja die Summe da.
1: Ja, also ich glaube. Ich weiß nicht, wie das immer, also auch wenn, bevor ich selber, sag ich mal, im Musikgeschäft drin war, Musikgeschäft klingt so nüchtern, aber es ist ja im Endeffekt auch so,
0: genau das.
1: Ne? Und ich glaube, man hat immer so, man denkt immer, dass Bekanntheit dann direkt korreliert, sag ich mal, mit Einkommen.
0: Ja, ja.
1: Und also ich kann mich auch wirklich nicht beschweren, so ich kann von Musik leben, so ist auch geil, so ist ein sehr großes Glück. Und ich hoffe, es geht auch noch lange so, aber ich glaube, damit man so richtig so reich wird damit, sage ich mal, braucht es, glaube ich, schon so, da musst du wirklich so Arena-Touren spielen und wirklich richtige Hits haben.
0: Ich meinte das auch nicht so sehr auf so einfach materiellen Reichtum,
1: ach so, okay.
0: Sondern man kann ja auch flexen, du bist halt gekommen und hast einfach mal alle von links überholt.
1: Ja, also ich glaube, ich muss sagen, mein Wachstum oder unser Wachstum, ne, ich rede auch immer gern von wir, weil es auch viel so das Team ist, was es so voranbringt. Aber das ist so, sage ich mal, gesund, würde man vielleicht sagen, auf eine Art. Es gab jetzt nicht so diese kranken Sprünge und diese Riesenhits oder so, wo danach dann wieder voll abgefallen ist alles, sondern immer so stetiges Wachstum so. Und das ist, glaube ich, auch das, was sich irgendwie, was psychologisch auch gesünder ist und vielleicht aber auch so längerfristiger.
0: Wirst du viel erkannt? Also ist das schon so ein Ding, dass du, ich meine, du bist ein Berliner und raps auch über deine Stadt.
1: Ja, kommt auf den Bezirk natürlich immer an. Ich glaube, in Moabit ist es so ein bisschen, haben die Leute mehr noch so dieses Gefühl, okay, er ist vielleicht, ne, ist so in seinem natürlichen Umfeld, werde ich nicht so oft angesprochen so. Aber ja, in manchen Bezirken, so, ne, wo sich viele jüngere Menschen aufhalten, schon ab und zu auf jeden Fall, ja. Aber ich muss sagen, zum allergrößten Teil so respektvoll komplett und auch nicht so wie, keine Ahnung, ich kenn's von anderen Leuten, die wirklich nicht auf der Straße rumlaufen können, ohne dass es einen Tag anstrengend wird, so in einer beliebteren Gegend. So ist es jetzt nicht bei mir.
0: Also, was ich zum Beispiel, glaube ich, relativ krass fand, ist, wie schnell es bei dir passiert ist, dass Leute das gedickt haben und das vor allem so Leute, deren Meinung sozusagen was zählt.
1: Mhm.
0: Also zum Beispiel, du hast sehr, sehr schnell ein Feature mit Paula Hartmann gemacht, die so eine der krassesten, also so nicht mehr up and coming, aber so als du das gemacht hast, war die so boom, da war Paula Hartmann ist der Shit. So.
1: Ja, ja.
0: Man muss sagen, Berlin ist natürlich immer so ein Mikrokosmos, auch weil hier die ganze Musikindustrie sitzt und dann drehen die Leute durch, wenn jemand Neues, Junges, Cooles da ist und was macht und da hatte ich das Gefühl, ich will so ein bisschen drauf hinaus, weil du hast auch so ein paar geile Zeilen, was so quasi, ich das Gefühl habe, ist dein Flex. Also nicht der Flex mit früher hatte ich nichts und guck jetzt den G-Wagon, sondern du sagst da so, was ist mit Feature Gamer? Frag mich nochmal.
1: Ja.
0: So, ist das vielleicht eine Form von Flex, dass du so sagen kannst, so Leute kommen, jetzt kriechen dir in den Arsch, aber du brauchst sie gar nicht.
1: Also ich würde sagen, jetzt gar nicht auf die Zeile bezogen, aber es ist auch eine Form von Flex sozusagen, ey, ich muss meinen Arsch nicht verkaufen oder irgendwelche Sachen machen, auf die ich eigentlich keinen Bock habe oder mit Leuten, die ich eigentlich nicht feier, nur um irgendwie die Miete zahlen zu können, so. Ich glaube, ich muss auch sagen, ich will darüber auch gar nicht so krank urteilen oder so, weil, ey, wenn du irgendwie wirklich ist ein hartes Game, wie gesagt. Und Leute, ne, sei es jetzt irgendwie, also Leute, die dann irgendwie so von außen gesehen so Business Moves machen, manchmal, die haben Familie, so, weißt du, keine Ahnung.
0: Die müssen,
1: ich verstehe es auch so, aber das ist eher so ein, auch Glück, dass es ohne diese Sachen auch für mich irgendwie läuft. Und ich glaube auch, man darf nicht unterschätzen, dass es so, wie gesagt, diese Langfristigkeit, ne? Ich glaube, wenn du ein paar Mal so Sachen machst, wo du eigentlich nicht dahinter stehst, dann kann es vielleicht sein, dass es dir kurzfristig irgendwie krassen Spike bringt und Erfolg auf kurzfristiger Ebene. Aber ich glaube, so diese langfristige Karriere, wo dein Name irgendwie für etwas steht und du eine Community aufbaust, so, das passiert besser, wenn du wirklich nur Sachen machst, hinter denen du auch stehen kannst. So.
0: Also, was ich gemerkt habe, ist, dass die ganzen Plattenfirmen oder eigentlich auch die ganzen Künstler, dass die gecheckt haben, dass du ganz, ganz schnell auf so den Wagon von so jungen Künstlern aufspringen musst.
1: Mhm.
0: Also, dass du sagen musst, ah, okay, der ist up and coming, so der ist hot, mit dem musst du jetzt sofort featuren. Also auch Leute, die seit Jahren dabei sind und vielleicht sogar big sind, die haben dann so richtig, glaube ich, Managements, die sagen so, oh, mach mal Feature mit dem, der ist doch gerade so.
1: Ja, ja,
0: Hattest du das Gefühl, dass, also kamen da viele so auf dich zu, wo du so gedacht hast, ah, jetzt bin ich halt gerade, jetzt habe ich gerade so einen Hype, kann man sagen, ne? Also du hattest jetzt natürlich nicht so diesen, sag ich mal, Wetten, das Hype, so,
1: ja, ja.
0: Ne? Sondern eher, sag ich mal, in so einer Culture-Szene auch ein bisschen.
1: Also ich kenn's ja von Paula, ne, die wirklich, glaube ich, Gefühl von jedem in Deutschland schon mal gefragt wurde.
0: Und richtig geile Features gemacht hat.
1: Ja, 100%.
0: Von Cooks zum Beispiel mit
1: genau.
0: Haft, das ist krass.
1: Ich glaube halt, was auch, ne, das ist halt auch so die Kunst, wirklich auch ersten Sachen nur zu machen, wo man auch sagt, ey, ich fühle sowohl das Künstlerprojekt von der anderen Person, die mich fragt, als auch den Song. Und nicht, dass dann irgendein Song, sondern auch ein geiler Song, so, wo ich mich auch dann drauf sehe. Und das macht Paula, finde ich, auch immer, dass sie das so sehr gut auswählt, so. Und ich glaube, es spielen ja auch so viele Faktoren immer eine Rolle, weißt du, Kapazitäten, Zeit, Timing, so. Es gibt auch viele Leute, die mich gefragt haben, so, wo es einfach noch nicht geklappt hat, so, aber was jetzt nicht heißt.
0: Wo du es machen würdest eigentlich.
1: Genau, wo ich es machen würde, aber genau so, glaube ich, ja, das ist, glaube ich, es kommen schon. Ja, also ich glaube, es gab nie so diese eine Phase, wo ich sagen würde, auf einmal kamen voll viele Feature-Anfragen. Das ist auch so ein steady Ding, glaube ich, dass so immer wenn, ich glaube, wenn man irgendwie sein Ding durchzieht und Leute merken, dass man so irgendwie sein eigenes Ding macht, dann appreciaten es Leute und dann haben Leute auch Bock, mit einem zusammenzuarbeiten, so. Und wenn Leute merken, ey, der versucht irgendwas irgendwem nachzumachen, so, dann wird es vielleicht nicht so als was Eigenes gesehen, was man dann in seine Welt einbauen will. So.
0: Und dann kann man sagen, scheiß auf eure Party.
1: Yes.

0: UFO361 scheißt übrigens auf meine Party, habe ich gerade gehört. wir scheißen jetzt darauf rein sozusagen, weil jetzt ist vorbei. Das ist das Ende dieser Sendung, aber eine letzte Sache haben wir noch. Absilon, dein Album erscheint in 2 Wochen.
1: Yes.
0: 24. Juli, heißt Glanz Null. Ich kann euch allen empfehlen, hört das. 2 Songs, die mir noch sehr im Kopf geblieben sind, sind eben Glanz und Berg. Mhm. Auf jeden Fall 2 coole Songs, die ich jetzt so als empfehle, als jemand, der es schon gehört hat, die noch nicht draußen sind.
1: Als Musikkritiker.
0: Als Musikkritiker, der ich bin. Und du gehst auch noch auf Tour. Was passiert da?
1: Yes, wir spielen das Album auf Tour. Ende Oktober geht's los, im November sind, glaube ich, in 10 Städten oder so, Deutschland, Österreich, Schweiz, und ich freue mich sehr, weil das ist für mich immer so, das Album ist für mich auch immer irgendwie eine Form von Geschichte, die man erzählt, und die wird irgendwie zu Ende erzählt auf Tour mit irgendwie den besonderen Versionen von Songs, die man baut, Bühnenbild und einfach dieses Live-Singen von Songs alle in einem Raum gemeinsam ist das, was es für mich dann auch immer irgendwie sehr besonders macht, so.
0: Deswegen du hast ja auch so Songs, sage ich mal, die man sehr gut auch zusammen singen kann, ne?
1: Also
0: Baba zum Beispiel.
1: Das das stimmt.
0: Das funktioniert. Ja, finde ich cool. Auf jeden Fall schön, dass du da warst. Vergeht immer schnell, ne?
1: Ja, so, finde ich auch. So vielen Dank.
0: So eine Sendung.
1: Vielen Dank. Es ist immer eine Ehre, irgendwie im Radio zu sein. Generell, es war früher immer ein Traum.
0: Ich finde das so gut. Die Radioleute hören das natürlich total gerne.
1: Nee, ist aber wirklich so.
0: Ich freue mich, dass du da warst. Wir hören jetzt mal zum Abschied einen neuen Song von dir. Haben wir noch, der heißt Null. Haben wir auch gerade ein bisschen drüber geredet. Da ist ziemlich ein Real Talk Song, habe ich das Gefühl. Und ist so ein bisschen der etwas versöhnliche Abschluss dieses ganzen Albums, habe ich auch das Gefühl. Dem ist nichts mehr hinzuzufügen. Mein Name ist Yuzu Yu, das war Absilon. Und in 2 Wochen erscheint sein Album. Hört es dann an. Schön, dass du da bist.
1: Schönen Abend euch. Schönen Abend dir. Dankeschön, dass ich da sein durfte.

0: irgendwie glaube ich, alleine schaffe ich das nicht.
1: Also tut mir nochmal leid wegen gestern. Vielleicht verstehst du jetzt ein bisschen besser, was ich meine. Ich weiß nicht, ob die Worte reichen.

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4: 22 Uhr haben wir es. Blue Moon ist angesagt, ihr Raketen. Ey, ich bin ehrlich gesagt ein ganz kleines bisschen nervös. Ich habe ein kleines bisschen Schiss vor der heutigen Sendung. Hallo, mein Name ist Cassandra. Ich bin der Schisserhase hier. Es wird nämlich heute absolut bodenlos. Es wird eklig, es wird maximal moralisch verwerflich. Wir spielen nämlich entweder oder. Ruft euch an, traut euch. Die Nummer ist die 0331 70 97 110. Mein Redakteur Micha, der hat eine der sickesten Minds, die ich überhaupt jemals erlebt habe. Und heute kommt uns das ein kleines bisschen zugute, weil Micha mir eine Liste zusammengestellt hat mit Fragen, die wirklich aus der Hölle kommen. Und ihr müsst euch entscheiden. Ihr bekommt zwei Optionen und müsst euch für ein hypothetisches Szenario von den beiden hypothetischen Szenarien entscheiden. Die Fragen, die habe ich ehrlich gesagt selbst noch nicht gesehen. Ich lasse mich komplett überraschen. Ich weiß nur, dass es drei Kategorien geben wird. Kategorie Dieb, Kategorie Bodenlos, Kategorie Basic. Und ihr dürft dann aus einer Kategorie auswählen. Wir überraschen uns zusammen. Und ich versuche euch ein kleines bisschen zu unterstützen in der Entscheidungsfindung. Aber am Ende müsst ihr eine Entscheidung treffen. Die Nummer ist die 0331 70 97 110. So, ich gebe euch jetzt nochmal einen Song Zeit zum Nachdenken und dann will ich ja alle Leitungen brennen sehen. Es wird witzig, es wird bodenlos und ich schäme mich jetzt schon. Aber wenn hier jemand gekündigt wird heute, dann ist das mega. Micha. Peggy Gou jetzt zusammen mit Ira Star bei Fritz.

0: Mein Girl Ira Star zusammen mit Peggy Goo. Where do we go? War das hier gerade im Blue Moon? Ich weiß, der Song ist nice, wir sind aber hier nicht, um zu dancen, sondern um Entweder-Oder-Fragen zu beantworten. Ihr bekommt eine absolut bodenlose Frage von mir gestellt. Ehrlich gesagt kommt die nicht von mir, sondern die kommt von meinem Redakteur Micha. Ich weiß nicht, was in diesem Fragenkatalog enthalten ist. Das zeigt mir jetzt schon den Stinkefinger, aber du bist dafür verantwortlich, mein Freund. Wenn hier jemand gefeuert wird, dann heute Abend du. Fatima hat als allererste angerufen und Fatima, ich habe gehört, du willst gleich mal mit der Kategorie bodenlos reingehen. Hallo.
1: Hallöchen, Cassandra. Ich bin immer irgendwie voll bodenlos. Ich meine, ich bin schon bodenlos gegenüber den Moderatoren von Big FM.
0: Aber da bist du zu mir netter, oder?
1: Ja.
0: Wie geht es dir, meine Liebe? Du klingst ja richtig Power und Spaß.
1: Mir geht's gut. Relativ gut. Ich bin voll gehypt. Ich war so, endlich gibt's mal so Entweder-Oder-Fragen. Nice. Weil so der Blue Moon gestern von Bruno, der war einfach mir viel zu politisch und deswegen habe ich erst gar nicht angerufen.
0: Sehr gut, dafür bin ich da, um das Niveau wieder zurück in den Keller zu drücken, wo es hingehört. Wir wollen noch kichern, wir wollen, keine Ahnung, ein bisschen Spaß haben. Und deswegen finde ich, wir gehen mal rein in die Kategorie bodenlos.
1: Let's go.
0: Let's go, Fatima. Die allererste Frage, die in dieser Kategorie enthalten ist, lautet, würdest du lieber bei Vögeln deines absoluten Hassessens in den Mund eines Fremden würgen? Was? Oder dass ein Vogel dir dein Lieblingsessen reinwirkt? Würdest du lieber, wie bei Vögeln, dein absolutes Hassessen in den Mund eines Fremden würgen? Oder dass ein Vogel dir dein Lieblingsessen reinwirkt? Verstehst du das Szenario?
1: Also ja, okay. Also dass ich im Endeffekt wie so ein Vogel meiner Hassperson quasi das Essen reinwirf.
0: Nee, es geht, das Essen ist entweder geil, also entweder du hast das Hassessen, warte, würdest du lieber wie bei Vögeln dein absolutes Hassessen in den Mund eines Fremden? Du hast das eklige Essen im Mund und tust es in den Mund eines anderen reinspucken? Oder ein Vogel kommt zu dir angeflogen, hat dein absolutes Lieblingsessen im Schnabel und steckt es dir in den Mund.
1: Ich würde mit dem Vogel gehen, der mir mein Lieblingsessen in den Mund steckt.
0: Ja, war schon. Würde ich schon auch sagen, weil also du musst ja das ekle Essen dann vorkauen und dann musst du das auch noch in den Mund von jemanden Fremden reinspucken.
1: Boah, das ist... Oh.
0: Ja, komm, das ist too much.
1: Ich kotze jetzt schon gefühlt, wenn ich Kopfkino kriege.
0: Was wäre dein absolutes Hassessen? Was hast du so?
1: Was ich wirklich hasse...
0: Ja.
1: ...ist ein Bohnenauflauf. Ich hasse den.
0: Was hast du gegen Bohnenauflauf? Das ist so basic.
1: Keine Ahnung. Wobei, Cassandra, wir haben uns schon drüber mal unterhalten gehabt, Baked Beans gehen komplett fit bei mir.
0: Ja, stimmt, daran kann ich mich erinnern. Ja, okay, aber dann, also von Baked Beans zu Bohnenauflauf ist jetzt auch nicht mehr viel, Fatima.
1: Ja, trotzdem. Bei mir Bohnenauflauf ist mein Hassessen.
0: Checke. Ich glaube, ich würde würgen bei Rosenkohl. Wenn ich das auch noch klein...
1: Das ist auch voll... asozial.
0: Ja, danke, finde ich auch. Rosenkohl hat nichts zu suchen in der Nahrungskette.
1: Vor allem bei Gemüse.
0: Boah, ja. Ja, nee, Gemüse sonst ist okay. Ist okay, es stört mich nicht. Also es macht mich jetzt nicht glücklich, aber es ist okay. Aber Rosenkohl ist frech.
1: Ja.
0: Ja. Aber also, ich finde, wir sind gut reingegangen mit der Kategorie bodenlos, Fatima. Hast du gut gemacht.
1: Okay.
0: Und du warst schnell?
1: Okay.
0: Du warst da? Du hast abgeliefert.
1: Okay.
0: Bist du zufrieden mit deiner Auswahl?
1: Ja.
0: Nice. Ey, ich danke dir fürs Anrufen, meine Liebe.
1: Ja.
0: Du hast hier gleich mal den Abend eröffnet. Geil.
1: Okay.
0: Beste Frau. Grüße nach Heinheim.
1: Grüße zurück nach Berlin.
2: Dankeschön. Mach die Leute Ciao. Von das Ding fertig. Ciao. So, wir haben die nächste Person schon in der Leitung, die ein kleines bisschen zocken möchte. Tamara, wie geht es dir? Hallo.
3: Hallihallo, wie geht's gut und selbst?
2: Auch, vielen Dank. Wie war dein Tag soweit? Hast du was Schönes erlebt?
3: Nee, eigentlich nicht.
2: Ja, okay. Dann, hey, du hast hier bei Fritz im Blue Moon angerufen. Das ist ja wohl top hier. Das können wir jetzt auf die Nummer einsetzen.
3: Das ist immer so mein Highlight des Tages, so wenn ich dann anrufe. Ja.
2: Bist du eine Süßmaus.
3: Ich bin aber nicht ganz so, ja. Das Bodenlose davon lieber nicht.
2: Traust du dich noch nicht? Okay, wir haben noch zwei weitere Kategorien. Eine Kategorie ist Deep und eine Kategorie ist Basic.
3: Ich glaube, mir wäre es egal, was davon.
2: Ja.
3: Wenn es nicht zu deep ist. Also es ist jetzt auch wieder so eine Sache. Ich lasse mich überraschen.
2: Okay, dann
3: ich würde sagen, du darfst aussuchen.
2: Dann würde ich auf Deep gehen. Bei Deep stehen in der Kategorie stehen nicht so viele Fragen. Die sehen so auf den ersten Blick irgendwie, keine Ahnung, ich habe sie alle noch nicht gelesen, aber ich wähle jetzt einfach mal die erste.
3: Okay, ja.
2: Ich höre ein bisschen Schiss raus. Wir kriegen das hin.
3: So. Ja.
2: Also, deine Frage lautet, nie wieder lügen können oder nie wieder die Wahrheit sagen dürfen, liebe Tamara? Würdest du lieber nie wieder lügen oder lieber nie wieder die Wahrheit sagen?
3: Hä? Nie wieder lügen oder nie wieder die Wahrheit sagen?
2: Hä?
3: Warum verstehe ich das jetzt nicht?
2: Nee, warte, das macht keinen Sinn. Oder nie wieder, das ist ja dasselbe. Nie wieder lügen oder ich würde sagen, für immer die Wahrheit sagen. So rum hat er es wahrscheinlich gemeint.
3: Ja, also ich glaube, das wäre dann trotzdem noch dasselbe.
2: Hä? Micha! Nie wieder lügen oder nie wieder die Wahrheit sagen, ist das absolut Gleiche. Er nickt und sagt, ja, stimmt.
3: Ja.
2: Warte, aber was wäre denn das Gegenteil? Also, du darfst nie wieder lügen?
3: Oder nur noch lügen.
2: Ah, oder
3: halt
2: nur noch
3: quasi.
2: Lügen. Ja, oder nur noch lügen.
3: Ja,
2: wow.
3: Ja, dann halt nie wieder lügen.
2: Ja, aber da musst du ja für immer die Wahrheit sagen. Da musst du in jeder einzelnen Situation die Wahrheit sagen.
3: Safe.
2: Wenn du gefragt wirst, bist du die Person, die mir die 10 Euro damals gemobst hat, dann würdest du lieber die Wahrheit sagen.
3: Ja, klar.
2: Wenn dich deine beste Freundin fragt, findest du meinen Typen scharf, dann musst du die Wahrheit sagen.
3: Also, ich finde meinen Typen scharf, ja.
2: Wow. Nee, aber, und was ist, wenn du ihn absolut richtig schrecklich und grotte findest, aber die Höflichkeit würde eigentlich gebieten zu sagen, nee, Spatz, er ist ganz toll, Hauptsache du bist glücklich, aber der ist eigentlich ein Arschloch.
3: Ja.
2: Dann musst du die Wahrheit sagen, Tamara.
3: Ja, ich bin generell so, ich sag gerne
2: aber du darfst dann nicht, aber du darfst dann nicht beschönigen. Nee, du darfst dann nicht so cute sagen, so, ja, ich finde ihn nicht so nett. Du musst dann wirklich sagen, nee, er ist ein Arschloch, er sieht scheiße aus, er behandelt dich, als wärst du ein Mensch 100. Klasse. So, weißt du?
3: Aber das hat ich vielleicht auch verdient. Also so, wenn ich der Meinung bin, also ist jetzt egal jetzt, ob das jetzt mein Partner ist oder eine Freundin oder auch, keine Ahnung, Familienmitglied oder so. Also wenn ich der Meinung bin, dass eine Person mich schlecht behandelt hat,
2: dann
3: kann ich auch dazu stehen. Dann ist die Person es halt schuld, dass sie mich schlecht behandelt hat, dass ich das so empfunden habe. Also beziehungsweise nicht, dass ich das so empfunden habe, das ist ja dann meine Auffassung von dem Ganzen. Aber so vom Ding her, also soll doch jeder die Wahrheit wissen.
2: Okay, anderes Szenario. Du hast recht, anderes Szenario. Auf der Arbeit. Dein Chef.
3: Ja?
2: Der fragt dich, Tamara, ich bin gut, oder? Ich bin schon der geilste Chef. Und er ist scheiße. Jeder lästert seit 3 Jahren über ihn. Er macht die ganze Stimmung kaputt. Aber du weißt, wenn du jetzt die Wahrheit sagst, kriegst du diese Beförderung nicht, die in 2 Wochen ansteht, die ist safe. Die gehört dir schon. Aber wenn du hier...
3: Ja, aber dann habe ich halt die Wahrheit gesagt.
2: Aber Tamara, das sind 3.000 Euro mehr.
3: Ja, aber also dann wäre... Nee. Also wenn ich mich wirklich entscheiden müsste zwischen nur noch lügen oder nur noch die Wahrheit sagen...
2: Ja.
3: Nee, warte mal, das war jetzt wieder dasselbe, ne?
2: Nee, ja, aber wir wissen alle, was du meinst.
3: Okay, ja.
2: Nur noch lügen
3: auf jeden Fall. Ja. Dann würde ich auf jeden Fall nur noch die Wahrheit sagen, weil ich bin eh so ein... Also ich sag eh gerne die Wahrheit.
2: Mhm.
3: Und ich bin auch der Meinung, wir alle sollten generell viel mehr so... einfach die Fakten auf den Tisch legen.
2: Ja, vorher.
3: Und dann interessiert mich auch das Geld nicht. Also wenn es wirklich darum geht und der mich dann fragt, das ist dann jetzt so, also so, ja, dann ist das halt wohl so. Dann war halt ein besserer Chef.
2: Ja, deine...
3: Vielleicht ist das ja dann auch mein Zeichen, sich einfach einen neuen Job zu suchen. Ganz ehrlich.
2: Okay. Okay, gut.
3: Ja.
2: Ich finde, du hast es gut gemacht.
3: Also ich weiß nicht, würdest du lieber nur noch lügen? Oder würdest du auch lieber nur noch die Wahrheit sagen? Also wenn ich jetzt mal so die Frage dir auch stellen darf.
2: Ja, nee, ich habe schon versucht, gegen zu argumentieren, aber ich glaube, es würde mir auch leichter fallen, nur noch die Wahrheit zu sagen, weil ich generell auch eher eine Freundin bin von Wahrheit sagen. Aber ich bin auch ein harter People-Pleaser. Also mir fällt es schwer, Menschen vor den Kopf zu stoßen, wenn ich weiß, meine negative Meinung, die bringt denen gerade nichts. Außer ein schlechtes Gefühl, dann will ich das denen nicht, dann lüge ich die lieber an, weißt du?
3: Ja, also Anliegen, ich bin dann so, okay, es gibt so, muss ich ehrlich jetzt mal gestehen, ja, es gibt da manchmal so Situationen, da sage ich dann halt auch einfach lieber gar nichts, als was Negatives zu sagen. Also so, das ist wie so, wenn Leute auf Social Media so ein negatives Kommentar verfassen.
2: Denke ich mir immer so, ja, voll. Da denke ich mir jedes Mal so, und du hast dir jetzt die Zeit genommen, das abzutippen, wirklich.
3: So, ja, wen interessiert jetzt so dein Hate-Kommentar? So, exactly. Entweder du hast was Positives oder geh halt, also scroll weg.
2: Genau,
3: also keiner zwingt
2: genau.
3: Dich, das so anzufucken.
2: Ja, ja.
3: Aber, also ich bin dann so lieber, ich bin dann halt einfach leise. Aber jetzt so dann so anfangen zu lügen und so,
2: Ja, ist anstrengend.
3: Das ist nicht cool.
2: Checker.
3: Ist nicht cool.
2: Ja. Du sag mal, aber jetzt bist du ja warm gelaufen von Dieb.
3: Ja.
2: Bist du nicht noch eine Bodenlose? Traust du dich?
3: Wenn sie nicht zu bodenlos ist.
2: Du, ich hab hier keine Leihfäden in der Hand. Ich habe die komplette Kontrolle über die Inhalte dieser Sendung liegen bei Micha Hotzel.
3: Okay, Beschwerden
2: aller HörerInnen gehen raus an Micha.
3: Wenn es zu viel ist, ich leg einfach auf.
2: Nee, Tamara. Komm, ich lese jetzt Nummer 2 bodenlos einfach vor, okay?
3: Ja.
2: Du schaffst das. Also, würdest du lieber jedes Mal, wenn du etwas berührst, das grün ist, ob absichtlich oder nicht, du eine Woche ins Koma fällst oder jedes Mal, wenn jemand deinen Namen sagt, der ganze Name, der Vorname oder wenn du explizit gemeint bist, wirst du instant zu dieser Person teleportiert. Micha, was sind denn das für crazy Fragen? Was ist denn los? Da braucht man ja erstmal erste Staatsexamen, um da mitzukommen. Ich lese nochmal vor, okay, Tamara?
3: Ich glaube, ich habe es verstanden, aber wie lange brauche ich denn wieder, um ich zu sein?
2: Ah ja, das ist eine gute Frage. Wie lange du wieder brauchst, um du zu... Aber du wirst doch zu dieser Person teleportiert, oder? Also du wirst andere
3: mal,
2: Person...
3: wie teleportiert?
2: Ja, das ist crazy.
3: Nee, ich bin dann da. Oh.
2: Ja. Also, soll ich nochmal vorlesen?
3: Ey, was ist denn, wenn die Familie aus meiner Heimat über mich redet?
2: Ja, dann bist du jedes Mal dabei. Oder?
3: Oh je.
2: Dann wirst du, also wenn die über dich reden. Aber dann springst... Glaubst du, Menschen reden so viel über uns und dich?
3: Nee, das nicht.
2: Ja.
3: Aber so zwischendurch mal auch, ist doch dann cool.
2: Aber dann wirst du komplett aus der Situation gerissen, in der du gerade steckst. Stell dir mal vor, du bist gerade mitten in der OP. Es wird dir gerade der Blinddarm gerichtet. Und deine Cousine 24. Grades in Stockholm ist so, boah, hoffentlich läuft die OP von Tamara gut. Zack! Raus.
3: Ja, aber eine Woche im Koma, das ist schon wild. Weil wenn man, also so, keine Ahnung, wie viel ist grün jetzt so, aber... Ich habe ja auch ein Kind und so. Also dann einfach so eine
2: aber
3: Woche.
2: Aber das Kind ist ja nicht grün, Tamara.
3: Ja, nee, aber dann mal eine Woche nicht da sein.
2: Ach so, also, stimmt.
3: Mein Kind ist nicht grün.
2: Ja, okay. Das wäre ja auch doof, stimmt.
3: Also, wenn ich aber jetzt zum Beispiel irgendwo ich glaube, ich würde das zweite nehmen.
2: Das Teleportieren. Aber die Frage ist dann wirklich...
3: Vielleicht würde ich auch aufpassen, einfach nichts Grünes mehr anzufassen.
2: Ja, weil guck mal, das bisschen Salat und so, das kannst du mit der Gabel essen. Was ist denn noch grün? Ein Fünfer darfst du auf keinen Fall mehr anfassen. Also, weißt du, nur noch ab 10 Euro.
3: Ja, schade.
2: Also gerade wenn du ein Kind hast, so draußen spielen, auf der Wiese und so, wird schwierig.
3: Oje. Oh,
2: das hart.
3: Ja, nee, ich glaube, ich würde das zweite nehmen.
2: Das zweite.
3: Werde ich dann aber auch wieder, also,
2: das
3: muss
2: ist
3: ich
2: halt
3: dann
2: die
3: auf
2: Frage.
3: Eigen,
2: ja,
3: auf
2: ob du dich dann in den Zusehen, musst du dann auf die Deutsche Bahn vertrauen, dann von überall wieder nach Hause zu kommen.
3: Weil ich bin ja dann nicht plötzlich mit dem Auto irgendwo gelandet.
2: Korrekt.
3: Sondern dann wahrscheinlich einfach genauso, wie ich gerade bin.
2: Ja.
3: Das wäre natürlich dann schon.
2: Das ist wack. Weil unter Umständen könntest du dann auch über eine Woche brauchen, um wieder zurückzukommen.
3: Ja, da gibt's ja das Handy dann wenigstens. Aber ja, oh, schwierig. Nee, ich glaube, ich würde. Okay, ich muss mich jetzt entscheiden, was nehme ich. Ich muss kurz in mich gehen.
2: Okay. Also,
3: nee, ich glaube, ich nehme das zweite.
2: Will sie teleportieren? Das zweite? Teleportieren?
3: Ja. Ja. Oh, was, wenn ich gerade voll das schöne Date habe mit meinem Mann?
2: Ja, korrekt. Korrekt. Mhm. Oder oh, ja, sehr, sehr guten Sex einfach so richtig. Mhm. Mittendrin ist so, nein, ciao.
3: Hm. Ich nehme das, ich fasse nichts Grünes mehr an. Das kann ich ja noch beeinflussen. Das kann ich ja noch beeinflussen.
2: Was?
3: Wie Leute über mich reden, stimmt, das ist ein guter Call. Wie Leute über mich, also wann und wie viel.
2: Ja,
3: und
2: das könnte halt so, jede, das in jeder Sekunde so sein. Du könntest instantly, egal in welcher Situation du gerade bist im Leben, du könntest immer rausgerissen werden.
3: Ja, nee, ich würde nichts Grünes mehr anfassen, weil das kann ich beeinflussen.
2: Ja.
3: Aber wenn ich einfach mal eine Pause will, dann fasse ich einfach was Grünes an.
2: Okay, ciao. Mama braucht ein bisschen Urlaub. Mama geht jetzt eine Woche schlafen.
3: Ja, ja. Nee, ich würde das Grüne nehmen.
2: Doch,
3: ja.
2: Finde ich auch besser. Damit würde ich mich auch wohler fühlen.
3: Ich glaube, das ist, ja,
2: okay.
3: Ist doch irgendwie cooler.
2: Nice. Es hat mir sehr viel Spaß gemacht mit dir, Tamara.
3: Ja.
2: Und
3: ja,
2: so bodenlos war es gar nicht, oder? War doch okay.
3: Nee, das war im Rahmen.
2: Nice.
3: Nee, alles gut.
2: Schön. Ey, ich wünsche euch einen schönen Abend. Danke fürs Mitmachen.
3: Ebenso. Dankeschön.
2: Tschüssi. Wir spielen entweder oder. Das bedeutet, ich habe hier eine Liste von absolut kranken Fragen, die sich mein Redakteur Micha überlegt habe. Und ihr wählt einfach aus der Kategorie Deep, aus der Kategorie bodenlos oder aus der Kategorie basic. Und ich lese euch eine Frage vor. Und ihr müsst euch für ein Szenario entscheiden. Lieber Callister, was geht?
4: Hi.
2: Lieber Callister, sorry. Wie
4: genau.
2: Geht es dir?
4: Alles gut. Mir geht's ganz okay. Wie geht es dir?
2: Mir geht es auch. Mir geht es gut. Ist ganz okay, heißt das Potenzial nach oben?
4: Auf jeden Fall.
2: Oh, es war ein Scheißtag.
4: Ein Scheißleben.
2: Verdammt. Nein, das kriegen wir hochgepusht. Das kriegen wir hochgepusht, indem wir uns Szenarien überlegen, die noch beschissener sein können.
4: Genau.
2: Als dein aktueller Zustand. Mit was für einer
4: Kategorie?
2: Oder? Sehr gut. Was für eine Kategorie würdest du denn gerne wählen?
4: Also ich hatte mich jetzt erstmal für Deep entschieden, aber ich bin auch offen dafür, noch mehr Fragen und noch mehr Chaos so hier reinzukommen.
2: Okay, möchtest du dich auch ranschleichen wie gerade Tamara? Sollen wir erstmal eine Diebe nehmen und dann schleichen wir uns hoch zu bodenlos?
4: Ja.
2: Okay, dann machen wir das. Dann kriegst du die folgende Frage. Hättest du lieber eine Wohnung ohne Miete, gratis Essen und alle Grundsachen, die du brauchst, sind für dich da und du musst dir keine Sorgen machen? Oder hättest du lieber eine Armee von 1000 loyalen Rittern, die alles für dich tun?
4: Ah, gute Frage.
2: Ich finde, es gibt nur eine richtige Antwort, Callister. Also.
4: Na, ich meine, wenn diese Armee von Rittern ja eigentlich alles für mich tut,
2: ja,
4: dann müsste ja auch so eine Wohnung ja auch drin sein.
2: Ja, die bauen dir eine Burg. Die bauen dir eine Burg.
4: Ja, safe.
2: Ja, eine richtig geile.
4: Dann gehst du mit den Rittern.
2: Ja, und die jagen für dich, die machen dir Feuerholz, die besorgen dir ein geiles Bett. So, und im schlimmsten Fall müssen die halt umsatteln von Ritter zu, keine Ahnung, Ingenieur oder so.
4: Ja, ein paar Studiengänge reinlegen.
2: Genau, Quereinsteiger werden das.
4: Ja, easy.
2: Ja.
4: Also ich meine, da ist doch alles drin.
2: Da ist wirklich alles drin. Also die Wohnung ist zwar auch. Wenn du aber eine Wohnung bekommen könntest, überall auf der Welt. Die Ritter, die sind nur in Deutschland. Die sprechen kein Spanisch.
4: Ich glaube, gute Frage. Ich muss jetzt mal ganz gut überlegen.
2: Dann sieht's nämlich anders aus. Hast du Auswanderpläne?
4: Ja, ich bin nicht so ein Deutschland-Fan mehr.
2: Ja.
4: Also ich bin eine sehr kreative Person. Ich habe tatsächlich auch mal überlegt, in die Radiomoderation reinzugehen. Und das ist aber alles nicht mehr so easy.
2: Ja.
4: Und die Wohnungen hier und alles und die Menschen ist nicht so cool. Deswegen,
2: mit welchem Land liebäugelst du?
4: Vielleicht so England oder Spanien.
2: Aber England und das Wetter?
4: Ich bin ein Regenfan.
2: Okay. Okay, gut.
4: Ja. Also es muss nicht immer unbedingt warm und heiß sein.
2: Okay, sehr gut. Dann ist England schon mal eine gute Wahl, glaube ich.
4: Ja. Aber ansonsten ist es vielleicht doch ein ganz guter Call mit den loyalen Rittern, weil die könnten ja auch erstmal hier irgendwas aufbauen, irgendwas Cooles und dann
2: in Hamburg,
4: ja,
2: da regnet es, habe ich gehört.
4: In Hamburg?
2: Ja. Die haben mieses Wetter. Sagt man so.
4: Ich bin in Berlin.
2: Ja, ich auch. Aber also, du kannst die 1000 Ritter nach Hamburg schicken, dann hast du scheiß Wetter. Du willst doch Regen haben, oder?
4: Ja.
2: Ja,
4: ja, aber ich sag ja, vielleicht kann ich mit denen auch irgendwas Cooles deichseln, dass ich mir hier irgendein Business aufbaue und dann einfach immer irgendwo hinfliegen kann.
2: Verstehe. Got it. Was würdest du dir dann arbeiten lassen? Was wäre dann deren Business?
4: Also jetzt gerade bin ich sowieso in einem kreativen Bereich als Tätowiererin und Schauspielerin und sowas tätig. Deswegen denke ich mal, dass ich vielleicht gucken würde, dass die tätowieren lernen und ein bisschen piercen lernen, ein paar Shops öffnen und dass die vielleicht einfach so ein bisschen arbeiten.
2: Ja.
4: Vielleicht habe ich auch noch ein paar andere Business-Ideen.
2: Ja, ich glaube, die Ritter kommen alle mit Pferden auch.
4: Ja, da sind wir auch nochmal bei einem guten Thema. Vielleicht können wir auch Tiere retten.
2: Ja, also 1000 Pferde hast du da auf jeden Fall schon mal im Stall.
4: Ja.
2: Von den 1000 Rittern.
4: Ja, auf jeden Fall ganz, ganz viele Tiere retten und alles. Also ich glaube, da kann man schon ein gutes Ding draus machen und das kann man schon gut nutzen.
2: Ja. Klingt logisch, ja, ich würde mitgehen.
4: Ja.
2: Also eine kleine Armee von 1000 Männern zu befehligen, das finde ich steht uns schon gut. Kann man machen.
4: Ja.
2: Ja.
4: Hättest ist einfacher, du als Frauen happy zu machen.
2: Ja, könnte sein. hättest du noch Bock auf eine bodenlose Frage?
4: Ja.
2: Okay, also aus der Kategorie bodenlos, Frage Nummer 3 ist: nie wieder küssen oder nie wieder Soße? Nie wieder Soße auch.
4: Das ist so random.
2: Das ist so random. Aber Soße ist fast immer das Wichtigste am Essen.
4: Ja, irgendwie schon.
2: Weil wenn ich mir das Weihnachtsessen meiner Mama vorstelle, das ohne Bratensoße, das ist nicht halb so geil.
4: Ja, ich überlege gerade auch so, das meiste Essen, so das ist nicht mehr gut, wenn da keine Soße mit da ist oder der Dip fehlt. Oder auch bei Sushi, wenn da keine Sojasauce ist.
2: Oh Gott. Oder Ketchup ist ja auch schon Soße.
4: Ich bin zum Glück kein Ketchup-Fan, aber ansonsten.
2: Boah, aber dann halt nie wieder küssen, ne?
4: Würde mich jetzt ehrlich gesagt eigentlich gar nicht so stören, denke ich mal. Es wäre wahrscheinlich eher ein bisschen schwieriger, wenn ich Dreharbeiten habe und da eine Kussszene ist. Das wäre wahrscheinlich schwieriger.
2: Ja, auf professioneller Ebene kann ich das auch verstehen, aber also so ein richtig guter Kuss.
4: Aber den musst du auch erstmal bekommen.
2: Ja. Ja, korrekt. Das ist in Berlin nicht nice. Aber
4: also, ich glaube, die meisten Küsse sind es nicht wert, auf Soße zu verzichten.
2: Boah, weiß ich nicht. Okay, aber es ist auch fies. Ich habe gestern erst rumgeknutscht und es war richtig gut.
4: Oh.
2: Und ich würde, glaube ich, gerade aktuell auf Soße verzichten. Weil das
4: also ich würde aktuell wahrscheinlich auf Küssen verzichten.
2: Einfach weil Männer gerade bäh oder weil du... Guck mal, wie lange ist dein letzter richtig guter Kuss her? Da ist wahrscheinlich zu viel Zeit ins Land gegangen. Kann es sein?
4: Oh, gute Frage. Also es ist jetzt niemand gewesen, der mir jetzt irgendwie so hängen geblieben ist.
2: Ja.
4: Also ich habe jetzt auch nicht so Menschen geküsst, die schlecht küssen, aber es ist jetzt nicht wirklich irgendwie was hängen geblieben. Ich küsse gerne meine Hunde.
2: Okay.
4: Die kriegen gerne ein Küsschen.
2: Ja, aber darauf müssen wir jetzt verzichten.
4: Ich glaube... Ich weiß nicht, ich glaube, Essen wäre schon echt horrible ohne Soße.
2: Ja, also ich finde auch Menschen generell, ehrlich gesagt, sympathischer, die Essen an die allerhöchste Lebensstelle setzen. Deswegen kann ich die Soßenentscheidung schon sehr gut nachvollziehen. Ich finde das gut. Scheiß auf Kerle, scheiß auf Knutschen.

0: Sehr, sehr gerne.
1: Ich wünsche dir einen
0: wunderschönen
1: Abend. Vielleicht
0: sehen wir uns ja mal in der Radiomoderation.
1: Oh ja, das würde mich freuen. Danke, dass du angerufen hast.
0: Danke.
1: Hab einen schönen Abend, Callister.
0: Danke, du auch.
1: Dankeschön.
0: Pass auf euch alle auf.
1: Danke, du auch. Tschüss.
0: Ciao.
1: Wir spielen entweder oder. Meine Nummer ist die 0331 70 97 110. Ich habe hier einen Katalog vor mir aus Fragen, für die ich absolut nicht verantwortlich bin, sondern mein Redakteur Micha. Und ihr dürft mir einfach sagen, welche Kategorie ihr gerne haben möchtet. Und dann lese ich euch daraus eine Frage vor. Und die nächste Person, der ich eine Frage vorlese, ist Nadine. Hallo.
2: Hallo.
1: Hallo Nadine, wie geht es dir?
2: Mir geht's super. Und dir?
1: Super sogar. Mir geht es auch sehr gut. Dankeschön.
2: Cool.
1: Hattest du einen schönen Tag?
2: Ja, ich hatte einen ganz schönen Tag heute gehabt. Ja, also hab heute, na gut, ich war jetzt arbeiten, war auch ganz okay.
1: Ja.
2: Und ja, zu Hause habe ich zwar ein bisschen geputzt und dann lecker Abend gegessen und ja, alles gut.
1: Ey, bei einem leckeren Abendessen, da ist schon die halbe Miete drin. Und ich finde, es ist auch manchmal einfach ganz befriedigend, so To-Dos von der To-Do-Liste abarbeiten zu können, oder?
2: Ja, auf jeden Fall. Bevor ich durch bin.
1: Ja, und dann stressen die einem am Wochenende nicht und dann kann man da vielleicht ein bisschen chillen.
2: Genau.
1: Nadine, für welche Kategorie hast du dich denn entschieden?
2: Ja, es gibt ein kleines, das heißt jetzt nicht Problem, aber ich würde gerne deep starten und bodenlos weitermachen, wenn es geht.
1: Das ist ein Trend heute. Dann setzen wir den noch einfach fort.
2: Ja.
1: Ja, machen wir, klar. Okay.
2: Gut, dann steigen wir mal deep ein.
1: Wir steigen deep ein. Deine tiefe Frage ist, zu akzeptieren, manche Dinge nie heilen oder immer wieder versuchen, sie zu reparieren. Irgendwie quietscht es gerade ganz komisch. Jetzt ist gut.
2: Oh. Ja, ich glaube, ich wäre die, die versucht zu reparieren, leider. Ich bin da ziemlich verbissen manchmal. Wenn irgendwas kaputt geht oder so, dann rege ich mich immer auf und versuche das zu reparieren.
1: Ja.
2: Dann kriege ich die Vollkrise, dann gebe ich auf und kacke. Sorry, jetzt mal ganz ehrlich. Ja.
1: Oh. Ja. Aber in dem Szenario könntest du ja dann nicht aufgeben. Du musst dann für immer dranbleiben, die Uhr zu versuchen, wieder hinzubekommen.
2: Ja, ich fürchte, da würde ich wahrscheinlich sogar aufs Reparieren gehen.
1: Aber das hat ja,
2: leider so bekloppt.
1: Nadine, das hört ja auch nicht bei Dingen auf. Das geht ja bei Menschen weiter, das weißt du, ne? Dann hast du da Menschen um dich rum, denen geht's nicht gut. Und du versuchst dann, dich aufzuopfern und denen immer wieder sehr viel von dir reinzugeben, damit es denen irgendwie besser gibt und die...
2: Oh je.
1: Die packen das einfach nicht. Die wollen auch nicht zur Therapie, die wollen nur mit dir reden. Aber besser geht's denen dadurch auch nicht.
2: Also akzeptieren und neu kaufen, was man neu kaufen kann. Okay.
1: So, aber dann, da spricht natürlich dagegen, dass du sehr viel Geld ausgibst, wenn es um Dinge geht.
2: Ja.
1: Und dass du auch sehr viele Menschen aus deinem Leben gehen lassen musst.
2: Dann ist das so, leider.
1: Aber endet man dann nicht irgendwann mal alleine?
2: Ja. Oh Mann, das ist gemein.
1: Ich weiß, aber du musst dich entscheiden. Naja, guck mal, also die Frage ist ja, dass manche Dinge nie heilen. Zu akzeptieren, dass manche Dinge nie heilen. Das bedeutet, du müsstest eine Person in ihrem mental ungesunden Zustand wahrscheinlich einfach akzeptieren, so wie sie ist, und keine Impulse reingeben, dass diese Person sich ändert oder dass es der besser geht oder sonst irgendwas. Du musst sie einfach so annehmen.
2: Man kann jedem Menschen den Rücken zukehren, wenn es sein muss, leider.
1: Bitte?
2: Man kann jedem Menschen den Rücken zukehren. So hart das klingt, aber dann muss ich wohl leider jetzt auf die Akzeptieren setzen.
1: Also intuitiv würde ich auch sagen, das klingt nach der gesünderen Variante.
2: Ja, leider. Ja. Dann gehe ich auf akzeptieren.
1: Weil sonst, opferst du dich krass auf. Ja, das musst du jetzt auch mal akzeptieren. Nee. So
2: genau.
1: Nämlich.
2: Ich akzeptiere das Akzeptieren.
1: Oh. Ist das eine Sache, von der du das Gefühl hast, dass du das noch lernen musst?
2: In manchen Dingen ja.
1: Ja.
2: Ja.
1: Fühle ich zum Beispiel.
2: Ja, wenn ich irgendwas nicht hinkriege. Ich bin so, ich will jetzt nicht sagen doof, aber ich bin immer so verbohrt oder ich weiß gar nicht, wie ich das sagen soll jetzt. Aber ich bin eine, ja, so ein bisschen. Ich, wenn ich was schaffen will, dann will ich es schaffen.
1: Ja,
2: wenn es nicht klappt, dann bam.

0: dann regt sie mich tierisch auf und kriegt eine Krise. Das ist auch so eine Sache, woran ich zu knabbern habe, ja.
1: Und wie lange hält dann so die Krise an? Ist die dann so ein zwei
0: Stunden? Zum Glück nicht sehr lange.
1: Ja, okay, das ist ja nice.
0: Akut.
1: Okay, sehr gut.
0: Und dann entweder gebe ich das dann auf und mache was anderes oder lass es dann einfach liegen und sage, leck mich am Fuß. Fertig.
1: Am Fuß auch noch gleich. Ja. Richtig aus der Hölle.
0: Ja, natürlich. Das andere kann jeder.
1: Recht hast du. Ja. So, willst du noch eine bodenlose Frage?
0: Bitte, ja.
1: Okay, machen wir. Also, deine bodenlose Frage, liebe Nadine, lautet: Würdest du lieber jedes Mal, wenn du aufs Klo gehst, mit einer Ziege kämpfen? Oder, ey, das scheppert so. Hörst du das auch?
0: Okay, Moment.
1: Das quietscht so manchmal rein. Nee,
0: gar nichts eigentlich.
1: Okay, jetzt ist gerade weg.
0: Okay, entweder die Ziege oder?
1: Oder jedes Mal, wenn du aufstehst, mit einem Känguru kämpfen. Und in Klammer steht da noch, du musst den Kampf gewinnen, sonst startet dein Tag von vorne.
0: Also, ich bin ganz ehrlich und ich bin jetzt fies.
1: Ja.
0: Aber ich nehme natürlich die Ziege.
1: Weswegen?
0: Naja.
1: Schildere so das Kampfszenario.
0: Ganz ehrlich, so ein Känguru, das ist ein Wemser. Da ist ein Mike Tyson.
1: Da ist was dahinter. Das hat ein Sixpack aber, und so.
0: Ne, ein Amateur gegen, in Anführungsstrichen. Mhm.
1: Ja, die sind schon echt stark.
0: So eine Ziege.
1: Ja.
0: Nicht falsch verstehen, aber... Die packe ich an eine Hörner, krrrk, und dann habe ich ein leckeres Abendessen. So.
1: Ja, aber aber guck mal, du musst nur einmal am Tag gegen das Känguru kämpfen. Und wie oft am Tag gehst du aufs Klo? Bestimmst du, ey, das fiebt so hart rein.
0: Okay, scheiße, ich gehe woanders hin.
1: Okay.
0: Ich gehe mal woanders hin, ob das dann besser wird.
1: Okay.
0: Also gegen die Ziege muss ich jedes Mal kämpfen, wenn ich...
1: Ganz genau, jedes Mal, wenn du aufs Klo musst.
0: Wenn ich aufs Klo muss.
1: Nee,
0: okay.
1: warte, doch. Würdest du lieber jedes Mal, wenn du auf Klo gehst, mit einer Ziege kämpfen, ja? Also dann so bestimmt gut. So 3-4 Mal am Tag, safe. Wenn du mehr trinkst als ich, eher 6 Mal.
0: Gegen eine Ziege kämpfen.
1: Würdest du wählen?
0: Ja, aber so ein Känguru, das lockt mich aus. Da habe ich einmal schon keine Chance gegen.
1: Ja, vor allem nach dem Aufstehen direkt ist man schon schwach auch. Ja.
0: Wenn ich aufs Klo muss gegen eine Ziege, bin ich fertig. Ey. Dann mache ich einmal klack, klack, klack und dann habe ich...
1: Aber Nadine, das dauert ja auch keine 30 Sekunden, eine Ziege zu besiegen. Und du musst aufs Klo. Deine Blase ist voll. Du hast da keine Zeit, erstmal gegen eine Ziege anzutreten und die bei den Hörnern. Weißt du?
0: Für einen leckeren Braten Klamotten kann man waschen.
1: Ja. Aber wie viel Ziege kannst du essen?
0: Ja,
1: das sind 6 Ziegen am Tag.
0: Kann man einfrieren. Dann wundern wir gehen. Wir werden alle satt. Ist doch super.
1: Okay,
0: also, passt doch. Ich nehme die Ziege.
1: Du nimmst die Ziege. Ja, das mit den Hörnern ist schon ein gutes Argument. Und dann im Zweifel kann man über eine Ziege auch drüber springen, wenn die Anlauf nimmt. Glaube ich.
0: Eben. Also ja, ne? das war jetzt für mich eine ganz klare Sache.
1: Ja, war gut. Aber du hast dich schnell entschieden. In beiden Fällen finde ich auch. War super. War eine solide Performance von dir, Nadine.
0: Ja,
1: bist du zufrieden mit deiner eigenen?
0: Bitte?
1: Bist du zufrieden mit deiner eigenen?
0: Ja.
1: Perfekt. So sollte ein befriedigender Abend laufen auf Fritz.
0: Auf jeden Fall.
1: Ey, danke, dass du angerufen hast. Hat Spaß gemacht.
0: Dankeschön, dir auch.
1: Schönen Abend dir.
0: Danke, gleichfalls.
1: Dankeschön, tschüss. Wir zocken eine Runde. Wer traut sich mitzumachen? Wenn ihr euch traut, wenn du dich traust, die Nummer ist die 0331 70 97 110. Ich habe keine Ahnung, welche Fragen ich hier gleich vorlese. Ich weiß nur, es sind Entweder-Oder-Fragen und ich weiß, sie sind aufgeteilt in 3 Kategorien, in die Kategorie Basic, in die Kategorie Bodenlos und in die Kategorie Deep. Und Bodenlos ist die fetteste Kategorie, wenn ich mal hier so drüber scrolle. Aber ich schwöre, ich spickel nicht. Hallo, liebe Biene, was geht?
2: Ja, hi, nicht viel.
1: Nicht viel? Was machst du gerade?
2: Ja, ich chill ein bisschen im Wohnzimmer und telefoniere mit dir.
1: Yay, es klingt sehr gemütlich. Hattest du einen schönen Tag hinter dir?
2: Ja.
1: Sehr gut, das freut mich sehr. Für welche Kategorie hast du dich denn entschieden?
2: Prinzipiell ist es mir egal, aber ich würde es gerne wie meine Vorredner machen, erst deep und dann bodenlos.
1: Keiner will mit Basic anfangen. Was haben wir gegen die Kategorie Basic? Ist es zu low?
2: Ja, keine Ahnung, dann hau raus. Dann
1: okay,
2: nice.
1: Das halt so. Okay, wenn uns das nicht taugt, dann gehen wir halt zu deep über, okay?
2: Genau.
1: Ich lese mal die erste Basic-Frage durch. Oder vor. So, entweder du verlierst alle alten Chats und Erinnerungen oder alle alten Fotos und Videos. Was würdest du lieber verlieren, liebe Biene? Alle alten Chats und Erinnerungen oder alle alten Fotos und Videos?
2: Ja, dann machen wir lieber alle Chats.
1: Wirklich?
2: Ja,
1: nee, Chats würde mich fertig machen. Und wie war das? War das nicht schlimm?
2: Keine Ahnung, irgendwie ist da mein Kopf wie ein Sieb, deswegen ist es gar nicht so schlimm gewesen. Ich klar, also manchmal fällt mir so ein, boah, jetzt hätte ich da gerne nochmal nachgelesen, aber ist halt nicht, deswegen, ja, muss ich so hinnehmen, ne?
1: Ja.
2: Das kann ich nämlich so erklären. Ich hatte irgendwie ein Virus auf mein Handy und der Handyspezialist hat gesagt, ja, wir müssen jetzt wirklich alles platt machen und
1: Scheiße.
2: Ja.
1: Ich wusste gar nicht, dass das überhaupt noch so ein Ding ist, ein Virus. Das kommt mir vor wie so Windows 2000.
2: Ja, ja, nee, aber das ist tatsächlich leider passiert. Und
1: weißt du, wie du den eingefangen hast?
2: Ja, über eBay Kleinanzeigen.
1: Hast du irgendwo drauf geklickt oder wie?
2: Mhm, genau.
1: Nein.
2: Ja.
1: Aber das war die Original-App, in der du warst?
2: Mhm, genau.
1: Aber dann muss das ja von dem App-Anbieter. Also die werden ja wohl wissen, was sie da an Werbung hochladen, an Bannern hochladen und so, oder?
2: Nö.
1: Ist das schrecklich. Da ist eigentlich fast schon aus der Kategorie bodenlos von eBay Kleinanzeigen.
2: Ja, oder die.
1: Oder die.
2: Weil so ein bisschen krisenmäßig war das schon, aber ich sag mal, die Bilder und alles, das konnte ich schon wieder zurückbekommen. Das haben die alles gut bearbeiten können, aber war halt bodenlos teuer.
1: Wie viel hast du da geblecht, ja, weißt du es noch?
2: 175.
1: Scheiße. Ja. Nur um alle Daten wiederherzustellen. Und haben die irgendwelche, keine Ahnung, Kreditkartensachen geklaut oder so?
2: Ja.
1: Nein, ach du Arme. Oh, das tut mir so leid.
2: Ja, danke.
1: Aber ist länger her?
2: Na, im Mai war das.
1: Fuck! Ich hatte gehofft, das ist so ein 5 Jahre altes Ding. Ja, okay, dann ich versuche auf nichts zu klicken, so in Zukunft. Scheiße, ey.
2: Nee, mach mal lieber nicht.
1: Ja, okay. Und noch letzte Frage, hast du ein Android oder ein iPhone?
2: Android.
1: Okay.
2: Vielleicht ist da Apple ein bisschen geschützter oder
1: keine Ahnung.
2: Aber
1: ey.
2: Das Ding ist, mein Kumpel, der wohnt halt in NRW und der hat früher mal so eine Handyfirma gehabt, der hat gesagt, so eine Spyware-App oder irgendwas, das bringt halt gar nichts, weil diese ganzen neuen Viren und sowas, das kennen die Apps gar nicht und es ist scheißegal, ob du eine App hast, wo du bezahlst oder ob du so eine Freeware hast oder so. Juckt halt die ganzen Spezialisten nix, die können da irgendwie ständig irgendwas Neues machen und ach ja, keine Ahnung.
1: Ja, ist halt scheiße,
2: hat mich
1: weil
2: ein bisschen abgefuckt.
1: Ja, weil ich glaube so Abwehr, die hängt halt immer hinterher, ne? Also
2: ja,
1: die
2: genau.
1: Werden, wenn jemand was Böses anstellen will, dann wird der immer erfinderischer sein als die gerade versuchen alles abzuwehren so. Ach, Kotz. Okay, aber damit ist es schon sehr deep geworden, finde ich, in der Basic-Kategorie bei dir. Dann kannst du jetzt gleich mal zu bodenlos übergehen, oder?
2: Machen wir.
1: Okay, gut. So, dann ist deine Frage, meine liebe Biene. Würdest du lieber deinen Arsch mit Schmirgelpapier abwischen oder eine Käsereibe ablecken? Ist das ekelhaft?
2: Ach du Scheiße.
1: Das ist richtig. Das
2: ja
1: ist
2: gut.
1: Übel.
2: Ich würde die Käsereibe ablecken, weil wenn ich sie vorher mit Käse berieben habe, dann ist da noch schön Käse drauf und dann schützt das ja meine Zunge.
1: Nee, ich glaube nicht, meine Liebe. Ich glaube, da ist so ein bisschen Fettes da dran, aber du musst dann schon, also, und vor allem, also ich glaube, der Arsch, also den musst du ja schon mehrmals abwischen, ne? Mit dem Schmirgelpapier, ja, bis er wirklich sauber wird. Und ich würde mal behaupten, Michas krankes Gehirn hat sich vorgestellt, dass die Wiederholung der Abwischer genauso oft bei der Käsereibe stattfinden müsste. Also die Käsereibe muss sauber werden durch deine Zunge. Oh.
2: Ich kann ja ganz vorsichtig zwischen den Löchern.
1: So ganz so. Langsam.
2: Genau.
1: So wie so ein Zungenschaber.
2: Ja, weil der Käse wahrscheinlich richtig teuer war, deswegen muss ich jeden Käsefussel da raus fummeln. Und ja, das mache ich natürlich mit der Zunge lieber als mit dem Finger. Deswegen würde ich das trotzdem wählen.
1: Also lieber die Käsereibe, ja?
2: Ja. Aber eklig ist es trotzdem so.
1: Ja, weil stell dir mal vor, du verletzt dir die Zunge. Und
2: ja,
1: du schmirgelst dir die Zunge ab. Und dann kannst du für die nächsten Jahre, du verlierst dann dadurch Geschmacksnerven auch. Und kannst dann dadurch nicht mehr so richtig dein Essen schmecken in den nächsten Monaten, Jahren.
2: Ja, aber lieber nicht sitzen, also weißt du, das ist mir lieber als nicht sitzen können, weil mein Arsch wund ist.
1: Ja, ist nicht, an Sitzen habe ich gar nicht gedacht. Und dann Hämorrhoiden bekommen oder sowas. Mhm. Weil dein Arsch aufgeritzt ist.
2: Nein,
1: und nie wieder Nummer zwei richtig machen können, ohne Schmerzen.
2: Mhm. Na, es geht ja alles noch weiter, ne? Du hast da ja auch eine Infektionsquelle, die bodenlos ist.
1: Boah.
2: Ja, nee, will ich nicht.
1: Ja, checke. Aber essen. Aber wie eine Essen.
2: Ja, ist schwierig, aber kann man ja gut umgehen. Ich glaube, jeder, der ein Zungenpiercing hat oder jeder, der mal irgendwie eine andere Entzündung im Gesicht oder im Mundbereich hatte, der weiß, das ist blöd, aber es geht auch wieder vorbei.
1: Okay, du glaubst, du würdest dann nachhaltig nicht von der Käsereibe auf deiner Zunge beeinträchtigt werden?
2: Ja.
1: Okay, dann kriegst du hiermit die Käsereibe. Ich habe alles probiert, dich vom Arsch zu überzeugen. aber hier, nimm deine Käsereibe. Ich kann es verstehen.
2: Danke.
1: Ey, Wiene, danke, dass du angerufen hast. Ich habe viel gekichert mit dir. Hat Spaß gemacht.
2: Mir auch.
1: Schön. Ich wünsche dir einen wunderschönsten Abend, meine Liebe. Bis bald vielleicht.
2: Ja, danke. Wünsche ich dir auch.
1: Danke. Tschüss.
2: Tschüss.
1: Wir spielen noch entweder oder. Ihr dürft mich anrufen. Nummer ist die 0331 70 97 110 und ihr bekommt von mir eine Frage gestellt, die weder ich weiß, noch ihr logischerweise, aber wir versuchen sie gemeinsam zu beantworten. Und die nächste Person, die eine Frage auswählen darf, ist Aiche. Hallo.
3: Hallo.
1: Hallo. Du gehst ja fröhlich ran. Wie geht es dir?
3: Ja, gut. Und selber?
1: Mir geht es auch sehr gut. Dankeschön. Woher kommst du?
3: Aus Reutlingen.
1: Reutlingen! Geil. Grüße nach unten.
3: Ja, ich sag's richtig aus.
1: War Reutlingen heute lieb zu dir?
3: Ja, sehr sogar.
1: Schön, das freut mich. Ja. Sehr
3: woher
1: gut.
3: Kommt ihr?
1: Wir sind, ich bin von Fritz, Berlin.
3: Okay.
1: Du hast gerade in Berlin angerufen.
3: Meine Tochter wohnt in Berlin.
1: Ah, siehst du, kannst du gleich grüßen, die hört bestimmt zu.
3: Ja, also ich glaube nicht so spontan, dass ich sowas mache, denkt wahrscheinlich nicht die Mama. Aber die ist Sängerin, vielleicht hört sie irgendwann mal im Radio.
1: Das könnte sein. Ja. Okay, schön, bin ich immer gespannt.
3: Ja, Akacia.
1: Welche Kategorie?
3: Grüße an Akacia.
1: Grüße an Akacia, Grüße an Akacia nach Berlin.
3: Ja, genau.
1: Es kam jetzt noch nichts zurück, aber wir warten einfach mal. Vielleicht
3: kommt
1: noch
3: was. Ja, genau, die hört bestimmt dann mal.
1: Aus welcher Kategorie darf ich dir denn eine Frage vorlesen, Alte?
3: Also, ich bin ganz ehrlich, ich bin für alles offen.
1: Nein, du musst dich entscheiden. Das hier, guck mal, die einzige Regel heute ist, ihr müsst euch entscheiden.
3: Die Kategorie, okay, sag mal nochmal die Kategorie.
1: Die Kategorie ist, Basic? Es gibt entweder Basic, genau, dann gibt es die Kategorie Bodenlos oder es gibt die Kategorie Deep.
3: Ich habe vorher gehört, du warst enttäuscht, weil so wenig Basic aussuchen.
1: Ja.
3: Ja, also
1: deswegen gehst du jetzt auf Basic?
3: Na, wie, was du möchtest, mach ja. Also machen wir Basic.
1: Wir machen jetzt mal Basic, okay. Dann, oh, die ist wirklich süß. Die erste Frage ist, nie wieder Döner oder nie wieder Pizza, Alte?
3: Boah, ich als Türkin, was gebe ich dir als Antwort?
1: Ja, also komm, Pizza wäre ja, also, das kannst du ja nicht machen. Da hören ja hier Leute zu.
3: Aber, mein Gott, jedem das Feine.
1: Schon, ja, aber man muss auch ein bisschen, also ein bisschen patriotisch muss man schon auch sein.
3: Also ich bin ein absoluter Fleischesser, deshalb wirklich. Sorry, ich habe so viele beste Freunde als Italiener. Ich bin 40 Jahre in der Gastro, aber ich esse immer Fleisch, also Döner. Sorry.
1: Ja, ich kann's verstehen. Nee, ich kann's nicht verstehen. Nee, da hätte ich jetzt gelogen. Ich bin in den neapolitanischen Haushalt aufgewachsen. Ah, guck, ich könnte ja für immer jeden Tag dreimal am Tag Pizza essen.
3: Ist der jedem das Seine, da
1: ja, voll. Willst du noch eine zweite Frage? Willst du noch eine bodenlose? Klar.
3: Wie du magst, schau raus, ich hab Zeit.
1: Okay, dann kriegst du... Bist du toll. Dann kriegst du jetzt eine bodenlose von mir.
3: Also los, bodenlos.
1: Also, die nächste Frage ist, lieber keine Arme und nur ein Auge oder keine Augen und nur ein Arm? Boah, das ist schwierig. Boah, keine Arme und ein Auge oder keine Augen und nur ein Arm?
3: Da man ja heutzutage mit allen beiden Sachen, wo du aufgezählt hast, eigentlich leben kann, sehen wir ja tagtäglich.
1: Ja.
3: Muss ich mir jetzt für eins entscheiden, was du die nehmen, fühlen oder sehen?
1: Und also, auch nicht nur fühlen, sondern so wirklich so handwerkliche Sachen machen. Aber du hast schon recht, also ich habe schon richtig heftige Prothesen, Armprothesen gesehen, ey. Die sehen straight aus wie aus Iron.
3: Die kommen ja von der Gastro. Ich habe auch Gäste gehabt, die haben gar keine Arme gehabt.
1: Ja, genau.
3: Dem essen können. Ja. Also komisch erklärt, aber es ging trotzdem. Also ich würde das Auge lieber nehmen dann.
1: Also lieber...
3: Keine Arme, ein Auge.
1: Keine
3: oder?
1: Arme...
3: War das eine Frage?
1: Ja. Lieber keine Arme und nur ein Auge oder kein Auge und nur ein Arm.
3: Genau.
1: Ich glaube, nee, Augen kannst du schlechter aus... Bitte?
3: Hattest du nicht beide Arme weg und keine Augen gesagt?
1: Warte, ich lese nochmal. Lieber keine Arme und nur ein Auge?
3: Genau.
1: Oder lieber kein Auge und nur ein Arm?
3: Also dann lieber ein Auge und keine Arme.
1: Ja.
3: War das richtig? Habe ich so richtig verstanden,
1: ein
3: oder?
1: Auge und keine Arme, genau.
3: Genau, ein Auge.
1: Ja. Ja, ich glaube, darauf würde ich auch gehen, weil ich glaube, du kannst Augen nicht so gut ausgleichen wie... Arme.
3: Also wenn ich jetzt fragen würde, wie könnte ich jetzt, also wenn ich jetzt von heute auf morgen diese Situation hätte und dann sagen, und der Arzt würde mich diese Frage stellen, würde ich sagen, okay, ich behalte mein Auge.
1: Ja, ich glaube auch, weil ich glaube, du kannst die Arme kannst du irgendwie ausgleichen. Du kannst dir irgendwie trainieren, mit den Armen viel zu machen und mit dem Mund viel zu erledigen.
3: Die trainieren ihre
1: Mit den Füßen, Entschuldigung. Ja, genau. Mit den Füßen viel zu machen. Ja. Und der Mund und Hals und so.
3: Genau. Ja, genau. Geht, das haben wir alles schon um uns herum im Umfeld. Die Leute überleben und leben genauso weiter.
1: Ja, voll. Aber du kannst natürlich auch sehr gut ohne Augen leben.
3: Natürlich gibt es auch die Menschen, wo blind sind, auch ohne Augen leben. Aber ich, wenn du mich jetzt so fragen würdest, wenn jetzt, wie gesagt, der Arzt zu mir kommen würde und sagen, pass auf, die oder die Option, wenn die sagen, okay, ich behalte ein Auge. Weil ich trotzdem meine Kinder noch sehen möchte.
1: Ja.
3: Hat sich doof angehört. Als Mama ist das die Antwort.
1: Nee, ist süß.
3: Meine Kinder hören ja nicht. Meine Kinder lieben euch.
1: Nee, muss ja bedeuten, du bist mit guten Kindern in die Produktion gegangen.
3: Ja, genau. 4 Kinder habe ich.
1: Wow. Nicht schlecht. Ja, okay. Dann kriegst du dein Auge.
3: Also gut. Haben wir.
1: Schön.
3: Das Auge, gell?
1: Ja, voll.
3: Das blaue Auge.
1: Ey, Ajim, danke fürs Mitmachen.
3: Ja, vielen Dank, dass ich gleich zurückgekommen bin. Ich hab echt Lust. Mein Sohn hat gesagt, Mama, komm, ruf da an. Wir waren heimfahren gewesen gerade. Sag ich, komm, ich ruf da an. Und schon mal durch. Auch noch einen Reutlinger erwischt.
1: Richtig schön. Ich freue mich voll darüber.
3: Schön. Also gut, dann wünsche ich euch noch einen schönen Abend.
1: Dankeschön.
3: Hat sehr gefreut euch.
1: Gleichfalls. Danke, hat Spaß gemacht mit dir. Bis dann, tschüss. Ich zocke mit euch. Ach komm, lass uns erstmal einen Opener hier spielen. Warte mal, hier nicht damit ihr denkt, ich habe vergessen, wo wir sind. Oder nicht damit ihr vergesst, wo wir sind. Wir sind hier nämlich beim...
4: Jetzt Fritz.
1: ist ja schon fast 23 Uhr. Hallo, ihr Raketen. Cassandra hier am Start. Wir zocken ein bisschen. Meine Nummer ist die 0331 70 97 110. Und da landet ihr direkt mal bei der Person, die für diese bodenlosen Fragen hier heute verantwortlich ist, nämlich mein Redakteur Micha. Der hat einen Katalog zusammengestellt aus Entweder-Oder-Fragen. Und die einzige Regel, die es heute Abend gibt, ist, ihr müsst euch entscheiden zwischen Szenario 1 oder Szenario 2. Die meisten davon sind bodenlos, aber wir haben auch noch die Kategorie Basic und die Kategorie Deep. Da wird es ein kleines bisschen süßer oder eben basicer. Aber entscheiden müsst ihr euch trotzdem. Und Marcel, du bist die nächste Person, die so eine Entscheidung treffen muss. Hallo.
4: Hallo.
1: Hallo. Na, was machst du? Wo bist du?
4: Nix, ich war ein bisschen unterwegs und dachte, ich rufe mal an, hatte ein bisschen Radio gehört.
1: Oh, und wo bist du unterwegs?
4: In Saarbrücken.
1: Was geht in Saarbrücken heute?
4: Nichts Besonderes eigentlich. Mitten in der Woche ist nicht viel los hier.
1: Und dann fährst du einfach so durch die Gegend oder wie?
4: Genau, ich hatte einfach Lust, was Kaltes zu trinken, hab mir was Kaltes trinken geholt.
1: Wenn du dir ein geiles Kaltgetränk rausziehst, was ist dein Go-To geiles Kaltgetränk?
4: Standard Cola. Also Cola ist schon auf Nummer 1.
1: Aber nicht die Zero, ne? Schon die richtige.
4: Die richtige,
1: ja,
4: genau.
1: Ja, die ballert auch schön.
4: Ich bin ein Zero-Hater.
1: Du bist Hater sogar?
4: Genau, genau.
1: Wieso, was da falsch?
4: Ich weiß nicht, es schmeckt mir einfach nicht und bin nicht so der Fan davon.
1: Ja, am Ende des Tages verstehe ich schon, weil nur echter Zucker ist echter Zucker.
4: Genau, das ist
1: es. So, mein Lieber Marcel, du darfst dir aus einer Kategorie eine Frage auswählen. Hast du dir schon überlegt, aus welcher Kategorie du gerne eine hättest?
4: Ich würde Deep wählen.
1: Deep nimmst du, okay. Dann, ich hoffe, du sitzt bequem.
4: Genau.
1: Okay, deine Frage lautet, entweder du alterst nie physisch oder du alterst nie mental.
4: Oh, gute Frage.
1: Also entweder hast du immer einen Körper, der, sagen wir, 9 Jahre alt ist. Oder du hast ein Gehirn, das immer 9 Jahre alt ist. Oder wir suchen uns ein Alter aus. Was ist so sexy Alter? Keine Ahnung, 28 finde ich. Da ist man aus dem größten Scheiß raus.
4: Also ich darf das Alter selber aussuchen.
1: Nee, das mache ich.
4: Ach so, das ist.
1: Okay, du darfst ein bisschen mitbestimmen. Ja, also, aber ich würde sagen, 28 ist doch voll das gute Alter, oder?
4: Ist echt ein gutes Alter, ja.
1: Ja. Okay.
4: Ich bin zwar noch nicht da angekommen, aber hört sich gut an.
1: Ja, komm. Da ist man, die Anfang 20er sind manchmal noch so, oh, weiß nicht, was ich machen soll und wohin, genau, es gehen soll und so. Mit 28 bist du da schon meistens drüber, aber dein Körper ist immer noch, ey, strong as fuck.
4: Ich würde mich dann für das Physische aussuchen.
1: Aber dann bist du, okay, warte. Aber stell dir mal deinen Adonis-Körper vor. So auf dem Peak, wie er sein könnte. Okay?
4: Genau.
1: Muskeln überall trainiert, definiert. Fettanteil sehr gering, dein Bart sehr voll, deine Haare komplett voll, nirgendwo ist irgendwie, geht ein Haar verloren, ne? Alles ist on point. Aber dein Hirn ist 65.
4: Ich denke,
1: Du bist dann sehr langsam. Sagen wir, dein Hirn ist 75. Du hast manchmal, also du vergisst oft, wie die Person heißt, mit der du sprichst. Du sammelst also, manchmal auch so ein bisschen vielleicht. Ach nee, ist nur das Hirn. Du kannst dich nicht mal an alles erinnern?
4: Ich glaube, das Aussehen wird das schon ausgleichen. Die Leute würden mehr Verständnis haben dafür.
1: Nee, du bist dann auch sehr, du erzählst dann so alte Mann-Geschichten. Und immer die gleichen auch.
4: Wissen die Leute dann auch, wie alt ich bin, oder ist das ein Geheimnis?
1: Das ist ein Geheimnis. Die checken nur so, ey, Digga, irgendwas stimmt nicht mit dem. Irgendwas, der ist obenrum, der ist einfach, der macht keinen Spaß einfach. Der checkt auch nicht, worüber wir reden und so. Weil der hört auch nicht die Musik.
4: Der hört
1: Shania Twain oder so.
4: Ich glaube, das größte Komplex von älteren Leuten ist ja das Aussehen. Und ich denke, wenn ich das noch behalten könnte, würde ich mich trotzdem dafür entscheiden.
1: Glaubst du echt, ältere Leute denken so, Mann, scheiß darauf, dass ich nicht weiß, wie meine Tochter heißt. Hauptsache, meine Beine sind trainiert.
4: Aber das ist ja, das, was du meinst, ist ja schon fast auf dem Alzheimer-Level. Also das ist ja...
1: Ja, mit 75 bist du halt nicht mehr on peak, so.
4: Ja, also das, auf was du meinst, geht schon fast auf Krankheit, würde ich sagen, dass man nicht weiß, wie seine Kinder heißen oder sowas. Also ich würde jetzt mit einem gesunden, also wenn ich jetzt gesund bin, würde ich mich trotzdem immer noch, also würde ich dabei bleiben.
1: Ich versuche mir gerade vorzustellen, wie ein gesunder 75-Jähriger ist.
4: Gibt's viele.
1: Ja, ja, voll. Aber trotzdem merkt man ja, an was merkt man, dass die trotzdem 75 sind. Ich würde sagen, daran, dass sie oft die gleichen Stories erzählen, oft erzählen, dass es in der Vergangenheit irgendwie geiler war und dass und das schon mal gab und so, dass sie so Popkultur und so, alles was gerade so abgeht und Hypes und Trends und so, finden sie alles wack und scheiße oder verstehen sie gar nicht erst. Das würde dann, und das würde dann halt bedeuten, deine ganzen 28-jährigen Freunde, die wollen nichts mit dir zu tun haben, weil du bist halt nicht cool. Die können sich, die finden gar keine Themen, worüber sie mit dir sprechen können. Das heißt, du bist im Körper eines 28-Jährigen, aber du kannst nur mit 75-Jährigen befreundet sein, weil ihr das gleiche Hirnlevel habt.
4: Ich finde es bestimmt cool, mit älteren Leuten zu chillen und die dann denken so, guck mal, der ist so alt wie ich und hat so einen Körper. Also wenn ich in dem Kopf, also wenn ich 75 im Kopf wäre, dann würde ich ja auch nur mit 75ern abhängen wollen. Also 75-Jährigen abhängen wollen, deswegen.
1: Ja, aber du willst ja dann, du hast ja dann den Körper von einem 28-Jährigen. Heißt, du kannst in den Club gehen, du kannst saufen und hast auch nur einen Kater von einem halben Tag oder einen Tag maximal. Du kannst richtig pumpen gehen, du kannst, keine Ahnung, dir eine neue Sportart, hier, du gehst surfen nach Bali oder so. Ja, aber da können die ganzen anderen, deine richtigen Freunde, die können noch nicht mal fliegen wegen Arthrose.
4: Was noch meine Frage ist, also ist das dann jetzt auf einmal, bin ich jetzt genau 75?
1: Ja.
4: Also das kommt nicht in der Zeit, sondern jetzt.
1: Nee, ist Schalter umlegen, so du wachst morgen auf, dein Hirn ist 75, dein Körper ist Peak.
4: Aber wenn wir die Frage umdrehen, dann musst du mal überlegen, dein Körper ist alt, aber dein Kopf bist du noch jung.
1: Ja, voll.
4: Ich denk, da wird auch niemand mit dir chillen wollen.
1: Dein Körper ist alt und dein Kopf. Doch, ich glaube, dass dann viele Jüngere. Ich glaube, dann finden einen viele Jüngere richtig geil. Weil, wenn ich mir mal vorstelle, so die coolen, als ich so, keine Ahnung, 14 war oder so.
4: Ja.
1: Und dann habe ich voll gerne mit meinem Opa rumgehangen, als der noch so richtig fit war. Und als er so meine Musik auch gehört hat, zum Beispiel. Das fand ich richtig geil. Und ja, der dann irgendwie so derbe Witze gemacht hat und so. Das fand ich immer richtig cool.
4: Ja, aber so, wenn man jetzt, meine Freunde sind ja nicht 14 Jahre alt. Das ist ja.
1: Ja. Aber könntest du dir jetzt, stell dir mal vor, du würdest jetzt einen Opa treffen und der hört Hafti oder so.
4: Ja, schon cool auf jeden Fall.
1: Ist schon geil. Würde ich auch denken, ja, lass mal auf Konzert gehen zusammen. Naja. Aber so, weißt du?
4: Beides hat Vor- und Nachteile, würde ich sagen. Aber ich würde mich trotzdem für das Erste entscheiden. Also die erste Meinung.
1: Trotzdem krasser Körper.
4: Genau.
1: Okay. Da kommen wir nicht mehr zusammen. Ich glaube, ich bin anderer Meinung. Ich glaube, ich würde aufs Mentale gehen. Ich will lieber mein Gehirn behalten.
4: Ich würde mich an den alten Leuten anpassen einfach.
1: Okay.
4: Und die ganze Zeit angeben.
1: Ja, mach mal. Du bist der Härteste dann im Fitnessstudio.
4: Genau, im Altersheim.
1: Ja, voll. Während alle so 5 Kilo und du so 175. Gib ihm.
4: Genau.
1: Ey Marcel, danke, dass du angerufen hast.
4: Gerne. War mir auch ein Vergnügen.
1: Schön, hab einen tollen Abend, ja?
4: Danke gleichfalls.
1: Dankeschön, tschüss.
4: Ja.
1: Wir spielen entweder oder 0331 70 97 110. Ich stelle euch Fragen aus Kategorien. Ich habe keine Ahnung, wie diese Fragen lauten, aber wir finden es zusammen raus. Nico, hast du Bock?
5: Ich hab Bock.
1: Nice. Geht's dir gut soweit?
5: Ja, ich habe gerade noch ein bisschen Pipi gemacht, jetzt geht's mir super.
1: Oh, das ist so erleichternd. Danach ist auf einmal das Leben wieder in Ordnung, finde ich.
5: Ja, den Druck ablassen ist wichtig.
1: Ja. So, na dann, sag mir mal, welche Kategorie du gerne hättest.
5: Ich wäre gerne in Gottlos.
1: Du wärst gerne in Gottlos bodenlos?
5: Ja.
1: Okay, kriegst du. Die nächste bodenlose Frage lautet: Lieber immer schlechter Atem oder lieber immer stinken?
5: Boah,
1: das ist
5: schwierig.
1: Boah, das ist richtig Pest oder Cholera, aber ob du aus dem Mund stinkst oder von den Achseln her stinkst ja immer.
5: Ich finde, wenn man so drüber nachdenkt,
1: ja.
5: So, wenn du Parfüm hast, du stinkst ja trotzdem, du hast dann einfach nur noch mehr Gerüche. Ist ja auch ja. ultra eklig.
1: Ja, du übertünchst es nur ein bisschen, aber dann kriegst du das Parfum gemischt mit dem entweder Schweißgestank oder den Mundgestank.
5: Ja, es gefühlt einfach wie eine Windel. Weißt du, was Pisse und Kacke.
1: Ja, genau.
5: Ja. Weil so zu viel Parfüm ist halt auch nicht geil.
1: Nein, auf gar keinen Fall.
5: Jetzt ein Kollege Anton von mir, der kriegt es halt auch nicht so hin mit Mundhygiene.
1: Ja.
5: Der sieht gut aus.
1: Ja.
5: Wenn der jetzt im Club ist, mhm. dann sehen so die Frauen, manchmal auch die Männer ihn, denken sich so, boah, geile Schnitte.
1: Mhm.
5: Und dann gehen die zu ihm hin, er will den Drink ausgeben
1: mhm.
5: und dann macht er den Mund auf
1: ja.
5: und dann stinkt er.
1: Und im Club musst
5: du,
1: ja, im Club musst du auch nah dran kommen, weißt du, weil es ist mhm. laut. Oh shit, der Arme.
5: Aber wenn du vorher schon riechst, so sein Körper hygienemäßig, dass er kacke riecht, wie, keine Ahnung, wie so ein Alpaka oder sowas,
1: ja, dann gehst
5: dann
1: du
5: weißt
1: gar
5: du halt
1: nicht
5: vorher schon, okay, der Bruder ist es nicht.
1: Mhm.
5: Deswegen finde ich es halt schwierig, ob du halt jetzt so dieses Surprise-Ding haben willst von, nee, der ist halt einfach nicht gepflegt oder von vornherein, ey, ich weiß, er ist nicht gepflegt und er stinkt immer.
1: Ja.
5: Aber dann, du weißt, was du an was du dran bist. Deswegen, ich denke, mhm. das ist eher so ein Ding von, ist er real
1: ja.
5: oder versucht das zu verstecken. Weißt du, was ich meine?
1: Ja, aber mit schlechtem Atem könntest du ja auch beschließen, okay, ich halte für immer einfach die Schnauze.
5: Ja, check ich. Aber ich rede einfach zu gern dafür.
1: Fair.
5: Also ich weiß nicht, ob du es jetzt schon merkst. Ich rede ziemlich viel.
1: Ja.
5: Ich denke, meine Schnauze halten, das kriege ich nicht hin. Nicht länger als 5 Minuten.
1: Mm. Dann würdest du auf lieber stinken gehen und Personen finden, die damit einfach zurechtkommen.
5: Ja, ich stinke aber meistens eh schon, weil ich die ganze Zeit trainieren gehe oder so.
1: Aha.
5: Deswegen ist eigentlich, denke ich, nicht so deep, aber... Ich will da keinen, weißt du, so die Leute sollen mich riechen und wissen, dass ich da bin, statt mich riechen und wenn ich rede oder wenn ich so irgendwas, ich weiß nicht. Ich denke, ich würde mich auch selber abfacken, vor allen Dingen, keine Ahnung, wenn Corona oder sowas
1: ich glaub, wieder nee, ich glaube, du selbst riechst dich irgendwann mal nicht mehr. Ich glaube, du riechst das selbst irgendwie.
5: Boah, das kann auch sein. Ich weiß nicht, so oft Mundgeruch habe ich eigentlich gar nicht.
1: Aber Nico, eine andere Frage, die ich dir noch dazwischen stellen muss. Wenn
5: ja.
1: du das weißt über deinen Kumpel, wieso sagst du ihm das nicht?
5: Mach ich.
1: Aber?
5: Mach ich's. Ich gehe zu ihm und sage, ey, Brunton, es kann nicht sein, dass du so gut aussiehst, aber so scheiße aus dem Mund riechst.
1: Ja, was sagt
5: er? Und er sagt zu mir, ist mir doch egal.
1: Wirklich? Das ist ihm egal?
5: Ja, keine Ahnung. Also, ich check nicht, wie er so viel, weißt du, der hat so viel Haarprodukte
1: mhm.
5: und auch, weißt du, ist auch so einer, der teilt so seine Rasierer in bestimmte Zonen ein.
1: Oh, wow.
5: Ja, so, ja, der ist für die Brust, der ist für das Bein. Und keine Ahnung, für die Füße benutzt er eine Pinzette, frag mich nicht.
1: Oh
5: und
1: Gott.
5: Weißt du,
1: oh, das muss
5: der erzählt
1: wehtun.
5: Dir auch einfach sowas, ohne zu fragen.
1: Ja.
5: Aber seine Mundhygiene, keine Ahnung, Zähne sind nicht wichtig. Check ich halt gar nicht. Vor allem Zahnarzt kostet ja auch so viel.
1: Oh,
5: aber
1: ja.
5: er, tja, der muss Geld scheißen.
1: Okay, das finde ich heftig.
5: Ja.
1: Hm. Okay, du hast alles gegeben, aber also
5: ja.
1: da muss er ja heftig Game trotzdem haben, wenn er trotz dem Mundgestank irgendwie überleben kann.
5: Also gut aussehen tut er, aber wirklich scored, steht in den Sternen, sag ich mal.
1: Ja. Oh, die Maus. Aber
5: ja.
1: vielleicht, weißt du, vielleicht hat er es ja schon probiert beim Zahnarzt oder sonst irgendwas und man kann einfach nichts machen.
5: Ich hoffe, er findet eine Zahnarztin oder eine Zahnarzthelferin als Freundin und die weiß, wie man mit sowas umgeht.
1: Oder die kann
5: ich gönn's ihm vom Herzen, weil er ist eigentlich wirklich eine Süßmaus und der Mundgeruch, der fickt einfach alles. Sorry für die Wörter, aber ist einfach so.
1: Kann ich verstehen. Also dann lieber stinken, ist deine Antwort, Nico, wa?
5: Meine Antwort ist lieber stinken statt aus dem Mund. Ich will keinen Surprise-Faktor.
1: Ich kann's verstehen.
5: Weißt du, auch wenn du während Corona so die Masken anhattest, dann hast du einen oder eine gesehen und dachtest, boah, die sieht gut aus, dann zieht die Maske aus, dann bist du, hab ich mir jetzt nicht so vorgestellt. Weißt du, ich meine?
1: Ja, aber dann hättest du, guck mal, du hattest ihr dann eine Chance vielleicht eher gegeben und vielleicht hätte sie dich dann charakterlich überrascht.
5: Ja, touché.
1: Und so bist du dann schon sehr viel oberflächlicher.
5: Ja, vielleicht bin ich auch einfach oberflächlich, merke ich gerade.
1: Ja, könnte sein. Vielleicht ist es eine Sache, an der du arbeiten möchtest, aber reflektier doch erstmal darüber.
5: Oder ich mach's wie Anton und sag Scheiß drauf.
1: Oder du bist wie Anton.
5: Nee, vielleicht denke ich nochmal vorm Einschlafen drüber nach.
1: Okay, dann sagst du mir Bescheid, ja?
5: Mach ich schreib dir.
1: Danke. Hey Nico, danke, dass du angerufen hast, mein Bester.
5: Jo, kein Ding. Ciao, ciao,
1: schönen
5: ne?
1: Abend, tschü.
5: Jo.
1: Wir zocken entweder oder ihr ruft mich an. Nummer ist die 0331 70 97 110 und dann stelle ich euch eine Frage. Leonie, hast du Bock auf eine Frage?
2: Natürlich.
1: Yay, sehr gut. Weißt du schon, aus welcher Kategorie?
2: Mir ist das so egal.
1: Nein, hallo. Die Regel ist, ihr müsst euch entscheiden. Ich habe die Kategorie Basic, ich habe Bodenlos und ich habe Deep.
2: Ich kann keine Entscheidungen treffen.
1: Dann bist du hier falsch, weil ich stelle dir gleich eine Entweder-Oder-Frage, Leonie. Und du musst dich dann entscheiden. Du kannst doch nicht mal in der Kategorie gehen. Gib mir eine von drei. Sag eins, zwei oder drei.
2: Drei.
1: Drei, okay, dann kriegst du jetzt eine tiefe Frage von mir. Und Leonie, okay, reiß dich zusammen, weil du musst dich gleich entscheiden. Und zwar, okay, entweder stirbst du vor deinem Partner oder du stirbst nach deinem Partner oder deiner Partnerin oder alles dazwischen außerhalb.
2: Danach.
1: Lieber dem Partner, was ist bei dir Partner, Partnerin? Patenmensch?
2: Ich hab Herzensmensch.
1: Okay. Wieso willst du deine Herzensperson überleben?
2: Ja.
1: Du willst zusehen, wie der tollste Mensch in deinem Leben stirbt?
2: Ja, lieber nehme ich dann diesen Schmerz auf mich und muss irgendwie versuchen, das zu verkraften, als dass die Person das bei mir machen muss.
1: Wow, so habe ich das noch gar nicht betrachtet. Boah, krass. Ja.
2: Also dadurch, dass ich halt gerade weder Partner noch Partnerin habe,
1: ja,
2: würde ich halt jetzt eher so an Freunde denken.
1: Ja.
2: Und ich denke so beispielsweise jetzt an Jana, die ist auch in der Leitung.
1: Ja.
2: Und ich glaube, ich könnte es nicht, wenn ich vor Jana sterben würde, weil ich wüsste, wie gebrochen sie wäre und ich möchte das nicht verantworten können, dann so mäßig.
1: Aber du wärst ja dann ebenso gebrochen, wenn Jana nicht mehr da ist.
2: Ja, aber das ist ja dann mein Problem. So. Das
1: ist ja, dann nicht. Ja, aber es ist ein großes Problem.
2: Natürlich, aber dann ist das ja so ein Ding, womit ich umgehen muss und nicht womit andere umgehen müssen. Also wenn es mir dann halt schlecht geht, ist das so, aber wenn es anderen ja schlecht gehen würde, ja, wäre ja voll kacke.
1: Ey, weißt du, warum ich so auf die Weise noch gar nicht drüber nachgedacht habe? Weil ich immer gedacht habe, so, ja, wenn ich sterbe, dann ist ja jetzt nicht so. Also ist zwar traurig, aber die kommen schon klar. So. Und deswegen dachte ich, also ja, wenn, dann hau ich dann früher rein.
2: Ja, nee. Ich werde es andersrum machen.
1: Oh, aber ist ich check bezaubernd. Deinen Gedanken. Ja, ich check deinen Gedanken auch und ich hatte den noch nie. Finde ich richtig süß. Oh. Bist du noch eine Bodenlose?
2: Natürlich.
1: Okay, cool. Würdest du lieber Eis essen? Micha, Alter! Oh, okay. Leonie. Ja. Würdest du lieber Eis essen? Er sagt mir aufs Ohr, Hals, Maul und liest Vorgas an, der kleine Arsch, ey. Würdest du lieber Eis essen, das nach Scheiße schmeckt, oder lieber Scheiße essen, die nach Eis schmeckt? Leonie. So, entscheide dich hier doch mal. Würdest du lieber Eis essen, das nach Scheiße schmeckt? Aber es ist halt Eis. Es ist halt, keine Ahnung, laktosefrei, wenn du es brauchst. Oder würdest du lieber Scheiße essen, die nach Eis schmeckt. Das ist so scheiße. Literally. Also, boah, ist schon hart.
2: Ich sag, ich gehe direkt mit dem zweiten Take und zwar Scheiße essen.
1: Du würdest die Scheiße essen? Die nach Eis schmeckt. Aber du bist es, Leonie. Du bist es. Scheiße, es ist noch nicht mal Hundescheiße. Es ist Menschenscheiße, Leonie.
2: Ja. Warum? Nein.
1: Ich krieg schon das Kotzen, wenn ich nur daran denke.
2: Ich könnte doch kein Eis essen, was nach Scheiße schmeckt.
1: Doch, weil du wüsstest, es kommt von der Kuh und da ist Zucker drin. Der Geschmack ist ja, das ist ja keine Ahnung, der Geschmack, ja, riecht halt scheiße wahrscheinlich auch noch dazu. Aber ja, es ist trotzdem für deinen Körper, ich bin auch so ein kleiner Germophob, ne? wenn ich mir vorstelle, was für Keime da meinen Mund berühren und meine Speiseröhre wegätzen und dann meinen Magen. Ich würde von innen würde mein Körper sich selbst auffressen.
6: Ja.
1: Wenn ich wüsste, da geht jetzt Scheiße meinen Rachen runter. Das ist deine Entscheidung, ja?
6: Also, so habe ich es gar nicht betrachtet.
1: Aber auf der anderen Seite, du isst auch Eis, das nach Scheiße schmeckt, so. Ich weiß gar nicht, guck mal, wir wissen noch gar nicht, wie Scheiße schmeckt.
6: True.
1: Die stinkt halt so derbe, dass das keiner von uns jemals ausprobiert hat. Also.
6: Was eigentlich für die? Nein, das kann ich nicht sagen.
1: Du darfst ja alles sagen, wir sind unter uns. Ist ja anonymes Radio.
6: Ja. Es hat keiner probiert, nobody knows.
1: Ja, richtig. Und irgendwelche Fetischmenschen, die stehen da auch drauf, muss ja auch Gründe haben.
6: Ja. Ja, aber ich muss gerade ein bisschen lachen. Jana hat mir gerade geschrieben, anonymes Radio.
1: Psst, Jana.
6: Wir haben gestern schon angerufen und da wurde uns gesagt, dass wir angekündigt wurden, weil wir regelmäßig anrufen und so bekannt sind.
1: Okay, komm, dann lassen wir uns Jana noch dazu holen. Jana darf dich bei dieser Entscheidung unterstützen. Liebe Jana.
6: Ja, hallo.
1: Hallo. So, Jana. Was würdest du sagen? Lieber Eis essen, das nach Scheiße schmeckt? Oder Scheiße essen,
7: also
1: das nach Eis schmeckt?
7: Also ich habe Leonie tatsächlich schon meine Antwort geschrieben.
1: Ja.
7: Ich gehe mit dem ersten Take, weil wer weiß, wie Scheiße schmeckt? Also wer weiß es? So, dann esse ich lieber Eis und vielleicht schmeckt es gar nicht mal so schlimm.
1: Und mit den Keimen kommst du klar, ja?
7: Ja, aber ich esse ja das Eis. Das schmeckt ja nur nach Scheiße.
1: Ach so, ja, das schmeckt nach Scheiße. Genau.
7: Aber ich weiß, wie es schmeckt so.
1: Aber ich glaube, also gut kann es nicht sein. Sonst würde der Körper das nicht abgeben, wenn es was Gutes ist.
7: Wer weiß das schon?
1: Nee, der Körper ist schon so konzipiert, dass der das ausscheidet, was da nichts zu suchen hat.
7: Ja, aber würdest du lieber Scheiße essen?
1: Auf gar keinen Fall.
7: Ja, eben.
1: Ja.
7: Dann esse ich lieber Eis.
1: Ja.
6: Tatsächlich ist es so, dass
7: jetzt kommt
6: die Scheiße von Pferden für Hunde super gut ist. Und
1: ja,
6: wenn
1: aber
6: Hunde irgendwie einen Mangel haben, dann essen die Scheiße von Pferden.
1: Ja, die also essen auch Gras Hund. Und so. Also mit Hunden können wir jetzt nicht kommen. Was Hunde alles ablecken, das ist wirklich, das geht nicht.
6: Aber
1: und die essen, was so ein Berliner Hund an Junkie-Scheiße in sich reinfuttert im Laufe seines Lebens.
7: Oh Gott, der ist selbst Junkie.
1: Ganz genau.
6: Aber es geht ja gerade um den Fakt, dass das ja gar nicht so schlecht sein kann, wenn die das ja essen, um diese Mängel
1: auszugleichen. Ja. Also ja. Es gibt ja auch Menschen, die trinken also Eigenurin.
7: Oh nee, bitte nicht.
1: Weil da
7: angeblich. Ich bin gerade am Essen, eigentlich richtig scheiß Frage.
1: Du wolltest bodenlos.
7: Ich wollte nicht bodenlos, Leonie wollte bodenlos. Ich wollte die. Sonst werde ich ja schon wieder reingezogen, immer.
1: Immer läuft das so, wenn Jana und Leonie anrufen.
7: Ja.
1: Ja, aber da, also in körperlichen Ausscheidungen, ihr habt schon recht, sind schon auch irgendwelche Nährstoffe, die schon auch irgendwie gut tun.
7: Ja, aber trotzdem eklig.
1: Aber es ist halt widerlich, ist Fakt, ne?
6: Ja,
7: ich glaube, es ist auch mehr Kopfding als irgendwas anderes.
1: Mhm.
7: Aber das reicht mir halt.
1: Also ihr würdet beide mit dem Eis gehen, das nach Scheiße schmeckt.
7: Ich ja. Also ja noch.
6: Ich bin gerade voll unentschlossen, weil eigentlich, okay, wenn ich diese Scheiße essen würde, dann hätte ich einen guten Geschmack im besten Fall.
1: Mhm.
6: Und
1: plus ein paar Nährwerte.
6: Diese Keime von der Scheiße. Also, ich habe ja auch noch Magensäure. Irgendwie muss es ja abgetötet werden.
7: Vielleicht stärken die ja dein Immunsystem mal.
6: Ja, eben.
1: Aber Leute, das ist nicht nur irgendeine Scheiße, sondern das ist Scheiße von der Person, die hat Rosenkohl gegessen. Ganz viel.
7: Rosenkohl taut langsam auf, weil ich nie zu Hause bin.
1: Und dann halt ganz viel, ganz viel rote Beete-Saft auch. Und sie hat auch an sehr vielen Dingen geleckt, die im öffentlichen Raum zu finden sind, wie eine U-Bahn-Stange zum Beispiel. Und das setzt sich da alles in diesem Darm ab, die diese Person hat.
7: Angenehm.
1: Und dann macht sie ein großes Geschäft, macht da quasi Schokosoße drüber, damit euch das schmeckt. Aber es ist trotzdem noch die Kaka.
7: Also ich esse hier gerade mein Kartoffelpüree. Schmeckt direkt viel besser.
1: Schön. Ja.
7: Ich bleib bei dem Eis.
6: Wie viel Eis ist das so?
1: Na, schon so ein Ben & Jerry's Eimer. Da musst du schon durch. Das sind mehrere Löffel. Nee, das
7: ist richtig, richtig schlimm.
1: Das ist eine Grey's Anatomy-Folge. Ihr bleibt beim Eis, wa?
7: Boah, ich weiß nicht, ob ich das runterkriegen würde, wenn es wirklich scheiße schmeckt. Ich hab's nicht so mit Geschmäckern, so. Ich bin sehr picky.
1: Ja, ist schwierig. Dann musst du doch auf die Scheiße gehen, wahrscheinlich. Auf die Rosenkohlscheiße. Entweder oder ist das Spiel.
7: Das ist nicht meine Frage.
1: Doch, ihr seid zwei zum Preis für einen. Ihr gehört zusammen.
7: Mein Gott. Ich wollte deep. Jetzt plötzlich bin ich hier gelandet.
1: Das ist auch eine tiefe Frage, weißt du?
7: Ja.
1: Guck mal, wie viel die mit dir macht.
7: Ja, richtig viel. Das ist ganz schlimm gerade. Ich bin mit meinem Kartoffelpüree und beantworte so eine Frage.
1: So, ihr müsst euch entscheiden. Und zwar, ihr ruft gleichzeitig raus. Ich mache euch einen Countdown von 5. Und dann ruft ihr raus. Entweder Scheiße oder ihr ruft
7: Eis. Welcher Zahl denn?
1: Ich rufe von 5, mache ich runter, rückwärts. Okay?
7: Auf 1 oder 0?
1: Wie sie versuchen hier zu handeln. Auf 0, okay? Also, es geht los.
7: Okay.
1: 5, 4, 3, 2, 1, 0.
7: Eis.
1: Warte. Du hast Scheiße gesagt, wa?
7: Leonie
1: hat Scheiße gesagt, ne?
7: Ja.
1: So, Leonie, das steht jetzt. Das steht. Da denkst du jetzt heute Abend nochmal mit Jana drüber nach? Ihr sprecht das nochmal aus, weil ihr habt beide unterschiedliche Antworten gesagt. Oh. Ihr diskutiert das aus. Das wird ganz viel machen in eurer Freundschaft.
7: Voll.
1: Und ihr berichtet dann beim nächsten Blue Moon, was denn das genau war. Okay?
7: Ja, sie wird mir mein Eis jetzt zumindest nicht wegessen.
1: So nämlich.
7: Also das ist ja auch schon mal ein guter Punkt.
1: Super.
6: Ja. Nicht wegessen.
1: Ey, habt einen wunderschönen Abend. Vielen, vielen Dank, dass ihr angerufen habt. Es war richtig witzig.
7: Was Danke, dass ich hier reingezogen wurde. Meine Frage. Oh Gott.
1: Habt einen schönen Abend, ihr beiden, ja? Bis dann. Tschüss. Wie sie immer noch kichern. Wir spielen entweder oder. Und die Nummer dazu ist die 0331 70 97 110. Und da könnt ihr mich einfach anrufen und dann stelle ich euch eine Frage. Lieber Francisco, wie geht es dir?
8: Hi, Servus.
1: Hi, Servus.
8: Sehr erschöpft tatsächlich. Mir tun die Beine weh.
1: Oh no.
8: Und ich bin jetzt froh, wenn ich gleich zu Hause bin.
1: So, das hat klang auch schon kramsig bei dir im Hintergrund, als wärst du gerade unterwegs und würdest einen Schlüssel rauskramen und gleich zu Hause rennen.
8: Ja, das mache ich tatsächlich auch gerade. Ich stehe gerade vor meiner Wohnungstür.
1: Super. Ist er gleich daheim. Schön.
8: Ah, ja, Gott sei Dank.
1: Endlich geschafft. So, und dann die letzte Entscheidung, die du heute treffen musst, ist Szenario A oder Szenario B. Aber davor, welche Kategorie willst du denn, lieber Francisco?
8: Ich nehme Dieb.
1: Du nimmst Dieb. Dann bekommst du hier deine diepe Frage. Sie lautet: Job hassen, aber Geld haben oder Job lieben, aber immer pleite sein. Ich finde, das ist eine sehr eine Frage, die krass nah am Leben ist.
8: Also, das ist eine relativ klare Frage, weil ich hatte das tatsächlich selber schon.
1: Ja, siehst du.
8: Und da würde ich mich immer dafür entscheiden, dass ich lieber den Job nehme, der mir gefällt, als das Geld.
1: Aber du bist dann nicht nur, es reicht halt nicht zum Überleben, also es reicht gerade so zum Überleben, aber du bist halt basically ständig pleite.
8: Das wäre mir trotzdem immer noch lieber, als dass, also wenn du jetzt überleg dir mal, du verdienst jetzt 5.000 netto im Monat, okay?
1: Ja.
8: Du könntest dir rein theoretisch alles kaufen, bist aber die ganze Zeit richtig scheiße gelaunt, weil du scheiß Kollegen hast oder einen Chef, der ein Depp ist oder der die Arbeit grundsätzlich keinen Spaß macht, dann bringt dir das Geld ja auch nichts.
1: Weil außer ja in den 3 Stunden abends, in dem du vor dem fettesten Flatscreen sitzt, vor dem fettesten Fernseher und dir die geilsten Serien in krassester Qualität reinziehst.
8: Das, ja, verstehe.
1: Weil deine Freizeit, die ist Premium. Da holst du alles raus. Da verfeierst du dein ganzes Geld.
8: Nein, kann ich nicht mitgehen. Vielleicht bin ich da auch einfach die falsche Ansprechperson, weil ich habe noch nicht mal Netflix oder Amazon oder sowas.
1: Aber hast du nicht ein cooles, was machst du denn sonst so hobbymäßig?
8: Also ich bin viel bei mir im Bezirk, in der Gemeinde aktiv, ich bin bei mir im Fußball aktiv, ich bin im Musikverein aktiv, ich bin im Bezirksbeirat aktiv, also ich mache auch viel mit so Kinder- und Jugendprojekten und so ein Zeug.
1: Okay,
8: also
1: dann Musikverein.
8: Genau.
1: Jedes auch, ja, Instrument, das du möchtest, du kannst es dir kaufen.
8: Ich habe eins zur Miete. Das Geile ist, wenn es kaputt ist, dann geht es einfach um die Versicherung. Also da brauche ich auch kein Geld. Mhm. Und ja,
1: du könntest jedes Gemeindemitglied, das irgendwelche finanziellen Probleme hat, hier komm, Klaus, Taui, ich kläre dir das.
8: Ja.
1: Du brauchst neue Fußballschuhe. Okay. Der kleine Kevin braucht neue Fußballschuhe. Klar, hier hast du.
8: Ja, nee, weil das Problem ist, wenn ich dann ja zwar dieses Geld habe und diese 3 Stunden Premium habe, dann ist es ja so, du bist ja dann mindestens 8 Stunden, also nehmen wir mal an, du arbeitest 8 Stunden, okay?
1: Ja.
8: Du fährst eine halbe Stunde zur Arbeit hin und du fährst eine halbe Stunde von der Arbeit zurück. Ja. Das ist auch so normal.
1: Ja.
8: Das sind schon mal 9 Stunden, okay? Mhm. Dann bist du richtig scheiße drauf.
1: Sind es nicht sogar 10 mit einer Stunde Pause, die man dazwischen machen muss?
8: Stimmt, ja. Arbeit. Okay, sogar 10. Okay, ja. 10 Stunden. Mhm. Tag hat 24 Stunden, du schläfst 8 Stunden. Mhm. Das heißt, du hast dann noch...
1: 18 Stunden sind schon mal weg.
8: 18 Stunden, genau. Mhm. Und die Differenz...
1: Dann sind noch 6 Stunden.
8: Du dann irgendwie gut drauf zu sein und das klappt nicht. Also wie gesagt, ich habe selber auch miterlebt, es bringt dir gar nichts. Es bringt dir wirklich gar nichts, weil du bist dann auch nicht glücklich mit dem Geld.
1: Ja, aber ich weiß, aber arm sein ist auch richtig, richtig scheiße. Das frisst sich so durch jedes Szenario in deinem Leben. Das beeinträchtigt alles. Du machst dir auch auf der Arbeit darüber Sorgen, wie du deine Miete dann zahlst. Und dann hast du es geschafft und du weißt, in 2 Tagen fängt der gleiche Brainfuck wieder an. Du gehst schon zum räudigsten Supermarkt und greifst alles aus der hintersten, untersten Regal. Du guckst nur nach den reduzierten, fast abgelaufenen Sachen und du merkst trotzdem, ey, es reicht einfach vorne und hinten nicht. Du kannst nichts mit deinen Freundinnen unternehmen. Du kannst noch nicht mal ins Kino gehen. Du kannst noch nicht mal einen Kaffee trinken gehen, weil ein Kaffee mittlerweile fucking 5 € kostet.
8: Ja, boah, das ist tatsächlich eine schwierige Frage. Ich sag's mal so, wenn es wirklich ans Grundlegende geht.
1: Du bist immer pleite.
8: Du bist immer pleite, aber wenn du halt abartig viel Geld verdienst und du dann aber unglücklich bist, hast du ja dann nicht mehr diese Art von Problem. Guck mal,
1: die Frage ist ja Job hassen, aber Geld haben. Job hassen heißt nicht automatisch, dass du immer unglücklich bist. Du könntest ja auch einen richtig guten Therapeuten dir rauslassen. Und dafür sorgen, dass sobald du ins Auto steigst oder sobald du in den Zug steigst nach der Arbeit, legst einen Schalter um und dich interessiert gar nichts mehr, was mit Arbeit zu tun hat. Und dann sind nur noch deine 6 Happy-Stunden da.
8: Okay, darf ich meine Arbeitszeit verkürzen von dem Job, den ich hasse?
1: Nee, du musst schon Vollzeit arbeiten, weil sonst bist du nicht mehr, sonst hast du keinen Cash mehr, das reicht dann nicht mehr.
8: Okay, scheiße. Ich versuche gerade irgendwie aus der Nummer rauszukommen, um dann noch irgendwas Adäquates rauszubringen. Okay. Das ist schwierig. Mhm. Nee, ich werde trotzdem, glaube ich, immer noch bei dem
1: Pleite sein.
8: Job mögen und pleite sein tatsächlich, ja. Weil vielleicht ist das der falsche Ansatz, aber die Sache ist die, wenn du zum Beispiel. Du kommst auf die Welt, okay? Du hast ja dann dein Kinderbett, okay? Mhm. ja. Dann kriegst du ja irgendwann dein eigenes Kinderzimmer, dann hast du so ein paar Sachen.
1: Ja.
8: Und dann wirst du ja älter und dann hast du ja so deine eigene Wohnung irgendwann mal, okay?
1: Wenn du es dir leisten kannst, ja.
8: Genau, wenn du es dir leisten kannst. Und was ich mir oft denke, ist, dass halt, wenn das Geld und der Platz gegeben ist, dass man sich immer mehr Dinge zulegt, als dass man sie braucht.
1: Mhm.
8: Und also ich vergleiche das zum Beispiel, wenn man eine Garage hat, okay? Mhm. Es gibt immer irgendein

0: damit unglücklich. Oder sein Auto ist zu groß wie die Garage. Gibt es ja auch. Also, das früher Garagen, die ein bisschen kleiner waren. Und
1: Ja.
0: dann ist der auch unglücklich. Weißt du, wie ich meine? Also, ich glaube,
1: Ja, deine, de, dein, den Shit, der du hast, der wächst halt auch mit deinen Lebensumständen. Also,
0: genau,
1: ja.
0: genau. Aber das ist ja ganz natürlich, sage ich jetzt mal. Das ist ja normal, nehme ich mal an.
1: Ja,
0: Also.
1: aber ich glaube, arm zu sein, beziehungsweise pleite zu sein, man gewöhnt sich daran nicht. Also schon, man gewöhnt sich daran, aber es wird nicht weniger beschissen. Und es wird nicht weniger ausschließend. Weil wenn du keine Kohle hast, dann kannst du auch nicht an gesellschaftlichen Dingen teilnehmen. Du kannst nicht so an der Gesellschaft teilnehmen wie die allermeisten Leute, die halt nicht arm sind, weißt du? Die
0: Ja,
1: halt,
0: aber
1: ja.
0: wird man dann nicht auch zwangsläufig dann auch unzufrieden mit der Arbeit, auch wenn sie gut ist? Schließt sich das dann nicht aus?
1: Nee, ich glaube nicht. Also ich kann mir vorstellen, dass so Tierpfleger oder so, die haben richtig viel
0: Ja.
1: Liebe für ihre Tiere, aber also Geld haben die jetzt, glaube ich, nicht.
0: Ja, ich weiß, was du meinst, ja. Das sind dann Leute, die machen das aus Überzeugung.
1: Ja, genau.
0: Also ich glaube, das ist tatsächlich, ich glaube, man muss einfach da,
1: Seinen Job
0: es
1: dann
0: gibt
1: halt.
0: viele Berufe, genau, ich glaube, es gibt viele Berufe, da muss man dazu berufen sein,
1: Ja.
0: dass man das so mitmacht. Also zum Beispiel, was ich absolut krass finde, ist zum Beispiel Personen, die zum Beispiel im Krankenhaus oder im
1: Ja,
0: Altersheim
1: voll. Ja, die
0: arbeiten.
1: ziehen halt aus
0: Also,
1: idealistischen Gründen durch und nicht wegen der Kohle.
0: ja,
1: Ja,
0: also
1: voll.
0: wenn ich so überlege, ich habe das einmal gehabt, ich habe das einmal mitbekommen, da war ich jetzt nicht als Mitarbeiter in so einem Altersheim, sondern ich habe halt damals für meinen Ausbildungsbetrieb, haben wir da so Internetkabel gelegt in
1: Ja.
0: Sondersheim. Und da gibt es dann zum Beispiel so Fälle, wo dann die Verwandten, ne, noch nicht einmal mehr also ihre Verwandten besuchen. Was ich meine? Wo dann zum Beispiel die Pflegerin gesagt hat, da war die letzten 2 Jahre keiner mehr.
1: Ja, okay.
0: Wo ich mir denke, boah, das ist schon hart.
1: Ja, und dann
0: Und
1: ziehen
0: wenn
1: die
0: man.
1: halt, die stehen halt dann immer noch da. Das ist halt richtig krass.
0: Ja, und das
1: Ja.
0: ist ja dann auch psychisch dann schon eine richtige Belastung.
1: Ja, voll.
0: Zum Teil, wo ich mir auch denke, boah,
1: Ja.
0: also selbst
1: Okay,
0: wenn
1: also
0: du.
1: du bleibst bei Job liegen, lieben.
0: Ja.
1: Okay.
0: Würde ich tatsächlich machen, ja.
1: Okay, es
0: Glaube ich
1: ehrt
0: immer noch.
1: dich. Es ehrt dich, Francisco.
0: Ja. Also ich habe es auch mitbekommen, dass es wirklich Leute gibt, gerade auch in meinem Arbeitsumfeld, die wirklich wegen 50 Euro im Monat so einen Terz machen und
1: Ja, da sind wir Schwaben,
0: drohen.
1: du. Also jetzt ist gut. Jetzt
0: Ja,
1: lächle mal hier. Ist schon recht.
0: oh,
1: Schon
0: ist
1: recht.
0: schon brutal manchmal.
1: Ja, ich kann es
0: Aber
1: verstehen.
0: ja.
1: Ja, okay. Ey, mein Lieber, danke, dass du angerufen hast.
0: Sehr gerne.
1: Ich kann deine Wahl nachvollziehen.
0: Ja, es ist verlockend. Es ist verlockend, aber vielleicht ist es auch. Lieber geht man mit Würde unter als mit Schande nach oben.
1: Ist ein Argument.
0: Ja.
1: Okay, nice. Hab einen schönen Abend, mein Lieber, ja?
0: Danke, wünsche ich euch auch. Auf Wiedersehen.
1: Dankeschön. Tschü, tschü.
0: Ciao, ciao.
1: Wir zocken entweder oder. Nummer ist die 0331 70 97 110. Meine Leitungen sind fast noch voll. Aber ich nehme Florian aus. Ich habe hier zwei Florians in der Leitung und ich glaube, ich nehme mal Solingen. Hallo Solingen, Florian.
0: Hallo.
1: Hallo, wie geht es dir?
0: Ach, ja, jetzt gut.
1: Jetzt gut? Sehr gut. Dann kriegen wir das Ganze noch ein kleines bisschen hochgepusht,
0: Ich
1: indem ich
0: hoffe.
1: dir eine Frage stelle. Welche Kategorie hast du dir ausgesucht?
0: Also ich dachte erst an Basic oder Deep, aber irgendwie habe ich Bock auf Bodenlos.
1: Dann kriegst du jetzt hier eine bodenlose Frage. Ich liebe es. Sehr gut. Deine bodenlose Frage lautet: Würdest du lieber einen Kopf.
0: Oh nein.
1: Würdest du lieber einen Kopf so groß wie einen Tennisball haben oder so groß wie eine Wassermelone?
0: Aber trotzdem einen normal großen Körper
1: Ja,
0: wahrscheinlich.
1: na klar, da bleibt also untenrum, ab Hals bleibt alles gleich.
0: Oh Gott, oh Gott, oh Gott, oh Gott.
1: Wie ein Tennisball auch. Kannst du mal beschreiben, wie

0: dein Kopf aussieht. Was hast du für eine Frisur zum Beispiel?
1: Kurzhaarfrisur.
0: Ja.
1: Meistens 3 mm Seiten.
0: Mhm.
1: So eine typische 0815-Jungfrisur.
0: Okay, bist du Brillenträger?
1: Nee.
0: Und bist du Bartträger?
1: Auch nicht.
0: Okay. Okay. Hast du helle Augen, dunkle Augen?
1: Dunkle Augen.
0: Dunkle Haare, helle Haare?
1: Dunkelblond bis braun.
0: Okay. So,
1: das habe ich mich sehr genau beschrieben.
0: Jetzt erkennen dich alle auf der Straße. Du hast doch im Blue Moon angerufen und gesagt, du bist ein Tennisballkopf.
1: Oder eine Wassermelone.
0: Oder eine Wassermelone. Die Entscheidung liegt bei dir.
1: Boah, ich glaube, ich würde aber Tennisball nehmen.
0: Wieso gehst du auf Tennisball?
1: Mit einer Wassermelone würde ich mir doch über den Kopf stoßen.
0: Ja.
1: Ich wüsste doch oben gar nicht, wie viel Platz ich hätte, wenn ich durch die Tür gehe. Und also überall müsste ich mich eigentlich ducken.
0: Ja, aber auf einmal, guck mal, mit einem Tennisball fehlen dir auf einmal bestimmt so, keine Ahnung, so 10 cm, wie groß ist so ein Kopf? Dann bist du auf einmal sehr viel kleiner.
1: Ja.
0: Damit kommst du klar?
1: Boah, man wird überall angeguckt. Ja, mit einer Wassermelone wird man auch überall angeguckt.
0: Ja, doll. Vor allem, also du könntest ja auch fast keine Mütze, oh doch, vielleicht könntest du so von so Puppen oder so eine Mütze aufziehen.
1: Wäre schon niedlich.
0: Wäre schon irgendwie cute.
1: Aber bei einer Wassermelone, also es gibt halt Oversize, ne? Und dann so eine Kapuze ist einfacher.
0: Mhm.
1: Oh, weil...
0: Und Wassermelone, da erkennt man dich zum Beispiel, wenn du in einem vollen Kaufhaus bist und du hast deine Freundin verloren, die kannst du eigentlich nicht verlieren. Die kann dich nicht verlieren. Die sieht dich von überall. Du hast so einen riesen Kopf.
1: Überall drüber gucken.
0: Ja, das
1: überall.
0: Auch.
1: Also drunter ist dann schwierig.
0: Ja.
1: Weil ich glaube, sich ducken ist dann, ich weiß nicht, ob man da irgendwie einen Nacken bekommt.
0: Ja, oh, dein Nacken wird so trainiert sein.
1: So ein Riesenkopf, so einen dicken Nacken.
0: Oh. Ja, und weißt du, was auch geil ist? Weißt du, wie viel Essen auf einmal in deine Backen reingeht? Ein Haps, ein ganzes Schnitzel.
1: Ob die Kopfproportion denn genauso wäre.
0: Ja, also würde ich schon
1: Augen,
0: sagen.
1: Nase, Mund anpassen würde.
0: Doch, würde ich schon sagen. Da sind wir human.
1: Okay, dann würde ich doch bei der Wassermelone. Okay, ich steige um zur Wassermelone und mir ist das Kopfstoßen egal. Ich glaube, da gewöhnt man sich dran.
0: Ja. Guck mal, du hättest ja bestimmt auch voll viele Zähne und so.
1: Oh nee, da will ich nicht mehr.
0: Das findest du zu eklig? Du musst nur zweimal kauen und hast das ganze Schnitzel durchgekaut.
1: Ja, super, aber ich will mein Essen auch genießen können.
0: Ja, verstehe ich.
1: Und Zahnarztprobleme?
0: Ja, wow, wie viele Löcher du da hast.
1: Oh, der muss den Mund aufmachen und der hat da seine, keine Ahnung, 60 Zähne.
0: Ja. Ja. Mm. Okay. Also, deine Entscheidung ist?
1: Wassermelone. Ich glaub,
0: Wassermelone?
1: Nee, Tennis, auch allein vom Hörnvolumen her. Nee.
0: Kriegst du. Du kriegst deine Wassermelone.
1: Wunderbar.
0: Cool. Ey, danke fürs Mitmachen, Florian.
1: Oh, sehr gerne.
0: Hab einen schönen Abend.
1: Ebenso, danke.
0: Danke dir. Bye. Tschüss. Ich glaube, ich krieg nicht mal alle durch. Ich habe noch 3 Leute in der Leitung. Wir versuchen das jetzt hier noch durchzuballern. Mein lieber Nedim. Hallo Nedim.
2: Hallöchen, hören wir uns?
0: Ich höre dich, hörst du mich?
2: Super, ja.
0: Sehr gut. Mein lieber Nedim, was hättest du gerne für eine Kategorie denn?
2: Bodenlos war jetzt irgendwie...
0: War schon witzig.
2: Vielleicht kommt da wieder, ja, ist lustig, vielleicht ein bisschen Quatsch.
0: Ja. Also, ja oder nein?
2: Also ich nehme die eigentlich, aber darf ich noch einen Kommentar rauslassen wegen vorhin?
0: Einen ganz schnellen, aber nur.
2: Ja, also wenn ich 5.000 netto hätte, dann würde sich der schlechte Job in einen wunderschönen verwandeln. Sprich, die kann nicht so hässlich sein, wie ich
0: besoffen. Okay, dann folgt hier jetzt deine diepe Frage. Bei dir ist sehr, sehr laut im Hintergrund, mein Lieber. Hast du gerade...
2: Ja, das stimmt. Ja, ein bisschen am Fahren noch.
0: Okay. Hast du irgendwie ein Headset oder so, das du ranschließen kannst?
2: Ich kann das gleich in einem Moment machen.
0: Aber wenn, dann rechts ranfahren, ne? Nicht hier, nee, nicht das Handy an den Ohr halten beim Fahren.
2: Nee. Das
0: ist schön. Okay, sehr gut. Ich höre dich sehr viel besser, ja, danke schön. So, also, deine diepe Frage ist, eine Münze werfen, Kopf 100 Millionen Euro. Zahl? Alle denken, du bist ein Mörder.
2: Was ist die Frage?
0: Ja, was ist die Frage? Du wirst eine Münze? Du entscheidest dich bei Kopf?
2: Ach so.
0: 100 Millionen Euro? Dann wirfst du die Münze? Okay. Ich check's immer noch nicht. Micha, komm mal rein! Ich check die Frage nicht. Du eine Münze werfen, Kopf, du entscheidest dich für 100 Millionen Euro. Der Micha kommt jetzt und erklärt die Frage. Erklär mal deine Frage. So, hier, dein Mikrofon ist an. Mach mal.
2: Das Mikrofon.
0: Micha, das oder dein Mikrofon. Micha, erzähl.
3: Hey, na?
0: Hey, na.
3: Also.
0: Schnell.
3: Du hast eine Münze, ja?
0: Ja.
3: Kopf,
0: ja.
3: 100 Millionen Euro. Zahl, ja. Oder andersrum, mir egal, du bist ein Mörder. Ja?
0: Ja.
3: Du wirfst die Zahl und irgendwas muss ja landen.
0: Ja.
3: So, und wenn du dich für das Richtige entschieden hast, dann wird das passieren. Wenn du fürs Falsche entschieden hast, wird das andere passieren.
0: Hey, ist ja wack. Die einzige Frage ist, ob du...
3: Basically ist die Frage Kopf oder Zahl.
0: Ja, aber also, wir stellen uns doch gerade vor,
2: wenn
0: wir
2: die Menschen... Habe ich das richtig verstanden? Wenn ich Kopf, war das wie viel Millionen, wie viel auch immer. Zahl ist, ich bin ein Mörder.
3: Alle denken, du bist ein Mörder. Und wenn du sagst, pass auf,
2: ich muss mich vorher entscheiden.
3: Du musst dich vorher entscheiden, ob du Kopf oder Zahl nimmst.
2: Okay.
3: Angenommen, du nimmst jetzt Zahl für die 100 Millionen Euro.
0: Ja.
2: Also, dann nehme ich die 100 Millionen.
3: Genau.
2: Und wenn ich Zahl werfe und alle nur denken, ich bin Mörder, wäre es mir egal. Ich kann ja trotzdem die Millionen gewinnen.
3: Jetzt hast du ein eigenes System ausgetrickst. Du hast es geschafft, meine Frage auszutricksen.
0: Schön, ich bin schon lange ausgestiegen. Ich habe keine Ahnung, was ihr da labert, Alter.
3: Ja. Hör doch auf.
0: Wirklich, das ist...
3: Hör doch auf.
0: Was? Okay, aber anscheinend hat Nedim gewonnen.
3: Nedim hat gewonnen, pass auf. Ja, du hast einmal gewonnen. Das haben wir gewonnen.
2: Ich gratuliere.
3: Ja, 50-50 Chance, du hast gewonnen, das ist fürs Richtige entschieden. Weil eigentlich sollte die Frage eher darauf hinauslaufen, basically,
0: ja.
3: Nimmst du Kopf oder Zahl? Und da wollte ich mir was Kluges ausdenken und habe einfach mies reingeschissen. Darf ja mal passieren um 23:30.
0: Ja, aber du kannst doch einfach fragen, willst du lieber 100 Millionen Euro oder willst du lieber, dass alle denken, du bist ein Mörder? Und natürlich würde dann jeder sagen...
3: Das ist ja eine absolute Quatschfrage.
0: Ja, natürlich.
3: Die Frage ist, würdest du ins Risiko gehen?
2: Ja, okay.
0: Ach, die Frage ist, würdest du darum zocken?
3: Ja.
0: Ja, das kannst du auch anders stellen, die Frage.
2: Würde ich trotzdem machen, ne?
0: Dann müsste die Frage sein, würdest du folgende Münze werfen, ne?
3: Okay, sorry, ich dachte, wir haben Sommerferien, da wird die ganze Zeit nochmal
2: Unterrichtseinheit.
0: Raus aus meinem Studio! Wer dumme Fragen reinschreibt, darf hier nicht ans Mikro.
3: Ach, hör mir doch auf.
2: Hätte heißen sollen, wenn du eine Eins wirfst, wirst du wegen Mordes angeklagt.
0: Oder so.
2: Ein bisschen schlimmer.
3: Oder sowas. Aber ihr checkt ja.
0: Ja, hat aber Arbeit. War Arbeit.
3: Ja, manchmal musst du auch arbeiten fürs Geld, Sandra.
0: Ist okay.
3: Und ja, wenn du Fragen vorlesen, nicht aufschreibe.
0: So, Nedim, Hauptsache, Nedim hat gewonnen.
2: Ja, ich kann ja auch die Bodenlose noch Fragen nehmen, aber ihr habt ja noch welche, die warten.
0: Wir haben noch zwei, die warten, genau.
2: Ja.
0: Ey, aber danke dir fürs Mitmachen, mein Bester.
2: Ja, danke auch.
0: Hab einen schönen Abend, ja?
2: Wünsche ich auch, ciao.
0: Danke, tschüss. So, ich hoffe mal, die nächsten Fragen von Micha, die sind sehr viel besser. Aber bis jetzt waren sie schon alle sehr lustig und bodenlos. Hast du gut gemacht, Micha. Komm, ich gehe mal hier zu Florian. Hi Florian, was geht denn?
4: Hallo.
0: Hallo.
4: Lustiger Abend mit euch.
0: Dankeschön. Dankeschön.
4: Da waren schon sehr viele spannende Fragen dabei.
0: Ja, spannend ist eine gute Beschreibung für das, was hier passiert. mein Lieber, hast du denn schon eine Kategorie, die du favorisierst?
4: Ja, wie so wenige vorher, habe ich mich für Deep entschieden.
0: Wieso wollt ihr denn alle Deep? Habt ihr Angst vor Bodenlos? Was ist los?
4: Das sind die spannendsten Fragen einfach irgendwie, also über die man am meisten diskutieren kann.
0: Okay, dann kriegst du Deep. Also, deine diepe Frage hat zum Glück nichts mit Münzen zu tun. Die muss ich hier mal rausnehmen. So, deine lautet... In die Vergangenheit reisen können und sie verändern können oder in die Zukunft reisen können, aber sie nicht verändern können.
4: Boah.
0: Das finde ich auch schwer.
4: Das ist hart.
0: Ja.
4: Ich habe tatsächlich Geschichte studiert und das ist so ein Klassiker, ne? über den man da so diskutiert, über den man nachdenkt. Würde man...
0: Aber ich glaube, mir ist die Frage auch schon oft begegnet, aber ohne den Zusatz, dass man was verändern kann oder eben nicht verändern kann.
4: Ohne den Zusatz würde ich auf jeden Fall in die Vergangenheit reisen, um das so, um Augenzeuge zu sein.
0: Boah, das könnte ich aber gar nicht.
4: Aber wenn du was veränderst.
0: Ich brauche die Veränderung. Wenn ich zurückreise, dann will ich auch, dass ich was besser mache. Dann will ich auch
4: einen positiven... Aber du weißt ja nicht, ob du was besser gemacht hast, wenn du was veränderst.
0: Ja, verschlimmbessern tun wir alle, aber...
4: Wo ist das Risiko? Also wahrscheinlich dann doch eher die Zukunft.
0: Aber dann musst du halt die Finger stillhalten. Das finde ich schon auch schwer.
4: Ja, aber man kann dann ja wieder vielleicht in die Jetztzeit zurück und weiß, was man tun könnte, um es besser zu machen, um Sachen zu verhindern, keine Ahnung, vielleicht auch was Positives.
0: Aber das würde dann ja auch bedeuten, du darfst nur so weit in die Zukunft, wie deine eigene Lebenszeit ist. Weil sonst kannst du ja nicht zurück. Und dann nur 20...
4: Spannend zu wissen, was in 10 Jahren passiert.
0: Echt? Nee, das finde ich schon zu langweilig.
4: das ist ja übermorgen. Natürlich, wenn man jetzt in 2300 guckt, klar, das ist natürlich schon ein bisschen reizvoller.
0: Ja, schon. Aber du darfst dann halt nichts verändern. Und wahrscheinlich darfst du auch, wenn du zurückreist, nichts davon erzählen, weil so würdest du ja auch schon eine Veränderung auslösen. Also du musst es komplett für dich behalten, dass du krass in die Zukunft gesprungen bist und Dinge weißt.
4: Kannst du auch. Ich glaube, ich würde es so machen wie in Zurück in die Zukunft, als sie da das Buch mit den Sportergebnissen finden. Mhm. In der Zukunft dann zurückreisen. Dann einfach meine Klappe halten und einfach gucken, was passiert ist, ein bisschen Geld mitnehmen und dann...
0: Aber könntest du das wirklich für dich ganz alleine behalten? Ich glaube, das würde mir am schwersten fallen, das nicht teilen zu können.
4: Ich würde es garantiert nicht können. Das würde wahrscheinlich auch wieder das Zeitraumkontinuum ordentlich durcheinander bringen.
0: Also dann doch.
4: Aber dafür sieht man halt Dinge, die noch keiner weiß.
0: Ja, das ist geil, aber es bringt dir ja nichts. Du kannst sie nicht verändern und du kannst nicht darüber reden. Du bist die einzige Person, die es weiß.
4: Oh, man könnte vielleicht ein geheimes Buch schreiben, das irgendwo...
0: Und dann wird es so ein Fantasy. Und
4: in und dann in 300 Jahren wird es gefunden.
0: Und alle malen so, Florian, hast du es gewusst?
4: Nostradamus gab es wirklich.
0: Okay, ist eingeloggt, mein Bester. Kriegst du.
4: Ja, cool.
0: Schön. Ey, danke, dass du angerufen hast.
4: Ja, danke euch für die Sendung. Und nachher, ne?
0: Na klar, danke schön. Tschüss. So, meine liebe Jana, du bist die Beste, dass du durchgehalten hast.
5: Hallo, ich bin wieder back.
0: Du bist wieder back. So, ja, du darfst dir noch eine Frage aussuchen, aus welcher Kategorie?
5: Ich habe auch Dieb genommen, aber ja.
0: Du kannst noch ins Bodenlose wechseln, wenn du das möchtest. Die letzte Bodenlose.
5: Ich habe ja Leonie schon bodenlos beantwortet.
0: Okay, dann kriegst du jetzt eine Diebe. Dann kriegst du jetzt deine Diebe. Okay.
5: Ja, toll.
0: Deine lautet, immer ja oder immer nein?
5: Mein Gott. Also eigentlich ist es gar nicht so deep, weil ich bin ein Mensch, der immer ja sagt, aber eigentlich ist es nicht so gut, deshalb eher immer nein.
0: Ja.
5: Aber ich sag immer ja, also ja.
0: Ja, aber dann wären auch so Fragen wie, hast du Hunger? Müsstest du immer nein sagen?
5: Ja. Wäre auch schon so.
0: Keiner guckt
5: aber immer
0: mehr
5: ja
0: für dich.
5: Wäre auch blöd.
0: Mhm. Ja.
5: Potenziell bin ich aber tatsächlich ein Mensch, der immer ja sagt. Und immer ja sagen ist eigentlich nicht so toll, sag ich. Deshalb, immer nein ist aber auch blöd.
0: Ja, so gehen halt einem ganz viele Möglichkeiten flöten. So.
5: Voll.
0: Ja.
5: Also ich glaube, wenn ich immer ja sagen würde, würde ich einfach komplett ausgenutzt werden, weil...
0: Aber auch komplett viel erleben vielleicht.
5: Ja, vielleicht. Vielleicht auch nie. Wer weiß das schon. Aber ja, okay, guter Punkt. Aber wenn ich immer Nein sage, dann auch blöd.
0: Ja, du hast... Friends fragen dich, hast du heute Zeit, Bock? Du musst Nein sagen.
5: Nein. Richtig scheiße.
0: Willst du Ecki mal sehen? Nein.
5: Wenn ich jetzt mal überlege, wie viel ich jetzt eigentlich in nächster Zeit erlebe und wenn die Leute dann fragen, so, ja, hast du darauf Bock? Nein. Auch scheiße.
0: Spaßbremse dann.
5: Ja, voll. Nee, dann
0: immer ja.
5: Glaube ich eher immer ja, mit dem Risiko, dass ich dann halt einfach hardcore ausgenutzt werde.
6: Weißt du was? Ja, aber du kannst auch einfach wegrennen.
5: Oh, guter Punkt.
6: Wenn dir jemand eine Kack-Ausnutzfrage stellt, dann rennst du einfach.
5: Ja, dann fragt Leonie mich hoffentlich, ob wir irgendwie untertauchen wollen und dann sage ich ja.
6: Ja.
5: Hä? Problem gelöst.
6: Super.
5: Ich sag das ist es.
6: Ja, klar, finde ich auch. Super. Ich danke dir, Jana.
5: Ich danke dir.
6: Euch beiden einen schönen Abend, ja?
5: Danke dir auch.
6: Danke, tschüss. Ey, und tschüss. Ich danke euch allen Anrufenden heute fürs Mitmachen, fürs Mitlachen. Ich danke Micha, kommt er jetzt nochmal hier reingelabert. Ich danke Micha für die absolut bodenlosen Fragen, aber auch für die Deepen und auch für die Basic-Fragen. Das hat er super gemacht, finde ich. Ich habe schon wieder einen Asthma-Anfall, das kriege ich immer, wenn ich zu viel gelacht habe. Deswegen muss ich jetzt aufhören. Ich wünsche euch einen wunderschönsten Abend und schicke euch raus mit Pharrell Williams. Bis bald. Tschüss.

0: um 0 Uhr mit Lydia Wagner. Der Bundestag hat zum ersten Mal über mehr digitale Befugnisse für Ermittler beraten. Ein neues Gesetz soll es Bundeskriminalamt und Polizei ermöglichen, auch moderne Recherchemethoden anzuwenden. Dazu aus dem Hauptstadtstudio Christina Nagel.
1: Aus Sicht der Justizministerin kann es nicht sein, dass Polizisten nicht dürfen, was für Investigativjournalisten längst Standard ist. Der Abgleich von Fotos von Personen zum Beispiel mit Aufnahmen, die öffentlich im Internet oder in sozialen Medien zu finden sind. Zeitgemäß wäre es ihrer Ansicht nach auch, wenn Software verwendet werden dürfte, die mit Hilfe künstlicher Intelligenz Daten aus verschiedenen Quellen analysiert und verknüpft. Die Opposition sieht das anders. AfD, Grüne und Linke haben verfassungsrechtliche Bedenken. Sie warnen vor einer Einschränkung von Bürger- und Freiheitsrechten.
0: Das US-Militär hat wieder eine Welle von Angriffen auf den Iran gestartet. Das zuständige Regionalkommando hat mitgeteilt, das Ziel sei, dass der Iran möglichst nicht mehr in der Lage sein soll, den Schiffsverkehr in der Straße von Hormus zu stören. Vorher hatte US-Präsident Trump das Rahmenabkommen mit dem Iran praktisch für gescheitert erklärt. Hintergrund der aktuellen Eskalation ist, dass mehrere Handelsschiffe in der Straße von Hormus angegriffen worden sind. In Nordrhein-Westfalen wird gerade ein Castor-Behälter mit radioaktivem Müll transportiert. Er soll aus dem ehemaligen Forschungsreaktor Jülich ins Zwischenlager Ahaus kommen. Deshalb kann es auf einigen Autobahnabschnitten im Rheinland und im Münsterland zu Behinderungen kommen. Die Polizei begleitet den Schwertransport mit hunderten Beamten. Aus Sicherheitsgründen ist die genaue Strecke vorher nicht bekannt gegeben worden. Der deutsche Tennisprofi Alexander Zverev hat beim Turnier in Wimbledon zum ersten Mal das Halbfinale erreicht. Er hat im Viertelfinale den Amerikaner Taylor Fritz besiegt, der als sein Angstgegner gilt. Das war aber kein Problem, hat Zverev hinterher gesagt.
2: Ja, ich habe mich wohlgefühlt. Am Anfang vielleicht nicht den besten Start ins Match gehabt, direkt bei meinem Ausschlussspiel Breakbälle gegen mich gehabt, aber sonst fand ich, dass das Match eigentlich relativ in Ordnung war. Ich habe mich wohlgefühlt. Gut, heute haben wir das Match natürlich auch durchgespielt. Es waren keine Unterbrechungen großartig da. Deswegen, es war eigentlich relativ gut.
0: Am Freitag hat Zverev die Chance auf den Einzug ins Finale. Dann spielt er gegen den britischen Außenseiter Arthur Ferry. Das Wetter. In der Nacht ziehen von Nordwesten bis zur Mitte Deutschlands Wolkenfelder auf. Im Nordosten und im Süden bleibt es eher klar. Tiefstwerte 17 bis 11 Grad. Tagsüber von der Nordsee bis zu den östlichen Mittelgebirgen weiter viele Wolken. Im Nordosten und auch im Südwesten wird es eher sonnig. Die Höchstwerte klettern auf 18 bis 33 Grad. Und die Zeit? Es ist gleich 0:03 Uhr.
3: Hier ist die junge Nacht. Wir schauen auf die Straßen und gehen rein mit der A45 Hagen Richtung Gießen. Zwischen Hagen Süd und Lüdenscheid Nord gab es einen Unfall, deshalb ist da gesperrt. Die A3 Nürnberg Richtung Passau ist in Höhe Oberülsbach wegen der Nachtbaustelle bis 6 Uhr dicht. Umleitung gibt's für euch über die U43. Die A5 Karlsruhe Richtung Frankfurt ist zwischen Hirschberg und Kreuz Weinheim wegen Fahrbahnausbesserung bis 6 Uhr gesperrt. Umleitung da über die U59 oder bis hin weiter raus über die A6 und die A67. Die A7 Würzburg Richtung Fulda ist zwischen Bad Kissingen, Obertulba und Bad Brückenau Wildflecken wegen Bauarbeiten bis 2 Uhr gesperrt. Die A27 Bremen-Bremerhaven ist zwischen Bremen-Seewalsbrück und Überseestadt in beide Richtungen wegen eines Schwertransports bis 5 Uhr gesperrt. Die A42 Kamp-Lindfort Richtung Dortmund auch gesperrt zwischen Oberhausen-Zentrum und Kreuzessen-Nord wegen Brückenarbeiten. Und letzte Meldung aktuell kommt von der A71 Stuhl Richtung Sangerhausen ist zwischen... Das heißt doch Suhl, oder? Haben die mir da Stuhl reingeschrieben? Korrigiert mich, Leute, wenn ich falsch liege. Aber es ist doch Suhl Richtung Sangerhausen. Da bin ich jetzt komplett verwirrt. Naja, zwischen Stuhl oder Suhl Richtung Sangerhausen ist auf jeden Fall zwischen Oberhof und Gräfenroda wegen Tunnelwartungsarbeiten bis 6 Uhr gesperrt. Gute Fahrt euch.
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3: Was geht? Kerstin Breuer hier. Seid ihr am Start? Wo seid ihr? Meldet euch doch mal rein. Dann wuppen wir uns hier nämlich zusammen durch diese Nacht. Kaffee habe ich schon leer gezischt. Weiß nicht, wie es bei euch ist, aber ich habe gedacht, wir machen jetzt hier mal aufentspannt erstmal. Mit der zauberhaften Taylor Swift geht's nämlich los. The Fate of Ophelia. Wunderschöner Song, wunderschöne Stimme. Besser kann man doch gar nicht in diesen, was ist denn heute? Mittwoch starten. Nee, Donnerstag.

Justin Bieber in der jungen Nacht um 0.14 Uhr gleich. Und weil ich wirklich ganz doll möchte, dass es euch gut geht, gibt es jetzt einen absoluten Wohlfühlsong. Rain Me In von Olivia Dean und Sam Fender. Freunde von mir, die haben letztens ihren Geburtstag gefeiert. Super guter Tag war das. So mit Tanzfläche im Garten, dann quasi unterm Pavillon. Und irgendwann, sehr, sehr, sehr spät, waren wir nur noch so 7 Leute ungefähr. Und ein Dude aus der Runde hat diesen Song angemacht, sich selbst umarmt und meinte, das ist mein absoluter Wohlfühlsong. Hat er recht.

0: Leute, ich hatte mal eine Kollegin, die hat mir ungefragt alles, und ich meine wirklich alles, über ihr Sexleben erzählt. Hier ist die Junge Nacht, und weil mich persönlich das manchmal wirklich extrem überfordert, sage ich. Es hat mich überfordert, es hat mich aber auch weggecringed, und deshalb dachte ich so, wir reden mal über Oversharing im Job. Also wenn man Arbeitskollegen einfach ein bisschen zu viel droppt. Also kann Sexleben sein, können auch Krankheitsgeschichten sein, auch sehr beliebt. Und Ruben Katschko aus dem Junge Nacht-Team, du bist nicht so der Oversharer, aber du hast dich trotzdem mal mit dem Thema beschäftigt. Warum erzählen wir uns überhaupt so random private Sachen? Also warum erzählen wir es einfach weiter?
1: Ja, zum Beispiel, weil wir uns schnell mit Leuten connecten wollen, die wir vielleicht noch gar nicht so gut kennen. Und wir oversharen oft, weil uns vielleicht einfach was auf dem Herzen liegt und weil wir hoffen, dass die andere Person uns sieht und uns versteht. Und das ist auch erstmal super menschlich, sagt Psychologin Sophie Lauenroth.
2: In emotional angespannten Momenten kann unser Bedürfnis nach Verbindung auch stärker sein als unser innerer Filter.
1: Ja, und dann erzählen wir was, was uns erstmal erleichtert, aber was sich dann danach doof anfühlt.
0: Ja, okay, jetzt fühle ich mich erwischt. kenne ich auch ein bisschen. Okay, aber warum fühlen wir uns dann so doof danach?
1: Ja, weil wir die Sorge haben, uns angreifbar zu machen, und im Job wollen wir auch kompetent wirken, wir wollen professionell sein, belastbar, und Oversharing kann sich dann laut Sophie Lauenroth wie so ein Kontrollverlust anfühlen. Das kennt auch Emmy.
3: Dann wurde das irgendwie weitergetragen und ich dachte mir, beim nächsten Mal könnte ich besser drüber nachdenken, ob ich das wirklich erzähle, aber hab's dann im nächsten Moment wieder gemacht. Also irgendwie passiert das, ohne dass man drüber nachdenkt.
1: Es wollte mir übrigens auch kaum jemand erzählen, was genau für spicy Details sie auf der Arbeit so erzählt haben. Wahrscheinlich, weil sie sich auch immer noch ein bisschen dafür schämen.
0: Also ich hatte auf jeden Fall damals bei meiner Kollegin viel zu viele Bilder im Kopf. Viel zu viele Bilder, und ich will sie jetzt auch ganz schnell wieder weg haben. Aber ihr kennt das vielleicht auch, Leute. Also meldet euch mal rein mit euren Oversharing-Momenten im Job. Gerne per Sprachnachricht. Da freue ich mich besonders doll drüber. 0221 56789 111. Und was wir machen können, wenn wir das selbst ein bisschen viel tun, quatschen wir auch drüber. Kurz nach halb zwei in der Jungen Nacht.

0: 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Wir checken die Straßen und starten mit der A45 Hagen Richtung Gießen. Zwischen Hagen Süd und Lünscheid Nord gab es einen Unfall, deshalb ist da gesperrt. Außerdem die A3 Nürnberg Richtung Passau ist in Höhe Oberölsbach wegen der Nachtbaustelle bis 6 Uhr dicht. Umleitung über die U43. Die A5 Karlsruhe Richtung Frankfurt ist zwischen Hirschberg und Kreuz-Weinheim wegen Fahrbahnausbesserung bis 6 Uhr gesperrt. Umleitung da über die U59 oder ein bisschen weiter raus über die A6 und die A67. Die A27 haben wir auch noch. Bremen-Bremerhaven ist zwischen Bremen-Sebalsbrück und Überseestadt in beide Richtungen wegen eines Schwertransports bis 5 Uhr noch gesperrt. Außerdem die A42 Kamp-Lindfort Richtung Dortmund ist zwischen Oberhausen-Zentrum und Kreuzessen-Nord wegen Brückenarbeiten bis 5 Uhr dicht. Und dann haben wir noch Tunnelwartungsarbeiten auf der A61 Suhl Richtung Sangerhausen zwischen Oberhof und Gräfenroda bis 6 Uhr ist deshalb da gesperrt. Kommt gut durch!
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0: Moinsi, Kerstin Breuer hier und ich frag mich, wo die Mädels sind. Christian hat geschrieben, Felix hat geschrieben, Heiko hat geschrieben, Sven hat geschrieben, 0221-567-89111. Die sind alle am Start, finde ich mega. Aber ich brauche noch ein bisschen Mädels-Power hier. Also, meldet euch mal rein. Warum seid ihr wach? Was geht bei euch? Vielleicht fuckt es euch auch ab, dass ihr nachts wach seid. Dürft ihr mir auch gerne erzählen. Wir sind ja offen hier. Wir sind eine offene Runde. Das sind Coldplay. 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

0: Robin Schulz und Alida, In Your Eyes. Hier ist die junge Nacht der ARD. Und Beerdigungen sind voll traurig. So, ich glaube, müssen wir nicht drüber reden. Aber manchmal denke ich mir so, wäre es doch bei all der Trauer irgendwie auch schön, wenn man es schaffen würde an so einem Tag, das Leben zu feiern, oder? Und trotzdem checke ich auch den Punkt, dass manche so sagen, ey, ich habe irgendwie, es fühlt sich so cringe an, wenn man dann irgendwie mal lacht oder so. Oder irgendwie, weiß ich nicht, nicht nur schwarz angezogen ist. Dabei kann das ja auch irgendwie, also zumindest mit dem Lachen, kann ja auch durch eine schöne Erinnerung kommen. So. Geht in die eine und in die andere Richtung. Ja, müssen wir nicht drüber diskutieren. Aber Comedian Toni Bauer, der hat da so seine ganz eigenen Erfahrungen mitgemacht.
1: Ich krieg letzte Mal eine E-Mail, ich verarsche euch nichts, kein Witz. Krieg eine E-Mail, schreibt einer, Toni, würdest du auch auf Beerdigung spielen? Und ich schreibe so zurück, boah, kann ich nicht machen. Moralisch, ethisch, kann ich nicht machen. Schreibt er mir, mein bester Freund war dein größter Fan. Der wird sich bestimmt freuen. Und ich so, nee, der freut sich nicht mehr. Kann ich nicht machen. Schreibt er mir.

0: gibt's auch 15.000 Euro. Habe ich geschrieben, ja gut, wenn ich das nicht mache, macht das ein anderer, ne? Oder nicht? 15.000 Euro? Guck mich nicht so an, ihr würdet das alle machen, hör doch. Wir haben alle Hunger. 15.000 Euro? Das ist ein Monatsgehalt. Ich dachte mir, alles klar, ja, wenn Sven noch Comedy-Fan ist, dann wird er die ganze Familie Comedy-Fan sein. Also habe ich so Comedy einmal eins gemacht, ne? Habe ich so gedacht, okay, ich beschreibe einfach witzig, was ich mache und was ich sehe, okay? Ich trete da auf eine Kapelle, links von mir der Sarg, oben drüber das Kreuz. Ich wollte witzig sein, ich guck die Leute an, ich sag, ja gut. Ich hatte auch schon mal schönere Bühnenbilder. Ich hab versucht, ich sag so, Catering war scheiße, Trockenbrot habe ich gefressen. Weiß auch nicht, ob das so hygienisch ist, Außentaufbecken zu saufen, weiß ich nicht. Köln, keiner hat gelacht. Keiner hat gelacht. Und da habe ich gemerkt, ich verliere die gerade. Und die haben schon einen verloren. Dankeschön.
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0: wenn ihr auf der Arbeit seid und eine Kollegin und Kollege erzählt euch ein bisschen was und auf einmal geht das in so eine Richtung, wo ihr so denkt, Bro, das wollte ich gar nicht wissen. Du musst mir nicht von deinem Sexleben erzählen und du musst mir auch nicht erzählen, wie vereitert dein linker Zeh ist, so mäßig. Es gibt Leute, die oversharen übertrieben auf der Arbeit und wir sprechen da heute in der jungen Nacht drüber. 0221 567 89 111, haut mal gern eure Stories raus. Ja, Konrad aus Bonn, der hat da noch nicht so den perfekten Umgang mitgefunden, glaube ich.
1: Ich glaube jetzt bei anderen, wenn ich das mitbekomme, die an einen vorlabern, dann ist man, glaube ich, ein bisschen künstlich höher. Und ist dann so, ja, erzähl weiter.
0: Ja, aber willst du ja nicht, weil Kolleginnen und Kollegen siehst du im Zweifel ja jeden Tag. Also, ich würde dann nicht sagen, erzähl mal weiter, wenn mir jemand so erzählt, Jogi, ständig meinem Mann fremd oder whatever. Was sind eure Oversharing-Stories? Habt ihr selber schon mal gemacht vielleicht? Oder habt ihr Kolleginnen und Kollegen, die einfach immer ein bisschen zu viel erzählen? Haut gerne mal raus.

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1: Um 1 Uhr mit Lydia Wagner. Außenminister Wadephul hält die NATO für stärker als je zuvor. Und das trotz des sprunghaften Verhaltens von US-Präsident Trump. Er hat in den ARD-Tagesthemen gesagt, die NATO halte zusammen.
2: Sie hat jetzt gezeigt, dass sie die Ukraine stark unterstützen kann. Sie hat sich auf neue Rüstungsprojekte, neue Kooperationen verständigt. Und ja, es gab irritierende Bemerkungen, das ist vollkommen richtig. Aber in der internen Diskussion waren wir sehr einig und sehr klar beieinander. Und wir erleben auch die Amerikaner in allen Stäben, in allen politischen Diskussionen innerhalb der NATO als sehr zuverlässig.
1: Zum Ende des NATO-Gipfels haben sich die 32 Mitglieder auf eine gemeinsame Erklärung geeinigt. Darin bezeichnen sie Russland als langfristige Bedrohung und sichern der Ukraine weitere Unterstützung zu. Bis Ende kommenden Jahres soll das Land 140 Milliarden Euro bekommen. Die Abgeordneten im Bundestag haben am Abend über mehr digitale Befugnisse für Ermittler diskutiert. Bundesjustizministerin Hobig will das Bundeskriminalamt und Polizei unter anderem mit Hilfe von KI-Software Daten aus verschiedenen Quellen analysieren und verknüpfen dürfen. AfD, Grüne und Linke fürchten, dass dadurch Bürger- und Freiheitsrechte eingeschränkt werden könnten. Nach der mutmaßlichen Amoktat an einer Schule in Oberbayern hat Bundesinnenminister Dobrindt weitere Details bekannt gegeben. Beispielsweise, dass der Tatverdächtige in Untersuchungshaft sei und nicht in einer Psychiatrie. Frank Jordan.
3: Bundesinnenminister Alexander Dobrindt erklärte am Abend in Schongau, der Tatverdächtige 16-Jährige habe bei der Tat auch einen Schuss abgegeben, aber niemanden getroffen. Danach habe die Waffe versagt, daraufhin sei der Jugendliche mit einem mitgeführten Messer auf Schülerinnen losgegangen. Zwei 13-Jährige wurden nach Einschätzung der Ermittler zufällig Opfer. Laut Bayerns Innenminister Joachim Herrmann erlitten die Mädchen Messerstiche. Beide wurden schwerst verletzt in ein Krankenhaus gebracht, inzwischen sind sie außer Lebensgefahr.
1: Bei der Halbzeitshow im Finale der Fußball-WM wird auch Popstar Justin Bieber dabei sein. Vorher war schon klar, dass unter anderem Shakira, Burna Boy, Madonna und die K-Pop-Band BTS kommen. Es ist die erste Halbzeitshow in der Geschichte der Fußball-Weltmeisterschaft und sie soll im Stil einer Super Bowl-Show ablaufen. Deshalb gibt es auch Bedenken, dass die Halbzeitpause im Finalspiel deutlich überzogen werden könnte. Das Finale der Fußball-WM findet am 19. Juli statt. Das Wetter. In der Nacht ziehen vom Nordwesten bis zur Mitte Deutschlands Wolkenfelder auf. Im Nordosten und im Süden bleibt es locker bewölkt oder klar. Tiefstwerte 17 bis 11 Grad. Tagsüber von der Nordsee bis zu den östlichen Mittelgebirgen viele Wolken, sonst sehr sonnig und das Ganze bei 18 bis 33 Grad. Es ist 1.03 Uhr.
4: Hier ist die Junge Nacht. Wir schauen auf die Straßen und los geht's mit einem Unfall auf der A45 Hagen Richtung Gießen. Zwischen Hagen Süd und Lüdenscheid Nord ist deshalb gesperrt. Die A3 in Nürnberg Richtung Passau ist in Höhe Oberölsbach wegen einer Nachbaustelle bis 6 Uhr gesperrt. Umleitung über die U43. Die A5 Karlsruhe Richtung Frankfurt ist zwischen Hirschbergen Kreuz Weinheim wegen Fahrbahnausbesserungen bis 6 Uhr dicht. Umleitung über die U59 oder wenn ihr ein bisschen weiträumiger fahren wollt über die A6 und die A67. Die A27 Bremen-Bremerhaven ist zwischen Bremen-Sebalsbrück und Überseestadt in beide Richtungen wegen eines Schwertransports bis 5 Uhr dicht. Die A42 Kamp-Lindfort Richtung Dortmund ist zwischen Oberhausen-Zentrum und Kreuz-Essen-Nord wegen Brückenarbeiten bis 5 Uhr gesperrt. Und die A71 Suhl Richtung Sangerhausen ist zwischen Oberhof und Gräfenroda wegen Tunnelwartungsarbeiten bis 6 Uhr gesperrt. Kommt gut und sicher an.
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4: Ein Kollege von mir wollte letztens ein bisschen flexen und zeigen, wie hoch er in die Luft treten kann. Fragt mich nicht, Freunde. Es war ein wilder, heißer Tag und irgendwann wird man ja ein bisschen loco im Kopf. Naja, er hat es auf jeden Fall gemacht und zack, ist ihm dabei die Hose gerissen. Aber keine Panik, alles sicher, nichts wurde gesehen. War aber trotzdem, also mir wäre es unangenehm gewesen. Er ist voll cool damit umgegangen. Und es ist auch jetzt einem ziemlich großen Star passiert und der ist natürlich ganz, ganz professionell damit umgegangen. Das ist schon ein bisschen witzig, weil dem passiert das ständig. Ich weiß auch nicht, was der immer macht. Ich bin Kerstin Breuer, erzähle ich euch nach 3 Hits.

0: Wenn mir in der Öffentlichkeit die Hose platzt, Freunde, ich würde sterben und im sogenannten Erdboden versinken. Die junge Nacht ist hier und seit dem Wochenende geht ein Video viral. Nicht von mir. Toi, toi, toi, auf dass das niemals passiert. Harry Styles, der ist es gewesen. Deswegen geht's wahrscheinlich auch viral. Naja, er performt auf jeden Fall seinen Song As It Was und dabei geht er vor seinen Fans auf die Knie und zack, platzt sein Reißverschluss an der Hose auf. Brinja Becker aus dem Junge Nacht Team. Man hat aber nichts gesehen, ne?
1: Nee, der hat das ganz elegant gelöst. Der guckt so runter an sich. Man sieht sogar, wie er denkt, fuck. Aber dann macht er so Stoff davor und steht dann einfach wieder auf.
0: Okay. Und musste der sich dann irgendwie umziehen danach?
1: Nee, zum Glück nicht, weil es beim letzten Song passiert ist. Da ist er einfach von der Bühne gegangen und fertig. Das Glück hat er ja leider nicht so oft.
0: Ja, nee, ne? Der hat ja schon öfter so Outfit-Pannen auf der Bühne, oder?
1: Jede Tour von ihm hat mindestens einer dieser Momente. Der krasseste war, als ihm vor 3 Jahren so eine braune Latexhose einfach so mit im Schritt komplett aufgerissen ist. Da hat er sich auch erstmal bei den Fans entschuldigt, die das mit ansehen mussten.
2: I promise it's not part of the show.
1: Weil seine Konzerte Familienshows sind.
2: It's a family show. Or is it?
1: Ja, oder vielleicht auch nicht, sagt er.
0: Naja, mir würden da Leute einfallen, die es vielleicht gut finden würden, da mehr zu sehen. Ich glaube aber nicht mehr an diese Familienshows. Also so oft wie dem Mann die Hose reißt, sollten die Konzerte eigentlich ab 18 sein, oder? Harry Styles hört ihr jetzt mit American Girls und ist voll gut, dass hier in der jungen Nacht, dass das alles im Radio ist. Weil sieht man gar nicht, ob der eine Hose anhat oder nicht.

0: Purple Disco Machine ist ja mein Lieblings-DJ. Zusammen mit Kung Substitution ist die Junge nach der ARD. 1.20 Uhr. Jetzt mit...
1: Hey guys, it's Flow,
0: Girlband aus London, und die haben gute Nachrichten, Leute.
2: We will have a new single dropping on July 24th.
0: Yay! Am 24.07. kommt eine neue Single raus, und die ist dann vermutlich auch auf dem Album, was dann endlich im August kommt. Genauso wie Liquid da drauf ist. Und wenn die Platte so klingt wie dieser Song, dann wird's fett.
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0: Hier ist die junge Nacht. Wir schauen auf die Straßen. Immer noch der Unfall auf der A45 Hagen Richtung Gießen zwischen Hagen Süd und Lüdenscheid Nord. Deshalb ist da gesperrt. Die A3 Nürnberg Richtung Passau ist in Höhe Oberölsbach wegen der Nachtbaustelle bis 6 Uhr gesperrt. Umleitung über die U43. Die A5 Karlsruhe Richtung Frankfurt ist zwischen Hirschberg und Kreuz Weinheim wegen Fahrbahnausbesserung bis 6 Uhr dicht. Umleitung über die U59 oder weiträumiger über die A6 und die A67. Die A27 Bremen-Bremerhaven ist zwischen Bremen-Sebalsbrück und Überseestadt in beide Richtungen wegen eines Schwertransports bis 5 Uhr dicht. Die A42 Kamp-Lindfort Richtung Dortmund ist zwischen Oberhausen-Zentrum und Kreuzessen-Nord wegen Brückenarbeiten bis 5 Uhr gesperrt. Und die A71 Suhl Richtung Sangerhausen ist zwischen Oberhof und Gräfenroda wegen Tunnelwartungsarbeiten bis 6 Uhr noch gesperrt. Kommt gut und sicher an.
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0: Kerstin Breuer ist hier, schönen guten Morgen. Und Tini ist auch am Start aus, wo ist es nochmal gewesen? Winsen-Aller, sie ist Altenpflegerin und deshalb noch wach. Und sie hat eben geschrieben, Gott sei Dank bin ich in der Nacht alleine. Da muss ich mir von niemandem irgendwelche Stories anhören. Good point, Tini. Das sagt sie, weil wir heute übers Oversharing im Job sprechen. Also wenn dir irgendwie so Arbeitskollegen ein bisschen viel erzählen, ein bisschen viel Stuff auch, wo du so denkst, wollte ich gar nicht wissen, Bruder. Keine Ahnung, Sexgeschichten, Krankheitsgeschichten, whatever. Aber manchmal könnte es ja auch unter Umständen passieren, dass wir das selber vielleicht ein bisschen tun und wir uns dann auch ein bisschen kacke danach fühlen. Aber es rutscht halt so raus. Wie das so ist, darüber quatschen wir nach David Guetta und Sia und nach Holy Humberstone. Und mit der starten wir. Das ist für euch To Love Somebody. Mega schöner Song. 1:32 Uhr ist gleich.

0: Hier ist die junge Nacht und Oversharing zum Beispiel im Job, also ein bisschen zu viel erzählen, so den Kolleginnen und Kollegen, haben wir wahrscheinlich fast alle schon mal gemacht. Marla aus Köln fühlt sich aber oft schlecht, wenn sie mal wieder viel zu viele Infos gedroppt hat.
1: Ich zerdenke es einfach, glaube ich, tagelang und fühle mich dann schlecht, bis ich es vergessen habe. Ja. Und dann mache ich es irgendwann wieder, weil ich nicht draus lerne.
0: Oje, das klingt anstrengend. Ruben Katschko aus dem jungen Nacht-Team, was können wir denn dagegen machen, wenn wir uns danach, nach dem ganzen Erzählen, so schlecht fühlen?
2: Also erstmal nicht stressen, das hat mir Psychologin Sophie Launroth gesagt.
3: Nur weil du jetzt was Persönliches geteilt hast, heißt das ja nicht, dass du etwas Schlimmes getan hast. Oft fühlt sich dann die Scham danach auch noch größer an, als die Situation tatsächlich war.
2: Ja, und danach kannst du oft auch einfach zu den Kollegen kurz gehen und sagen, das war vorhin vielleicht ein bisschen drüber und das entspannt die Situation dann oft.
0: Ja, okay, aber jetzt mal ganz ehrlich, es ist doch eigentlich voll gut, wenn wir komplett offen über alles im Job reden können, ohne uns schlecht zu fühlen, oder nicht?
2: Ja, absolut. Also ein offenes Umfeld im Job ist super, aber der Job ist halt keine Familie oder kein Ort für Therapie. Das sagt nämlich auch Sophie Launroth.
3: Ein gesundes Umfeld heißt auch nicht, dass jetzt grenzenlos alles geteilt werden muss.
2: Also authentisch sein, ja. Sexleben besprechen, eher nein.
0: Checke, wie kann ich denn erkennen, weil das sagt ja jetzt auch nicht jeder sofort direkt einem ins Gesicht, aber wie kann ich erkennen, ob das für meinen Gegenüber gerade ein bisschen too much information ist?
2: Grundsätzlich ist ein Tipp, den Raum zu lesen, wenn du was erzählt hast. Also gucken die anderen vielleicht ein bisschen komisch, kichern die nervös. Dann kannst du vielleicht beim nächsten Mal ein bisschen weniger ins Detail gehen. Und persönlicher Tipp, Stille auch einfach mal aushalten. Zum Beispiel beim Mittagessen mit den Kollegen, wenn es gerade kein Gesprächsthema gibt. Du musst auch niemanden jetzt entertainen.
0: Verstehe. Ich meine, und es gibt ja auch andersrum, ne? Dass ich mich unwohl fühle mit den privaten Details, die mein Kollege erzählt wiederum. Darüber sprechen wir auf jeden Fall in einer halben Stunde.

noch hier in der Jungen Nacht und ihr meldet euch doch gerne mal rein mit euren Stories, euren Oversharing Stories. 0221 56789 111 und bitte fühlt euch nicht schlecht, ihr wisst doch.

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Kann die Frau eigentlich auch mal Scheiße rausbringen? Nein, kann sie nicht. Olivia Rodrigo, Stupid Song, was eine schöne Nummer. Gerade gehört in der Jungen Nacht der ID, gleich 1.50 Uhr. Und ich wollte euch kurz mitgeben, dass es in dem Song darum geht, dass es okay ist, nicht immer alles im Griff zu haben und dass Gefühle nicht logisch sind. Nur falls ihr das auch nochmal hören musstet. Ich brauche das manchmal. Vor allem, dass es okay ist, nicht immer alles im Griff zu haben.

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1: Um 2 Uhr mit Lydia Wagner. Der Bundestag steht heute wieder. Im Bundestag steht heute wieder eine Mammutsitzung an. Die Abgeordneten sollen laut Tagesordnung über 15 Stunden lang über verschiedenste Themen beraten, unter anderem auch über das antragslose Kindergeld. Philipp Eckstein hat die Infos.
2: Mehr Zeit fürs Baby, weniger Zeit für Bürokratie. Dieses Versprechen gab Bundesfinanzminister Lars Klingbeil von der SPD bei der Vorstellung des antragslosen Kindergelds. Konkret sieht der Gesetzentwurf vor, dass künftig nach der Geburt das Kindergeld automatisch ausgezahlt wird, also ohne dass die Eltern dafür einen Antrag stellen müssen. Die Regel soll im nächsten Jahr greifen und zunächst für Eltern gelten, die bereits Kinder haben. Grund dafür, der Familienkasse liegen dann bereits die nötigen Daten vor. In einem zweiten Schritt soll es das antragslose Kindergeld auch für Erstgeborene geben.
1: Außenminister Wadefohl hat zum Ende des NATO-Gipfels in Ankara gesagt, die NATO sei stärker als je zuvor. Und das trotz des sprunghaften Verhaltens von US-Präsident Trump. Er hat in den ARD-Tagesthemen gesagt, die NATO halte zusammen. Sie habe sich auf neue Rüstungsprojekte und Kooperationen geeinigt. Die 32 Mitgliedsländer haben beschlossen, dass sie die Ukraine auch in Zukunft unterstützen wollen. Bis Ende kommenden Jahres soll das Land 140 Milliarden Euro bekommen. In Nordrhein-Westfalen wird gerade ein Castor-Behälter mit radioaktivem Müll transportiert. Er soll aus dem ehemaligen Forschungsreaktor Jülich ins Zwischenlager Ahaus kommen. Deshalb kann es auf einigen Autobahnabschnitten im Rheinland und im Münsterland zu Behinderungen kommen. Die Polizei begleitet den Schwertransport mit hunderten Beamten. Aus Sicherheitsgründen ist die genaue Strecke vorher nicht bekannt gegeben worden. Der deutsche Tennisprofi Alexander Zverev hat beim Turnier im Wimbledon beim ersten Mal das Halbfinale erreicht. Er hat im Viertelfinale den Amerikaner Taylor Fritz besiegt, der als sein Angstgegner gilt. Das war aber kein Problem, hat Zverev hinterher gesagt.
3: Ja, ich habe mich wohlgefühlt. Am Anfang vielleicht nicht den besten Start ins Match gehabt, direkt bei meinem Ausschussspiel Breakbälle gegen mich gehabt, aber sonst fand ich, dass das Match eigentlich relativ in Ordnung war. Ich habe mich wohlgefühlt. Gut, heute haben wir das Match natürlich auch durchgespielt, es waren keine Unterbrechungen großartig da, deswegen, es war eigentlich relativ gut.
1: Am Freitag hat Zverev die Chance auf den Einzug ins Finale. Dann spielt er gegen den britischen Außenseiter Arthur Ferry. Das Wetter. In der Nacht ziehen von Nordwesten bis zur Mitte Deutschlands Wolkenfelder auf, im Nordosten und im Süden bleibt es locker bewölkt oder klar. Tiefstwerte 17 bis 11 Grad. Tagsüber von der Nordsee bis zu den östlichen Mittelgebirgen weiter viele Wolken. Im Nordosten und auch im Südwesten wird es weiter sonnig. Die Höchstwerte 18 bis 33 Grad. Es ist 2.03 Uhr.
4: Hier ist die junge Nacht. Wir checken die Straßen und es geht los mit der A45 Hagen Richtung Gießen. Zwischen Hagen Süd und Lüdenscheid Nord gab es einen Unfall, deshalb ist da gesperrt. Noch eine Gefahrenmitteilung haben wir für die Gemeinde Swisttal. In Ollheim brennt eine Müllverwertungsanlage. Deshalb gibt es da Geruchsbelästigung und Rauchniederschlag. Außerdem können Brandgase austreten. Gesundheitliche Beeinträchtigungen können deshalb auch nicht ausgeschlossen werden. Deshalb schließt bitte auf jeden Fall Fenster und Türen und schaltet all eure Lüftungen und Klimaanlagen ab und bitte meidet, wenn irgendwie möglich, das betroffene Gebiet. Die A3 Nürnberg Richtung Passau ist in Höhe Oberösbach wegen der Nachbaustelle bis 6 Uhr gesperrt. Umleitung über die U43. Die A5 Karlsruhe Richtung Frankfurt ist zwischen Hirschberg und Kreuz Weinheim bis 6 Uhr dicht. Da gibt es so Fahrbahnausbesserungen. Grüße an diejenigen, die da gerade fröhlich ausbessern. Ich frage mich immer, wie ist das so nachts? Meldet euch da mal rein, falls ihr zuhört. Die Umleitung führt da auf jeden Fall über die U59 oder weiträumig über die A6 und die A67. Dann haben wir noch die A27 Bremen-Bremerhaven zwischen Bremen-Sebalsbrück und Überseestadt in beide Richtungen wegen eines Schwertransports bis 5 Uhr noch dicht. Und die A42 Kamp-Lindfort Richtung Dortmund zwischen Oberhausen-Zentrum und Kreuzessen-Nord wegen Brückenarbeiten bis 5 Uhr gesperrt. Gute Fahrt euch!
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4: Mit Kerstin Breuer, schönen guten Morgen. Was macht man, wenn man Arbeitskolleginnen und Kollegen hat, die einem ein bisschen viel erzählen? So, also schon so, dass man auch sich nicht mehr so wohl fühlt dabei. Sei es über, keine Ahnung, Fremdgeh-Stories.